20. Juni 2026 auf der Jazz Baltica präsentierte. Und zwar gemeinsam mit dem Schlagzeuger Jonas Beckmann sowie dem Bassisten Jon Henriksson.

Der Schlagzeuger Jonas Beckmann, der Bassist John Henriksson und die Pianistin Britta Virwis mit Hope, einer ihrer 10 Kompositionen, die am 27. Juni 2026, also am größten Hitzetag des Festivals, auf der Jazz Baltica zu hören waren. Im großen Saal des Maritimhotels am Timmendorfer Strand, der auch dem Nordic Jazz Spitzenensemble Arcanum und seinen Anhängern tropische Bedingungen bot. Der Begriff Supergruppe wird zwar häufig gebraucht, trifft aber eher selten zu. Beim Quartett Arcanum kann man ihn guten Gewissens gebrauchen. Denn Arve Henriksson, Trygve Seim, Anders Jormin und Marco Unaskari gehören nicht nur zu den originellsten, sondern auch zu den gefragtesten Jazzmusikern des Hohen Nordens. Allesamt Koryphäen ihres Fachs stehen sie für eine Ästhetik des Zusammenwirkens und der Texturen, denen sich Virtuoses unterzuordnen hat. Basis hierfür sind eigene Stücke, Komponisten wie Federico Monpoux oder Ornette Coleman sowie nicht zuletzt Folksongs, die unterschiedlichsten Kulturkreisen entlehnt sind.

Musik von einem Ensemble, bei dem jeder Abend völlig anders klingen kann. Denn neben Melodien, die sich nordischen Schönheitsidealen verpflichtet zeigten, stunden bei der Gruppe Arcanum vor allem freie Improvisation im Vordergrund, wie ihr Schlagzeuger Marco Unaskari unterstreicht. Zusammen mit seinem schwedischen Kollegen Anders Jormin am Bass sowie den Norwegern Trygve Seim und Arve Henriksen an Saxophon und Trompete sorgte für weit gefächerte Texturen, die zwischen impressionistischer Innerlichkeit und expressionistischen Ausbrüchen wechseln. Wie am 27. Juni auf der Jazz Baltica Hauptbühne am Timmendorfer Strand geschehen. Bis zu den Nachrichten noch einmal Arcanum, und zwar mit einer Adaption einer traditionellen Melodie aus der Ukraine. Danach der dritte Teil unserer ARD-Jazznacht mit 6 ausgewählten und von der NDR-Jazz-Redaktion mitgeschnittenen Glanzlichtern der Jazz Baltica 2026. Dann mit Aufnahmen des Duos Julia Hofer und David Hellbock sowie von der All-Star-Band Four Wheel Drive samt Gästen. Wie alle anderen Passagen dieser Jazznacht und alle anderen Jazznächte auch, zu finden in unserer App ARD Sounds oder auch online. Ciao und bis gleich, sagt Thomas Haag.

0: Umfragen sahen die AfD zwar deutlich vor der CDU von Ministerpräsident Schulze, zur absoluten Mehrheit fehlte demnach aber ein Stück.
1: Die Gespräche zwischen dem russischen Präsidenten Putin und den US-Unterhändlern Witkoff und Kushner in Moskau sind beendet. Heute werden die Gesandten von US-Präsident Trump in Kiew erwartet. Aus der Nachrichtenredaktion Friederike Hoppe.
2: Konkrete Einzelheiten zu dem Treffen sind bislang nicht öffentlich. Putins Berater Uschakow bezeichnete die Gespräche jedoch als konstruktiv. Trump hatte im Vorfeld angekündigt, Witkoff und Kushner wollten neue Vorschläge zur Beendigung des Krieges in der Ukraine vorlegen. Als nächste Station für Kushner und Witkoff ist Kiew vorgesehen. Auch dort werden Gespräche im Laufe des Tages erwartet. Wegen der diplomatischen Bemühungen hatten Russland und die Ukraine angekündigt, Luftangriffe für 3 Tage auszusetzen.
1: Die Marine der iranischen Revolutionsgarden hat nach eigenen Angaben in der Straße von Hormus 3 Öltanker angegriffen. Diese seien auf unerlaubten Routen unterwegs gewesen, heißt es in einer Mitteilung aus Teheran. Zudem seien in anderen Gebieten 3 US-Schiffe attackiert worden. Zuvor hatte das US-Militär 3 iranische Öltanker angegriffen. Sie wurden demnach dauerhaft außer Gefecht gesetzt. In der Fußball-Bundesliga bestreitet der Hamburger Sportverein heute sein erstes Heimspiel in der neuen Saison. Am Nachmittag trifft er auf Mainz 05. Aus der Sportredaktion Stefanie Lavoie.
3: Die Hamburger, die zum Auftakt in Dortmund verloren hatten, empfangen im ersten Heimspiel der Saison Mainz und möchten es den Bremern nachmachen, die Leipzig überraschend mit 3:1 besiegten. Aktueller Tabellenführer ist Freiburg nach dem 1:0 in Paderborn. Die Freiburger lösten damit Bayern München ab. Der Rekordmeister hatte saisonübergreifend seit September 24 an der Spitze gestanden, kam gegen Schalke und den starken Torhüter Loris Karius allerdings nicht über ein 0:0 hinaus. Dortmund war mit 3:2 in Hoffenheim erfolgreich, Elversberg siegte in Mönchengladbach 4:3 und Leverkusen gegen Union Berlin 4:0.
1: Das waren die Nachrichten. Und das Wetter in Deutschland, tagsüber Sonne und Wolken im Wechsel, in der Südhälfte oft sonnig, maximal 19 bis 29 Grad und am Montag 21 bis 32 Grad, die Zeit 4:03 Uhr.
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5: ARD Jazz, die Nacht. Heute bis morgens um 6 mit Landslichtern der Jazz Baltica 2026, die von der NDR Jazz Redaktion mitgeschnitten wurden. Der dritte und letzte Teil unserer Jazznacht wird eröffnet von einem österreichischen Duo, bestehend aus einem Pianisten, der vor Ideen nur so sprudelt und fast jährlich mit einem neuen Projekt überrascht. Die Rede ist von David Hellbock, der am Timmendorfer Strand zusammen mit der E-Bassistin und Cellistin Julia Hofer aus Wien zu erleben war, mit einer Musikerin, die bislang eher in der Popwelt für Aufmerksamkeit sorgte. Mit ihrem Album Faces of Night, das von der London Times zu den besten Jazzalben des Jahres gekürt wurde, erforschen sie die vielfältigen Gesichter der Nacht. Mal verträumt und sphärisch, mal ganz irdisch und groovend, wie selbstverständlich zwischen Schumann, Monk und Prince wandelnd. Eine Melange, mit der Julia Hofer und David Hellbock am Nachmittag des 28. Juni auf der Jazz Baltica Hauptbühne zu erleben waren.

Vielen Dank. Ja, einen wunderschönen guten Nachmittag. Ich hoffe, Sie haben es alle fein warm. Wir spielen heute Stücke von unserem ganz aktuellen Album Faces of Night. Begonnen haben wir mit einer Komposition von Chiay Gurdjieff, einem armenischen Lebenskünstler, Mystiker und Philosophen. Sein Stück nannte sich Woman's Dance. Dieses zweite Stück war eine Komposition von mir, trug den Titel Dancing to Another Space. Ja, es geht weiter mit zwei Stücken von Prince. Julia und ich, wir sind beide ziemlich inspiriert von Prince und spielen jetzt zwei Stücke für Sie, aber lassen Sie selber erraten, was das sein könnte.

Vielen herzlichen Dank. Ja, das erste Stück war natürlich Purple Rain und das zweite Sexy MF. Wir haben noch eine Komponistin dieses Mal, die eine große Inspiration für uns beide ist. Und das nächste Stück ist nämlich von Carla Bley. Und Carla Bley hat ja auch mit Steve Swallow auch im Duo gespielt und deswegen auch für mich eine ganz große Inspiration. Und das nächste Stück heißt Utviklingssang, was wir für sie spielen, dieses Mal aber mit Klavier und Cello.

0: Dankeschön. Julia Hofer.
1: David Hellbach.
0: Dankeschön. Ja, das war ein Stück von mir, trug den Titel Dark Soul. Jetzt kommt ganz was anderes. Wer meine Konzerte mitverfolgt, weiß, dass ich ein großer Thelonious Monk-Fan bin, quasi ein Monkaholic. Und unsere Platte heißt Faces of Night und was würde besser passen zur Nacht als eine Version von uns von Round Midnight.

0: Vielen Dank. Wir kommen nun leider zum letzten Stück.
1: Wir schauen mal.
0: Diesmal ein Stück von mir trägt den Titel Night Dances.

Gesichter der Nacht, verträumt und sphärisch, aber auch sehr irdisch und groovend, kontrastierend in Szene gesetzt von der Cellistin und E-Bassistin Julia Hofer sowie vom Pianisten David Hellbock, einem der großen Aushängeschilder des jungen Jazz aus Österreich. Wir hörten einen Mitschnitt der NDR Jazz-Redaktion, der am 28. Juni auf der Jazz Baltica Hauptbühne entstand. Also am letzten, nur unwesentlich kühleren Tag des Festivals am Timmendorfer Strand, der im großen Saal des Maritimhotels von der All-Star-Band Four Wheel Drive beschlossen wurde. Also von Nils Landgren, Michael Wolny, Lars Danielsson und Wolfgang Hafner, die als Gäste zudem eine siebenköpfige Blechbläsersektion, den Flötisten, Saxophonisten und Arrangeur Magnus Lindgren sowie die Sängerin China Moses eingeladen hatten. Und da China Moses von ihrem Management doppelt gebucht wurde, war die Sängerin zwar irgendwo zu finden, jedoch nicht auf der Jazz Baltica. Weshalb kurzfristig Nils Landgrens Landsfrau Ida Sand einsprang. Ein Umstand, den der Posaunist und Festivalleiter in einer amüsanten Zwischenmoderation erläuterte, in der er auch auf die deutsche Formulierung hitzefrei einging. Ein Wort, das er als schwedisches Schulkind nie verstanden habe, ihm mittlerweile aber durchaus ein Begriff sei.

Magnus Lindgren. Michael Wolny. Lars Danielsson. Wolfgang Hafner. Und Bläser von den Bielefelder, seid ihr Symphoniker oder Philharmoniker? Philharmoniker. Das ist Anne Heinemann, Manuel Wiemann, Matthias Berkel, Gobel Jakob, Dominik Hummel, Remek Matuszewski und Tobias Ravnikar. Also fast richtig, oder? Dankeschön. Wir spielen jetzt Musik von Joe Sample und das ist Musik, die Magnus arrangiert hat. Und wir haben uns heute getroffen. Magnus' Flieger war gestrichen und auch er musste erst also von Stockholm nach Kopenhagen, aber da konnte er nicht landen. Und dann sind wir nach Göteborg geflogen und dann wieder nach Stockholm und dann direkt nach Hamburg. Hauptsache, er ist hier. So. Magnus, let's keep that same old feeling, right? Yeah, let's do that.

Dankeschön. Magnus Lindgren. Und Michael Wollnig. Also als ich ganz klein war und angefangen bin, Deutsch zu lernen, dann gab es einen Begriff in unserem Deutschbuch und das hieß hitzefrei. Und wir in Schweden, wir haben das nie verstanden, worum es ging. Aber jetzt verstehe ich das eigentlich. Ja. Wir haben heute etwas Lustiges erlebt, weil die China Moses sollten ja eigentlich hier sein, aber die hat sich echt verkackt. Also insofern, dass sie hat sich doppelt gebucht. Und sie hat einfach, ja, sie ist irgendwo anders. Und da müssten wir schnell, ganz schnell eine Lösung finden. Und dann ich und Magnus und Lars und Wolfgang und Michael, wir dachten, da gibt es für uns nur eine, die uns hier retten können und nicht nur retten, aber es noch besser machen. Und sie kommt her und sie würde sich riesig freuen über einen stürmenden Applaus. Her kommt die Ida Sand.

Dankeschön. Ja, Ida kommt bald zurück. Sie muss nur die Nase pudern oder sowas. Nein, ich glaube, das ist zu warm jetzt. wir werden jetzt ein Stück spielen, was ich mit Joe Sample aufgenommen habe, vor vielen Jahren, 2005 in New Orleans. Und es nennt sich nämlich Don't Take Your Love to Hollywood. Das ist gefährlich, nämlich. Das soll man nicht machen. Und das kommt hier.

Okay, wir wollen es ein bisschen noch heißer machen, wenn möglich. Und die Musik, die wir spielen, ist dann alles von Joe Sample, glaube ich, auf jeden Fall. Und das Stück, was wir spielen, das ist ja ein, auf jeden Fall in meiner Version, ein reiner New Orleans-Ding. Und das werden wir spielen. Das nennt sich Same Old Story, Same Old Song. Yeah! So ist es einfach. Ich meine, wir spielen ja diese 12 Töne, die wir haben. Wieder und wieder und immer wieder. Und wir haben so viel Spaß damit. Das ist eigentlich unglaublich.

0: Michael Mori, Lars Nilsson.
1: Nils Landgren, Posaune, Michael Wolny, Piano, Lars Danielsson, Bass und Wolfgang Hafner, Schlagzeug. Kurzum, Four-Wheel Drive. Ein Gefährt, das für seinen Auftritt bei der Jazz Baltica 2026 von 7 Blechbläsern der Bielefelder Philharmoniker, vom Flötisten und Saxophonisten Magnus Lindgren sowie von der Sängerin Ida Sand mehr als nur unterstützt wurde. Four-Wheel Drive und Gäste hier soeben mit Same Old Story aus den Federn von Joe Sample und Will Jennings. Das Schlussstück dieser ARD Jazznacht mit 6 Glanzlichtern der Jazz Baltica 2026 führt uns in die Anfangszeit von Nils Landgrens internationaler Bilderbuchkarriere. Genauer in die zweite Hälfte der 90er Jahre, als der Mann mit der roten Posaune, mit seiner Funk-Unit und Aufgriffen amerikanischer Funk- und Soul-Klassiker für Furore sorgte. Sowie mit ganz ähnlich klingenden Stücken wie Sein Ain't Nobody, das wir zum Ausklang einer Jazznacht hören werden, die Sie, wie alle anderen ARD-Jazznächte auch, in unserer App ARD Sounds oder auch online finden. Mein Name ist Thomas Haag. Ich wünsche Ihnen, je nach Bedürfnislage, eine angenehme Bettruhe oder einen schönen Start in den neuen Tag. Bye bye und bis

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1: Um 6 Uhr mit Markus Westhoff. In Deutschland soll es bald Spezialeinheiten gegen Drohnenangriffe geben. Das plant laut einem Bericht der Bild am Sonntag Bundesinnenminister Dobrindt. Details dazu aus der Nachrichtenredaktion von Caro Knappe.
2: Nach Informationen der Zeitung soll es bald mobile Einheiten für strategisch wichtige Städte wie Berlin, Hamburg, München, Leipzig oder Frankfurt geben. Deren Aufgabe? Auch den Luftraum über den Flughäfen und die Bahnhöfe schützen, sowie in Berlin das Regierungsviertel. Unter anderem sollen sie Drohnen abfangen und deren Bomben entschärfen. Darüber hinaus sollen aber auch Wasserwerke, Stromanbieter und zum Beispiel Rüstungsbetriebe die Erlaubnis bekommen, Drohnen aktiv abzuwehren, so der Bericht.
1: In Sachsen-Anhalt wird heute ein neuer Landtag gewählt. Auch im Ausland wird mit Interesse verfolgt, wie stark die AfD abschneidet und ob sie erstmals in einem Bundesland an die Regierung kommt. Der Verfassungsschutz hat die Partei in Sachsen-Anhalt als gesichert rechtsextrem eingestuft. Ziel von AfD-Spitzenkandidat Siegmund ist nach eigenen Worten, die absolute Mehrheit zu erreichen und ohne Koalitionspartner

0: Caritas und Diakonie. Der Kreml hat die Gespräche der US-Vermittler Witkoff und Kushner mit Präsident Putin als konstruktiv, inhaltsreich und vertrauensvoll bezeichnet. Das Treffen habe gut 3 Stunden gedauert, sagte Putins außenpolitischer Berater Uschakow. Putin habe dabei die Erfolge der russischen Armee betont. Der Präsident setze jetzt darauf, dass die US-Gesandten die russische Sicht dem ukrainischen Präsidenten Selenskyj übermittelten. Diesen treffen die US-Gesandten heute in Kiew. Nach Ansicht von Beobachtern sprechen die Aussagen Uschakows nicht dafür, dass es in dem Konflikt Bewegung geben könnte. Das bayerische Raumfahrt-Startup ESA Aerospace hat am Abend eine Trägerrakete vom norwegischen Weltraumbahnhof Andøya gestartet. Die unbemannte Rakete Spectrum erreichte wie geplant die Erdumlaufbahn. Damit ist der erste Orbitalflug einer privat entwickelten Rakete von europäischem Boden aus gelungen. Die Rakete hat nach Unternehmensangaben 5 kleine Satelliten sowie ein technologisches Experiment an Bord. Im Abendspiel der Fußball-Bundesliga ist kein Tor gefallen. Schalke 04 und Bayern München trennten sich 0:0. Die deutschen Basketballerinnen haben bei der Heim-WM nach dem Fehlstart gegen Spanien den ersten Sieg gefeiert. Sie gewannen 74:58 gegen Japan. Ob die Deutschen weiterkommen, entscheidet sich damit morgen im Spiel gegen Mali. SWR-Nachrichten, Redaktion Klaus Reginek. Das Wetter. Nordseeluft strömt zu uns. Die Vorhersage: heute meist sonnig, örtlich gibt's lockere Wolken. Später bewölkt ist es nur im Norden von Rheinland-Pfalz. Dazu bis zu 21 Grad im Westerwald und maximal 29 Grad am Kaiserstuhl. Die weiteren Aussichten: morgen teils schwül mit Sonne und Wolken, gelegentlich aber auch Schauer. Am Dienstag stärker bewölkt und gegen Abend im Norden von Rheinland-Pfalz Regen und auch am Mittwoch viele Wolken und vereinzelt Schauer. 6:04 Uhr.
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2: Guten Morgen, sagt Ihnen Michael Küster am Mikrofon an diesem Sonntag, dem 6. September. Aus dem 16. Jahrhundert stammt unsere erste Musik, virtuose Variationen über das traditionelle Thema La Folia, Musik, die ganz von ihrer tänzerischen Energie lebt. Wir hören die Resacadas Ottava y Quarta von Diego Ortiz, gespielt von Ofelia Jahr Violoncello und dem Pulcinella Orchestra.

Das waren die Recercadas Ottava y Quarta über das Thema La Folia von Diego Ortiz. Gespielt haben Ophelie Gaillard und das Pulcinella Orchestra. Gleich noch ein Cello. Gaspar Cassado war einer der bedeutendsten Cellisten des 20. Jahrhunderts. Seine Sonate im alten spanischen Stil ist eine Hommage an den Barock, seine Heimat. Aber er verbindet die alten Formen mit der großen, freien Expressivität der Romantik. Hier ist eine Bearbeitung des Werks mit Dennis Severin und der Camerata Franconia unter Leitung von Dorian Keilhack.

Das war Gaspar Casados Cello-Sonate im alten spanischen Stil in einer Bearbeitung mit Dennis Severin Violoncello und der Camerata Franconia unter Leitung von Dorian Keilhack. Der neapolitanische Komponist Andrea Falconieri hatte ein ausgeprägtes Gespür für dramatische Effekte. Seine Suite Battaglia de Barabasso, Yerno de Satanas schildert musikalisch ein wildes Kampfgetümmel. Der humorvolle und bizarre Titel lässt sich als Schlacht des Barabasso, Schwiegersohn des Satans übersetzen. Wir hören das Ensemble La Retirata.

Das war Andrea Falconieri's Battaglia de Barabasso, Yerno de Satanas, gespielt vom Ensemble La Ritirata. 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Wolfgang Amadeus Mozart beginnt im Spätsommer 1779 mit der Arbeit an einer Sinfonia Concertante mit 3 Soloinstrumenten. Warum er das ambitionierte Werk nach nur 134 Takten mitten im ersten Satz abbricht, das bleibt ein Rätsel. Der sorgsam rekonstruierte Kopfsatz, der zeigt uns 3 Solostimmen im fließenden Dialog mit dem Orchester. Wir hören hier Radoslav Schulz Violine, Hartmut Rode Viola und Bernhard Hedenburg Violoncello gemeinsam mit der Orchesterakademie der Berliner Philharmoniker unter Leitung von Stefan Frucht.

Den rekonstruierten ersten Satz aus der Sinfonia Concertante A-Dur, Köchelverzeichnis 320e von Wolfgang Amadeus Mozart haben wir gehört. Mit Radoslav Schulz Violine, Hartmut Rode Viola, Bernhard Hedenborg Violoncello und der Orchesterakademie der Berliner Philharmoniker unter der Leitung von Stefan Frucht. Vittorio Monti schreibt seinen berühmten Czardasch im Jahr 1904 für Violine und Klavier. Aber natürlich lässt sich aus dem feurigen Stück auch mit anderen Instrumenten noch einiges mehr herausholen. Jetzt zum Beispiel mit Klarinette, Saxophon und Klavier. Hier sind Benze Bubrek, Martun Bubrek und Linda Bubrek-Dobay.

Das war der Czardasch von Vittorio Monti, gespielt von Bence Bubrek, Marton Bubrek und Linda Bubrek Dubai. Für einen glamourösen Wiener Ball im Januar 1902 schreibt Franz Lehár seinen Walzer Gold und Silber. Gastgeberin war damals Pauline von Metternich und die Dekoration des Ballsaals, die war ganz in Gold und Silber gehalten. Wir hören das Sinfonieorchester Göteborg unter Leitung von Neeme Järvi.

Franz Lehárs Walzer Gold und Silber, Opus 79, in dieser Aufnahme mit dem Sinfonieorchester Göteborg unter Leitung von Neeme Järvi. Mühelos zwischen klassischer Konzertbühne und Jazz bewegt sich der Pianist Benjamin Nuss. Sein Stück Epilog lässt diese Stunde ruhig und ein wenig nachdenklich ausklingen. Nach den 7 Uhr Nachrichten hören wir uns wieder mit Musik am Morgen.

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5: Um 7 Uhr mit Markus Westhoff. Nach Angriffen auf die kritische Infrastruktur fordert Baden-Württembergs Ministerpräsident Özdemir einen schnelleren Schutz entsprechender Einrichtungen. Der Grünen-Politiker sagte dem Redaktionsnetzwerk Deutschland, die Sicherheitserfordernisse hätten sich dramatisch verändert. Aus der Nachrichtenredaktion Lydia Wagner.
6: Deutschland sei verletzlich, sagte Özdemir. Dabei sei es egal, ob der Angriff von Linksradikalen komme oder von Wegwerfagenten aus Russland. Deshalb müsse die sicherheitsrelevante Infrastruktur besser geschützt werden. Beispielsweise mit Videoüberwachung oder mit Zäunen. All das müsse mit Hochdruck geschehen. In den vergangenen Tagen hat es Anschläge auf Umspannwerke in Brandenburg und Nordrhein-Westfalen gegeben. Auch in Sachsen wurden 12 Sprengstoffvorrichtungen entdeckt. Die Polizei fahndet weiter nach dem Verfasser von 2 Bekennerschreiben.
5: Nach dem Vorfall am Leipziger Flughafen plant die Bundesregierung Spezialtruppen zur Drohnenabwehr. Innenminister Dobrindt sagte der Bild am Sonntag, diese sollten die großen Städte und deren Flughäfen und Bahnhöfe schützen. Dabei gehe es auch um die Entschärfung von Drohnenbomben und Sprengsätzen. In Sachsen-Anhalt wird heute ein neuer Landtag gewählt. Auch im Ausland wird mit Interesse verfolgt, wie stark die AfD abschneidet und ob sie erstmals in einem Bundesland an die Regierung kommt. Der Verfassungsschutz hat die Partei in Sachsen-Anhalt als gesichertsrechtsextrem eingestuft. Ziel von AfD-Spitzenkandidat Siegmund ist nach eigenen Worten, die absolute Mehrheit zu erreichen und ohne Koalitionspartner regieren zu können. Der Kreml hat sich zufrieden über die Gespräche der US-Gesandten Witkoff und Kushner mit dem russischen Präsidenten Putin in Moskau geäußert. Das Treffen dauerte rund 3 Stunden.

0: die Erdumlaufbahn erreicht. Die Rakete Spectrum des Unternehmens ESA Aerospace hob kurz nach 22 Uhr vom norwegischen Weltraumbahnhof Andøya ab. Sie hat 5 wissenschaftliche Satelliten an Bord. Bundeskanzler Merz gratulierte und sprach vom Beginn einer neuen Ära. Beim ersten Startversuch vergangenes Jahr war die Rakete nach nur 30 Sekunden ins Meer gestürzt. Im Abendspiel der Fußball-Bundesliga ist kein Tor gefallen. Schalke 04 und Bayern München trennten sich 0:0. Die deutschen Basketballerinnen haben bei der Heim-WM nach dem Fehlstart gegen Spanien den ersten Sieg gefeiert. Sie gewannen 74:58 gegen Japan. Ob die Deutschen weiterkommen, entscheidet sich damit morgen im Spiel gegen Mali. SWR Nachrichten, Redaktion Andreas Herrler. Das Wetter in Baden-Württemberg und Rheinland-Pfalz. Nordseeluft strömt zu uns. Die Vorhersage: heute meist sonnig, örtlich locker bewölkt, dichtere Wolken nur im Norden von Rheinland-Pfalz, maximal 21 Grad im Westerwald und 29 Grad am Kaiserstuhl. Die weiteren Aussichten: morgen teils schwül mit Sonne, Wolken und gelegentlichen Schauern, am Dienstag stärker bewölkt und gegen Abend im Norden von Rheinland-Pfalz Regen, auch am Mittwoch viele Wolken und einzelne Schauer. Die Zeit: 7.04 Uhr.
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2: Heute mit Michael Küster am Mikrofon. Als die Leipziger 1722 einen neuen Thomaskantor suchten, war Christoph Graupner die absolute Wunschbesetzung. Erst als sein Arbeitgeber, der Landgraf von Hessen-Darmstadt, die Freilassung verweigerte und Graupners Gehalt drastisch erhöhte, lehnte dieser ab und machte den Weg frei für den Drittplatzierten Johann Sebastian Bach. Graupners Darmstädter Sinfonien, die zeigen genau, warum er damals so begehrt war. Sie brechen nämlich mit der strengen barocken Gelehrsamkeit und setzen ganz auf den neuen galanten Stil mit kantigen Rhythmen, überraschenden Pausen und einer fast opernhaften Dramatik. Hier ist die Sinfonia E-Dur von Christoph Graupner, gespielt vom Ensemble E. Gardelino unter Leitung von Florian Heirig.

Das war Christoph Graupners Sinfonia E-Dur, gespielt vom Ensemble Il Gardelino unter der Leitung von Florian Heyerick. Im Jahr 1817 befreit sich der erst 20-jährige Franz Schubert radikal. Er kündigt den ungeliebten Schuldienst bei seinem Vater und zieht mittellos bei einem Freund ein. Befreit von den bürgerlichen Zwängen komponiert er wie im Rausch. In nur wenigen Monaten entsteht fast ein Dutzend Klaviersonaten. Die E-Moll-Sonate, Deutschverzeichnis 566, wird lange als unvollendetes Fragment abgestempelt, weil spätere Verleger dem Werk einfach lose Notenblätter anhängen. Doch der Pianist Vikinge Olafsson stellt eine radikal neue These auf. Er meint, Schubert scheiterte hier keineswegs. Er wollte das Werk von Anfang an genau so als zweisätzige Sonate.

Das war Franz Schuberts Klaviersonate E-Moll, Deutschverzeichnis 566, gespielt vom isländischen Pianisten Víkingur Ólafsson. Ein Hauch von Abschied liegt in den nächsten Klängen. Kurt Weill komponiert den berühmten September-Song 1938 im amerikanischen Exil für ein Broadway-Musical. Die Melodie hat eine besondere Melancholie. Weill schreibt sie damals für einen Schauspieler, der kaum singen kann. So entsteht eine wehmütige, fast gesprochene Linie über die verrinnende Lebenszeit. In unserer Aufnahme fängt nun die Violine diese berührende Stimmung ganz ohne Worte ein. Es spielen Daniel Hope und das Zürcher Kammerorchester Kurt Weills September-Song.

Das war der September-Song von Kurt Weill, gespielt von Daniel Hope und dem Zürcher Kammerorchester. Ganz anders schaut der schwedische Romantiker Wilhelm Stenhammer auf den Herbst. Seine Komposition September fängt die herbe, klare Natur des Nordens ein. Stenhammer nutzt hier eine komplexe, polyphone Chorschächtung, die das Rascheln der fallenden Blätter und das schwindende Licht atmosphärisch nachzeichnet. Wir hören das Vokalensemble Singapur, September von Wilhelm Stenhammer.

Wir hörten September von Wilhelm Stenhammer, gesungen vom Vokalensemble Singapur. Was wäre, wenn Johann Sebastian Bach eine Fortsetzung seiner berühmten brandenburgischen Konzerte geschrieben hätte, und zwar auf der Basis seiner eigenen Orgelmusik? Genau dieses Gedankenexperiment greift das dänische Ensemble Concerto Kopenhagen auf. Ausgangspunkt ist die Orgelsonate C-Moll, Bachwerkeverzeichnis 526. Deren dreistimmige Originalstruktur wird hier eine fiktive, farbenreiche Orchesterfassung übersetzt. Historisch informierte Fantasie, die die vertrauten kontrapunktischen Linien ganz neu ausleuchtet. Hören Sie Concerto Kopenhagen mit dem Concerto 8 nach einer Orgelsonate.

Das war das Concerto 8 nach Johann Sebastian Bachs Orgelsonate Bachwerkeverzeichnis 526. Gespielt hat das Ensemble Concerto Kopenhagen. Domenico Scarlatti schreibt seine über 500 Klaviersonaten am spanischen und portugiesischen Hof offiziell für das Cembalo. Viele dieser Stücke atmen jedoch die Volksmusik der Iberischen Halbinsel und imitieren den Zupfstil von Gitarren und Mandolinen. Die folgende Interpretation führt das Werk quasi zu seinem klanglichen Ursprung zurück. Die Sonate D-Moll, Kirkpatrick Verzeichnis 89, besetzt mit Avi Avital an der Mandoline, Ophira Sakai an der Theorbe, Patrick Seppek am Violoncello und Yisa Carson am Cembalo.

Domenico Scarlattis Sonate D-Moll, gespielt von Avi Avital, Ophira Sakai, Patrick Seppek und Jisa Kasson. Zum Abschluss bringt Isaac Alvenis das Lebensgefühl Andalusiens in die Musik am Morgen. Seine Suite Española Opus 47, die widmet Alvenis den Landschaften und Städten seiner Heimat. Das Stück Sevilla fängt das pulsierende Straßenleben der Stadt ein und ist eine stilisierte Sevillana, jener Volkstanz, der vom harten Rhythmus Andalusiens lebt. Es spielt das Ensemble Between Worlds. Und das war die Musik am Morgen am heutigen Sonntag, dem 6. September. Michael Küster am Mikrofon sagt Danke fürs Zuhören. Ich begrüße Sie nach den 8 Uhr Nachrichten auch zur Sendung Kantate.

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1: Heute Morgen um kurz vor 8 Uhr blicken wir bereits Richtung Tagesende und wollen uns einem der bekanntesten Abendlieder widmen. Paul Gerhardts, Nun ruhen alle Wälder.

Nun ruhen alle Wälder hat eine besondere Strophenform, die für alle weiteren Abendlieder stilbildend geworden ist. Paul Gerhardt hat sie erfunden. Erst 6 gereimte Zeilen, dann ein überlanger Schlussvers. Auch das berühmte Lied »Der Mond ist aufgegangen« von Matthias Claudius folgt dieser Abendliedform. Die ungewöhnliche Strophenform leitet sich aus der melodischen Vorlage ab. Das im 16. Jahrhundert außerordentlich populäre Lied »Innsbruck, ich muss dich lassen«. Schon die erste Zeile dieses Renaissance-Liedchens nennt das zentrale Thema: Abschied. Wer die Melodie des Liedes in dieser Zeit hörte, der hörte auch immer die Abschiedsthematik mit.

Das Lied war im 16. Jahrhundert so populär, dass unzählige Nachdichtungen geschrieben wurden. Dabei hat man in den weltlichen Fassungen oft nur das Ziel des Abschieds ausgetauscht. Leipzig, ich muss dich lassen, oder mein Lieb, ich muss dich lassen. Geistliche Dichter dagegen haben den Abschied selbst ins Zentrum gerückt. Aus dem Lied über den Abschied von Innsbruck wurde ein Lied über den Abschied von der Welt. O Welt, ich muss dich lassen. Paul Gerhardt greift diesen Weltabschied metaphorisch auf und macht daraus einen Abschied vom Tag. Das Abendlied ist also mehr als nur ein Lied über den Tagesausklang. Der Abend und die Nacht stehen dafür, dass das Leben endlich ist. Das Zu-Bett-Gehen wird zum täglichen Bild für das Sterben.

Die Nacht und den Abend als Sinnbild für den Tod zu verstehen, das hört sich fast schon etwas morbide an. Aber trotzdem finde ich den Gedanken sehr tröstlich. Denn was Paul Gerhardt nicht ausspricht, aber aus seiner christlichen Auferstehungshoffnung heraus voraussetzt, keine Nacht bleibt ewig. Auf jede Nacht folgt ein neuer Morgen. Auf jeden Sonnenuntergang ein neuer Sonnenaufgang.

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2: Um 8 Uhr mit Markus Westhoff. In Sachsen-Anhalt öffnen in diesen Minuten die Wahllokale. Rund 1,7 Millionen Menschen sind zur Landtagswahl aufgerufen. Erstmals könnte die vom Verfassungsschutz als rechtsextrem eingestufte AfD in einem Bundesland die Landesregierung stellen. Aus Magdeburg berichtet Jochen Müller.
3: Seit Monaten liegt die AfD in Sachsen-Anhalt in allen Umfragen weit vor allen anderen Parteien. Die Stimmung in Sachsen-Anhalt hat sich unterdessen aufgeheizt. Nie zuvor wurden so viele Wahlplakate zerstört. An vielen Wahlständen kam es zu verbalen Auseinandersetzungen und zu Rempeleien. Innenministerin Tamara Zieschang wollte auch für den Wahlabend Ausschreitungen nicht ausschließen. Beobachtet wird die Wahl von 800 Journalisten. Viele von ihnen kommen aus dem europäischen Ausland. Selbst aus China und Taiwan sind Medienvertreter angereist.
2: Nach Angriffen auf die kritische Infrastruktur fordert Baden-Württembergs Ministerpräsident Özdemir einen schnelleren Schutz entsprechender Einrichtungen. Der Grünen-Politiker sagte dem Redaktionsnetzwerk Deutschland, die Sicherheitserfordernisse hätten sich dramatisch verändert. Nötig seien beispielsweise Videoüberwachung oder mehr Zäune. In den vergangenen Tagen hatte es Anschläge auf Umspannwerke in Brandenburg und Nordrhein-Westfalen gegeben. Auch in Sachsen wurden 12 Sprengstoffvorrichtungen entdeckt. Die Polizei fahndet weiter nach dem Verfasser von 2 Bekennerschreiben. Der Kreml hat die Gespräche der US-Vermittler Witkoff und Kushner mit Präsident Putin als konstruktiv und vertrauensvoll bezeichnet. Putins außenpolitischer Berater Ushakov sagte, das Treffen habe gut 3 Stunden gedauert. Putin habe dabei die Erfolge der russischen Armee betont. Der Präsident setze jetzt darauf, dass die US-Gesandten die russische Sicht dem ukrainischen Präsidenten Selenskyj übermitteln. Diesen treffen die US-Gesandten heute in Kiew. Zum ersten Mal hat eine deutsche Trägerrakete die Erdumlaufbahn erreicht. Die Rakete Spectrum des Unternehmers ESA Aerospace hob kurz nach 22 Uhr vom norwegischen Weltraumbahnhof Andøya ab. Sie hat 5 wissenschaftliche Satelliten an Bord. Bundeskanzler Merz gratulierte und sprach vom Beginn einer neuen Ära. Beim ersten Startversuch vergangenes Jahr war die Rakete nach nur 30 Sekunden ins Meer gestürzt. Wegen eines Vulkanausbruchs müssen in Indonesien hunderte Flüge gestrichen werden,

0: Goldenen Bären für die beste schauspielerische Leistung. Im Abendspiel der Fußball-Bundesliga ist kein Tor gefallen. Schalke 04 und Bayern München trennten sich 0:0. SWR Nachrichten, Redaktion Andreas Herrler. Und das Wetter in Baden-Württemberg und Rheinland-Pfalz. Nordseeluft strömt zu uns. Die Vorhersage, heute meist sonnig, örtlich locker bewölkt, dichtere Wolken nur im Norden von Rheinland-Pfalz, maximal 21 Grad im Westerwald und 29 Grad am Kaiserstuhl. Die weiteren Aussichten, morgen teils schwül mit Sonne, Wolken und gelegentlichen Schauern. Am Dienstag stärker bewölkt und gegen Abend im Norden von Rheinland-Pfalz Regen, auch am Mittwoch viele Wolken und einzelne Schauer. Die Zeit 8.04 Uhr.
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2: Weiter mit Michael Küster am Mikrofon. Heute Morgen hören wir zwei Kantaten zum 14. Sonntag nach Trinitatis von Johann Schelle und Georg Philipp Telemann. Johann Schelles Kantate Durch Adams Fall ist ganz verderbt stammt aus seinem Kantatenjahrgang von 1683-84, der sich auf die jeweiligen Sonntagsevangelien bezieht. Das war damals in Leipzig eine Neuerung an der Thomasschule. Schelles freie und choralgebundene Tutti-Sätze, die strengen Arien und die deklamierten Rezitative waren ihrer Zeit weit voraus. In unserer Aufnahme hören wir La Cappella Ducale und das Ensemble Musica Fiata unter Leitung von Roland Wilson.

Das war die Kantate »Durch Adams Fall ist ganz verderbt« von Johann Schelle. Wir hörten La Cappella Ducale und das Ensemble Musica Fiata unter Leitung von Roland Wilson. Ganz auf dem Höhepunkt seiner Zeit ist Georg Philipp Telemann mit seinem französischen Kantatenjahrgang von 1714-15 komponiert in Frankfurt am Main. Hier verbindet er strenge geistliche Texte mit tänzerischen französischen Instrumental- und Arienteilen. Wir hören die Kantate »Ein Aussatz ist die Sünde« mit den Gutenberg-Soloists und dem Neumeier-Konsort unter Leitung von Felix Koch.

0: Das war die Kantate »Ein Aussatz ist die Sünde« von Georg Philipp Telemann. Gehört haben wir die Gutenberg-Soloists und das Neumeier-Konsort unter Leitung von Felix Koch.
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2: Ein Herz, eine Leber oder eine Niere aus dem 3D-Drucker. Das wäre eine medizinische Revolution. Denn das Problem, dass uns weltweit Spenderorgane fehlen, könnte mit einer solchen Technik gelöst werden. Doch wie nah sind wir dieser Zukunft wirklich? Was sind die Hürden? Ein 3D-gedrucktes Herz wäre natürlich eine Sensation. Aber wir werden in dieser Folge hören, dass die eigentlichen Fortschritte auf diesem Gebiet gerade im Kleinen passieren und die Medizin auch dort schon Schritt für Schritt voranbringen. Ich bin Julia Nestlen und ich spreche heute mit einer Forscherin, die genau daran arbeitet. Ute Schepers ist Professorin am Karlsruher Institut für Technologie und leitet dort die Gruppe Chemische Biologie am Institut für funktionelle Grenzflächen. Hallo Frau Schepers.
3: Hallo Frau Nestlen.
2: Frau Schepers, Medienberichte über Organe aus dem 3D-Drucker, die klingen immer mal wieder regelmäßig nach einer schnellen, super Lösung dafür, dass viele Menschen ja weltweit auf Spenderorgane warten. Aber warum stimmt das nicht so ganz, wenn wir das lesen?
3: Naja, wir sind natürlich darauf angewiesen, auf diese ganzen Organe. Und es wäre natürlich auch wunderschön, wenn wir aus dem 3D-Drucker genauso schnell, wie man heute eine kleine Tasse drucken kann, ein Herz oder eine Niere drucken könnte. Aber so einfach ist das natürlich nicht, weil wir ja mit biologischen Materialien umgehen. Der Patient muss das hinterher auch vertragen. Und wir haben ja auch noch keinerlei Erfahrungen damit, wie funktioniert eigentlich so ein gedrucktes Herz im Körper oder eine gedruckte Niere im Körper. Diese Versuche sind hier noch gar nicht gemacht worden. Und deswegen sind wir natürlich sehr in der Erwartung, dass die ersten Organe sozusagen jetzt auf den Markt kommen. Aber die kommen ja auch jetzt erstmal in die Testung mit am Tierversuch.
2: Wie weit sind wir denn? Also, weil das Ziel ist ja, wie Sie sagen, ein 3D-gedrucktes, fertiges, einsatzbereites, lebendes Transplantationsorgan. Aber wo sind wir denn jetzt auf diesem Weg? Verorten Sie uns mal.
3: Ja, Sie können das ein bisschen damit vergleichen mit dem selbstfahrenden Auto. Ne? Wir haben jetzt schon die ersten Assistenzsysteme im Auto. Wir können schon viele Kleinigkeiten drucken, wie zum Beispiel Herzklappen. Wir können auch schon Knochenmaterialien drucken. Wir können Hüften drucken. Da gibt es ganz, ganz viele Kleinigkeiten, die wir schon machen können. Aber das gesamte Herz, das volle Organ, das ist eben noch nicht da. Und das ist ähnlich wie beim selbstfahrenden Auto, wo wir natürlich auch schon alle Assistenzsysteme haben, aber noch nicht jeder hat eben halt auch ein selbstfahrendes Auto.
2: Was bedeutet denn, wenn wir jetzt im Organdruck schon die Assistenzsysteme haben? Was haben wir denn?
3: Ja, ich würde jetzt mal mich freimachen von dem Herzen. Ja. Also zum Beispiel Haut kann gedruckt werden. Das ist eigentlich schon etwas, was wir ganz gut können. Ja, also Hautdrucken ist kein Problem. Es ist auch kein Problem, Blutgefäße schon zu drucken. Es gibt eine ganze Firma in China, die hat sich darauf spezialisiert, nur Bypässe zu drucken, die man schon einnähen kann. Also auch da sind schon viele Vorarbeiten gemacht. Tracheen werden in Deutschland auch schon gemacht, also Luftröhren. Und viele kleinere Substrate, wie zum Beispiel so Bindegewebe, was man als Pflaster auflegt an offenen Beinen und solche kleinen Gewebestücke, die sind schon im Druck. Also da würde ich sagen, da sind wir schon ein ganzes Stückchen weiter. Herzklappen sind natürlich schon sehr weit gediehen. Ich würde sagen, meine Vermutung ist, dass wir als allererstes großes Organ sehen wir das Herz.
2: Gehen wir einmal ganz an den Anfang, bevor wir gleich darüber sprechen, woran Sie genau forschen, an die Anfänge des Bio-3D-Drucks. Ich habe gelesen, dass das tatsächlich mit einem ganz normalen Hauspapierdrucker startete.
3: Ja, bei uns im Labor ist das mit einem ganz normalen Tintenstrahldrucker von Hewlett Packard passiert. Da haben wir die Kartuschen entleert und haben die sauber gemacht, haben dann diese Schwämmchen rausgenommen. In diese Kartuschen haben wir ein weiches Material. Wir haben angefangen mit Wackelpudding ernsthaft in die ersten Experimente zu machen, also gelatineartige Materialien, wo wir dann eben Zellen reingegeben haben. Und dann haben wir das verdruckt und dann hat man sich ja ein bisschen behelfen müssen, dass man das dreidimensional druckt und dann hat man sozusagen so einen Antrieb von einem CD-Laufwerk genommen, um das in der Höhe zu verstellen. Also das waren die ersten Drucker. Das war wirklich abenteuerlich. Ja.
2: Und diese Zellen, waren die da schon irgendwie lebensfähig oder genau, waren die einfach mal nur da?
3: Nein, die waren schon lebensfähig. Also die wachsen natürlich in so einem Wackelpudding nicht so wunderbar wie in der Gelatine. Also Gelatine geht schon ganz gut, aber im Wackelpudding war das schon noch etwas schwierig, weil da ist ja natürlich auch noch viel Stärke und Zucker drin. Das mögen die natürlich nicht unbedingt gerne. Aber im Prinzip waren das so die ersten Gehversuche. Und dann ist man umgeschwenkt auf Gelatine, weil Gelatine ist ja im Endeffekt Kollagen, was man aus Schlachtabfall gewonnen hat und das eben aufgekocht hat. Und dadurch wandelt sich Kollagen in Gelatine um. Und deswegen hat das ähnliche Eigenschaften wie Kollagen. Und Kollagen weiß man ja, das ist in allem Bindegewebe drin. Und dann hat man damit weitergemacht und sogenannte Hydrogele oder Biotinten geschaffen, mit denen man dann natürlich solche Zellen verdrucken kann.
2: Was haben Sie dann da aus diesem Wackelpudding gedruckt? Wie sah das aus, die Anfänge? Ja,
3: in den Anfängen waren das natürlich immer Würfelchen. Das waren so die ersten Gehversuche sozusagen mit dem 3D-Drucker.
2: Wie lange ist das her?
3: Oh, 2014.
2: Begeben wir uns mal in Ihr Institut und woran Sie forschen. Sie bauen ja Gewebe im Mini-Format auf. Also noch nicht irgendwie komplette Organe, wie Sie auch beschrieben haben, sondern eben irgendwie im kleineren Format. Warum hilft uns das, so erstmal ganz klein anzufangen?
3: Ja, das ist ja erstmal, wir machen ja Grundlagenforschung. Und wir versuchen ja auch erstmal die Prinzipien, den Aufbau zu verstehen. Und deswegen haben wir klein angefangen. Aber letztendlich, dass wir miniaturisiert drucken, heißt nicht unbedingt, dass wir klein drucken, sondern miniaturisiert heißt in dem Fall, dass wir eben sehr hoch aufgelöste, kleine, winzigste Strukturen in der Mikrometer- und Nanometerskala drucken können, sodass wir quasi einem einzelnen Molekül ähnlich kommen. Ja? Sodass wir quasi wirklich die Zelle in ihrer Gesamtheit dann in auch ein Bett von Faktoren und Molekülen setzen können, wo sie sich dann auch sehr wohl fühlt. Ja.
2: Okay, also Sie wollen erstmal gucken, die Zelle, die wir dann haben wollen, die lange leben sollen, wie fühlen die sich wohl? Was müssen wir drumherum machen?
3: Genau.
2: Okay, Sie haben ja schon gesagt, um jetzt so biologische Strukturen zu drucken, da kann man ja nicht einfach Plastik erhitzen, so wie beim normalen 3D-Druck, sondern Sie haben da bestimmte Biotinten. Womit drucken Sie da?
3: Ja, also wie gesagt, wir haben angefangen mit dem Wackelpudding und dann haben wir Gelatine genommen. Sie kennen das ja vom Kuchenbacken. Da können Sie Gelatine erhitzen und wenn Sie es abkühlen lassen, dann ist der Kuchen fest. Und das wollen Sie natürlich nicht machen in einer Umgebung, wo Sie normalerweise 37 Grad Betriebstemperatur haben. Da würde die Gelatine dann wieder zerfließen. Und so setzen wir quasi eine Chemie auf die Gelatine, die es dann ermöglicht, diese Gelatine quer zu vernetzen, sodass die quasi stabil bleibt in ihrer Festigkeit. Und dann kann man auch die Eigenschaften, die Festigkeit der Gelatine kontrollieren, also von ganz hart für Knorpelmaterialien, für ganz weich für Hirnmaterialien. Und das ist so unsere Spezialität.
2: Und das sind dann lebende Zellen, die einen Stoffwechsel haben, die Sie da verdrucken?
3: Genau. Man hat ja die Möglichkeit, heute Stammzellen von jedem Patienten zu gewinnen, indem man einfach eine Hautstanze macht. Dann wird diese Haut kultiviert, bis sie genügend Zellen ergeben hat. Und dann kann man die wiederum zu Stammzellen umprogrammieren. Und das ist eine Technologie, wofür es vor ein paar Jahren den Nobelpreis gab. Wir brauchen jetzt also keine embryonalen Stammzellen mehr, sondern wir können von jedem Patienten Stammzellen gewinnen, aus jeglicher Art von Zelle, die er uns zur Verfügung stellt.
2: Okay, also wir haben Zellen, die sie zu Stammzellen umprogrammiert haben und die kommen jetzt in irgendeine Umgebung, die möglichst gut für diese Zelle ist. Aber woher weiß denn jetzt die Zelle, was sie machen muss?
3: Genau, das sagen wir der Zelle, indem wir ihr Chemikalien geben, die dann oder Faktoren, biologische Faktoren oder chemische Faktoren, die dann eben der Zelle signalisieren, so jetzt entwickel dich jetzt mal weiter zu einer Nierenzelle, zu einer Herzzelle, zu einer Hautzelle und so weiter.
2: Das bedeutet, eine Zelle weiß durch das, was sie umgibt und was für Botenstoffe sie wahrnehmen kann, was sie werden soll?
3: Genau.
2: Das ist natürlich immer die Frage, was wird denn am Ende dann da draus? Ich habe gelesen, Sie drucken Herzklappen in 120 Sekunden. Wie funktioniert das?
3: Weil wir mit lichtbasiertem Druck drucken. Das heißt, wir machen jetzt nicht mehr den klassischen Tintenstrahldruck, sondern wir drucken mit einem Laser und wir drucken mit Licht. Wir haben eine Lösung mit der Biotinte und in dieser Lösung schwimmen dann unsere Zellen. Und dann härten wir die Struktur mit Hilfe von Licht aus. Das ist wie beim, Sie können sich das auch vorstellen, wenn Sie ins Nagelstudio gehen und Ihre Nägel dann unter diese UV-Lampe halten, dann sehen Sie ja auch ganz schnell, dann härtet der Lack ja relativ schnell aus. Und genauso ähnlich, deswegen nennen wir das manchmal auch Fotolacke, also ähnlich sind dann auch unsere Strukturen, indem wir eben hingehen, dass wir diese Hydrogele und diese Biotinten sozusagen mit Licht aushärten und dann Strukturen schreiben können mit einem Laser, die so hauchfein sind, dass sie wirklich diese Umgebung von einer Zelle nachbilden können und dann die Form auch gut nachbilden können. Und das geht natürlich wahnsinnig schnell. Das können Sie ja auch schon sehen, wenn Sie mal vergleichen den Tintenstrahldrucker mit dem Laserdrucker.
2: Also Sie nehmen meine Stammzellen, packen die dann in die Tinte rein, sagen der, okay, du wirst jetzt Herzklappenstruktur und drucken das dann zusammen.
3: Genau, ja.
2: Das ist ja faszinierend. Okay, und für welchen Anwendungsbereich brauchen wir unbedingt diese Herzklappen, diese gedruckten?
3: Also wir haben uns spezialisiert auf Babyherzklappen, ganz kleine Herzklappen, weil wir ja genau das Problem haben, dass gerade für Kinder, die Kinder müssen alle 2 Jahre in die OP, weil sie eine neue Herzklappe brauchen, weil die Herzklappe aus dem Schwein natürlich, das ist ja die klassische Bio-Herzklappe, die wächst ja nicht mit. weil sie einfach schon so ausgereift und verknorpelt ist, dass sie an den Rändern dann vernarbt und somit ist sie dann nicht mehr brauchbar und wächst dann nicht mehr mit. Das heißt, Kleinkinder müssen sehr, sehr lange, alle 2 bis 3 Jahre eine neue Herzklappe haben. Und daher ist es wichtig, jetzt auch sowas zu entwerfen für Kinder, dass wir eine mitwachsende Herzklappe haben. Und diese gedruckte Herzklappe, die entsteht ja aus dem gleichen Gewebe, wie es eben der Patient hat. Das wird nicht abgestoßen, weil wir ja die Stammzelle aus dem Patienten nehmen können. Und das Zweite ist eben, wir können die Ränder zum Annähen so gestalten, dass wir wirklich einen Saum und eine Naht dazugeben, sodass der Chirurg hier nicht da limitiert ist auf die Herzklappe vom Schwein, die er dem Herzen des Schweins entnimmt. Und somit können diese Ränder so angepasst werden, dass sie auch wirklich in das Herz passfähig gemacht werden können. Und wir können dann da 10, 20 Stück gleichzeitig drucken. Und dann kann der Chirurg erstmal üben anhand von einem Surgical Trainer. Das ist ein kleines Gerät, wo er sie mal einnähen kann und dann kann er uns immer sagen, ja, hier brauche ich nochmal Nahtzugaben und hier brauche ich nochmal Nahtzugaben und das kann man natürlich beim Schwein nicht machen.
2: Faszinierend, dass dann dieses Gewebe auch einfach sich andockt und dann ganz normal im Körper mitzuleben scheint.
3: Hoffen wir ja mal. Das sind ja jetzt unsere ersten Gehversuche im Gewebe. Ja.
2: Sie haben auch die Hornhaut vom Auge angesprochen. Warum ist es da sinnvoll zu sagen, ja, es ist schon auch eine gute Idee, das irgendwie im Labor herzustellen?
3: Also wir sind nicht die Ersten, die sowas machen. Die Idee kam natürlich daher, dass dieses Material, was wir für die Herzklappen verwendet haben, sehr transparent ist. Also sehr, sehr transparent. Und was Sie ja für eine Hornhaut brauchen, ist ein sehr transparentes Material, wenn auch Zellen drin sind, dass sich das Licht nicht stark bricht an irgendwelchen Strukturen, die Sie in so einem Gel haben. Und dann haben wir natürlich angefangen, dann Hornhäute mit dem Laser zu drucken, auch inklusive Zellen. Und haben gesehen, wir haben immer noch ein sehr transparentes Material. Und dann da kam so die Idee auf, warum drucken wir nicht direkt ins Auge mit dem Laser diese Hornhäute mit diesem Material, verdrucken das dort. Denn dann könnte man ja auch nicht nur die gesamte Hornhaut entfernen, sondern dann eben auch nur kleinere Stücke oder Läsionen, die man hat auf der Hornhaut, einfach ausbessern, indem man es wieder aufdruckt. Denn das Abschälen funktioniert ja schon mit dem Laser. Also Patienten sind ja schon an die Laserchirurgie im Auge gewöhnt. Das heißt, das ist schon etwas, was sehr akzeptiert ist. Und wenn man etwas rausschneiden kann mit dem Laser, könnte man ja vielleicht diesen Laser auch nutzen, um etwas einzudrucken. Und dann macht man einfach nur einen Tropfen des Materials mit den Zellen eben oben auf und versucht dann eben diese Struktur nachzudrucken. Und das war so ein bisschen der Hintergedanke, den wir dabei hatten. Und dann könnte man auch ganz kleine Strukturen wie 2x2 mm oder 3x3 mm einfach ausbessern, ohne dass man eigentlich eine ganz neue Hornhaut transplantieren muss. Und diese neue Hornhaut wird ja in der Regel vom Chirurgen eingenäht. Deswegen muss es immer etwas größer sein. Und so könnte man halt auch schon die kleineren Schädigungen ausbessern, ohne dass es ganz zur Hornhautablösung kommt.
2: Ist dann potenziell auch möglich oder denkbar, egal wo man am Körper irgendwie Schäden hat, das sozusagen mit so einem gedruckten Pflasterchen auszubessern? Auch beim Herzinfarkt hat man ja auch so Stellen im Herzen, die eigentlich nicht mehr okay sind. Wenn ich das richtig im Kopf habe.
3: Genau, das ist ja auch etwas, was ja schon gemacht wird, also Herzpatches zu machen. Das sind einfach so wie etwas größere Pflaster, die man gedruckt hat, die man dann auflegt, wo vorher ein vernarbtes Gewebe war, um eben den Muskel zu regenerieren. Und bei der Hornhaut hat man das eben noch nicht gemacht, da geht man immer noch von so einem ganzen Transplantat aus. Aber das wäre ja etwas, was sehr schön wäre, wenn man das auch einfach wie so ein Pflaster, so ein quasi so eine Art Sprühpflaster aufsprühen und dann eben verdrucken könnte.
2: Und Sie können sogar Nervenbahnen drucken?
3: Ja, das ist auch gar nicht mal das Schwierigste. Ja.
2: Nerven.
3: Es gibt schwierigere Sachen, die man drucken kann. Also Nerven zu drucken ist eigentlich mittlerweile gar nicht mehr so schwierig, weil man gezeigt hat, man kann also diese Nerventrajektorien vorgeben. Das heißt also so Bahnen vordrucken, wo die Nerven sich dann sehr schön drin ausbreiten. Wir haben das vor ein paar Jahren gemacht, zusammen mit der Universität Stanford, wo wir wirklich ganze Nervenbahnen gedruckt haben, die dann auch Mäusen eingesetzt haben, die dann querschnittsgelähmt waren, die dann einen Teil Beweglichkeit wieder erlangt haben. Ja, das war jetzt noch nicht sehr ausgereift, aber das war damals schon, 2018 haben wir das schon gemacht. Also Nervenbahnen ist nicht so schwierig. Was sehr schwierig ist, sind immer noch zwei oder drei Organe. Das ist zum einen die Niere, die Leber und die Bauchspeicheldrüse. Das sind so noch Organe, die nicht einfach sind, dass man sie drucken kann. Ja.
2: Was macht die so schwierig?
3: Ja, weil sie eine ganz, ganz besondere Geometrie haben. Und wenn Sie mal in den Supermarkt gehen und schauen sich mal so ein Stück Leber an, dann sehen Sie, dass sie da so wiederholende Bausteine haben. Die sehen so ein bisschen hexagonal aus. Das sind die sogenannten Lebersinusoide. Das ist so ein Wechselspiel zwischen Hepatozyten und Blutgefäßen und Gallengängen. Und die sind sehr strukturiert aufgebaut. Das heißt, man muss wirklich eine Zelle an die andere setzen, damit es genauso aussieht wie eine Leber. Und diese Hepatozyten, also diese Leberzellen, das sind so kleine Dieven, die mögen nicht so gern außerhalb des Körpers sein und die verändern sich sehr schnell, wenn sie außerhalb des Körpers wachsen. Das heißt, man muss denen wieder die gleiche Umgebung geben, man muss sie differenzieren in die Richtung, dass sie dann auch diese schöne hexagonale Schicht machen mit den Blutgefäßen und den Gallengängen zusammen. Das ist nicht so ganz einfach. Da haben sich schon sehr, sehr viele die Zähne dran ausgebissen.
2: Okay, spannend. Aber ich bin immer noch fasziniert, dass Sie sagen, ja, Nervenbahn ist gar nicht das Schwierigste. Also wie ähnlich ist das zu echten Nervenzellen? Sind das echte Nervenzellen, ja, die sich auch wieder aus den Stammzellen entwickelt haben?
3: Genau, ja, das sind echte Nervenzellen.
2: Und die leiten die Signale genau auf die gleiche Weise wie unsere Nerven?
3: Ja, die können Sie auch trainieren, die können Sie Ping-Pong beibringen. Also das ist kein Problem. Also Sie können damit auch einen Roboter ansteuern. Das ist gar kein Problem.
2: Okay, aber es gibt ja dennoch Grenzen, weil einige Dinge sind nicht reparierbar, wenn wir Nervenschäden haben. Das heißt, wo sind denn die Grenzen, was eben doch nicht machbar ist?
3: Ja, das Problem ist eigentlich, dass wir ja im Gehirn sind wir ja limitiert. Wir haben ja den Schädel, der uns ein bisschen so die Vorgabe gibt, wie viele Zellen dürfen wir überhaupt haben im Gehirn. Und dieser Schädel schützt natürlich unsere Schaltzentrale, aber er ist natürlich auch das größte Manko. Wenn wir zu viele Nervenzellen bilden, dann platzt der Schädel, weil es einfach dann der Druck zu hoch ist oder der Druck auf das Gehirn wird dann größer. Und das ist so unser Manko, was wir haben. Und wir wissen ja auch heute noch gar nicht ganz genau, wie wir lernen. Und deswegen können wir auch nicht unbedingt diese Nervenbahnen wieder ersetzen, wenn sie dann mal abgestorben sind. Aber ich denke mal, dass wenn wir in 20 Jahren zurückblicken, dann werden wir sagen, naja, das ist heute alles gar kein Problem mehr, weil wir können dann einfach eine Stammzelle reinsetzen, die programmieren und dann auch das Programmieren abschalten, wenn dann genügend Nerven wieder gebildet werden. Aber dann muss der Patient dann auch wieder neu lernen, ne? Weil dann sind neue Nerven da, die müssen wieder eintrainiert werden. Also das ist auch nicht ganz so einfach. Also das haben wir noch nicht alles so im Griff.
2: Das heißt, Sie sprechen jetzt gerade von Nervenzellen im Gehirn. Ich habe jetzt gerade eher so an Nervenzellen im Finger, wenn irgendwas da kaputt gegangen ist, gedacht.
3: Ja, das ist aber nicht ganz anders, weil die Nervenzellen, die wir im Finger haben, die kommen ja auch aus dem Gehirn. Das heißt, die haben ja sehr lange Fortsätze, die kommen aus dem Gehirn, die gehen durch das Rückenmark, die gehen an die Muskeln und genau da, dass sie die an den Muskel bekommen, das ist auch nicht immer ganz einfach. Und da sind auch viele Prozesse nicht ganz verstanden, wie wir das umsetzen. Aber die Reise geht definitiv dorthin, klar.
2: Das klingt auch nach Potenzial für Demenz- und Alzheimer-Forschung.
3: Ja, ich hoffe doch, dass wir da vorher noch was anderes finden. Ja. Ich meine, Chemiker Herz würde dann sagen, okay, vielleicht finden wir doch noch irgendeinen Wirkstoff. Aber das Problem ist ja folgendes, dass sie einfach diese Degradation der Nervenzellen, das müssen sie eindämmen. Und da gibt es schon so ein paar Wirkstoffe, die jetzt schon in der klinischen Phase sind, die sehr vielversprechend sind. Und da warten wir mal ab, was da rauskommt.
2: Sie bauen ja Teile von Organen und Zellkulturen nach, nicht nur um eben was zu ersetzen, sondern auch um an ihnen zu forschen, unter anderem wie Medikamente wirken. Wie hilft Ihnen da das Bioprinting?
3: Das ist das Schönste eigentlich, was man machen kann. Man kann natürlich hier dieses Bioprinting dafür verwenden, um Gewebe nachzustellen. Die sehen dann nicht aus wie ein Herz, ne? Die sehen dann aus wie ein kleiner Würfel. Aber die haben alle Funktionen vielleicht wie der Herzmuskel. Und das kann ich natürlich dann von jedem x-beliebigen Patienten machen. Und diese Herzwürfelchen, die kann ich dann nehmen, um eben zu schauen, wie reagiert der Patient auf bestimmte Wirkstoffe. Und dann kann ich sehr frühzeitig vielleicht auch entscheiden, wie ist die Therapierung von oder die Therapie von einem solchen Patienten, zum Beispiel im Falle von Krebs oder im Falle von Herzmedikation. Oder ich könnte jetzt zum Beispiel auch sagen, mein Arzt hat mir jetzt 10 Medikamente verschrieben. Ich möchte jetzt wissen, ob ich das 11. auch noch nehmen kann und ob das nicht wechselwirkt in meinem Fall. Und dann könnte ich dann eben halt so einen Test in einem Labor beauftragen, wenn der dann dementsprechend meine Zellen vorrätig hätte und könnte dann eben dieses Modell drucken. Also da sind auch schon viele Studien mitgelaufen für Wirkstofftestung. Und es werden immer mehr, die jetzt auch zugelassen werden, als Alternativverfahren zum Tierversuch.
2: Alternativverfahren zum Tierversuch, ist das wirklich möglich?
3: Ja, also das wird die Zukunft werden. Wir werden uns da nicht vor verstecken können, dass die stratifizierte und personalisierte Medizin in Zukunft Heilungschancen verbessert und auch die Prävention vor Krankheiten verbessert. Ja, das ist auch dann nochmal eine andere Schiene, die man hier beleuchten muss. ein Tier ist ja im Prinzip hochinzestuös, ne? Weil die Tiere relativ eng aus den Würfen von den Muttertieren und Elterntieren stammen, die auch schon im Tierstall vorhanden sind. Das heißt, man hat nicht diese genetische Varianz bei den Tieren. Die reflektieren natürlich nicht das humane Genom mit seinen ganzen Facetten, dass die Menschen eben doch anders reagieren, auch als Mäuse, und auch unterschiedlich anders reagieren auf Medikamente. Die Menschen haben ja sehr unterschiedliche Genome. Das heißt, wir sehen ja heute schon, dass Patienten nicht alle gleich auf ein Medikament reagieren, obwohl sie die gleiche Krankheitssymptome haben. Und das hat etwas damit zu tun, dass unser Genom natürlich sehr viele Mutationen enthält, die dann eben andere Auswirkungen auf die Verstoffwechselung von solchen Medikamenten haben und auch die Verwendung von solchen Medikamenten haben. Viele entwickeln Resistenzen und so weiter. Und deswegen hat man ja schon sowieso den Anspruch, dass man viel patientennah etwas entwickeln will, um eben auch in Zukunft starke Nebenwirkungen, die man heute sieht, bei vielen Medikamenten in den klinischen Studien zu vermeiden. Es gibt ja immer noch Probanden, die sterben bei einem solchen Versuch, ein Medikament zu nehmen. Ja, obwohl es dann im Tierversuch sehr gut getestet worden ist, haben wir dann große Komplikationen im Menschen. Ja. Und das möchte man natürlich immer vermeiden, dass auch der Mensch das Versuchskaninchen wird. Und wenn wir nur einfach die Tierversuche verringern, um ein Vielfaches verringern, denn Sie müssen sich vorstellen, von 10.000 Wirkstoffen kommt einer auf den Markt. Ja. In der Forschung. Und da müssen sie sehr viele Experimente durchlaufen und auch sehr, sehr viele Tierversuche durchlaufen, menschliche Versuche, also klinische Studien durchlaufen. Wenn man einen Wirkstoff testet, testet man den für eine kleine Personengruppe und nicht für die Gesamtheit der Menschen. Und so wäre man mit den Alternativversuchen aus Stammzellen deutlich personalisierter unterwegs und könnte sehr klar für jede einzelne Person auch Wirkstoffcocktails zusammenstellen, um eine Krankheit viel schneller und besser zu behandeln.
2: Können Sie einmal beschreiben, wie so ein Würfelchen, sage ich jetzt einfach, einem Patienten oder zum Beispiel einem Krebspatienten tatsächlich helfen kann? Also wir haben einen Menschen mit einem Tumor. Was passiert dann?
3: Ja, wir könnten zum Beispiel ein Blutgefäß drucken mit einem Tumor unten drunter. Und wir könnten theoretisch obendrauf, sagen wir mal, Haut machen oder den Tumor in irgendeinem Gewebe einbetten. Und dann könnten wir durch das Blutgefäß den Wirkstoff schicken und schauen, wie das Verhalten des Tumors sich auswirkt auf diesen Wirkstoff. Mhm. Das wäre jetzt eine Möglichkeit. Das ist schon ein sehr komplexes Modell. Sie können aber auch einfach Tumorzellen in eine 3D-Struktur drucken mit den verschiedenen anderen Zellen, Immunzellen und Bindegewebe und so weiter. Und könnten dann schauen, diese verschiedenen Medikamentencocktails auf diese verschiedenen kleinen Würfelchen geben, um dann eben zu schauen, wo habe ich den größten Effekt auf die Tumorzellen und den wenigsten Effekt auf meine gesunden Zellen.
2: Aber Standard ist es ja noch nicht.
3: Ist noch nicht Standard, nein. Wir haben ja auch regulatorische Auflagen. Das heißt also, der Staat muss ja davon ausgehen oder beziehungsweise die regulatorischen Behörden müssen davon ausgehen, dass ein Medikament dem jetzigen Standard oder eine Technik dem jetzigen Standard entspricht. Und wo wir im Moment gerade sind, bei vielen von solchen Studien, da vergleichen wir quasi das Modell, das Alternativmodell mit dem Tierversuch. Das heißt, wir validieren. Ja? Und wenn das Tierversuchsmodell besser ist, dann wird es wahrscheinlich nicht zugelassen. Und wenn es deutlich schlechter ist, dann hat man sehr große Chancen, dass so sein Test eben das Tiermodell ersetzt. Und die EU möchte ja auch gerne 2040 tierversuchsfrei sein.
2: Wenn wir 10 oder auch 50 Jahre schon weiterdenken, wird dann das Bioprinting die Medizin so weit verändern, dass wir Krankheiten irgendwann komplett auf Chips statt im Menschen verstehen und dann wirklich direkt super effizient behandeln können?
3: Ja, das wäre jetzt natürlich ein Traum, ob das so ist. Sie kennen ja alle Krankheiten. Wir haben uns ja auch vor 40 Jahren gefragt, wie können wir Krebs behandeln? Und wir sind immer noch nicht da, wo wir eigentlich hinwollen. Soweit würde ich jetzt nicht die Prognose machen. Aber was man auf jeden Fall sagen könnte, ist, dass viele, viele Tierversuche eingedämmt werden durch personalisierte Versuche mit Medikamenten. Und man kann dann auch eben diese Personen, die dann getestet werden, viel, viel besser behandeln. Also wahrscheinlich auch auf Krebs, dass man sehr viel personalisiertere Krebstherapien machen kann und so weiter.
2: Und mit Ihrer Forschung arbeiten Sie ja auch mit daran. Sie haben gerade schon so ein bisschen in die Zukunft geguckt. Gibt es wissenschaftliche und klinische Grenzen von Bioprinting oder sehen Sie das eher so als großes Feld? Wir müssen halt nur gucken, wie wir irgendwo überall hinkommen.
3: Also wenn Sie mich fragen, würde ich mich freuen, wenn wir das wirklich ausreizen würden, dass wir wirklich neue Technologien schaffen und neue Möglichkeiten, etwas zu drucken. Und ich würde mal sagen, Forscher weltweit arbeiten daran, an neuen Technologien mit akustischen Verfahren, dass sie quasi von allen Seiten mit Schallwellen etwas drucken, dass sie mit Lasern drucken, dass sie mit Licht drucken. Da gibt es ganz, ganz viele Verfahren, die neu entwickelt werden. Und ich kann mir schon vorstellen, dass wir irgendwann hier wirklich auch einen Durchbruch erleben werden, dass wir schon doch einige Ersatzteile drucken können.
2: Ersatzteile für unseren
3: Körper. Ja, also Sie lachen, aber zum Beispiel in China wird ganz groß die Produktion von Nasen. Ja, die Chinesen möchten ja gerne alle so europäische Nasen haben. Und Nasenplastiken mit Haut, mit Knorpel, mit allem drum und dran, wird ja schon in China gedruckt. Also das wird auch eingenäht vom Chirurgen. Ja. Mhm. Also so Kleinigkeiten, selbst wenn es nur die dritten Zähne sind oder die eben solche Sachen, dass man mal ein offenes Bein behandeln kann, weil man reindrucken kann. Das sind ja auch schon riesige Fortschritte. Ja.
2: Man könnte jetzt natürlich auch einen anderen Blickwinkel einnehmen und sagen, müssen Sie, je besser Sie im Drucken werden, sich als Wissenschaftsgemeinschaft nicht auch irgendwie fragen, wo der Nutzen aufhört oder so eine ethische Grenzüberschreitung auch anfängt?
3: Ja, das ist eine schöne Frage. Wie ist es, wenn ich jetzt, sagen wir mal, Nervenzellen drucke, haben die ein Gewissen oder die ein Bewusstsein? Ja? Ja, das ist eine gute Frage. Da fragen wir uns natürlich auch selber immer, wie weit kann man da gehen? Ich meine, man hat das ja sehr schön gesehen mit embryonalen Stammzellen. Da hat man ja sehr schnell die Reißleine gezogen und gesagt, okay, das ist ethisch nicht mehr vertretbar. Mit den adulten Stammzellen sind wir hier nur noch auf die Einwilligung eines Patienten angewiesen. Und da ist es eine ganz andere Hausnummer. Aber natürlich weiß man nicht, ob die ein Bewusstsein haben. Ich würde jetzt mal sagen, erstmal ist es eine Zelle. Und als Forscher würde ich sagen, ich mache das jetzt einfach erstmal. Und ich gucke mal, was da rauskommt. Weil wenn ich mir vorher immer Gedanken machen würde, was sein könnte, dann dürfte ich als Forscher eigentlich gar nicht mehr existieren. Denn alle die in der Vergangenheit, sagen wir mal, sowas wie Anästhesie erfunden haben oder die Chirurgie erfunden haben, die haben das ja auch irgendwann gemacht, wo es auch ethisch garantiert nicht unbedenklich war. Und wir profitieren davon heute. Ja. Also ich glaube, der Forscher muss immer dem Drang nachgehen, was Neues zu finden und zu erfinden und dann auch parallel dazu vielleicht auch zu schauen, wie sind die ethischen Rahmenbedingungen. Aber das darf nicht den Forschergeist unterdrücken. Ich habe ja promoviert 1997, da kam gerade Scharf Dolly. Und wenn Sie sich da vielleicht dran erinnern oder wenn Sie davon gehört haben, Scharf Dolly war ja damals auch so ein Szenario, wo man gesagt hat, oh, jetzt konnte man das, man kann das erste Schaf klonen. Und dann hat man sich auch Gedanken gemacht, ist jetzt in 20 Jahren der Mensch geklont? Und das ist bis heute nicht passiert. Ja? Also man muss auch immer dann so ein bisschen Schritt zurück machen und sagen, okay, gut, wir versuchen immer anteilig alles etwas zu verbessern. Und damit landen wir auch Durchbrüche und wir kommen auch zu Durchbrüchen. Aber vielleicht nicht in der Komplettheit, wie man sich das vorstellt.
2: Dieses Gewebe, was Sie drucken, das ist ja lebende Biologie, wie Sie auch schon gesagt haben. Genau. Macht die auch manchmal, was sie will, und sind schon Dinge passiert, die sie eigentlich überhaupt nicht so vorhergesehen haben oder wollten?
3: Naja, gut, das ist ein lebendes Objekt, ja, und das kann auch schon mal Dinge machen, die man nicht will, und dann kommt man zu neuen Erkenntnissen, die vielleicht auch ganz schön sind. Was sehr schön war, dass wir wirklich schwarzen Hautkrebs, das haben wir auch patentiert, das war auch ungeplant. Wir hatten eine Chemikalie entwickelt, womit man schwarzen Hautkrebs detektieren kann. Nee, wir hatten eigentlich Chemikalien entwickelt, um eben zu schauen, welche Eigenschaften die Zellen auf der Oberfläche haben, wenn sie 3D gedruckt sind. Und diese Chemikalien, die blieben nur auf der Zelloberfläche liegen, außer im schwarzen Hautkrebs. Da gingen sie rein und die Hautkrebszellen, die haben dann fluoresziert. Und das konnten wir dann mal patentieren. Das war wirklich eine tolle Entdeckung, weil man mit einer ganz einfachen Chemikalie jetzt den Hautkrebs ansprühen kann und der leuchtet dann grün. Und das war ein Material, was wirklich durch Zufall entdeckt wurde. Aber es kommen immer mal neue Erkenntnisse heraus, die völlig neu sind, die wir so nicht auf dem Schirm haben, weil wir ja auch nicht zum Beispiel am menschlichen Gehirn forschen oder in den menschlichen am lebenden menschlichen Körper. Ja.
2: Ich habe gelesen, dass aber einmal ungeplant Haare aus einem Drucker gewachsen sind.
3: Da haben wir sozusagen Oberflächen gemacht und dort Haarpapillen reingedruckt, um eben zu zeigen, dass wir auch keine Mikrochirurgie mehr brauchen, sondern mit den Haarpapillen diese Haare drucken können. Aber das wollte keiner haben, weil alle die das begutachtet hatten, die hatten keine Haare mehr und denen tat das weh. Deswegen ist das dann nicht weiter gefördert worden. Aber es war eigentlich ein schönes Ding, ja.
2: Aber eigentlich, also viele Menschen gehen ja gerade zu OPs und lassen sich Haare transplantieren.
3: Ja, das war eigentlich ein ganz einfaches Verfahren. Man konnte also mit Phytosäuren, das ist ja so typisch diese Säuren, die man bei der Kosmetikerin nimmt, um eben seine Hautzellen mal einmal die Hornhautzellen abzupielen Und damit konnte man die Haut entfernen und dann in diese rohe, entfernte Schicht, die man dann hatte, ne, dann konnte man die reindrucken. Und dann innerhalb von 48 Stunden sind die eingewachsen. Und damit konnte man natürlich eine ganz großflächige Hautfläche mit Haarwurzelzellen behandeln, die aber dann nach 6 Wochen auch dann erst die Haare lieferten. Dann hat man nicht direkt nach der Chirurgie eben die Haare, sondern man hat sie dann nach 6 Wochen.
2: Warum hat sich das nicht durchgesetzt?
3: Ja, das war wirklich lustig. Wir haben uns auch überlegt, warum hat das sich nicht durchgesetzt. Das war einfach, glaube ich, weil die Jury damals, die das beurteilt hat, das war wirklich, wahrscheinlich tat das allen weh. Aber das machen auch sehr viele Leute. Also da wird auch sehr viel dran geforscht. Also das ist jetzt nicht mehr unser Thema, aber wie gesagt, das ist weltweit doch auch ein Thema und das wird sich auch durchsetzen. Da bin ich hundertprozentig von überzeugt.
2: Frau Schepers, vielen Dank für das Gespräch.
3: Dankeschön, Frau Netzen.
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2: Organe aus dem 3D-Drucker. Wie weit ist die Medizin? Darüber habe ich mit Ute Schepers, Biochemikerin am Karlsruher Institut für Technologie, gesprochen. Mein Name ist Julia Nestlen.
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4: Um 9 Uhr mit Markus Westhoff. In Sachsen-Anhalt haben die Wahllokale geöffnet. Rund 1,7 Millionen Menschen sind zur Landtagswahl aufgerufen. Erstmals könnte die vom Verfassungsschutz als rechtsextrem eingestufte AfD in einem Bundesland die Landesregierung stellen. Seit Monaten liegt sie in allen Umfragen weit vor allen anderen Parteien. Die Stimmung in Sachsen-Anhalt ist aufgeheizt. Nach Polizeiangaben wurden nie zuvor so viele Wahlplakate zerstört. Die Wahl wird von 800 Journalisten beobachtet, darunter viele aus dem Ausland. Auch aus China und Taiwan sind Medienvertreter angereist. Auch in 2 größeren Städten in Rheinland-Pfalz wird heute gewählt. Rund 67.000 Menschen in Speyer und Pirmasens sind dazu aufgerufen, ihren Oberbürgermeister zu bestimmen. In Speyer tritt SPD-Amtsinhaberin Stefanie Seiler gegen den Einzelbewerber Mike Oehlmann an. In Pirmasens kandidiert CDU-Amtsinhaber Markus Zwick gegen Christian Hofer von der AfD und Bernd Kriebel von der Partei Mensch-Klima-Tierschutz. Sollte keiner der Kandidaten mehr als 50% bekommen, findet die Stichwahl am 20. September statt. Nach Angriffen auf die kritische Infrastruktur fordert Baden-Württembergs Ministerpräsident Özdemir einen schnelleren Schutz entsprechender Einrichtungen. Der Grünen-Politiker sagte dem Redaktionsnetzwerk Deutschland, die Sicherheitserfordernisse hätten sich dramatisch verändert. Aus der Nachrichtenredaktion Lydia Wagner.
5: Deutschland sei verletzlich, sagte Özdemir. Dabei sei es egal, ob der Angriff von Linksradikalen komme oder von Wegwerfagenten aus Russland. Deshalb müsse die sicherheitsrelevante Infrastruktur besser geschützt werden. Beispielsweise mit Videoüberwachung oder mit Zäunen. All das müsse mit Hochdruck geschehen. In den vergangenen Tagen hat es Anschläge auf Umspannwerke in Brandenburg und Nordrhein-Westfalen gegeben. Auch in Sachsen wurden 12 Sprengstoffvorrichtungen entdeckt. Die Polizei fahndet weiter nach dem Verfasser von 2 Bekennerschreiben.
4: Sozialverbände und Gewerkschaften warnen vor Einschnitten im Sozialsystem. Anlass sind die Haushaltsberatungen im Bundestag in der kommenden Woche. In einer gemeinsamen Erklärung heißt es, vor allem in unsicheren Zeiten brauche es einen starken Sozialstaat. Kürzungen bei Renten und Krankenversicherungen, Wohngeld und Elterngeld schwächten die sozialen Sicherungssysteme. Zu den Unterzeichnern gehören der Sozialverband Deutschland und die Gewerkschaften Verdi und IG Metall. Die US-Sondergesandten Witkoff und Kushner werden heute zum ersten Mal in der ukrainischen Hauptstadt Kiew erwartet. Gestern waren sie in Russland und haben mit Präsident Putin gesprochen. Jetzt soll es auch Gespräche mit dem ukrainischen Präsidenten Selenskyj geben. Aus Kiew berichtet Peter Sawicki.
6: Er selbst, so Selenskyj, sei praktisch andauernd mit seiner eigenen Delegation in Kontakt, die die Verhandlungen mit den USA führe. Es sei wichtig für die Ukraine, dass Washington im Verhandlungsprozess involviert bleibe. Der angekündigte Besuch von Witkoff und Kushner nach Kiew gilt als diplomatischer Fortschritt.

0: 20 bis 33 Grad. Am Dienstag anfangs Sonne, dann immer dichtere Wolken, ab dem späten Nachmittag Schauer. Die Zeit 9.05 Uhr.
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2: In unserer Sommerreihe reisen wir durch unseren Körper, durch die Brust, ins Auge ist die Route. Und heute machen wir bei der Zunge Halt, unserem Zentralorgan. Ich strecke sie Ihnen gleich mal entgegen. Bäh. Ich bin's, Stefanie Juncker. Guten Morgen.

The English Concert mit Maurice Steger an der Sopranblockflöte haben zungenfertig eröffnet mit dem vierten Satz aus Arcangelo Corellis F-Dur-Sonate, bearbeitet für Blockflöte, Streicher und Basso Continuo. Um derartig schnelle Tonfolgen zu spielen, braucht der Flötist eine flinke Zunge. Die Zunge. Sie ist ein echtes Multitalent. Sie lispelt und lallt, lutscht und leckt, schmeckt und schmatzt, schlabbert und schlürft, schnalzt und verplappert sich. Und dann möchte man sich auf selbige draufbeißen. Autsch, die Zunge erledigt unsere saugenden, kauenden und verdauenden Körpertätigkeiten und sie kann Zeichen setzen. Weit rausgesteckt ist sie das Mimik gewordene Edgy Badgy, beliebt bei Kindern, Popstars und anderen Prominenten. Die entblößte Zunge kann stehen für Protest und Anarchie, Erotik und Unangepasstheit. Sie zu zeigen, provoziert. In unserer Matinee-Sommerreihe reisen wir durch die Brust ins Auge, durch unseren Körper und landen heute an und auf der Zunge. In den nächsten 3 Stunden versuchen wir uns an Zungenbrechern, nehmen Geschmacksknospen unter die Lupe und strecken beim Arzt die Zunge raus. Später sprechen wir über die Kulturtechnik Zungenkuss, hören, wie die Stones zu ihrem Logo gekommen sind und in Zungen reden wir auch. Die SWR-Kulturmatinee Lecco Mio.

0: Harry Gifford hat den Zungenbrecher-Titel geschrieben und der damalige Kinderstar Laurie London hat das Stück in den 50ern gesungen. She sells seashells on the seashore. Der Satz von den Strandmuscheln, die am Strand verkauft werden, ist Englands Fischers Fritz sozusagen. Oder das Blaukraut, das Brautkleid bleibt. Zungenbrecher gibt's in fast allen Sprachen. Die Freude am lustvollen Scheitern ist weltweit verbreitet, auch weil die Sätze so hübsch klingen. Mein Liebling ist der hier. Auf den sieben Robbenklippen sitzen sieben Robbensippen, die sich in die Rippen stippen, bis sie von den Klippen kippen. Aber Stefan Schlegel, der wollte natürlich den hier hören.
1: Fischers Fritz frischt Fische, Fische, frische Fische, Fischers Fritz.
2: So, Ihre Frau lacht Sie gerade aus.
1: Ja, das ist an. Das ist Anlachen, nicht Auslachen. In einem dichten Fichtendickicht, da nicken dicke Fichten tüchtig.
2: So, jetzt ohne Ablesen?
1: Meine Frau kann das.
3: In einem dichten Ficken dicken. Das wollten Sie hören?
1: Ah, ich bin auch wieder blamiert.
2: Ja. Ja. Oder Sie wollten sagen.
3: Nein, das ist eine Unterstellung.
2: Was ist genau bei Ihnen jetzt schiefgelaufen, dass Sie etwas gesagt haben, was Sie gar nicht sagen wollten?
3: Weil ich mich verlesen habe oder wie auch immer. Oder dieser Zungenbrecher funktioniert hat.
2: Kommt durch solche Versprecher das Unbewusste zum Vorschein?
3: Na, das weiß ich nicht. Also.
2: Laut Freud kommen die aus dem Unbewussten.
3: Dann haben wir den Salat.
4: Blaukraut bleibt Blaukraut und Blaukleid bleibt Blaukraut. Das ist nochmal viel schwieriger als der Fischer.
2: Was da angeblich helfen soll, ist, wenn man sich das vorstellt. Also wenn man sich ein Brautkleid vorstellt und wenn man sich Blaukraut vorstellt im Kopf. Wollen Sie das mal probieren?
4: Okay. Blaukraut bleibt Brautkleid und Brautkleid bleibt Blaukraut.
2: Da ging es voll durcheinander. Haben Sie sich ein blaues Brautkleid vorgestellt?
4: Nee, das eigentlich nicht. Brautkleid verbinde ich eher dann mit Weiß.
5: Es klappern die Klapperschlangen, bis ihren Klappern schlapper klangen.
2: Sie sind unerschütterbar.
5: Ich mache Achtsamkeit. Vielleicht bin ich heute sehr konzentriert.
2: Wie hilft Achtsamkeit da?
5: Achtsamkeit ist ja eine Art, sich auf das Hirn jetzt einzulassen und sich da, also das sind Konzentrationsübungen letztendlich.
2: Jetzt machen Sie es mal ohne Text. Ich nehme jetzt mal den Text weg.
5: Fischers Fritz fischt frische Fische, Fische frische, fischt fritzt. Und schon geht's nicht mehr. Ist gut, vielleicht. Jetzt habe ich es nicht ablesen können. Hat nicht geklappt, juhu.
2: Wenn man sich sonst verspricht, ist es ja eher peinlich eigentlich, ne?
6: Das stimmt, das ist eher peinlich, ja.
2: Was genau ist eigentlich peinlich, wenn man sich verspricht, normalerweise?
7: Eigentlich ist Sprache etwas, was man perfekt können sollte. Man hat es von Kind auf gelernt und da kommt dann etwas, wo man sich verspricht. Das ist etwas Unzulässiges.
5: Dass man scheitert an irgendwas, bestimmt, ja.
2: Und was genau scheitert da eigentlich? Was würden Sie sagen?
5: Dass man die Worte durcheinander bringt.
8: Denkt man zu viel nach? Also so geht es, glaube ich, mir. Ich denke dann und dann verhaspelt man sich irgendwie.
9: Das erlebe ich dauernd in meinem Handy, dass mir das meine Wörter, die ich geschrieben habe, in was völlig anderes umwandeln, was ich ja gar nicht wollte. Und ich denke, sowas kann vielleicht auch im Kopf ablaufen, dass auf einmal, wenn man an ein Wort denkt, sowas Ähnliches in Erscheinung tritt und dann womöglich was Peinliches dabei rauskommt.
2: Fischers Fritz frischt frische.
3: Viel schlechter wie ich.
2: Jetzt haben Sie mich voll ausgelacht.
3: Ja.
2: Was ist daran lustig, wenn ich an dem Satz scheitere?
3: Kann ich jetzt nicht so direkt sagen. Also so wie Sie es halt gesagt haben.
2: Ist das eigentlich Schadenfreude, wenn Sie da lachen?
3: Nö. Oh, nee, würde ich jetzt nicht so sehen.
6: Es ist einfach witzig, dass jemand, von dem man es nicht erwarten würde, jetzt plötzlich etwas sagt, was eben nicht richtig ist, also sich verspricht.
2: Das ist so geplantes Scheitern eigentlich, ne?
10: Ja, das ist einfach nur so gescheitert, aber nicht schlimm gescheitert.
7: Es ist auch schön zu sehen, dass der andere auch nicht perfekt ist, so wie man selber vielleicht. Ne? Man hat immer so einen hohen Anspruch und man sieht, Mensch, der andere ist auch nicht immer perfekt, also muss ich das auch nicht immer sein.
2: Macht das Spaß?
7: Ja.
2: Was macht daran Spaß?
7: Weil man weiß, man stolpert und man ist gespannt, wo man stolpert. Und eine Stolperfalle möchte man doch eigentlich irgendwann mal übertreten. Fischers Fritz fischt frische Fische, fischt Fischers Fritz.
0: Oh nee, echt jetzt? Ich soll auch. War eigentlich kleine Moderatorin mit Knoten in der Zunge, da kommt Freude auf in der Regie. Okay, von mir aus, ich versuch's. Fischers Fritz fischt frische Fische, frische Fische, frisch Fischers Fritz. Menno, lustig, ja. Hauptsache in der Regie wird gelacht. Also, durch die Brust ins Auge, unser Körper heißt unsere Sommerreisereihe und macht heute Halt bei, genau, der Zunge.

0: Die Kammersolisten der Staatsphilharmonie Rheinland-Pfalz haben uns hier eine italienische Tafelmusik aufgetischt, komponiert im Jahr 1967 von Tilo Medek. Tafelmusik stammt aus der Barockzeit. Bei Hofe sollte so der Gaumengenuss der feinen Speisen durch die dazugespielte Musik noch erhöht werden. Vielleicht ist aber auch nur das Schmatzen übertönt worden. Könnte sein. Wer A sagt, muss auch B sagen, heißt unsere SWR2-Zungen-Matinee. Und Mike Behrens ist Geschmacksforscher und Wissenschaftler des Leibniz-Instituts für Lebensmittelsystembiologie. Und die Zunge ist sein Forschungsobjekt. Guten Morgen, Herr Behrens.
1: Ja, schönen guten Morgen.
0: Auf der Zunge sitzen die Geschmacksknospen. Wie kriegen Sie raus, was die können? Wie untersuchen Sie die?
1: Ja, also wir benutzen in meiner Arbeitsgruppe eine sogenannte künstliche Zunge. Jedenfalls wird das Gerät landläufig so genannt. Also wir sind in der Lage, Zellen, die eigentlich überhaupt nichts mit Schmecken zu tun haben, mit den entsprechenden Rezeptoren zu versehen, die der Mensch zum Schmecken benutzt. Und das praktisch außerhalb der Zunge in einem großen Gerät sehr genau zu vermessen.
0: Okay. Wenn ich jetzt die Zunge vorm Vergrößerungsspiegel rausstrecke, also A sage und mir diesen komischen Lappen dann angucke, diese Geschmacksknospen mit bloßem Auge erkennen?
1: Ja, ein Teil davon schon. Also wir haben auf der Zunge praktisch drei Typen von Geschmacksknospen. Und ganz vorne auf der Zunge sind die sogenannten Pilzpapillen. Diese tragen Geschmacksknospen und die kann man als kleine rote Punkte erkennen. Was man nicht sieht, das sind zu beiden Seiten der Zunge und zwar sehr weit nach hinten in den Mundraum und auch sehr weit hinten oben auf der Zunge andere Papillentypen. Die kann man unter normalen Umständen nicht sehen.
0: Und wofür sind diese unterschiedlichen Typen da?
1: Ja, also im Prinzip machen alle Typen dasselbe. Sie tragen auch alle Geschmacksknospen. Es gibt, sagen wir mal, ein paar wenig untersuchte Vorteile, die Geschmacksknospen auf der Zungenoberfläche und auf der Spitze haben. Nämlich, dass man Dinge vielleicht einfach anlecken kann, um zu prüfen, ob die überhaupt genießbar sind.
0: Ah, ja.
1: Dann haben wir im Prinzip zu beiden Seiten neben den Backenzähnen auch wieder solche, die nennen sich dann Blätterpapier. Da würde man natürlich besonders gut gerade Zerbissenes schmecken können. Und letztendlich die letzte Qualitätskontrolle folgt dann vor dem Verschlucken ganz hinten im Zentrum der Zunge. Und da sind die sogenannten Wallpapillen lokalisiert. Also es macht alles Sinn, diese Anordnung. Ne?
0: Wie viele Geschmacksrichtungen kann die Zunge unterscheiden?
1: Ja, das sind nur 5 Grundgeschmacksqualitäten, die sich praktisch zusammensetzen aus süß, sauer, salzig, bitter und Umami. Umami, das ist so ein vollmundiger Geschmack, der durch Glutamat ausgelöst wird.
0: Also das, was mit Fleisch, also was wir so gemein als herzhaft bezeichnen.
1: Genau, herzhaft ja. Würde man das nennen.
0: Stimmt es eigentlich, dass die Zungenspitze am besten süß erkennt?
1: Ja, es gibt solche Zungenkarten, die sich in alten Lehrbüchern noch finden. Da kann man sagen, die haben vielleicht einen wahren Kern, sind aber eigentlich falsch. Tatsächlich schmecken wir überall auf der Zunge alle Grundgeschmacksqualitäten. Der wahre Kern kommt dann ins Spiel, wenn wir nämlich die Sensitivitäten anschauen. Dann ist es tatsächlich so, dass wir vorn auf der Zungenspitze etwas besser süß schmecken und zum Beispiel weiter hinten etwas besser bitter. Aber absolut ist es so, schmecken wir überall auf der Zunge alle Grundgeschmacksqualitäten.
0: Und wie entstehen jetzt besondere Geschmacksvorlieben? Also süß mag jeder vor allen Dingen als Kind. Wann entwickelt sich und warum entwickelt sich auch eine Vorliebe für bitter?
1: Ja, also tatsächlich ist es so, dass uns angeboren ist eigentlich eine Vorliebe für Süßes und eine Abneigung für bitter. Das macht auch durchaus Sinn, dass wir während der Evolution praktisch immer auf der Suche nach energiereicher Nahrung waren. Und das sind nun mal zuckerhaltige Verbindungen. Deswegen ist süß grundsätzlich etwas, was wir suchen. Und bitter, da können wir natürlich unter Umständen auch giftige Komponenten in der Nahrung haben. Und deswegen ist uns so eine Abneigung gegen bitter eigentlich angeboren. Grundsätzlich sind die 5 Grundgeschmacksqualitäten, die haben alle eine wichtige Bedeutung für unseren Körper, zum Beispiel bei der Suche nach Energie, bei der Vermeidung von potenziellen Giftstoffen oder auch bei der Aufrechterhaltung unseres Elektrolytgleichgewichts. Da wären wir dann beim Salzgeschmack.
0: Wie kommt es denn dann, dass einige dann im Laufe ihres Lebens eine große Vorliebe auch für Bitter entwickeln?
1: Ja, das hängt damit zusammen, dass wir alle letztendlich unterschiedliche Erfahrungen machen, wenn wir Lebensmittel konsumieren und die bekommen uns gut und wir kriegen ein angenehmes Sättigungsgefühl, dann ist das etwas, was wir als bevorzugte Nahrung abspeichern, auch wenn zum Beispiel ein leichter Bittergeschmack vorhanden ist. Und umgekehrt, wenn uns nach dem Genuss insbesondere eines neuen Lebensmittels schlecht werden sollte, dann kann sich dabei auch eine sehr starke Abneigung, die zum Teil über Jahre anhält, ausprägen. Und dadurch lernen wir halt im Laufe unseres Lebens, dass bestimmte, auch bittere Lebensmittel für uns vielleicht ganz gut sind. Zum Beispiel Kaffee macht uns ja zum Beispiel auch wach und wir können vielleicht länger für irgendeine Prüfung lernen. Das ist was durchaus Positives und deswegen entwickeln Menschen häufig eine Toleranz gegenüber leichter Bitterkeit.
0: Also es hat was mit dem Hirn und mit der Erfahrung zu tun und nicht so sehr mit der Zunge, ob wir was mögen oder nicht mögen.
1: Genau, also schmecken tun wir das in jungen Jahren wie auch in fortgeschrittenerem Alter gleich, aber bewerten tun wir es unterschiedlich.
0: Wie kommt es denn, untersuchen Sie auch sowas, also warum zum Beispiel manche irgendwie Koriander oder Kapern, warum sagen die einen yummy und die anderen igitigit?
1: Ja, das ist tatsächlich ein sehr häufig vorkommendes Phänomen und so ganz sicher ist sich die Forschung noch nicht, wie da der kausale Zusammenhang ist. Tatsächlich wird es aber so sein, dass insbesondere bei Koriander wird ja häufig bei denen, die den nicht so mögen, so ein seifiger Geschmack beschrieben. Und wir haben ja die 5 Grundgeschmacksqualitäten schon gerade eben angesprochen. Seifig ist nicht dabei. Das sagt schon mal ganz klar, dass das keine Grundgeschmacksqualität ist. Tatsächlich nehmen wir natürlich bei der Nahrungsaufnahme viele Reize auf. Also wenn Nahrung sehr gut aussieht, macht uns das Appetit. Wir stellen fest, wie die Beschaffenheit der Nahrung ist, also ob das cremig, knusprig ist. Und alles spielt eine Rolle bei der Bewertung dieser Nahrung. Und ganz besonders spielt eine Rolle der Geruchssinn. Ja, und zwar nicht so, wie wenn wir an einer Blume schnüffeln, dass die Geruchsstoffe von vorn durch die Nasenlöcher in die Nase kommen, sondern beim Kauen setzen wir die Geruchsstoffe praktisch so frei, dass sie von hinten auf das Riechepithel gelangen. Und das ist dann etwas, was wir ganz schwer vom Schmecken im eigentlichen Sinne trennen können, dieser Geruchseindruck. Und das spielt natürlich alles damit eine Rolle.
0: Mir ist aufgefallen, dass ältere Menschen es gerne salzig mögen. Ist das, weil die Knospen da nicht mehr so fit sind und nicht mehr so die feinen Unterschiede schmecken?
1: Tatsächlich ist es so, dass wie alle Sinne lässt leider im Alter auch der Geschmackssinn nach. Das findet allerdings erst in sehr hohem Alter statt. Und da ist es tatsächlich so, dass nicht ganz klar ist, welche Komponenten dabei eine Rolle spielen. Eine Komponente ist auf jeden Fall, dass die Anzahl der Geschmacksknospen abnimmt. Da die Geschmacksknospen nun aber alle 5 Grundgeschmacksqualitäten erkennen, ist damit nicht zu begründen, warum man eine einzelne Grundgeschmacksqualität sozusagen bevorzugt zu sich nehmen sollte. Und da kommen wir tatsächlich auch jetzt in so eine wenig erforschte Grauzone, nämlich ist es tatsächlich so, dass auch einzelne Geschmacksqualitäten mit unterschiedlicher Geschwindigkeit altern. Das ist also noch nicht vollständig erforscht worden.
0: Und kann man irgendwas machen, um die Zunge mit ihren Geschmacksknospen fit zu halten, bis ins hohe Alter, damit man dann wenigstens noch lecker essen kann?
1: Nee, das kann man leider nicht. Also da kann man nichts gegen machen. Also so eine Brille für die Zunge gibt es leider nicht. Da muss man schon damit leben, leider.
0: Herr Behrens, danke für Ihre Zeit.
1: Ja, sehr gern.
0: Mike Behrens ist Geschmacksforscher und Wissenschaftler des Leibniz-Instituts für Lebensmittelsystembiologie an der Technischen Universität München und hat auf die ausgestreckte Zunge geguckt. Eine Untersuchung im Rahmen unserer Sommerreihe durch die Brust ins Auge, unser Körper. Die Matinee in SWR Kultur ist heute in der oralen Phase.

0: die israelische Sopranistin Chen Reis und das Jewish Chamber Orchestra München, geleitet von Daniel Grossmann, haben wir gehört, mit einer Arie aus Fanny Mendelssohns Kantate Lobgesang. »O, dass ich tausend Zungen hätte«, heißt die Arie, »denn eine Zunge reicht nicht aus, um Gott zu preisen für die Schönheit der Natur.« Und auch wir in der Matinee-Redaktion hätten manchmal gern tausend Zungen, um Sie, unsere Hörerinnen und Hörer, zu loben, meine ich ernst. Ich spreche nicht mit gespaltener Zunge, denn wirklich, Sie raten echt alles, was wir da jeden Sonntag für Sie verrätseln.
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0: Heute suchen wir den Titel eines lettischen Romans, dessen Titel passt prima zu unserem Matinee-Thema. Wie immer gilt: Im gesuchten Titel darf kein Wort aus unserem Sendungstitel vorkommen und Sie müssen das Buch nicht gelesen haben. Sie brauchen nur unsere heitere Spielszene in Worte übersetzen. Und dann können Sie drauf kommen. Bitte schön.
2: Hi, schön, dass du mich besuchen kommst.
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0: Wenn Sie wissen, welchen Roman wir suchen, dann freuen wir uns, wenn Sie anrufen. 072-21-2000 ist die Nummer, unter der Sie das Rätsel lösen können. 072-21-2000. Sie können auch eine Mail schreiben an matinee@swrkultur.de. Zu gewinnen gibt es das Buch »Die Zunge, ein Porträt« mit dem Autor Florian Werner, spreche ich in der nächsten Stunde. Des Rätsels Lösung gibt es zum Ende der nächsten Stunde. Und wenn Sie noch nicht drauf gekommen sind, Sie können das Rätsel auf der SWR-Kulturseite jederzeit nachhören unter swrkultur.de/matinee oder einfach jetzt.
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0: Das SWR-Rundfunkorchester Kaiserslautern war das, geleitet von Florian Ludwig, mit der Ouvertüre zu Georges Bizets komischer Oper Le Docteur Miracle. Der Wunderdoktor ist der Hauptmann Silvio. Der will die Tochter des Bürgermeisters heiraten. Dieser jedoch will ihm sein Töchterchen nicht anvertrauen. Deshalb wendet Silvio eine List an. Er verkleidet sich als Koch und serviert dem Bürgermeister ein verdorbenes Omelett. Als dem dann schlecht wird, verkleidet er sich als Arzt und heilt den kranken Bürgermeister. Zum Dank gibt der ihm die Tochter zur Frau. Okay, über kleinere Logiksprünge sehen wir hier mal großzügig hinweg und machen stattdessen selber einen kleinen Zeitsprung.
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0: Mit der landen wir im Jahr 1978. Damals ist der Reporter Manfred Schieber in die SWF3-Sprechstunde geschickt worden. Und dort hatte Herr Schieber erstmal, der kleine Namensscherz muss hier sein, seine Zunge rausgeschoben.
2: Herr Dr. Schieber, ich strecke Ihnen die Zunge raus. Was sehen Sie?
3: Ich kann dabei eine ganze Menge sehen. Zunächst einmal, ob Sie Ihre Zunge überhaupt richtig rausstrecken können. Das kann zum Beispiel sein, wenn jemand einen Insektenstich im Mund hat, der sehr lebensbedrohlich werden kann. Dann bringt er die Zunge schon nicht mehr raus. Das ist für mich ein Zeichen, dass ich mich beeilen muss, um dem Patienten zu helfen.
2: Ich habe zwar keinen Insektenstich, aber ich will mal versuchen, ob ich es richtig rausstrecken kann.
3: Gut, Sie können Ihre Zunge wunderbar herausstrecken. Ihre Zunge sieht auch recht gut aus. Ich bin der Meinung, dass ich Sie zumindest diesbezüglich nicht zum kranken Menschen und zu meinem Kunden machen kann. Hätten Sie jetzt aber einen Zungenbelag auf der Zunge, so müsste ich mir doch Gedanken machen, woher er kommt. Kommt er von einer Entzündung im Mundraum oder kommt er von anderen Störungen im Körper? Ich denke dabei zum Beispiel daran, dass wenn Sie mir die Zunge rausstrecken, ich mir gleichzeitig Ihre Zähne, Ihr Zahnfleisch anschaue. Ein Mensch mit schlechten Zähnen kann zum Beispiel schlecht beißen. Der wird auch seine Nahrung schlecht zerkleinern können und der wird dann öfters Verdauungsbeschwerden bekommen können. Und gerade die Menschen, die Verdauungsbeschwerden haben, haben oft auch Zungenbeläge. Zum Zweiten muss man natürlich daran denken, es könnte sein, dass Sie früher Medikamente, Antibiotika oder Ähnliches bekommen haben. Danach gibt es gerne Pilzinfektionen. Auch eine solche Infektion könnte ich an Ihrem Zungenbelag zumindest auf den ersten Blick vermuten. Dann werde ich natürlich weiterschauen. Bitte strecken Sie mir nochmal die Zunge raus. Ich möchte jetzt mit dem Spatel Ihren Zungengrund runterdrücken, um einen Blick hinten auf den Rachen frei zu bekommen.
2: Das haben manche Patienten nicht so gern.
3: Also so, jetzt machen Sie mal den Mund weit aufstrecken, die Zunge bitte raus. Okay, ich habe bis hinten gesehen, Sie haben also einen Würgereflex, der für mich recht angenehm ist. Sie husten mir nicht gleich ins Gesicht. Ich hatte Zeit, mir Ihren Rachenring zu betrachten. Zunächst fiel mir auf, dass der Rachen leicht gerötet ist. In diesem Zusammenhang möchte ich mir die Frage erlauben, rauchen Sie?
2: Seit 7 Jahren nicht mehr.
3: Gut, dann müsste es doch auf eine leichte Infektion zurückzuführen sein. Ihre Mandeln sahen normal aus. Beim Blick auf den Rachenhintergrund schaut man als Arzt natürlich auch, ob sich irgendeine Schleimstraße an der hinteren Rachenwand erkennen lässt. Wenn dort nämlich gelblich-grünlicher Schleim zu sehen ist, dann kann das ein Hinweis sein auf eine Kieferhöhlenentzündung oder eine sonstige Entzündung im Nasenrachenraum.
2: Das kann also von oben runtergeflossen
3: sein. Kommt von oben runtergeflossen und kann dann vor allem immer wieder am frühen Morgen zu Halsschmerzen führen. Die Patienten, die morgens immer mit Halsschmerzen aufwachen, haben oftmals chronische Infektionen im Bereich der Nasennebenhöhlen, die zu entsprechenden Beschwerden führen können, dann natürlich auch zu immer wiederkehrendem Husten führen, sodass hier dann doch eine Behandlung angezeigt wäre. Wenn ich mir Ihre Zunge nochmal anschaue, dann möchte ich dabei nicht nur gucken, ob sie besonders sauber ist, sondern es interessiert mich auch, ob eine Hörfunkmann Zunge vielleicht größer ist als eine andere, dass sie schneller ist, ist mir klar.
2: Ja, aber ist alles normal.
3: Ja, Ihre Zunge weist nicht mal Züge von Bösartigkeit auf, die man zuweilen sonst vielleicht ahnen könnte.
0: Na. Die Matinee-Zeitmaschine hat der SWF3-Sprechstunde im Jahr 1978 einen Besuch abgestattet und dort die Zunge gezeigt.

Arabella Steinbacher und Christoph Konsch an den Violinen, begleitet vom Stuttgarter Kammerorchester, haben hier gespielt. Und zwar den zweiten Satz aus Johann Sebastian Bachs Konzert für zwei Violinen, Streicher und Basso Continuo. Und jetzt kommt was aus der Rubrik »Hätten Sie's gewusst«. Albert Einstein ist nicht nur ein überragender Wissenschaftler gewesen und ein genau im Wortsinn herausragender Zungenrausstrecker. Nein, der Atomphysiker hat auch als Geigenspieler überrascht. 1934 hat er in New York vor 300 ausgewählten Gästen ein Benefizkonzert für verfolgte Juden gespielt. Davon gibt es zwar keine Aufnahme, aber da er zusammen mit dem großen Geiger Toscha Seidel aufgetreten ist, hat er sicherlich ziemlich gut gespielt. Die Zunge ist heute der Zwischenstopp auf unserer Matinee-Sommerreise durch die Brust ins Auge. In der nächsten Stunde gibt's Wissenswertes über den Zungenkuss. Ja, ja. Bis zu den Nachrichten hören wir das Schweizer Jazz-Quintett Mats Up mit seiner Version von Cum Mortuis in Lingua Mortua aus den Bildern einer Ausstellung von Modest Mussorgsky. Lingua morta, wörtlich die tote Zunge, aber nicht nur in Latein sind Zunge und Sprache dasselbe Wort, nämlich Lingua.

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1: Um 10 Uhr mit Markus Westhoff. In Sachsen-Anhalt hat die Landtagswahl begonnen. Rund 1,7 Millionen Menschen sind dazu aufgerufen. Erstmals könnte die vom Verfassungsschutz als rechtsextrem eingestufte AfD in einem Bundesland die Landesregierung stellen. Auch deshalb ist das internationale Medieninteresse riesig. Aus Magdeburg berichtet Jochen Müller.
2: Es haben sich sage und schreibe 800 Journalisten und Kamerateams hier in Magdeburg akkreditiert. 70 davon kommen aus dem Ausland, aus Spanien, Italien, aus Polen, aus Großbritannien und sogar aus den USA, aus Kanada, aus China und aus Taiwan. Und ein Kollege von Radio France hat mir gestern gesagt, das sei eben das erste Mal nach dem Zweiten Weltkrieg, dass Rechtsextreme in einem Bundesland hier an die Macht kommen könnten. Das sei eine Zäsur. Und natürlich werde man darüber berichten.
1: Auch in zwei größeren Städten in Rheinland-Pfalz wird heute gewählt. Rund 67.000 Menschen in Speyer und Pirmasens sind dazu aufgerufen, ihre Oberbürgermeister zu bestimmen. In Speyer tritt SPD-Amtsinhaberin Stefanie Seiler gegen den Einzelbewerber Mike Oehlmann an. In Pirmasens kandidiert CDU-Amtsinhaber Markus Zwick gegen Christian Hofer von der AfD und Bernd Kriebel von der Partei Mensch-Klima-Tierschutz. Sollte keiner der Kandidaten mehr als 50% bekommen, findet die Stichwahl am 20. September statt. Nach Angriffen auf Umspannwerke fordert Unionsfraktionsvize Krings ein hartes Vorgehen gegen Klimaextremismus. Der CDU-Politiker sagte dem Kölner Stadtanzeiger, die Anschläge auf das Stromnetz in mehreren Bundesländern hätten eine terroristische Qualität. Die harten Straftatbestände müssten konsequent angewendet werden. In den vergangenen Tagen waren Anschläge auf Umspannwerke in Brandenburg und Nordrhein-Westfalen verübt worden. Außerdem wurden in Sachsen 12 Sprengstoffvorrichtungen entdeckt. Die Polizei fahndet jetzt mit Fotos nach einem 48-Jährigen aus Nordrhein-Westfalen, der 2 Bekennerschreiben hinterließ. Die US-Gesandten Witkoff und Kushner werden heute zu Gesprächen in der Ukraine erwartet. Nach Angaben des Weißen Hauses soll es beim Treffen mit Präsident Zelensky um ein Ende des Ukraine-Kriegs gehen. Gestern hatten beide in Moskau darüber mit dem russischen Präsidenten Putin gesprochen. Kreml-Berater Ushakov sagte, das Gespräch sei konstruktiv, äußerst offen und vertrauensvoll gewesen. Wegen eines Vulkanausbruchs müssen in Indonesien heute Flüge gestrichen werden, auch internationale Verbindungen. Das indonesische Verkehrsministerium hat mitgeteilt, dass der größte Flughafen des Landes in der Hauptstadt Jakarta teilweise lahmgelegt ist. Am Freitag war der Vulkan Anak Krakatau ausgebrochen. Wegen der Aschewolke sollen die Menschen Masken tragen. In mehreren Schulen ist der Unterricht abgesagt worden, weil Schülerinnen und Schüler Augenreizungen bekommen haben. Das Historiendrama Rose von Markus Schleinzer ist beim Festival des deutschen Films in Ludwigshafen zum besten Film gekürt worden. In dem Schwarz-Weiß-Film spielt Sandra Hüller eine Frau, die sich im Dreißigjährigen Krieg als Soldat ausgibt. Dafür bekam sie bei der Berlinale im Februar den Silbernen Bären für die beste schauspielerische Leistung. SWR-Nachrichten, Redaktion Andreas Herrler. Das Wetter in Baden-Württemberg und Rheinland-Pfalz. Ein Hoch bestimmt die Lage. Die Vorhersage: heute oft sonnig, ab und zu lockere Wolken. Maximal 21 Grad in der Hohen Eifel und es wird bis 29 Grad in der Ortenau. Und die weiteren Aussichten: morgen Sonne und teils dichte Wolken,

Das SWR-Sinfonieorchester hat diese Stunde eröffnet mit dem Stück Ora Staccato von Grigorasch Di Nicu, bearbeitet für Klarinette und Streicher. Die Klarinette hat Anton Hollich gespielt. Er gilt als Meister der Doppelzunge. Doppelzunge heißt eine Technik beim Klarinettespielen, die man bei schnellen Staccato-Stücken braucht. Die Zunge besichtigen wir heute in unserer Sommerreisereihe durch unseren Körper mit der Wegstrecke durch die Brust ins Auge. Und in dieser Stunde hören wir davon, welche Arten von Botschaften die Zunge so senden kann. Wenn sie unverständliche Silben formt, so kurz vorm Brabbeln, ohne Vokabeln und erkennbaren Sinn, dann nennt man das in Zungenreden. Das ist eine uralte Religionspraxis, die auch heute noch praktiziert wird. Wir hören uns das später mal an. Ja, und außerdem sprechen wir über den Zungenkuss. Wer, wann, wie und warum die Zunge beim Küssen beherzt zum Rotieren bringt, das frage ich Florian Werner. Der hat ein ganzes Buch über die Zunge geschrieben und weiß, ihre Signale zu deuten. Klar ist, je nachdem, wie weit sie zwischen den Lippen rausblitzt, kann ihre Botschaft selbstvergessen, sexy oder frech sein. Die Zunge auf dem Logo der Stones jedenfalls ist nicht umsonst so berühmt geworden. Die SWR-Kultur-Matinee hat heute ein loses Mundwerk und diese Herren hier sowieso. 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

0: The Rolling Stones mit Ruby Tuesday. Mick Jagger hat den Song geschrieben. Seine schmollenden Lippen gehören genauso zum Image der Stones wie die rausgestreckte Zunge auf dem Bandlogo. Die ist wohl eine der bekanntesten Zungen überhaupt. Und da lege ich mich jetzt einfach mal fest. Jeder hat sie schon mal irgendwo gesehen. Sie ist knallrot und kommt aus einem ebenso knallroten Mund mit vollen Lippen und strahlend weißen Schneidezähnen. Kein realistisches Foto, sondern stilisierte Illustration, die Pop-Art-Zunge mit Kultfaktor. Zuerst gezeigt auf dem Cover vom Sticky Fingers Album, dann ist sie zum Logo der Band geworden. Aber wie sind die Stones eigentlich zu ihrer Zunge gekommen?
1: 1971 erscheint das Stones-Album Sticky Fingers, also klebrige Finger. Klebrig wovon? Das wollen wir mal offen lassen und uns stattdessen die Verpackung dieser Vinylplatte ansehen. Und da wird's auch schon ein bisschen, sagen wir, obskur. Ein männlicher Unterkörper füllt die Vorderseite aus, oder genauer, ein männliches Becken, das in einer knallengen Röhrenjeans steckt. Das Genital ist deutlich erkennbar. Der Reißverschluss lässt sich in der Sonderedition sogar öffnen. Dahinter liegt dann die Überraschung. Die Schallplatte steckt in einer weißen Schutzhülle, die aussieht wie Unterwäsche. Und darauf prangen knallrote Lippen, die freilassen, was nicht mehr zu halten war. Die Zunge.
2: Dieses Plattencover vom Album Sticky Fingers, das hat ja Andy Warhol gestaltet. Und da sieht man eben einen Pelvis, der ja in der Rockkultur auch ikonisch ist, spätestens seit Elvis.
1: Bodo Mrozek ist Historiker am Institut für Zeitgeschichte München-Berlin und Autor des Buches Jugend, Pop, Kultur, eine transnationale Geschichte, in dem auch die Rolling Stones eine Rolle spielen. Pelvis meint im Übrigen Unterkörper.
2: Das wurde natürlich als eine ungeheure Überschreitung der Sexualmoral, als eine Provokation gedeutet.
1: Überhaupt war dieses Album nicht nur optisch, sondern auch inhaltlich problematisch.
2: Texte darauf drehen sich um den Gebrauch von Morphium, aber es befindet sich dort auch das Lied Brown Sugar. Das lässt sich lesen als Metapher für Heroin.
1: Die Stones werden diesen Song nicht mehr spielen. Die Zunge dagegen wird sie ihre ganze Karriere lang begleiten. Aber warum eigentlich eine herausgestreckte Zunge?

0: In den 60ern ist so ziemlich alles, was aus Indien kommt, in. Instrumente wie die Sitar, aber auch indische Gottheiten blühen in der westlichen Hippie-Kultur auf. Mick Jagger war auch fasziniert und hatte ein Bild der Göttin Kali zu Hause, eine Gottheit der Zerstörung und Erneuerung, die die Zunge herausstreckt. Der Künstler und Grafikdesigner John Pasch eliminiert den Göttinnenkörper und übrig bleibt die Zunge, eingerahmt von den vollen Lippen.
1: Die Stones haben dann behauptet, nein, das geht uns eigentlich um so eine freche Geste. Das war ja so eine Denkfigur. Zunge rausstrecken, man nahm ja von sich auch Rebellionen in Anspruch, egal wie viel Millionen man schon verdient hatte und was für Immobilien man damit so erworben hatte.
0: Eine Villa auf einer Karibikinsel, ein Schloss in Südfrankreich inklusive Park, ein Anwesen in London, eine millionenschwere Wohnung in Paris. Von Establishment und Kapitalismus, mit denen sich Stones Frontmann Mick Jagger nicht gemein machen wollte, hat er profitiert. Die Fans hingegen glauben fest an das Bandmärchen von Rebellion und Rock gewordener Anarchie. Man braucht halt eben einen Manager, der das auch gut vermittelt.
1: Und der hat frühzeitig eigentlich das Negativ-Image, was die Presse entwickelt hat, produktiv aufgenommen und sogar noch verstärkt. Also er hat zum Beispiel das Alter der Bandmitglieder nach unten korrigiert. Er hat behauptet, die Musiker der Stones kämen aus der Arbeiterklasse. Das sind zornige Söhne des Proletariats, die ihrer Wut dort Ausdruck verleihen. De facto war Mick Jagger oder ist Mick Jagger der Sohn einer Avant-Beraterin und eines Lehrers. Also er kommt eigentlich aus der soliden Mittelschicht. Man hat hier eigentlich Geld gemacht mit einem amoralischen Image.
0: Dazu passt so eine obszön herausgestreckte Zunge. Sie war ungeheuer erfolgreich und längst nicht mehr nur das Plattencover zum Album Sticky Fingers, sondern schnell auch das Bandlogo der Rolling Stones. Und die Fans haben es in die Welt getragen oder besser gesagt, gefahren. Die Zunge klebte auf VW-Bussen, Enten. Man ließ sie sich auf Kleidungsstücke nähen. Die Stones-Zunge war ein stummes, aber schrilles Statement.
1: Also heute erregt sowas, glaube ich, kaum noch Anschluss. Wir haben uns an dieses Zeichen ja auch gewöhnt. Das ist ja sozusagen ikonisch auch geworden, einfach für Popkultur oder für Pop-Art, wenn man so will.
0: Und dafür braucht die Zunge ihre Stones gar nicht. Sie führt ein Eigenleben, hat sich von ihren Vätern befreit, wie das Monster von seinem Erschaffer Frankenstein. Die Zunge erobert sich ihren eigenen Markt. Einer der international führenden Bausteinehersteller hat sie sich gesichert und in einem Bausatz herausgebracht. Für einen stolzen Preis. Edge.
2: Badge. Nick Sternitzke hat den Stones und das Logo geguckt für den Zungenstopp auf unserer Sommerreise durch die Brust ins Auge in SWR Kultur.

0: Die Deutsche Radiophilharmonie Saarbrücken-Kaiserslautern, geleitet von Dorian Wilson, haben wir gehört, mit Melodien aus dem Cole Porter Musical Kiss Me, Kate. Die deutsche Verfilmung in den 50ern hatte den hübschen Titel Küss mich, Kätchen. Und klar, Kätchen hat geküsst, aber sicher nicht mit Zunge. Die Zunge ist heute der Zwischenstopp auf unserer Tour durch die Brust ins Auge, auf der wir in unserer Matinee-Sommerreihe unseren Körper besichtigen. Und über die Zunge hat der Literaturwissenschaftler Florian Werner ein ganzes Buch geschrieben. Die Zunge, ein Porträt heißt es. Und in einem Kapitel geht es ums Küssen. Guten Tag, Herr Werner.
1: Einen schönen guten Morgen, Frau Juncker.
0: Warum ein Buch über die Zunge? Was hat Sie an unserem Zentralorgan, wie Sie es nennen, so gereizt, dass Sie Ihr ganzes Buch widmen?
1: Ich muss gestehen, ich verdanke die Idee zu diesem Buch unserem Hund, unserem Cocker Spaniel, den wir vor 4 Jahren ungefähr bekommen haben und der natürlich, wie wahrscheinlich die meisten Hunde, immer wenn man nach Hause kommt, an einem hochspringt und dann aber nicht etwa guten Tag sagt mit seiner Zunge, doch auf seine Weise schon, einem natürlich Gesicht und Hände und alles, was man nicht schützen kann, sofort abschleckt, also eben durchaus mit seiner Zunge kommuniziert. Aber anders als wir Menschen. Und irgendwann fing unser damals 4-jähriger Sohn an, das auch dem Hund nachzumachen und mir auch das Gesicht abzulecken zur Begrüßung. Und da fing ich an nachzudenken und dachte, das sind so Gemeinsamkeiten zwischen Mensch und Tier, aber eben doch auch extreme Unterschiede. Und dem bin ich nachgegangen.
0: In der Tat. Die Zunge hat einige lustige, nützliche und wichtige Aufgaben. Also wir sprechen, lecken, schmecken und schlucken. Aber es gibt Momente, da macht sie noch einen anderen Job, beim Küssen. Aber warum küssen wir mit der Zunge?
1: Tja, das ist tatsächlich rätselhaft. Wie Sie gerade sagen, die Zunge ist natürlich ein absolut überlebensnotwendiges Organ, das Zentralorgan des Menschen schlechthin. Wir brauchen sie andauernd eben zum Schmecken, zum Sprechen, zum Lecken. Zum Küssen brauchen wir sie eigentlich nicht. Das finde ich eigentlich das Faszinierendste am Zungenkuss. Der hat eigentlich keinen evolutionären Mehrwert. Also fast alle Wirbeltiere, alle Säugetiere haben eine Zunge, aber außer dem Menschen geben sich Tiere keinen Zungenkuss. Also ich glaube, Bonobos hat man mal dabei beobachtet, wie sie es auch gemacht haben. Aber es ist eigentlich ein absolutes Alleinstellungsmerkmal des Menschen. Evolutionär nicht notwendig. Und trotzdem, obwohl es eben nur der Mensch macht, hat dieser Zungenkuss eben doch was sehr, ja, im Wortsinne Animalisches. Also er mutet irgendwie ein bisschen tierisch an.
0: Ja, und die Bonobos, die gelten ja sowieso irgendwie als sehr lustfreundlich und dass sie auch im Sexualkontakt sehr ausgefallen sind. Gibt es diesen Zungenkuss denn überall auf der Welt?
1: Eben nicht. Auch das weist darauf hin, dass es eben überhaupt nicht bestialisch, überhaupt nicht Teil der Natur ist, sondern sehr, sehr menschlich, weil es keine universale Zungengeste ist. Also das Sprechen natürlich schon, das Lecken und das Schmecken auch, aber das Küssen nicht. Also in weiten Teilen Afrikas, in den beiden Amerikas, Nord- und Südamerika, in Ozeanien, in Australien, war vermutlich vor der Ankunft der Europäer das Küssen allgemein, aber speziell auch der Zungenkuss, weithin unbekannt und hat sich dann eher so verbreitet und seitdem natürlich auch ausdifferenziert. Also den Zungenkuss als solchen gibt es ja gar nicht, sondern es gibt ja eine ganze Palette an verschiedenen Kulturtechniken, an Zungenkusstechniken.
0: Ja, in Ihrem Buch habe ich erfahren, dass natürlich ein Franzose, das heißt schließlich auch French Kiss, eine Typologie des Zungenkusses erstellt hat. Erklären Sie uns die mal.
1: Genau, also da verdanke ich die Studien dem Alexandre Lacroix, also einem französischen Gegenwartsphilosophen, der als erster, glaube ich, sich die Mühe gemacht hat, so eine Typologie des Zungenkussens zu machen. Da unterscheidet er erstmal die Mischtrommel, da lässt man die Zungen so kreisen, wie der Name schon sagt. Dann gibt es den Pinsel, da stippt man eher so mit der Zunge einmal in den Mund des Gegenübers hinein. Dann der Stab, der ist auch eher so mit der gestreckten Zunge, aber doch sehr viel penetranter im Wortsinn, also auch durchaus sexueller, offensiver, erotischer. Das Endoskop, die vierte Technik, da untersucht man so ein bisschen wie der Zahnarzt mit der Zunge, die Zahnreihen, Gaumen, Mundinnenhöhle des Gegenübers. Also das ist ja so ein bisschen technisch, neugierig. Und eine Technik, die bei Alexandre Lacroix nicht vorkommt und die ich identifiziert habe, wäre noch der sogenannte Natternkampf, habe ich ihn genannt.
0: Was ist denn der Natternkampf?
1: Ja, der Natternkampf, genau, der ist weithin unbekannt. In den 80er Jahren, erinnere ich mich, in meiner Schulzeit in Stuttgart, da wurde der auch als Punkerkuss bezeichnet. Also der findet eben nicht innerhalb der Mundhöhlen statt, wie die meisten anderen Zungenkusstechniken, sondern außerhalb. Also die Zunge wird rausgestreckt, also hat eben auch sowas Provokantes, Provozierendes. Man möchte auch, glaube ich, dabei gesehen werden und auch so ein bisschen vielleicht Anstoß erregen. Und dann umkreisen sich die Zungen eben außerhalb der Münder, eben wie so zwei Reptilien oder vielleicht auch Amphibien, die gegeneinander kämpfen. Und das heißt, das ist so ein bisschen einerseits eine intime Geste, aber auch eine, die auf Außenwirkung bedacht ist. Also eigentlich die ideale Geste für die Generation TikTok und Außendarstellung heute.
0: Ich erinnere mich, in meiner Schulzeit erzählte meine Freundin über irgendeinen Jungen aus ihrer Klasse, mit dem sie geknutscht hatte, sagte, das hatte ein bisschen was von einer Mandeloperation. Und in so einem ganz frühen Sketch von Hark für Kerkeling spielte er einen kleinen Jungen, der von seiner Kindergartenfreundin Gunilla immer erzählt und dass die küssen will mit Zunge und das sei ja so eklig, sagt er. Da ist doch aber eigentlich was dran, so ein bisschen was Ekliges ist doch da dran, auch in den Küssen mit der Zunge.
1: Genau, die Zunge an sich ist natürlich ein merkwürdiges, schlüpfriges Organ. Also wenn man nach Vergleichen im Tierreich suchen würde, dann wäre wahrscheinlich die Nacktschnecke so am ehesten die Referenzgröße. Also eben auch ein Tier, was eben feucht ist, schlüpfrig, was keine Knochen hat. Das ist also merkwürdig an der Zunge, dass sie sehr muskulös ist, aber kein Knochengerüst, kein Rückgrat und natürlich auch, dass sie den Körper verlassen und wieder in ihn zurückkehren kann. Also das ist also eine Grenzgängerin, die Zunge. Und wenn sie sich dann eben den Körper verlässt und in einen fremden Körper eindringt und gleichzeitig der eigene Körper aber auch penetriert wird von einer anderen Zunge, das ist natürlich was Merkwürdiges. Ich glaube auch philosophisch betrachtet, weil sich da so die Grenzen des Subjekts auf eine merkwürdige Weise auflösen und unklar ist, bin das eigentlich noch ich? Was macht eigentlich dieser fremde Körper in meinem Mund drin, in der Nähe meines Gehirnes, meines Bewusstseins? Also ein irgendwie schon verstörender Akt.
0: Was verrät der Zungenkuss über das, was danach geschieht oder geschehen soll?
1: Das kommt, glaube ich, sehr auf die Zungenkusstechnik wiederum an. Also die schon erwähnte Mischtrommel, wo die Zungen sich so umkreisen, das ist ja eher so ein juveniles, vielleicht auch ein bisschen einfallsloses Zungenspiel, das möglicherweise zu gar nichts führt, sondern erstmal so ein Erproben ist dieser Geste. Auch der Pinsel, das ist eher so eine Stippvisite im wahrsten Sinne des Wortes. Man stippt ihn eben so ein. Ich glaube, der Stab, das ist schon ganz klar ein Zeichen, dass man eigentlich zum Eigentlichen kommen möchte, ne? Dass man eben auch den anderen sexuell begehrt, penetrieren möchte. Und es ist dann eben doch meistens ein Vorspiel. Insofern hat natürlich der Zungenkuss schon eine Funktion, aber es ist, glaube ich, eher eine sozial-kommunikative, erotische Funktion als wirklich eine, die der eigentlichen Fortpflanzung dient.
0: Prostituierte schließen Küssen ja aus, vor allen Dingen natürlich Zungenküsse in der Regel. Das heißt, die sind intimer als Sex?
1: Auf jeden Fall ist es doch sehr, sehr nah dran. Eben natürlich sind auch die Geschlechtsteile extrem privat. Also das muss man gar nicht kleinreden, dass auch die Penetration etwas sehr, sehr Persönliches ist. Aber ich glaube, gerade weil die Zunge eben nicht nur zum Küssen dient oder wahrscheinlich in den seltensten Fällen überhaupt nur zum Küssen, sondern eben auch der Ort ist, mit dem wir uns sprachlich äußern, wo unser Geschmackssinn sitzt, der auch was extrem Intimes ist, also den man auch eigentlich gar nicht teilen kann mit einem anderen Menschen. Man kann sich darüber verständigen, ob ein Musikstück schön klingt oder etwas schön aussieht, aber wie etwas schmeckt, man sagt ja auch, über Geschmack lässt sich nicht streiten, das ist eben doch sehr, sehr persönlich, sehr individuell im eigenen Kopf. Und dass eben die Zunge, dieser Sitz der Sprache, des Geschmacks, der eigenen Stimme, also in gewisser Weise der Persönlichkeit, dass die sozusagen sich so öffnet einem anderen Körperteil, dieses Körperteil umschmeichelt, sich ja auch in Gefahr begibt beim Zungenkuss, der andere oder die andere könnte ja auch zubeißen. Das ist, glaube ich, was, das zu einem extrem persönlichen Akt macht.
0: Sie schreiben in Ihrem Buch, das finde ich einen interessanten Aspekt, dass beim Zungenkuss alle gleich und gleichberechtigt sind. Also ob Mann, Frau, non-binär, hetero, homo, trans, alle handeln gleich und werden gleich behandelt. Ist der Zungenkuss vielleicht wieder mehr im Trend deshalb?
1: Ich könnte mir schon vorstellen, also die These, die ich mache, ist ja, dass das eigentlich die zeitgemäßeste Form der Erotik oder der Sexualität ist. Also gerade in der heutigen Zeit, wo das ja sehr umstritten ist natürlich, überhaupt, wo auch die Geschlechter- und Gendergrenzen fluide werden und immer wieder hinterfragt. Und dann hat man aber eben diese Tätigkeit, den Zungenkuss, bei dem eben wirklich alle gleich sind, wo auch relativ gleichgültig ist, ob das eine männliche oder weibliche oder eine Trans-Zunge ist oder eine intersexuelle Zunge. Also das ist eben bei allen Menschen gleich und es ist auch nicht so, dass klar ist, einer ist der Penetrierende, einer oder eine die Penetrierte, sondern es ist ja so ein Verhältnis auf Augenhöhe im besten Sinne. Und ich glaube, in diesem Sinne wirklich eine extrem zeitgemäße Form der Erotik.
0: Und wie ist das bei Ihnen? Haben Sie im Laufe Ihrer Buchrecherchen auch nochmal den Zungenkuss geübt?
1: Ui, das ist aber eine sehr persönliche Frage und ich bin geneigt, mir fast auf die Zunge zu beißen, bevor ich die beantworte. In der Tat ist das so, ich bin ja seit vielen, vielen, vielen Jahren verheiratet, aber natürlich trotzdem kommt es noch zu Zungenküssen, auch nach über 20 Jahren und ich habe es nicht gerade geübt, das käme mir doch ungehörig vor, aber natürlich beobachte ich das schon beim eigenen Leben sehr viel aufmerksamer. Ich denke, was passiert da eigentlich gerade, welche der fünf genannten Zungenkusstechniken kommt da eigentlich gerade zum Einsatz. Und ich glaube, es schadet ja nichts, auch wenn man das, was man tut, hin und wieder reflektiert.
0: Dankeschön. Die Zunge, ein Porträt, heißt das Buch, das Florian Werner geschrieben hat, erschien im Hansa Verlag und zu gewinnen durchs Lösen unseres Rätsels in der Matinée.

0: Das SWR-Vokalensemble Stuttgart unter der Leitung von Markus Creed hat Anton Bruckners Pangelingua gesungen. Ein Fronleichnamshymnus für vierstimmigen gemischten Chor a cappella. Fronleichnam wird immer am zweiten Donnerstag nach Pfingsten gefeiert und die Bibelfesten unter Ihnen, die ahnen, was jetzt kommt. Das Reden in Zungen. Das erste Mal, so steht es in der Apostelgeschichte, ereignete sich dieses Wunder am Morgen des jüdischen Pfingstfestes. Damals kamen 120 Jünger Jesu zusammen und, Zitat, sie alle wurden mit Heiligem Geist erfüllt und fingen an, in verschiedenen Zungen zu reden. Bis heute wird das In-Zungen-Reden in freikirchlichen Gemeinden praktiziert, nicht indem Worte gebildet werden, sondern um auf andere Weise mit Gott zu reden.
1: Adler-dienst.org. Marcello und Daniela Cocciullo betreiben die Website, damit Menschen ihre eigenen Geistesgaben entdecken und trainieren.
2: Danke, Heiliger Geist. Wir beginnen jetzt, in diesen Silben zu sprechen, die du uns gegeben hast.
1: Sie reden in Zungen. Sie reden nicht synchron. Reihen einen Laut an den einen höher, den anderen tiefer, länger, kürzer, ohne erkennbares Muster. Das, was sie sagen, hört sich an wie ein abstraktes Gemälde. Glossolalie, wie die Zungenrede in der Wissenschaft heißt, ein griechisches Lehnwort.
3: Glossa, Zunge und Sprache und Lalein sprechen, brabbeln.
1: Volkhard Krech, Professor am Zentrum für religionswissenschaftliche Studien, Ruhr-Universität Bochum.
3: Glossolalie, die Zungenrede, hat keine Art von Grammatik. Sie hat auch so gut wie keine Semantik, also keine Bedeutung. Bedeutung spielt keine Rolle.
1: Nicht das Wort transportiert die Botschaft, sondern das betende Paar an sich, ihre Körper. Die Silben symbolisieren die Nähe zum Heiligen Geist. Er spricht aus ihnen und sie sprechen zu ihm. Es ist ein Dialog mit einer Entität, in dem Falle mit dem christlichen Gott.
3: Es ist die Performance, der Vollzug. Und der Vollzug ist gebunden an Körperverhalten, also Gestik, Mimik. Man spricht dann manchmal auch von ekstatischen oder orgiastischen Momenten.
1: Zungenrede kennt keine Struktur. Zungenrede besteht aus Melodie und Klang. Sie ist spontan, ist ein Ausdruck des Heiligen Geistes, der in die Zungenredenden eingefahren ist.
3: Wenn ich mich Gott über den Heiligen Geist mitteilen möchte und umgekehrt er sich mir auch, dann brauche ich eine Sprache, die eben in den bekannten weltlichen, irdischen Sprachen nicht aufgeht.
1: In Zungenreden ist eine alte Kulturtechnik.
3: Glossolalie wird im Neuen Testament belegt.
4: Hogalalon glosse uk anthropois lalei alati.
1: Kleinasien, im Jahr 54 oder 55 nach Christus, an der Mittelmeerküste, Ephesos. Apostel Paulus ist Ende 40, als er einem Schreiber diesen Brief diktiert.
4: Hogalalon glosse heauton. Wer in Zungen redet, erbaut sich selbst.
3: Im Brief an die Korinther spricht er von der Zungenrede als einer der Geistesgaben, einer der Charismen. In Korinth muss es wohl Gruppierungen gegeben haben, die das praktiziert haben.
1: Die antike Hafenstadt Korinth liegt an einer Landenge und gilt als die Drehscheibe zwischen Asien und Rom, der Hauptstadt des antiken Weltreichs. Menschen aus dem gesamten Imperium Romanum kommen hier zusammen. Sie sprechen verschiedene Sprachen und opfern verschiedenen Gottheiten. Manche sind Mitglieder der christlichen Gemeinde, die Paulus vor kurzem gegründet hatte und denen er nun diesen Brief schreibt.
4: Ich sage Gott Dank, mehr als ihr alle rede ich in Zungen. Losheis lalo. Alla en. Aber in der versammelten Gemeinde will ich lieber fünf Worte mit meinem Verstand reden, damit ich andere unterweise, als 10.000 Worte in Zungen rede.
1: Logus en glosse. Paulus will die Geistesgabe fördern und gleichzeitig in Bahnen lenken.
3: Schon demokratisch und jede, aber eben nicht übertrieben und nicht zu allen Anlässen.
1: Obwohl sich Paulus selbst als begabter Zungenredner outet, hört die katholische Kirche darin den Teufel sprechen und nicht den Heiligen Geist.
3: Im Rituale Romanum, in dem Liturgie-Handbuch des römischen Katholizismus, ist das auch ausgeschlossen. Das ist also eher ein protestantisches Phänomen.
1: Europa im 17. Jahrhundert, ein Kontinent im Umbruch. Der 30-jährige Krieg endet. In Deutschland gibt es konkurrierende Kirchen und konfessionell geprägte Kleinstaaten. Abseits von Kirchenkanzel und religiösen Autoritäten entwickeln sich individuelle Formen der Frömmigkeit. Radikale Reformer und Reformerinnen legen den Grundstein für einen modernen Pluralismus.
3: Das, was man dann als Pfingstbewegung kennt, dort ist die Zungenrede oder eben wissenschaftlich gesprochen die Glossolalie ziemlich weit verbreitet.
1: Um 1900 entstehen die ersten Pfingstgemeinden. Sie beten in Silben, singen in Zungen, zucken, springen, fallen zu Boden. Der Heilige Geist wird gespürt, nicht gelesen.
3: Die Menschen, die sich dort versammeln, sind leicht außer sich. Das tun wir normalerweise nicht. Man sitzt dann kulturprotestantisch ordentlich in den Reihen und hört Bach zu und hat also ein anderes Verständnis von Erhabenheit.
2: Ich beginne zu reden auf A, auf O, auf U, auf I und dann lasse ich's mal pluppen und plappen.
1: Seit 2000 Jahren reden christliche Menschen in Zungen. Eine religiöse Praxis, die Marcello und Daniela Cocciullo auf ihrer Website vermitteln.
2: So ist das, wenn wir Silben geschenkt bekommen.
1: In Zungenreden ist ein System, das anders ist als herkömmliche Sprachen.
3: Die Varianz ist ganz wichtig, damit sich nichts einschleift.
1: Es gibt keine Vokabeln, keine Sinnsuchen, kein Verstehen.
3: Die einzige Regel ist keine Regel.
0: In Zungenreden. Claudia Friedrich ist dem Phänomen auf den Grund gegangen. Ich habe mir gemerkt, kein Verstehen, kein Sinn, keine Regel. Ganz anders als bei uns in der SWR-Kultur-Matinee, da geht's durch die Brust ins Auge und dabei verstehen wir viel über unseren Körper.

0: Michael Sieg, begleitet von Angelika Merkle mit der für Englisch Horn und Klavier bearbeiteten Vocalise-Etude von Olivier Messiaen. Der französische Komponist ist Synästhetiker gewesen. Für ihn konnten Klänge Farbe und Geschmack haben. Synästhetiker empfinden die Musikwelt besonders bunt. Der Ton E ist für sie senfgelb, das S goldglänzend und Fis türkisblau mit schwarz-weißem Rand. Eine Brahms-Sinfonie schmeckt rahmig süß und eine dunkle Frauenstimme klingt gelb. Wie klingt wohl der Geschmack, den wir hier gesucht haben? In unserem Rätsel haben wir einen lettischen Roman gesucht.
1: Hi, schön, dass du mich besuchen kommst.
2: Ach klar, das sollte ich doch lange schon mal machen. Wie geht's dir denn?
1: Ach, super. Sag mal, willst du einen Whisky? Ich hab was ganz Feines.
2: Naja, warum nicht? Irgendwo ist ja immer schon nach sechs.
1: Ja.
2: Oh, du, der kann aber was. Der riecht aber gut, du.
1: Ja, hab ich selbst aus Schottland mitgebracht. Das Malz wird da über Torf geräuchert. Boah, ich liebe dieses Aroma.
2: Geh mal her. Köstlich, das ist wie Moor.
1: Ja, genau. Und jetzt nimm mal das hier dazu. Habe ich selbst gemacht. Reiner Torf, ohne weitere Zutaten. Ganz schön langsam im Backofen getrocknet.
2: Nicht dein Ernst, oder? Torfkekse?
1: Ja, meine Erfindung. Ich esse das gerade täglich. Die sind auch gut für die Verdauung. Hier, nimm mal einen.
3: Irre. Ganz dunkel. Und traurig. Lecker. Nimm mal neun.
0: Das Buch, das wir gesucht haben, heißt Der Geschmack von schwarzer Erde, geschrieben von der lettischen Autorin Inga Geil, vor 2 Jahren auf Deutsch erschienen. Aus den Anrufen und Mails mit der richtigen Lösung werden wir einen Gewinner aussuchen und der oder die darf sich dann freuen auf das Buch Die Zunge von Florian Werner, über das wir vorhin gesprochen haben. Da wünsche ich eine erkenntnisreiche Lektüre.

Lothar Behonek mit dem Scherzo aus Wolfgang Jacobis Divertissement pour Accordéon. Das Akkordeon ist ein Instrument, bei dem der Ton mit Zungen erzeugt wird. Da ist die Zunge ein Stimmwerkzeug. Aber auch im Tierreich wird eifrig mit der Zunge gearbeitet. Wir stellen Ihnen später einige Spitzenkräfte unter den Tierzungen vor. Kleiner Spoiler, Giraffen können sich mit der Zunge in den Ohren poolen. Meine Zunge halte ich im Zaum, so jedenfalls wird es mir musikalisch jetzt nahegelegt. Das Zürich Jazz Orchester mit Steffen Schorn spielt hier den Track Keep Your Tongue. Ja, bin schon ruhig.

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1: Um 11 Uhr mit Markus Westhoff. Nach dem Hackerangriff auf die Stadt Berlin schalten sich auch Bundespolitiker in die Debatte ein. Der Grünen-Politiker von Notz spricht vom schwersten IT-Sicherheitsvorfall auf Landesebene. Eine Hackergruppe hatte Daten gestohlen und die Landesregierung erpresst. Als diese nicht zahlte, haben die Hacker die Daten veröffentlicht. Aus Berlin berichtet Jan-Frederik Willems.
2: Ein echter Datensupergau. So nennt der Grünen-Fraktionsvize im Bundestag, Konstantin von Notz, den Hackerangriff von Berlin. Sollte sich herausstellen, dass Schutzmechanismen bewusst nicht eingehalten wurden, fordert er personelle Konsequenzen. Außerdem sieht er eine Mitverantwortung bei der Bundesregierung. Sie habe trotz wiederholter Warnungen bekannte Sicherheitslücken nicht geschlossen, so von Notz im Handelsblatt. Auch der CDU-Sicherheitsexperte Roderich Kiesewetter spricht von einer Katastrophe noch nicht absehbaren Ausmaßes. Er spricht von geleakten Daten unter anderem zur Gesamtverteidigung und fürchtet, dass diese von Staaten wie Russland oder von Terroristen gezielt für Anschläge oder Sabotage genutzt werden könnten.
1: Nach Angriffen auf die kritische Infrastruktur fordert Baden-Württembergs Ministerpräsident Özdemir einen schnelleren Schutz entsprechender Einrichtungen. Der Grünen-Politiker sagte dem Redaktionsnetzwerk Deutschland, die Sicherheitserfordernisse hätten sich dramatisch verändert. Nötig seien beispielsweise Videoüberwachung oder mehr Zäune. In den vergangenen Tagen hatte es Anschläge auf Umspannwerke in Brandenburg und Nordrhein-Westfalen gegeben. Auch in Sachsen wurden 12 Sprengstoffvorrichtungen entdeckt. Die Polizei fahndet weiter nach dem Verfasser von 2 Bekennerschreiben. In Sachsen-Anhalt haben seit dem Morgen die Wahllokale geöffnet. Rund 1,7 Millionen Menschen sind zur Landtagswahl aufgerufen. Erstmals könnte die vom Verfassungsschutz als rechtsextrem eingestufte AfD in einem Bundesland die Landesregierung stellen. Aus Magdeburg berichtet Jochen Müller.
3: Seit Monaten liegt die AfD in Sachsen-Anhalt in allen Umfragen weit vor allen anderen Parteien. Die Stimmung in Sachsen-Anhalt hat sich unterdessen aufgeheizt. Nie zuvor wurden so viele Wahlplakate zerstört. An vielen Wahlständen kam es zu verbalen Auseinandersetzungen und zu Rempeleien. Innenministerin Tamara Zieschang wollte auch für den Wahlabend Ausschreitungen nicht ausschließen. Beobachtet wird die Wahl von 800 Journalisten. Viele von ihnen kommen aus dem europäischen Ausland. Selbst aus China und Taiwan sind Medienvertreter angereist.
1: Die US-Gesandten Witkoff und Kushner werden heute zu Gesprächen in der Ukraine erwartet. Nach Angaben des Weißen Hauses soll es beim Treffen mit Präsident Zelensky um ein Ende des Ukraine-Kriegs gehen. Gestern hatten beide in Moskau darüber mit dem russischen Präsidenten Putin gesprochen. Kreml-Berater Uschakow sagte, das Gespräch sei konstruktiv, äußerst offen und vertrauensvoll gewesen. In Berlin ist wieder ein Gedenkort für den CSD-Anschlag zerstört worden. Die Polizei hat bestätigt, dass ein Gedenkbaum in der Nacht herausgerissen worden ist. Er war kurz nach dem islamistisch motivierten Anschlag am Tatort gepflanzt worden. Vor einigen Tagen war schon eine Regenbogenbank beschädigt worden, die an den Anschlag erinnern sollte. Ein 21-Jähriger war Ende Juli beim CSD in eine Menschenmenge gefahren und hat dabei eine Frau getötet und mehr als 30 weitere Menschen verletzt. SWR-Nachrichten, Redaktion Andreas Herrler. Und das Wetter für Baden-Württemberg und Rheinland-Pfalz. Ein Hoch bestimmt die Lage. Die Vorhersage: heute oft sonnig, ab und zu lockere Wolken, maximal 21 Grad in der Hohen Eifel und bis 29 Grad in der Ortenau. Und die weiteren Aussichten: morgen Sonne und teils dichte Wolken, ganz vereinzelt gibt's Schauer. Es wird schwül bei 26 bis 33 Grad. Am Dienstag gibt's anfangs Sonne, dann immer dichtere Wolken und ab dem späten Nachmittag auch Schauer. Die Zeit: 11.04 Uhr.
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4: Wir reisen im Sommer durch unseren Körper und zwar auf der Route durch die Brust ins Auge. Wir sind heute kurz vorm Ziel bei der Zunge. Ich heiße Stefanie Juncker. Guten Tag.

Bea Cassidy und S. Clair haben diesen African Bird Song komponiert und auch gespielt, und zwar auf Mbira und Kalimba. Das sind kleine Holzinstrumente, auf denen sind Metallzungen befestigt, die mit den Fingern gezupft werden und so zum Klingen gebracht werden. Andere klingende Zungen werden geblasen. Auch von denen werden wir hören in dieser dritten Stunde unserer Matinee über die Zunge. Die steht im Fokus unserer Sommerreihe mit dem Titel »Durch die Brust ins Auge, unser Körper«. Die Zunge kann schmecken, lecken, sprechen und sich frech aus dem Mund rausrecken und so deutliche Botschaften senden. Und sie ist auch einfach ein sehr praktisches Werkzeug, vor allem im Tierreich. Da kreuchen und fleuchen einige Schlecker mit Superkräften, allen voran das Chamäleon. Dessen Zunge ist doppelt so lang wie die ganze Echse. Was die damit alles anstellen kann, erklärt uns später der Biologe Michael Eick. Hier summen erstmal die Bienen, auch die arbeiten mit der Zunge. Die Matinee in SWR Kultur, heute in aller Munde.

0: Yon Hi Quark an der Oboe, begleitet von Chia Chow am Klavier, haben hier nach den Noten von Antonio Pascoli Learpi summen lassen. Bienen sind sprichwörtlich fleißige Arbeiterinnen und ihr Werkzeug ist die Zunge. Mit ihr saugen sie den Nektar. Die Zungen in Gottes Tiergarten haben vielfältige Aufgaben. Der Hund hechelt mit ihr, die Schlange kann mit ihr riechen. Und die vom Blauwal ist vor allem riesig und wiegt so viel wie ein Elefant. Aber auch bei den Tieren geht es nicht darum, wer die größte hat. Da gibt es ganz andere Kriterien. Im Karlsruher Zoo jedenfalls sind die Ameisenbären die Zungenstars.
1: Die Zungenpromis schlechthin, die schlafen noch. Tamanduas, das sind kleine Ameisenbären und wie alle Ameisenbären haben sie eine ganz besondere Zunge.
2: Diese Zunge ist nicht am Zungenbein oder an einem Zungenbein befestigt, sondern ist eigentlich am Brustbein fixiert und sorgt dafür, dass der Ameisenbär seine Zunge sehr, sehr weit auch aus der Maulhöhle nach vorne bewegen kann. Und das nutzt der Ameisenbär zur Nahrungsaufnahme. Frisst Ameisen, hauptsächlich Termiten, bricht mit seinen kräftigen Vorderbeinen Termitenhügel auf und geht dann mit seiner Zunge in die Termitengänge rein. Die Zunge bildet auch ein klebriges Sekret, an dem dann die Termiten hängen bleiben und zieht diese Zunge dann zurück. Die kann wirklich auch über 40 beim großen Ameisenbären bis zu einem Meter weit aus der Maulhöhle bewegt werden, zieht die Zunge dann zurück, an der die Termiten kleben. Und die Termiten landen dann auf diese Art und Weise in der Maulhöhle.
1: Aber es ist auch Vorsicht geboten. Die ein oder andere Ameise kann durchaus auch in die Zunge zwicken, weiß Zootierarzt Marco Roller.
2: Die Zunge ist robust, die ist vor allem klebrig und der Ameisenbär muss natürlich auch schnell sein. Deswegen ist die Zunge dann auch wirklich sehr, sehr flink. Die geht dann in die Gänge rein und wird sofort wieder zurückgezogen und es kann dann wirklich in einem enorm beeindruckenden Tempo auch stattfinden.
1: Ähnliche Zungen gibt es aber nicht nur innerhalb einer Art. Im Exotenhaus des Karlsruher Zoos gibt es sogenannte Langzungenblütenfledermäuse. Mit ihren langen Zungen holen die Tiere Nektar und Pollen aus verschiedensten Blüten heraus, ähnlich wie das Kolibris tun. Weniger für ihre Zungen sind Giraffen für ihren langen Hals bekannt. Ganz so lang wie der ist ihre Zunge nicht, aber besonders ist sie trotzdem.
2: Die ganzen Giraffen haben sich angepasst auf eine Ernährung, auf eine blattreiche, zweigreiche, blätterreiche Ernährung hoch oben in den Bäumen und dafür haben sie sich zum einen den langen Hals, der hat sich entwickelt und zum anderen auch eine sehr angepasste Zunge. Und das sieht man jetzt auch bei den Giraffen bei uns hier im Karlsruher Zoo, wie die Zunge eingesetzt wird, nämlich um zum Beispiel das Laub abzuzupfen.
1: Lang, beweglich, muskulös, aber auch derb und fest. Zusätzlich gibt's einen Sonnenschutz. Durch die starke Pigmentierung ihrer Zunge kann die Giraffe den ganzen Tag über in der Sonne Blätter abzwicken, ganz ohne Sonnenbrand. Wer nicht den ganzen Tag mit der Zunge Blätter oder Gras pflücken muss, braucht auch nicht ganz so viele Muskeln. Beim Krokodil liegt die Zunge nämlich hauptsächlich im Maul.
2: Die Zunge wird bei den Krokodilen ja eben auch nicht dafür verwendet, um die Nahrung aufzunehmen, sondern das Krokodil reißt sich die Nahrung ab und schlingt dann im Endeffekt auch die ganze Nahrung dann auch nach unten ab und braucht deswegen auch keine so bewegliche Zunge, wie wir sie zum Beispiel brauchen.
1: Nicht mal Essensreste zwischen den Zähnen wegschlecken geht, für die Natur aber auch kein Problem. Mit anderen Tieren gehen Krokodile Symbiosen ein.
2: Das Nilkrokodil liegt mit dem aufgerissenen Maul da und die Vögel kommen und ziehen im Endeffekt, die reinigen die Zwischenzahnbereiche und holen sich dort die Nahrung raus, die dann im Endeffekt durch eine Zunge, wenn sie vorhanden wäre, vielleicht sauber gemacht werden könnte.
1: Aber es dreht sich ja auch nicht alles ums Essen. Krokodile haben spezielle Drüsen auf ihren Zungen, die nichts mit der Nahrungsaufnahme zu tun haben.
2: Die ermöglichen zum Beispiel zu viel Salz im Körper dann auch wieder loszuwerden, die dann auch Salz sekretieren und dann dieses Salz im Endeffekt aus dem Körper dann herausgebracht wird. Und das ermöglicht den Krokodilen dann auch sowohl Salzwasser als auch Süßwasser bewohnen zu können.
1: Schmecken, fühlen, Nahrung pflücken, transportieren oder zermalmen. Zungen decken so einiges an Sinnen und Funktionen ab. Schlangen können mit ihnen sogar riechen. Unheimlich und faszinierend zugleich ist das Züngeln der Tiere, rasselnd mit gespaltener Zunge. Das alles, um sich über Gerüche zu orientieren.
2: Während des Vorgangs des Züngelns nehmen sie damit Geruchspartikel auf, Geruchsstoffe. Und die werden dann an der Zunge haftend zurückgezogen und oben ans Gaumendach gedrückt, wo bei der Schlange ein spezielles Organ liegt, das im Endeffekt diese Geruchspartikel dann in zwei Gruben aufnehmen kann und die Schlange das nutzen kann, um zu sagen, nicht nur, was da gerochen wird, sondern auch tatsächlich dadurch ein räumliches Riechen stattfindet.
1: Aber auch, wie bei uns Menschen, hilft die Zunge einigen Tieren dabei, Geräusche von sich zu geben.
2: Wenn wir uns mal die Unterschiede zwischen Großkatzen und Kleinkatzen anschauen, wo wir Unterschiede in der Verknöcherung vom Zungenbeinast haben, der dann dazu führt, dass Großkatzen in der Lage sind zu brüllen, Schneeleoparden und Nebelparde mal ausgenommen, und Kleinkatzen das eben nicht können. Da macht der Ansatzpunkt der Zunge einen Unterschied, das verknöcherte Zungenbein.
1: Sicher auch von Vorteil für alle Katzenhalter. Um ihre Fellpflege können sich aber auch kleinere Haustiger selbst kümmern. Natürlich auch mit ihrer Zunge, die sich mit ihrer bürstenartigen Struktur perfekt dazu eignet, Haare und Dreck aus dem Fell zu kämmen.
2: Man sieht einfach, dass es unglaublich faszinierende Spezialisierungen innerhalb der Zungen gibt. Und dass es auch ganz spannend ist, dass selbst Tierarten, die sehr, sehr weit voneinander entfernt sind, sich doch Zungen im Laufe der Evolution gebildet haben, die die gleichen Zwecke erfüllen, um zum Beispiel Insekten aus einem Termitenhügel herauszubrechen. Wenn wir da nach Afrika und nach Südostasien zum Beispiel noch schauen, da gibt es ein ähnliches System, das wir bei unseren Ameisenbären besprochen haben, auch bei Schuppentieren. Also wirklich sehr, sehr spannende und sehr interessante Aufgaben, die die Zungen im Tierreich tatsächlich erfüllen.
0: Tierarzt Marco Roller hat unsere Reporterin Hanna Radgen durch den Karlsruher Zoo geführt und ein paar Tiere mal Zunge zeigen lassen. Über die Zungenfertigkeiten des Chamäleons spreche ich gleich mit dem Biologen Michael Eick, denn die Zunge ist heute der Körperteil, den wir uns genauer anschauen, auf unserem Weg durch die Brust ins Auge in SWR Kultur.

0: Die Marimba-Vorhundspielerin Jasmin Kolberg haben wir hier gehört mit einem Stück von Erik Samü mit dem Titel Chamäleon. Dieses schuppige Kriechtier, das vor allem in Afrika lebt, zählt zu den ältesten Reptilien auf der Erde. Es gibt über 200 verschiedene Arten. Die kleinsten sind kürzer als der Daumen eines Menschen und die größten können bis zu 70 Zentimeter lang werden. Und fast alle können ihre Farbe wechseln und herrlich mit den Augen rollen. Aber das ist längst nicht alles. Sie ahnen es, das Chamäleon hat auch eine schnelle Zunge. Und ein Mann, der sich mit tierischen Fragen so ziemlich aller Art auskennt, ist der Biologe Michael Eick. Er ist Leiter der Akademie für Natur- und Umweltschutz Baden-Württemberg. Guten Tag, Herr Eick.
1: Ja, schönen guten Tag, Frau Juncker.
0: Wir haben in unserer Zungenmatinee schon davon gehört, Tierzungen sind 1A-Werkzeuge, können so einiges. Aber um im Werkzeugbild zu bleiben, der Hammer unter den Tierzungen ist wohl die Chamäleonzunge. Was kann die alles?
1: Die kann fast alles. Also die Chamäleonzunge ist wirklich einzigartig. Sie ist extrem schnell, sie ist präzise, sie ist tödlich und sie ist fürchterlich lang. Fast doppelt so lang wie das Tier selbst. Also das Chamäleon hat damit wirklich eine Wunderwaffe an Bord, die seinesgleichen sucht.
0: Inwiefern ist die tödlich?
1: Ja, sie erbeutet damit ihre Beutetiere. Das Chamäleon fixiert mit seinen Augen ein Beutetier, ein großes Insekt beispielsweise, und schleudert diese Zunge wie eine Harpune heraus und fasst damit das Beutetier, pflückt es sozusagen förmlich vom Blatt oder vom Ast und verschluckt es anschließend.
0: Und diese Schleudertechnik, wie funktioniert die genau?
1: Das ist tatsächlich ein hochkomplexer Vorgang, an dem die Biologen und Physiker immer noch forschen, witzigerweise. Im Grunde ist diese Zunge gespannt wie ein Flitzebogen, liegt in so einem Kehlsack, wird von einem Knochen, einem Spezialknochen, dem Zungenbein, vorgeschnellt und herauskatapultiert, erreicht damit faszinierende Beschleunigungen, ist also schneller als das Space Shuttle, wenn es ins Weltraum geschossen wird, und kann dann innerhalb einer Zehntelsekunde das Beutetier schnappen, erzeugt dabei noch an der Zungenspitze eine Art Unterdruck, wobei sich da die Forscher nicht einig sind, ob der Unterdruck oder die hohe Viskosität des Sekrets, ganz viele Fachbegriffe, kann ich gleich noch was dazu sagen, ob eben dieser Unterdruck, dieser Saugglockeneffekt oder die Viskosität jetzt entscheidend ist, dass das Beutetier dran haften bleibt. Auf jeden Fall bleibt es dran haften und kann dann sozusagen eingesaugt werden vom Chamäleon und verschluckt werden. Und das alles passiert, wie gesagt, innerhalb einer Zehntelsekunde. Das Beutetier kriegt gar nichts mit davon.
0: Und wie genau ist dieser Zungenkuss, dieser Zungenschuss steuerbar?
1: Also, da die Zunge bei manchen Arten auf fast das Doppelte der Körperlänge herausgeschleudert werden kann, muss dieser Präzisionsmechanismus schon sehr genau sein. Ein paar Zentimeter daneben und die Beute hüpft davon. Also das Chamäleon kann das schon Satz sozusagen Millimeter genau ausrichten und trifft dann auch die Beute perfekt.
0: Und Sie sprachen eben die Viskosität an. Das ist dann wahrscheinlich irgendwie was Schleimiges, gell?
1: Ganz genau, das zähflüssig. Also das Sekret selber ist nicht wirklich klebrig, sondern einfach nur zähflüssig. Man hat es gemessen mit einem ganz bemerkenswerten Experiment. Auf jeden Fall ist diese Viskosität 400 Mal höher als die des menschlichen Speichels. Also eine ziemlich zähe Angelegenheit, aber eben zäh genug, um ein Beutetier zu erfassen und festzuhalten. Das Beutetier könnte fast ein Drittel des Körpergewichts eines Chamäleons ausmachen. Also das ist schon ziemlich viel.
0: Sie sagten eben, dass die Zunge doppelt so lang ist wie der Körper. Heißt das, bei den Kleinen ist sie dann nicht so lang wie bei den Großen?
1: Ganz genau. Tendenziell sind die Zunge bei den kleinen Chamäleons kürzer, aber dafür schneller. Die ganz schnellsten haben die ganz kleinsten Chamäleons. Und bei den größeren Arten ist die Zunge eben, weil sie auch sehr dehnbar ist, wie so ein Gummiband, eben länger und kann sich auch länger in die Länge dehnen.
0: Aber das siehst du ja dann bei einem 60 Zentimeter Chamäleon, dass die 1,20 ist.
1: Ganz genau, die ist einen guten Meter lang, die Zunge.
0: Und sie wird dann im Mund aufgerollt. Stört die nicht beim Schlucken?
1: Nicht direkt gerollt, sie wird im Prinzip verstaut und wie so bei so einem Gummiband zieht die sich auch zusammen. Das heißt, die ist ja nicht in der vollen Länge im Meter dort im Kehlsack drin, sondern eben dann so ein bisschen kompakter und stört auch noch nicht, weil dieser Kehlsack ist dehnbar und da hat die genug Platz, um verwahrt zu werden.
0: Wie ist das denn mit dieser Länge der Zunge? Ist die Frage, wer die längste hat im Tierreich, auch eine Frage nach dem Wettbewerb in der Evolution? Also ist eine lange Zunge immer von Vorteil?
1: Nicht zwingend, aber eine lange Zunge ermöglicht Dinge, die man mit einer kurzen Zunge nicht könnte. Das Chamäleon kann eben relativ schwer erreichbare Beute schnappen. Sonst müsste es sich näher ranwagen und dann hüpft die Beute vielleicht davon. Das heißt, die Zunge nutzt sozusagen einen Überraschungsmoment aus und damit hat das Chamäleon einen größeren Jagdradius. Und auch bei anderen Tieren kann eine lange Zunge praktisch sein. Denken Sie dran, wie Katzen ihr Fell leer oder sauber schlecken. Also Also gibt es viele Möglichkeiten. Eine Giraffe kann ihr Ohr putzen mit der langen Zunge. Also so eine lange Zunge kann sehr praktisch sein.
0: Praktisch, aber nicht unbedingt hübsch. Bei Menschen stellt man sich das komisch vor. Ich habe mich eben versprochen, Zungenkuss statt Zungenschuss, so nennt man diese Nahrungsaufnahme. Aber Zungenkuss, dass sich Männchen und Weibchen mit ihren Zungenwerkzeugen verheddern, das gibt's nicht, oder?
1: Also wäre mir zumindest nicht bekannt. Wäre mal spannend, ob es dazu Forschungsergebnisse gibt, aber das müsste ich mal recherchieren.
0: Und ist die Chamäleonzunge Ihre Lieblingszunge?
1: Also die Chamäleonzunge ist schon durch ihre Einzigartigkeit natürlich was Bewundernswertes. Es gibt noch ein paar andere spannende Zungen, also gerade die Giraffen oder auch die Okapis, die ja mit den Giraffen sehr verwandt sind, haben eine ganz spezielle, sehr lange Zunge, mit denen sie eben bis zu ihrem Ohr reichen können und auch ihre Augen putzen könnten. Die sind irgendwie auch sehr besonders. Oder auch eben die Raspelzunge von Schnecken, das ist was Bemerkenswertes, weil die haben tausende kleine Zähnchen und können damit eben Pflanzen abnagen, obwohl sie eben gar keine eigene Zähne haben. Schnecken haben ja keinen Kiefer, keine Knochen, aber diese Zähne sitzen eben auf der Zunge. Also auch eine sehr, sehr spannende Zunge.
0: Tja, die Zunge in unserer Matinee, echt ein züngelndes Thema. Michael Eick, ich danke Ihnen.
1: Ja, vielen Dank auch, Frau Juncker.
0: Der Leiter der Akademie für Natur- und Umweltschutz Baden-Württemberg hat mit uns mal dem Chamäleon auf die Zunge geguckt. Fazit? Die wird geschleudert, nicht geleckt. Die Zunge ist heute der Stopp in unserer Sommerreihe in SWR Kultur mit dem Fahrplan durch die Brust ins Auge.

Der serbische Jazz-Trompeter Dusko Gojković zusammen mit Ivan Illich und der RTS Big Band und dem Stück In the Sign of Libra, zu Deutsch im Sternzeichen der Waage. Das Sternbild Waage gilt als Zeichen der Ausgeglichenheit und das Zünglein an der Waage zeigt an, ob wirklich alles ausbalanciert ist. Wehe, wenn es zittert. Hier zittern bzw. vibrieren andere Zungen.

0: Sväng haben wir da gehört. Ein finnisches Mundharmonika-Quartett. Hier haben sie ein Stück von Unto Mononen gespielt mit dem Titel Satin Tango. Da haben die Spieler durch gezieltes Blasen die Feinzungen der kleinen Instrumente zum Klingen gebracht. Durchschlagzungen heißen die filigranen Blättchen, die aus Harmonikas Musik ertönen lassen. Aber damit es eben Musik und nicht nur Geräusch ist, was aus den Mundharmonikas rauskommt, bedarf es einiger Kunstfertigkeit, und zwar sowohl beim Spielen als auch beim Bauen des Instruments. Nur, wie funktionieren diese Durchschlagzungen?
1: Man kennt es aus der Schule, erklärt Gerhard Müller, der beim Instrumentenhersteller Hohne für die Mundharmonikas zuständig ist. Da hat man doch auch gerne mal ein Lineal genommen, ein Ende fest auf die Tischplatte gedrückt und das andere Ende kräftig schwingen lassen.
2: Und wenn ich dann das Lineal tiefer in den Tisch reinziehe, dann wird der Bereich, der schwingen kann, wird kürzer und der Ton wird entsprechend dann höher.
1: Das sei fast schon das ganze Geheimnis. Nur, dass Stimmzungen in Instrumenten viel exakter schwingen müssen, wenn sie die gewünschten Töne erzeugen sollen. Bei Mundharmonikas werden sie aus Messingplatten gestanzt, die brauchen vorher aber einen Feinschliff, ein Profil. Die Stimmzunge soll nachher flexibel sein, damit sie schön schwingen kann. Bliebe sie steif, wäre der Ton schlecht und man müsste viel heftiger in die Mundharmonika pusten, um ihn zu erzeugen. Und fein muss das Profil sein. Wäre es zu grob, könnte die Zunge brechen.
3: Das ist absolut die feinste Mechanik, die hier eingesetzt werden muss, um eine vernünftige Qualität zu bekommen. Wir reden hier vom Hundertstel, sogar nicht sogar im Tausendstelbereich Millimeter, wie exakt hier diese Profile gefräst sein müssen.
1: Dann kommt die Stanze. Der rhythmische Teil der Stimmzungenherstellung. Geschwungen wird dann später. Um die Zungen richtig auf die Stimmplatten zu bekommen, braucht man Menschen, die sich auskennen. Das Feinjustieren der Zungen geschieht im Gegenlicht. Wäre eine Zunge zu klein oder schief, schiene mehr Licht als erlaubt durch die Stimmplatte. Dazu kommt aber noch der akustische Test. Jede Zunge darf einmal gründlich schwingen. Und dann geht's ans Feinstimmen. Dieter Kohler sitzt in einer Stimmmaschine, darin eine Stimmplatte, auf der jede Zunge stimmt, also genau richtig klingt, und wechselnde, deren Zungen er erst noch in Form bringen muss.
4: So, jetzt hält man zum Beispiel zwei Töne, ja?
1: Die Testzunge muss aber mit der Superzunge in völligem Einklang schwingen.
4: Hört man deutlich, dass das ein Unterschied ist. Jetzt durch die Zunge bearbeiten, dass ich exakt mit dem an. So, jetzt hören wir nur noch einen Ton und so sollte es sein. Ja.
1: Wo Kohler seine feine Feile ansetzt, hängt davon ab, ob ein Ton zu hoch ist oder zu tief. Vorne schleifen macht ihn höher, hinten wird er tiefer, weil die Zunge dann langsamer schwingt. Seit 50 Jahren macht er das. Zu Beginn ist ihm das Gefiepse schnell zu viel geworden. Die Ohren waren voll. Inzwischen hat er kein Problem mehr mit dem Klang der Zungen. Und sein Kollege Eckhard Stetter genießt ihn sogar. Er ist Stimmer bei den Akkordeons.
5: Daheim dann spiele ich natürlich auch.
1: Ihm scheint die Arbeit sichtlich Freude zu machen.
5: Ja, ich muss die Zunge ja erregen, damit überhaupt der Ton entsteht. Und dazu brauche ich Luft. Und da ich jetzt kein Akkordeon zur Verfügung habe, blase ich da jetzt mal rein. Das ist jetzt eine hohe.
1: 1965 haben 8 Stimmzungen, die sich illegalerweise im US-Raumschiff Gemini 6 aufhielten, Klänge zur NASA-Bodenstation nach Houston gesendet. Der Astronaut Walter Schirra meldete eine Begegnung. Jingle Bells hat er gespielt auf einer Little Lady, die als kleinste spielbare Mundharmonika der Welt gilt. Er hatte sie an Bord der Kapsel geschmuggelt, erklärt Martin Heffner, Leiter des Deutschen Harmonika-Museums in Trossingen.
6: Dass da einer eine Mundharmonika, eine kleine, mitschmuggelt und dann spielt und die veräppelt, ja, der sagt ja am Anfang, ist fremdes Flugobjekt, sie sollen mal dranbleiben, er versucht Kontakt aufzunehmen. Die haben so getan, als ob sie Santa Claus treffen, es war ja Dezember, Weihnachtszeit.
1: So kamen die feinen Metallzünglein, deren Schwingungen den Sehnsuchtsklang der Mundharmonika ergeben, also auch schon ins Weltall. Dass es Mund- und Ziehharmonikas überhaupt gibt, ist dabei wieder einmal auch ein glücklicher Zufall. Deutsche Instrumentenbauer wollten Stimmzungen eigentlich vor allem im Harmonium einsetzen im 19. Jahrhundert.
6: Und Mund- und Ziehharmonika waren nachher Nebenprodukte, die so nebenbei entstanden in den 1820er Jahren.
1: Die sich aber tapfer gehalten haben bis heute. Auch Gerhard Müller, der bei Hohner für die Mundharmonikas zuständig ist, spielt sie gerne und professionell und bringt die Stimmzungen manchmal mit dem sogenannten Zungenschlag geballt zum Schwingen.
2: Beim Zungenschlag werden mehrere Töne gleichzeitig in den Mund genommen oder mehrere Kanäle und die werden dann auch gleichzeitig angespielt. Und dann kann ich eben wieder mit der Zunge manche Töne abdecken, wieder freigeben, abdecken, freigeben und kann dann so quasi einen Akkord freischalten oder eben blockieren und kann dann meinen Rhythmus selbst zusammenfassen.

Susan Hamilton und John Budd, begleitet vom Dunedin Consort, haben aus Georg Friedrich Händels erstem englischen Oratorium gesungen. Esther heißt es, und hier hat sich Esther gegen die flatterhafte Zunge ihres Widersachers gewehrt. Kluge Frau, denn Zungen können eben auch giftig sein. Und dann ist es gut, sich dagegen zu wappnen. Die Zunge ist heute der Halt gewesen in unserer Sommerreihe Durch die Brust ins Auge unser Körper. Und hier kommt noch ein Küchentipp zur Mittagszeit. Die rausgestreckte Zunge beim Zwiebelschneiden verhindert, dass die Augen tränen. So, das war's dann auch. Die Gespräche und Beiträge finden Sie auf der Matinee-Seite. Und wenn Sie die ganze Sendung am Stück nachhören wollen, dann finden Sie die mit der SWR Kultur-App unter Sendungen. Die Technik für diese Matinee hat Jean Hund geregelt. Die Musik hat Almut Ochsmann zusammengetragen und die Redaktion hatten Monika Kosave und Georg Brandl. Am nächsten Sonntag kommt Jörg Biesler dann am Ziel an in unserer Sommerreihe Durch die Brust ins Auge. Die Wiener Philharmoniker unter der Leitung von Franz Welser-Möst stimmen uns schon mal ein mit Josef Helmisbergers Polka Masur mit dem Titel Unter vier Augen. Ich gönne mir jetzt ein paar Schokokatzenzungen, wünsche allseits einen feinen Sonntag und bin Stefanie Juncker.

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2: Um 12 Uhr mit Antje Rennecke. In Sachsen-Anhalt läuft die Landtagswahl. Rund 1,7 Millionen Menschen können ihre Stimme abgeben. Die Stimmung im Land war im Wahlkampf zuletzt aufgeheizt, berichtet Jochen Müller aus Magdeburg.
3: Nie zuvor wurden so viele Wahlplakate zerstört. An vielen Wahlständen kam es zu verbalen Auseinandersetzungen und zu Rempeleien. Die Polizei registrierte mehr als 120 wahlbezogene Straftaten, unter anderem Bedrohungen und Körperverletzungen. Innenministerin Tamara Zieschang wollte auch für den Wahlabend Ausschreitungen nicht ausschließen. Die gesamte Landespolizei sowie Hundertschaften aus anderen Bundesländern sind im Einsatz. Beobachtet wird die Wahl von 800 Journalisten. Viele von ihnen kommen aus dem europäischen Ausland. Selbst aus China und Taiwan sind Medienvertreter angereist.
2: Nach Angriffen auf die kritische Infrastruktur fordert Baden-Württembergs Ministerpräsident Özdemir einen schnelleren Schutz entsprechender Einrichtungen. Er sagte dem Redaktionsnetzwerk Deutschland, die Sicherheitserfordernisse hätten sich dramatisch verändert. Nötig seien beispielsweise Videoüberwachung oder mehr Zäune. In den vergangenen Tagen hatte es unter anderem Anschläge auf Umspannwerke in Brandenburg und Nordrhein-Westfalen gegeben. In Sachsen wurden 12 Sprengstoffvorrichtungen entdeckt. Die Polizei fahndet weiter nach dem Verfasser von 2 Bekennerschreiben. Die US-Gesandten Kushner und Witkoff werden zu Gesprächen in der Ukraine erwartet. Sie sollen Präsident Selenskys Ideen für ein Kriegsende präsentieren. Gestern hatten beide in Moskau darüber mit dem russischen Präsidenten Putin gesprochen. Kreml-Berater Uschakow nannte das Gespräch konstruktiv und vertrauensvoll. Inhalte wurden keine bekannt. Für die Dauer der diplomatischen Mission haben Russland und die Ukraine zugesagt, die jeweils andere Hauptstadt nicht anzugreifen. In anderen Regionen beider Länder gingen die Luftschläge seit gestern aber weiter, etwa in der ukrainischen Stadt Saporischja und an einer Raffinerie südlich von Moskau. Rund 130 Mitgliedsländer der Vereinten Nationen haben sich beim Thema Killerroboter auf eine Definition verständigt. Das gilt als erster Schritt zur Eindämmung autonomer Waffensysteme. Der niederländische Außenminister Berendsen schrieb auf X, die Militärtechnologie entwickle sich in einem rasanten Tempo, deshalb sei die Vereinbarung ein wichtiger Schritt. Der Wortlaut wurde bisher nicht veröffentlicht gemacht. Nach Angaben der internationalen Kampagne Stoppt Killerroboter geht es in dem Text auch um das humanitäre Völkerrecht und um Kontrolle über Waffen, die selbstständig Ziele auswählen können. In Indonesien werden wegen eines Vulkanausbruchs hunderte Flüge gestrichen, auch internationale Verbindungen. Das hat das Verkehrsministerium mitgeteilt. Demnach ist aufgrund der Asche in der Luft inzwischen an 6 Flughäfen im Land der Betrieb eingestellt worden. Am Freitag war der Vulkan Anak Krakatau zum ersten Mal ausgebrochen. Heute wurden 2 weitere Ausbrüche registriert. SWR-Nachrichtenredaktion Bettina Kozana. Der Wetterbericht für Baden-Württemberg und Rheinland-Pfalz. Ein Hoch bestimmt das Wetter. Die Vorhersage. Am Nachmittag meist sehr sonnig, hin und wieder lockere Wolken, maximal 21 Grad im hohen Westerwald und bis 29 Grad am Oberrhein. Die kommende Nacht ist anfangs klar, später ziehen Wolken auf bei Tiefstwerten von 17 bis 9 Grad. Die weiteren Aussichten? Tagsüber morgen Sonne und dichte Wolken, vereinzelt Schauer, es wird schwül bei 26 bis 33 Grad. Am Dienstag teils noch Sonne, dann immer dichtere Wolken, ab dem späten Nachmittag Schauer. Am Mittwoch wird es dann deutlich kühler. 12.04 Uhr.
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0: und Gewehren ist auf der einen Seite ein offenes Bekenntnis zu Gewalt, ein offenes Bekenntnis zum Terror.
1: Der hessische Beauftragte gegen Antisemitismus, Uwe Becker, hatte bis zum Schluss versucht, die pro-palästinensische Kundgebung zu verhindern. Auch aus seiner Sicht steckt in dem Titel mit Steinen und Gewehren ein verklausulierter Aufruf zu Gewalt.
2: Wenn man sieht, dass die Akteure, die noch unmittelbar auch schon am 8. Oktober 23 die Verbrechen der Hamas als gelungene Widerstandsaktion verherrlicht haben, hier in Frankfurt, dann weiß man, was diese Menschen als Widerstand verstehen. Und wenn sie jetzt aufrufen zu einem Widerstand mit Steinen und Gewehren, dann ist das ein Aufruf der Gewalt und das kann man nicht verniedlichen, das kann man jetzt auch nicht kleinreden.
1: Die Staatsanwaltschaft Frankfurt am Main hatte den Slogan jedoch nicht als Volksverhetzung oder strafrechtlich relevant eingestuft. Ein Verbot war deswegen nicht möglich. Sharifa, eine der Sprecherinnen der pro-palästinensischen Demo, sagt dazu:
3: Das ist ja etwas ironisch, dass man in Bezug auf Palästina das als gewalttätig bezeichnet, wenn andere Staaten genauso das Recht haben. Das steht auch in der UN-Konvention. Das gilt ja immer noch die Meinungsfreiheit und davon machen wir halt auch Gebrauch, ohne dass wir gegen irgendwelche Gesetze verstoßen.
1: Zwischen den israelischen Fahnen der Gegendemo sind fast genauso viele iranische Flaggen zu sehen. Das iranische Mullah-Regime unterstützt die Hamas mit Geld und Waffen. Deswegen gäbe es zwischen Exil-Iranern, der Opposition und Israelis viel Sympathie, erklärt eine Iranerin.
4: Wir dürfen nicht vergessen, dass der Hamas auch sehr ausgeprägt ist in Frankfurt und hat seine Anhänger. Was wir uns alle bewundern, warum überhaupt solche Terrorregime unterstützt werden von der ganzen Welt.
1: Nur etwa ein Dutzend jüdische Menschen sind auf der Gegendemo dabei. So eine direkte Konfrontation liege nicht jedem, sagt Simone Hofmann, Mitglied der jüdischen Gemeinde Frankfurt. Außerdem ist es Samstag, also mitten im Schabbat. Simone Hofmann ist trotzdem gekommen, denn sie hält die pro-palästinensische Kundgebung für sehr bedenklich.
5: Es gibt ja Menschen, die sagen, wir wollen auch von der Hamas befreit werden und wir wollen in Freiheit und Frieden leben. Und die dafür in Gaza auf die Straße gehen, die überleben das nicht lange. Und das sagt natürlich hier bei pro-palästinensischen Kundgebungen niemand. Deshalb sind diese Kundgebungen für mich terrorverherrlichend, weil sie nicht den Kern dessen angehen.
1: Der Terrorangriff der Hamas am 7. Oktober 2023 auf Israel war eine Zäsur. Rund 1200 Menschen wurden brutal getötet, mehr als 250 als Geiseln verschleppt. Die israelische Armee griff daraufhin den Gazastreifen an. Die Folgen sind bis heute mehrere Zehntausende von Toten und ein riesiges Ausmaß an Zerstörung in diesem Gebiet. Die Region kommt seitdem nicht zur Ruhe. All das hat Auswirkungen auf das Leben jüdischer Menschen weltweit, auch in Deutschland. Für seinen Bericht Lagebild der jüdischen Gemeinden in Deutschland hat der Zentralrat der Juden die Gemeinden befragt. 68% gaben an, dass sie das Leben in Deutschland auch 2026 als unsicherer wahrnehmen als in der Zeit vor dem 7. Oktober. Yuval Rosenberg, der als Immobilienmakler in Frankfurt arbeitet, erklärt dieses allgemeine Gefühl von Unsicherheit so:
6: Die Zahl hat sich mehr als verdreifacht an Vorfällen. Und wenn jemand irgendwo einen Davidstern auf eine Hauswand beschmiert, auch wenn ich da nicht wohne, ich fühle mich halt damit genauso attackiert, weil es genauso gut bei mir sein kann. Überall, wo irgendwas passiert in der Hinsicht, fühle ich mich automatisch auch irgendwo mit angegriffen, weil ich weiß, es hätte genauso gut hier passieren können.
1: Der 49-Jährige ist Nachkomme von Holocaust-Überlebenden. Als Vater von 4 Kindern machen ihn die Entwicklungen nachdenklich.
6: Bei mir kommt da sicherlich ein Trigger, wenn ich dann die Geschichten und die Erfahrungen von meinem Vater noch im Kopf habe. Das ist mich halt extrem sauer macht, dass ich meine Kinder jetzt wieder damit belasten muss, halt, ja? Weil ich eigentlich das Gefühl hatte und auch die Hoffnung hatte, dass meine Kinder hier aufwachsen können, ohne sich darüber Gedanken zu machen zu müssen, ob sie jetzt ihren Davidstern außerhalb ihres T-Shirts oder unter ihrem T-Shirt tragen.
1: Dabei fühlt er sich in Frankfurt wohl, ist hier aufgewachsen und zur Schule gegangen. Genauso wie sein Kollege Lenny Lemmler.
7: Persönlich habe ich wenige Anfeindungen, weil wir hier halt sehr verwurzelt sind. Und man muss immer berücksichtigen, dass Frankfurt schon eine in Teilen sehr jüdische oder jüdisch identifizierte Stadt auch ist. Und wir leben hier inmitten der Gesellschaft, seitdem ich denken kann und so wie es mir erzählt worden ist, auch davor.
1: Beide gehören zur jüdischen Gemeinde Frankfurt, eine der größten in Deutschland mit knapp 6.500 Mitgliedern. Einer der Rabbiner ist

0: Julien Chaim-Soussan. Wer ihn im Gemeindezentrum treffen möchte, muss durch eine Schleuse. Ein Sicherheitsdienst kontrolliert die Taschen. Man wird durchleuchtet wie am Flughafen. Es ist nicht das erste Mal, dass jüdisches Leben unter Druck gerät, sagt er.
1: Wir hatten sozusagen eine ungewöhnliche Ruhe seit der Shoah. Ungewöhnlich insofern, als wenn man in die letzten 2000 Jahre blickt der jüdischen Geschichte, dann war eben die Anfeindung viel selbstverständlicher. Das führt aber auch zu einer gewissen Resilienz, also dieses Wissen um immer wieder. Es gibt einen Scherz sozusagen, was ist die Definition von einem jüdischen Fest? Die Definition ist, sie wollten uns töten, wir haben überlebt, komm, lasst uns essen. Und wir erleben das an Pessach, wir erleben das an Chanukka, wir erleben das an Purim.
0: Vor allem bei älteren Holocaust-Überlebenden seien Erinnerungen an die 30er und 40er Jahre in Deutschland wieder hochgekommen. Sie kommen regelmäßig zum sogenannten Treffpunkt zusammen.
1: Als kurz nach dem 7. Oktober man mich eingeladen hat, war das tatsächlich eine der Fragen. Herr Rabbiner, müssen wir schon wieder weg?
0: Alle Menschen jüdischer Herkunft oder jüdischen Glaubens haben das Recht, nach Israel einzuwandern. Auch Mitglieder seiner Gemeinde würden diese Option zurzeit wieder stark in Betracht ziehen.
1: Trotz der Gefahr dort gibt es eine Einwanderungswelle nach Israel weltweit. Und das ist für viele unserer jungen Familien auch die Frage.
0: Einfach gehen? Für den Gastronomen Nir Rosenfeld kommt das derzeit nicht in Frage. Trotz der Schwierigkeiten, mit denen er sich gerade konfrontiert sieht. Wenn er in einem seiner 5 Restaurants in Frankfurt ist, geht er gerne von Tisch zu Tisch. Er liebt den Kontakt mit seinen Gästen. Viele kennt er schon seit langem. Sie kommen bewusst, um bei ihm zu essen, denn alles auf der Karte ist vegan.
2: Geht's euch gut? Habt ihr alles bestellt?
3: Alles gut. Perfekt. War sehr lecker.
2: Danke.
0: 2003 ist Nir Rosenfeld mit seiner Frau Sigal von Israel nach Frankfurt gezogen. Er und seine Familie haben sich immer wohlgefühlt. Seine Lokale waren gut besucht und bekamen gute Kritiken. Doch seit dem 7. Oktober häufen sich die Vorfälle, sagt Sigal Rosenfeld.
4: Ob das jetzt war, dass unser Sohn auf dem Schulweg dem Kinder hinterhergelaufen sind, du Kindermörder. Teilweise wurden Mitarbeiter von uns aus dem Uber rausgeworfen, weil die in ein israelisches Lokal fahren. Wir kriegen Telefonanrufe in allen unseren Läden, wo man uns fragt, ob wir mit Gas kochen. Hitler hätte vergessen, uns zu vergasen.
5: Ihr habt das Land geklaut, ihr seid allerletzte.
6: Hast du schon angefangen mit der neuen Special-Karte?
7: Ja, haben wir heute angefangen. Lief sehr gut. Wir haben bereits heute 15 Portionen von den neuen Gerichten verkauft.
0: Unter Nir Rosenfelds Mitarbeitern sind viele Muslime. Die Atmosphäre sei familiär, sagt er. Einige muslimische Bewerber würden sich allerdings nicht mehr melden, wenn sie feststellen, dass es sich um ein israelisches Lokal handelt. Auch einen jungen Mann aus Gaza hätte Nir eigentlich gerne eingestellt, erzählt er.
8: Ganz liebe Junge und will bei mir arbeiten.
4: Wir haben uns so
8: gefreut. Wir machen eine Post, wir machen ein Foto. Nach 24 Stunden, der schreibt mir bitte, lösch alles, ich kann bei dir nicht arbeiten. War klar, ich bin überhaupt nicht überrascht. Man hat viel zu verlieren. Alleine, dass man sagt ihm, der Vater oder der Onkel, das kannst du nicht machen. Das sind Juden, das sind Israelis.
0: An einer Wand im Restaurant hängt das Schwarz-Weiß-Bild eines Kalbes mit der Nummer 269 im Ohr. Es wurde in Israel aus einem Milchproduktionsbetrieb gerettet. Die Ziffer 269 ist seitdem ein Symbol für die vegane Tierrechtsbewegung. Nir Rosenfeld hat sie auf seinem Arm tätowiert. Er und seine Frau Sigal sind Tierrechtsaktivisten. In der Szene waren sie anerkannt und gut vernetzt. Viele Freunde hätten sich von ihnen abgewandt, nachdem sie erfuhren, dass Nir Rosenfeld beim israelischen Militär war. In Israel ist das für alle Bewohner verpflichtend.
5: Unser ganzer Freundschaftskreis war aus der linken Seite. Weil da sind die Menschen, die denen wichtig. Tiere, Umwelt und auch Menschen.
4: Und dann haben sich aber gerade diese Leute, wo wir früher dachten, die haben das gleiche Ziel wie wir, es jetzt wirklich zur Aufgabe gemacht, uns zu boykottieren auf Instagram, weil wir so angeblich einen Genozid unterstützen würden.
0: Die Debatte darüber, ob Israel einen Völkermord in Gaza begeht, die Untersuchungen des Internationalen Strafgerichtshofs wegen eines möglichen Genozids Israels, dazu haben Nir Rosenfeld und seine Frau eine feste Überzeugung.
8: Hätte Israel einen Genozid wollte, das ist das schlechte Genozid, das wir ehemals kennen. Natürlich, es ist eine schreckliche Sache und bricht mein Herz bei jedem unschuldigen Menschen in Gaza, gerade ein Kind. Nur halt, warum bin ich überhaupt in diesem Krieg?
4: Ja, man kann kritisieren, die Regierung, auch die Kriegsführung. Das mit dem Genozid ist völlig absurd. Erstmal finde ich, es eine Verharmlosung von der Shoah, wo wirklich systematisch vernichtet werden sollte.
0: Seit dem 7. Oktober haben sie wieder engeren Kontakt zur jüdischen Gemeinde in Frankfurt gesucht. Regelmäßig besuchen sie Treffen und Veranstaltungen. Der Nahostkonflikt ist dabei ein Dauerthema.
4: Es wird sehr viel diskutiert. Das ist ja im Judentum auch erwünscht in der jüdischen Religion. Man sagt ja immer 2 Juden, 5 Meinungen. Aber es ist keine so ein Krieg gegeneinander. Man hält komplett trotzdem zusammen, weil man weiß, wir sind eigentlich sehr, sehr wenige. Und wenn wir nicht zusammenhalten, dann geht gar nichts mehr.
0: Zusammenhalten, sich wieder stärker zurückziehen, das ist oft die Konsequenz. Zweimal die Woche trifft sich der Chor der jüdischen Gemeinde der Rheinpfalz. Bei jeder Probe sitzen 2 Polizisten auf dem Flur. Nicht erst seit dem 7. Oktober, sondern bereits seit dem Anschlag auf die Synagoge in Halle im Jahr 2019 ist das Vorschrift. Chorleiterin Ina hat sich daran gewöhnt.
9: Und das ist nicht unser Wunsch und Initiative. Ne?
0: Der Chor besteht aus 8 Frauen und 4 Männern. Gesungen wird auf Hebräisch oder Jiddisch. Das Durchschnittsalter liegt inzwischen bei etwa 80 Jahren. Fast alle kommen aus der ehemaligen Sowjetunion, genauso wie etwa 95% der Gemeindemitglieder. In der Öffentlichkeit zeigen sie sich schon lange nicht mehr als jüdisch. Ketten und Anhänger mit den 10 Geboten, dem Davidstern, tragen sie unterm T-Shirt. Die jüdische Kultusgemeinde der Rheinpfalz ist am Standort in Ludwigshafen relativ anonym in einem großen Hochhauskomplex untergebracht. Die Geschäftsführerin Marina Nikiforova hat nach dem Anschlag der Hamas aber sicherheitshalber das Schild an der Tür im Flur entfernen lassen. Alle seien vorsichtiger geworden. Fast jeder habe Freunde oder Bekannte in Israel und erfährt dadurch etwas über die Stimmung vor Ort. Jahrelang hatte es regelmäßige Treffen mit Vertretern einer muslimischen und 2 christlichen Gemeinden gegeben, zum interreligiösen Dialog. Bei einer Veranstaltung auf einem Friedhof ein paar Monate nach dem 7. Oktober hatte Marina Nikiforova eine Rede gehalten.
9: Das war kleine Ansprache. Ich habe nur um diese 7. Oktober damals erzählt. Und dann am Ende meiner Rede habe ich Am Israel Chai gesagt.
0: Das Volk Israel lebe, heißt das übersetzt. Die beteiligte Moscheegemeinde trat daraufhin aus dem interreligiösen Dialog aus. Die damalige Oberbürgermeisterin hatte versucht zu vermitteln. Bisher wurde der interreligiöse Dialog nicht wieder aufgenommen. Die Politik in Israel ist Thema. Auf der anderen Seite sei sie aber auch weit weg, sagt Chorleiterin Ina.
9: Die Leute, die wohnen in Israel, muss wählen, welche Regierung brauchen sie. Das ist nicht unsere Sache. Aber Stadt Israel, Am Israel Chai, das muss sein.
0: Die Sehnsucht nach Israel, vor allem nach Jerusalem. In Gebeten und Liedern wird sie immer wieder beschworen. Damit sei sie groß geworden, sagt Chorleiterin Ina.
9: Wenn wir treffen uns zum Feiertag, wir sagen nächstes Jahr in Jerusalem. Das ist ein Wunsch für alle.
0: Viva, viva Palästina, rufen die Demonstranten auf der pro-palästinensischen Seite am Rande des Opernplatzes. Sprecherin Sharifa erklärt:
10: Also wir sind keine Antisemiten, wir haben nichts gegen Menschen jüdischen Glaubens. Ganz im Gegenteil, da stehen wir auch Hand in Hand mit Juden und Jüdinnen, dass wir auch einfach gegen eine Staatsgewalt uns aussprechen und nicht gegen einen Glauben. Also Antisemiten sind wir auf jeden Fall nicht, auch wenn wir medial so dargestellt werden, so ist es nicht. Genau, Antizionisten sind wir.
11: Am Israel Chai!
0: Das Volk Israel lebt, rufen die Teilnehmer der Gegendemonstration auf der Seite gegenüber.
11: Wenn ihr euch die Videos der Redner dieser Herrschaften dort drüben anschaut, dann seht ihr genau diese Symbolik. Da gibt es keinen Staat neben deren Wunsch Palästina.
0: Selbstverständlich dürfe man gegen die israelische Politik demonstrieren, genauso wie gegen die Politik jeden anderen Staates, erklärt Uwe Becker, der hessische Beauftragte gegen Antisemitismus. Problematisch werde es allerdings, sagt er, wenn auf pro-palästinensischen Demonstrationen das Existenzrecht Israels als jüdischer Staat geleugnet werde. Auch deswegen sieht er es als kritisch an, dass solche Kundgebungen wie die in Frankfurt stattfinden dürfen.
12: Hier wird ja häufig nicht gegen Politik demonstriert, wenn gesagt wird, dass das ursprüngliche Palästina befreit werden soll, dann will man dort zwischen Mittelmeer und Jordan ein judenfreies Land. Und das ist Judenhass in seiner sehr besonderen Form.
0: Seiner Einschätzung nach würden Akteure oft über den Antizionismus antisemitische Ressentiments und Verschwörungstheorien verbreiten. Nur dass dann nicht mehr die Juden als Grund allen Übels oder als Weltverschwörer dargestellt würden, sondern die Zionisten.
12: In dem Moment, wo ich jeden Juden als Zionisten sehe, der sich nicht vom Staat Israel distanziert und jetzt nicht von einzelnen politischen Fragen, sondern nicht vom Staat, und das machen ja die allerwenigsten, meine ich mit Zionisten dann am Ende doch wieder alle Jüdinnen und Juden oder zumindest fast alle.
0: Viele jüdische Menschen fühlen sich mit dem Staat Israel verbunden, auch wenn sie, wie etwa die 62-jährige Simone Hofmann, in den USA geboren wurden und in Deutschland aufgewachsen sind.
13: Natürlich ist Israel in unserer DNA, das ist schon auch ein Teil von uns. Ich weiß, was es bedeutet, wenn Juden schutzlos sind. Und ich stelle mir jetzt vor, mit dem, was hier auf deutschen Straßen passiert, welche Parolen gerufen werden, wenn wir kein Israel hätten. Das heißt, ich mag es mir gar nicht vorstellen.
0: In der Debatte um den Nahostkonflikt sind Begriffe wie Genozid oder Apartheid zu Triggerwörtern geworden. Das Leid auf palästinensischer und israelischer Seite hat zu verhärteten Fronten geführt. Die Art und Weise, wie die Diskussionen in Deutschland geführt werden, hat für die Beteiligten oft Konsequenzen. Freundschaften zerbrechen, Kooperationen scheitern, Gespräche werden einfach abgebrochen. Es ist ein Fahrwasser, das viele gerne vermeiden. Nur wenige wagen es, sich dem auszusetzen.
14: Und wenn es schon Veranstaltungen gibt der Partei, die abgesagt werden, weil ich auf dem Podium sitze, dann merkt man, dass die Frage des Cancel Culture auch von meiner Partei nicht halt macht.
0: Beim Katholikentag im Mai 2026 in Würzburg sitzt Bodo Ramelow auf einem der Podien zum Thema Antisemitismus. Der ehemalige Ministerpräsident von Thüringen vertritt aktuell die Linke als Bundestagsabgeordneter und ist außerdem der Vizepräsident des Deutschen Bundestages. Bodo Ramelow sieht die antizionistischen Strömungen innerhalb seiner eigenen Partei, die Linke, als kritisch an. Dagegen hatte er sich positioniert. Die Reaktionen darauf seien unterschiedlich ausgefallen.
15: Ich erlebe Angenehmes, wo Menschen mich einladen und sagen, sie wollen mit mir reden. Und ich erlebe Unangenehmes, wo ich ausgeladen werde. Und zwar nur, weil man mich als Zionist bezeichnet. Ich erlebe ja eben auch innerhalb der trotzkistischen Argumentationslinien, dass man auf einmal eingeordnet wird, als dass man gar kein Linker mehr sei. Weil wenn man dann Zionist ist, könnte man ja gar nicht mehr ein Linker sein. Und diese Formen von Verdrehungen oder Überhöhungen schaden eigentlich einer politischen Debatte.
0: Auch Meron Mendel, Direktor der Bildungsakademie Anne Frank in Frankfurt, nimmt wahr, dass beim Thema Nahostkonflikt die Bereitschaft abnehme, Meinungen außerhalb der eigenen Gruppierungen zu akzeptieren. Anstatt sich darüber auszutauschen, würden Positionen und Einschätzungen, die nicht in das eigene Weltbild passen, oft einfach ausgeblendet.
16: Also alle diese Debatten, die so emotional geführt werden, sie haben schon längst die Ebene verlassen der Argumentation und sie werden auf identitäre Weise geführt. Und eigentlich, was verhandelt wird, ist nicht, wer in der Sache recht hat, sondern wer von uns böse und wer von uns gut ist.
0: Er und seine Frau, eine muslimische Deutsche mit pakistanischen Wurzeln, bieten gemeinsam Veranstaltungen an, bei denen sie mit Menschen über den Nahostkonflikt in den Austausch gehen. Sie würden aber auch die Erfahrung machen, dass jüdische und muslimische Communities oft davor zurückschrecken.
16: Das kam auch schon immer wieder vor, dass wir im Vorfeld schon eine Ausladung aus einer muslimischen Community auf jüdische Community bekommen haben. Und dann merken wir, wie schwierig die Gemeinden sich damit tun, diese offene Debatten zu führen.
0: Er beobachtet momentan besorgt, wie sich engagierte junge Menschen über die sozialen Medien schnell radikalisieren und menschenverachtende Positionen einnehmen. Deswegen sucht er das Gespräch. Regelmäßig gehen er und seine Frau an Universitäten in pro-palästinensische Protestcamps.
16: Die gute Nachricht, in keiner dieser Diskussionen, wo ich einfach dahingegangen bin, hatte ich das Gefühl, ich werde physisch bedroht oder persönlich beleidigt. Oft ist es so, dass in so einem Camp sind überschaubare Zahl von Menschen, die überhaupt dann als Sprecher da vorstehen. Und es gibt so eine große schweigende Mehrheit. Und was man als Antworten bekommt, das ist oft fertige Parolen, die man schon vielleicht 300 Mann perpetuiert hat.
0: Dabei habe sich eine gewisse Ernüchterung bei ihm eingestellt. Denn viele Aktivisten hätten oft nur wenige Kenntnisse über die reale Situation in den palästinensischen Gebieten und in Israel, sagt der gebürtige Israeli.
16: Das gibt es 7,5 Millionen Juden, die dort geboren wurden, ihre Eltern, Großeltern, Urgroßeltern, die leben dort. Und diese Vorstellung, sie sollen alle zogen nach Europa, ist eine Vorstellung, die im besten Fall von großer Ignoranz zeugt.
0: Er und seine Frau gehen in solche Gespräche nicht mit der Absicht zu bekehren. Er hoffe, dass Irritationen entstehen, die nachwirken. Er erzählt von einer Rückmeldung, die er nach einer solchen Diskussion bekommen habe.
16: Wir hatten das Gefühl, es hat überhaupt nichts gebracht. Es ging darum, ob die Hamas eine islamistische Terrororganisation ist oder eine linke Befreiungsbewegung. Und die fanden irgendwie Erklärung, warum die Hamas unbedingt das Beste ist, was die Palästinenser brauchen. 2 Wochen später war ich im Zug, kommt ein junger Mann zu mir und bedankt sich. Er hat sich zwar nicht getraut, da vor alle Leute was zu sagen, aber er wollte mir erzählen, dass nachdem wir gegangen sind, begann innerhalb des Camps eine heftige Diskussion.
0: In der Vergangenheit mussten sich die Universitätsleitungen mit der Frage auseinandersetzen, wie sie mit pro-palästinensischen Protestcamps umgehen. Die Meinungsfreiheit und das Versammlungsrecht sind in einer liberalen Demokratie ein hohes Gut. Deswegen müsse man notgedrungen auch mit Aussagen leben, mit denen man nicht einverstanden sei, solange sie nicht strafbar seien, sagt Meron Mendel. Er hält ein pauschales Verbot für falsch. Denn dadurch würde niemand seine Haltung oder Meinung ändern, sagt er.
16: Ich glaube, der richtige Umgang damit ist, mit diesen jungen Menschen in Gespräch zu kommen. Da bin ich oft in meiner Einschätzung anders als Vertretungsorganisationen wie der Jüdische Studentenverband oder gar der Zentralrat der Juden.
0: Der Präsident des Jüdischen Studierendenverbandes, Ron Dekel, hat andere Erfahrungen gemacht. Gerade im Umfeld von Protestcamps sei es zu antisemitischen Vorfällen gekommen.
17: Ich glaube, viele von uns haben probiert, sich das am Anfang erstmal anzuschauen. Was sind das für Menschen, die dort irgendwie sind und was sind deren Anliegen? Was uns dann entgegengeschlagen ist, ist in den meisten Fällen einfach blanker Antisemitismus. Ich selber wurde an meiner Universität massivst angefeindet vom Camp bis hin auch zu Einschüchterungsversuchen in der Mensa an meiner Fakultät. Das ist mir passiert, aber das sind bei weitem keine Einzelfälle.
0: Seiner Meinung nach könnten Universitäten mehr tun, um Antisemitismus zu bekämpfen und jüdische Studierende zu schützen.
17: Was wir beobachtet haben, ist, wenn sich Universitäten klar positionieren und proaktiv klar machen, dass es Konsequenzen geben wird, dass dann die Situation besser wird.
0: Trotz aller Anfeindungen gäbe es aber auch eine junge jüdische Generation, die ein Statement setzen wolle, indem sie sich zeigt. Auch er selbst trägt inzwischen in der Öffentlichkeit Kippa.
17: Es ist nicht so, dass man sich da irgendwie unterkriegen lässt. Es gibt eine kleine Bewegung von Menschen, die sich entschieden haben, sich noch sichtbarer jüdisch an den Universitäten zu zeigen.
0: Auf dem Opernplatz in Frankfurt verlaufen die Demonstrationen ohne größere Zwischenfälle.
18: Der einzige Staat im Nahen Osten, in der die LGBTQA+-Community auch eine Pride abhalten kann, dann ist das in Israel.
0: Weil in Frankfurt gerade der CSD läuft, spielen die Organisatoren der Gegendemo in voller Lautstärke den Erfolgshit Tel Aviv ab. Der amerikanisch-israelische Sänger Omar Adam hatte den Titel 2013 für die israelische Pride Parade produziert. Viele beginnen zu tanzen und zu klatschen. Die Musik übertönt die Rufe der Demo auf der anderen Seite des Opernplatzes.
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21: Mit Isabelle Dumé, guten Tag. Im Mittelpunkt unseres Mittagskonzertes heute steht eine Ode an die Patronin der Musik, die Ode auf Sankt Cäcilia von Georg Friedrich Händel. Wir hören sie nachher in einer Live-Aufnahme vom Festival Rhein Vokal von 2008 mit dem SWR-Vokalensemble und dem Radiosinfonieorchester Stuttgart des SWR unter Marcus Creed. Eingerahmt wird diese Aufnahme von zwei Serenaden. Vorne steht die Serenade für Streichorchester Nummer 3 E-Moll von Robert Fuchs. Fuchs hat diese Serenade 1877 geschrieben. Gewidmet hat er sie der Kaiserin Elisabeth von Österreich. Sissi also. In der Serenade spiegelt sich deren Liebe zur Musik Ungarns wieder, spätestens im Finale alla Zingarese. Los geht es allerdings melancholisch mit der Romanze des ersten Satzes. Hier ist das Orfeo Orchestra, dirigiert von Domenico Giovanni Fama.

Das Orfeo Orchestra unter Domenico Giovanni Fama mit der Serenade für Streichorchester Nummer 3 E-Moll, komponiert von Robert Fuchs. Aufgrund seiner Vorliebe für Serenaden auch gerne Serenadenfuchs genannt, außerdem in Abgrenzung zu seinem Bruder Johann Nepomuk Fuchs, dessen Spitzname war wiederum Opernfuchs. Sie hören das Mittagskonzert in SWR Kultur. Die heilige Cäcilia ist die Patronin der Musik. Zumindest wird ihr Leben so interpretiert. Es gibt zum Beispiel keine historischen Belege, dass sie selbst Musikerin war. Seit dem Mittelalter wird sie allerdings in der Kunst oft mit Musikinstrumenten dargestellt. In alten Texten heißt es sinngemäß außerdem, Cäcilia habe in ihrem Herzen für den Herrn gesungen, auch wenn sie gelitten hat und verfolgt wurde. So wird ihr Leben als Lobgesang auf Gott verstanden. Und ihr Gedenktag im November wird schon früh mit besonderen musikalischen Feiern begangen, mit Cäcilienfesten und vielen Werken, die ihr gewidmet sind. Eine besondere Tradition der Cäcilienverehrung gibt es in England. Im London des späten 17. Jahrhunderts entsteht zum Cäcilienfest jedes Jahr eine neue Ode. An diese Tradition knüpft Georg Friedrich Händel an und vertont 1739 einen Text von John Dryden, eine Feier der Musik. Jeder Abschnitt schildert ein anderes Instrument und eine bestimmte seelische oder geistliche Wirkung der Musik. So heißt es zum Beispiel im Text »Trompete, dein Schmettern erweckt uns zum Streit« oder »Der Flöte Klageton besetzt in Trauernoten die Qual trostloser Liebe«. Ende des 18. Jahrhunderts bearbeitet Mozart die Partitur neu, er ergänzt noch Klarinetten und Hörner und ist auch derjenige, der der Cäcilienode von Händel den deutschen Text unterlegt. Durch Harmonie, durch Himmelsharmonie entstand das ganze Weltgebäu. So heißt es dann gleich in unserer Live-Aufnahme aus dem Jahr 2008 vom Festival Rhein Vokal aus der Basilika St. Castor in Koblenz. Die Solistinnen und Solisten sind Ruth Ziesack, Sopran, James Gilchrist, Tenor und Jörg-Felix Speer, Bass. Das SWR-Vokalensemble Stuttgart und das Radiosinfonieorchester Stuttgart des SWR musizieren unter der Leitung von Marcus Creed.

Ode auf St. Cecilia von Georg Friedrich Händel in der Bearbeitung von Wolfgang Amadeus Mozart. Aufgezeichnet beim Festival Rhein Vokal 2008 in der Basilika St. Castor in Koblenz. Heute im Mittagskonzert von SWR Kultur. Sie hörten Ruth Ziesack, Sopran, James Gilchrist, Tenor und Jörg Felix Speer, Bass, das SWR-Vokalensemble Stuttgart und das Radiosinfonieorchester Stuttgart des SWR, der Dirigent war Marcus Creed. Mit einer Serenade hat unser Mittagskonzert heute angefangen. Mit einer Serenade beenden wir es jetzt auch, oder wir versuchen es zumindest. Die Serenade heißt nämlich Serenata in Vano, also quasi vergebliche Serenade. Carl Nielsen hat sie komponiert und spielt ironisch damit, dass die Musiker, die diese Serenade spielen, einer Dame imponieren wollen, damit aber leider keinen Erfolg haben. Nielsen selbst beschreibt das Werk ungefähr so: Die Herren spielen zuerst galant und prunkvoll, um die Dame auf den Balkon zu locken. Sie erscheint nicht. Die Musik wird schließlich müde und resigniert. Am Ende ziehen die Musiker ab, pfeifend und etwas gleichgültig. Ihre Serenade war in vano, also vergeblich.

0: Die vergebliche Serenade, Serenata in Vano von Carl Nielsen für die Besetzung Klarinette, Fagott, Horn, Cello und Kontrabass, gespielt vom Franz Ensemble im November 2025 im Haus des Gastes in Bad Kreuznach. Und das war das Mittagskonzert in SWR Kultur an diesem Sonntagmittag. In der Technik war Tina Oser, am Mikrofon bis hierhin Isabelle Dumais. Nach den 14 Uhr Nachrichten gibt es das lesenswert Feature Macht, Lügen und Geheimnisse. Frankreichs Star-Autorin Leila Slimani. Ihnen noch einen guten Sonntagnachmittag. Tschüss.
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4: Bei der Landtagswahl in Sachsen-Anhalt zeichnet sich eine hohe Beteiligung ab. Nach Angaben der Landeswahlleiterin haben bis zum Mittag mehr als 34% der Wahlberechtigten ihre Stimme abgegeben. Zum Vergleich, bei der Wahl 2021 waren es bis zum Mittag nur gut 22%. Aus Magdeburg, Guido Hensch.
5: 1,7 Millionen Menschen sind in Sachsen-Anhalt wahlberechtigt und können sich zwischen 15 Parteien entscheiden. Die Zahl der Briefwähler ist gegenüber der letzten Wahl noch einmal deutlich gestiegen. Etwas, das besonders einige AfD-Anhänger kritisieren. Sie befürchten Wahlbetrug. Deshalb sind Dutzende überparteiliche Wahlbeobachter im Einsatz. Wenn die ersten Hochrechnungen vorliegen, wird es auch für die Sicherheitskräfte spannend. Im Vorfeld gab es Aufrufe aus dem linken und rechten Spektrum, je nach Wahlausgang auf die Straße zu gehen. Die Polizei ist auf alles vorbereitet. Schon seit Tagen bestimmen Hundertschaften aus ganz Deutschland das Straßenbild.
4: Im Hambacher Forst in Nordrhein-Westfalen läuft ein Großeinsatz der Polizei, und zwar wegen der Sabotageakte am Stromnetz in mehreren Bundesländern. Nach Informationen der deutschen Presseagentur sind bis zu 100 Polizeifahrzeuge vor Ort. Offenbar suchen die Polizisten den 48-jährigen Verdächtigen aus Gevelsberg im Ruhrgebiet, von dem es Bekennerschreiben gibt. Er soll auf einem schwarzen Fahrrad auf der Flucht sein, zu dem die Polizei noch weitere Details veröffentlicht hat. Die US-Gesandten Kushner und Witkoff präsentieren in Kiew ihren Plan für ein Ende des Ukraine-Kriegs. Einen Tag nach ihrem Treffen mit dem russischen Präsidenten Putin sind sie mit dem Zug in die ukrainische Hauptstadt gereist. Dort sollen auch Vertreter des sogenannten E3-Formats dabei sein, also Deutschlands, Frankreichs und Großbritanniens. Von der Bundesregierung gibt es bisher keine Bestätigung dafür. Auch sind noch keine Inhalte des US-Plans bekannt. Für die Dauer der diplomatischen Mission haben Russland und die Ukraine zugesagt, die jeweils andere Hauptstadt nicht anzugreifen. In anderen Regionen beider Länder gingen die Luftschläge seit gestern weiter. Nach dem erfolgreichen Flug der Trägerrakete Spectrum ins All spricht das Deutsche Zentrum für Luft- und Raumfahrt von einem technischen Meilenstein. Das bayerische Unternehmen ISA Aerospace habe den unabhängigen Zugang zum All für Europa neu definiert, sagte der Chef des Zentrums Pelzer. Bei ISA Aerospace hieß es, der Flug sei nur ein erster Schritt gewesen. Künftig wolle man 40 Trägerraketen pro Jahr herstellen. Ein weiterer Startplatz sei bereits in Kanada im Bau. Die Spectrum-Rakete ist gestern vom norwegischen Weltraumbahnhof Andøya gestartet. Es war der erste erfolgreiche Flug ins All einer privat entwickelten Rakete von Europa aus. Viele Synagogen, Kulturzentren und jüdische Friedhöfe sind am heutigen Europäischen Tag der jüdischen Kultur geöffnet. In den jüdischen Gemeinden in Karlsruhe und Pforzheim zum Beispiel gibt es Konzerte. In Mainz ist das neu gebaute Besucherzentrum am jüdischen Friedhof eröffnet worden. In anderen Städten wird zu Ausstellungen, Lesungen, Vorträgen oder kulinarischen Angeboten eingeladen. SWR-Nachrichten, Redaktion Bettina Kozana. Der Wetterbericht für Baden-Württemberg und Rheinland-Pfalz. Ein Hoch bestimmt das Wetter. Die Vorhersage. Am Nachmittag meist sehr sonnig, hin und wieder lockere Wolken, maximal 21 Grad im hohen Westerwald und bis 29 Grad am Oberrhein. Die kommende Nacht ist anfangs klar, später ziehen Wolken auf, bei Tiefstwerten von 17 bis 9 Grad. Die weiteren Aussichten, tagsüber morgen Sonne und dichte Wolken, vereinzelt Schauer, es wird schwül bei 26 bis 33 Grad. Am Dienstag teils noch Sonne, dann immer dichtere Wolken, ab dem späten Nachmittag Schauer. 14.04 Uhr.
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0: Lisbonne, c'est mon secret, c'est ma ville dans laquelle je vis.
1: Lissabon ist mein Geheimnis. Meine Stadt, in der ich lebe.
0: Lisbonne, c'est mon jardin secret à moi. J'ai envie de le garder secret.
1: Lissabon ist mein eigener geheimer Garten. Ich finde, es gehört zu mir. Ich möchte es geheim halten und mit niemandem teilen.
2: Das war eine Art Hysterie um sie herum. Sie wurde regelrecht zum Popstar in Frankreich. Das waren hunderte von Journalistinnen, die um sie herum waren. Das war also wie eine kleine Madonna-Party. So. Also.
3: Eine Schriftstellerin, die zum Popstar wurde. Leila Slimani. Geboren in Marokko, mit 18 kam sie nach Paris. Seit sie 2016 den Prix Goncourt bekam, konnte sich Leila Slimani kaum noch auf die Straße wagen. So groß war der Hype um sie. Der Rummel ist nicht weniger geworden. Denn all ihre Bücher sind Bestseller. Heute lebt sie in Lissabon. Dort treffe ich die Autorin, die so direkt und schockierend über die dunklen Seiten der Menschen schreibt, an einem sonnenhellen Tag in ihrem geheimen Garten.
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3: Ich erkenne sie sofort. Schmale Silhouette, gelbes T-Shirt. Wilde braune Locken, dichte Brauen, dunkle Augen. Leila Slimani sitzt auf einer kleinen Bank unter hohen Zedern im versteckten Garten des Nationalmuseums für antike Kunst. Auf dem Rasen stehen Skulpturen. An einem kleinen Tisch trinken zwei Paare Kaffee in der Sonne. Vor einem steinernen, bärtigen Neptun hat ein junger Mann sein Sandwich ausgepackt.
0: C'est un endroit que j'aime beaucoup. Je viens de temps en temps pour.
1: Ich mag diesen Ort sehr.

0: am Ufer, auf der die Autos brausen. Ein gleichbleibendes Geräusch im Hintergrund.
1: Also Gewalt. Ich zögere zu sagen, dass ich von ihr fasziniert bin. Aber ich bin auf jeden Fall von ihr besessen. Ich bin von ihr besessen. Ich denke darüber nach. Sowohl, weil sie mir sehr, sehr viel Angst macht, als auch, weil ich sie nicht verstehe. Vielleicht auch, weil ich mir selbst verbiete, sie auszuüben. Und weil vielleicht ein Teil von mir wissen möchte, wie es wäre, gewalttätig zu sein.
2: Das Baby ist tot. Wenige Sekunden haben genügt. Der Arzt hat versichert, dass es nicht leiden musste. Man hat es in eine graue Hülle gelegt und den Reißverschluss über dem verrenkten Körper zugezogen, der inmitten der Spielzeuge trieb. Die Kleine dagegen war noch am Leben, als die Sanitäter kamen. Ihre Lungen waren durchlöchert und sie hatte sich den Kopf heftig an der blauen Kommode gestoßen.
3: Das ist einer der besten Romananfänge, den ich kenne, weil der Leser nicht vorbereitet wird. Paf, das Baby ist tot.
0: Der französisch-marokkanische Schriftsteller Taha Benjelloun war 2016 Jurypräsident des Prix Goncourt. Leila Slimani bekam den renommiertesten Literaturpreis Frankreichs, damals für ihren Roman Chanson douce, dann schlaf auch du.
4: Now to the tragedy. In that exclusive New York City neighborhood, horribly shocking to hear for any parent or caretaker. A mother coming home to find two of her children stabbed.
0: Vorbild für Leila Slimanis Geschichte eines Kindermädchens, das die ihr anvertrauten Kinder umbringt, war der reale Fall einer mordenden Nanny in New York. Als diese ihren Arbeitgeber an der vornehmen Upper West Side um eine Gehaltserhöhung bat, weil sie sonst ihre Miete nicht mehr zahlen könnte, schlug er ihr vor, doch einfach noch länger zu arbeiten, als sie es ohnehin schon tat.
1: Tatsachen inspirieren mich eigentlich nicht. Aber es gibt reale Ereignisse, die mich auf Ideen bringen. Ich denke, alle Romanautoren lassen sich zwangsläufig von dem inspirieren, was um sie herum passiert, interessieren sich für die politischen, sozialen und wirtschaftlichen Entwicklungen des Ortes, an dem sie leben, des Ortes, über den sie schreiben. Aber das allein macht noch nicht die Handlung eines Buches aus, zumindest nicht für mich. Es gibt Autoren, die das können, aber ich kann das nicht. Das ist nicht meine Art zu schreiben. Mir geht es immer mehr um das körperliche Schreiben, das figurenbezogene Schreiben. Auch wenn ich glaube, dass ich auch Bücher schreibe, die politische Bücher sind. Aber die Realität oder die soziale Realität sind nicht das Hauptthema.
0: Dann schlaf auch du spielt im linksliberalen Milieu in Paris, im lebendigen, weltoffenen 10. Arrondissement. Dort leben Paul und Miriam mit ihren beiden Kindern. Paul ist Musikproduzent. In Miriams Leben sind seit der Geburt ihres Sohnes kleine Diebstähle im Kaufhaus Monoprix das einzig Aufregende. Sie beginnt wieder als Anwältin zu arbeiten. Sie finden die perfekte Kinderfrau, Louise, Anfang 40. Ihre erwachsene Tochter ist aus dem Haus. Louise arbeitet fleißig. Sie ist fügsam. Stück für Stück erobert sie Wohnung und Haus, kümmert sich um die Kleinen, macht sich unabkömmlich.
2: Louise wirkt hinter den Kulissen, unbemerkt und mächtig. Sie hat die unsichtbaren Fäden in der Hand, ohne die der Zauber nicht funktioniert. Sie ist Vishnu, die nährende, eifersüchtige und schützende Gottheit. Sie ist die Wölfin mit der Zitze, an der sie alle trinken. Die verlässliche Quelle des Familienglücks.
0: Mit ihrer Geschichte eines Paares, das seine Kinder in die Obhut einer Fremden gibt, rührt Leila Slimani an Urängste. Schont die Leser nicht. Und die Leserinnen schon gar nicht. Nüchtern beobachtet, nüchtern beschreibt sie das Leben der Familie und ihrer Kinderfrau. Paul und Miriam interessieren sich nicht für das Leben ihrer Nanny. Sie fragen sich nicht, warum sie putzt und Knöpfe annäht und abends noch kocht und lange bleibt. Sie wissen nicht, dass sie Geldsorgen hat, Angst, aus ihrer Wohnung herausgeworfen zu werden. Als Paul erfährt, dass sie schuld

0: entschieden hat, will er sie entlassen.
1: Es ist die Geschichte einer intimen Beziehung, die gleichzeitig eine Beziehung voller Gleichgültigkeit ist. Und dieser Widerspruch macht es unerträglich, Intimität mit jemandem zu teilen, über den man in Wirklichkeit gar nichts wissen will.
0: Leyla Slimani urteilt nicht, verurteilt nicht. Nicht das Kindermädchen, nicht die Eltern. Ich frage erst mich und dann sie, wie ihr das in Dann schlaf auch du gelungen ist.
1: Sie haben die Nanny nicht mit einem Messer an der Kehle gezwungen, für sie zu arbeiten. Für mich geht es überhaupt nicht darum, sie zu verurteilen oder zu sagen, dass sie Menschen sind, die sich für etwas Besseres halten als andere. Es sind Menschen, die Fehler machen. So wie wir alle Fehler machen, machen auch sie Fehler in ihrem Verhalten. Diese Fehler, die sie aneinanderreihen, werden ein sehr, sehr großes Unglück hervorrufen. Der Schriftsteller ist nicht dazu da, seine Figuren zu beurteilen oder zu sagen, was gut oder schlecht ist, sondern einfach nur, um zu beschreiben. Um das Leben so zu schildern, wie es ist, um zu versuchen, die Menschen und ihre Widersprüche so weit wie möglich zu verstehen. Ein Urteil ist auf der Romanebene überhaupt nicht von Interesse, denn es wird die Lesart einer Figur festlegen.
2: Le Prix Goncourt 2016 a été attribué au premier tour de scrutin à Chanson douce de Leyla Slimani.
0: Chanson douce wird allein in Frankreich über 1 Million Mal verkauft. Dann in über 40 Sprachen übersetzt. Der Roman liegt in den Auslagen der europäischen Bahnhofsbuchhandlungen, in den Presseshops auf internationalen Flughäfen. 2019 wird er verfilmt. Die attraktive Leyla Slimani wird zum Postergirl für anspruchsvolle Literatur. Auf dem Cover eines ihrer nächsten Bücher wird ein großes Foto von ihr zu sehen sein. Wo auch immer Leyla Slimani hinkommt, wird sie empfangen wie ein Superstar. Ob auf einer Modenschau von Chanel in Paris, dem Filmfestival in Cannes oder beim Bäcker nebenan. Auch Präsident Emmanuel Macron ist begeistert. Er will Leyla Slimani zur Kultusministerin machen.
3: Sie haben abgelehnt.
4: Warum?
1: Weil ich keine Lust dazu hatte. Ich habe zu viel Arbeit als Schriftstellerin. Ich schaffe es, die Bücher zu schreiben, die ich gerne schreiben möchte. Das ist schon ziemlich gut.
0: Ein anderes Amt hat sie angenommen. Sie ist persönliche Beauftragte des Präsidenten für Frankophonie, soll das Ansehen der französischen Sprache und Kultur weltweit fördern und eine multikulturelle Perspektive hinzufügen. Leyla Slimani wird 1981 in Rabat, Marokko, geboren und wächst sehr behütet auf. Ihre Eltern pochen auf eine gute Ausbildung, schicken die 3 Töchter auf ein französisches Lyzeum. Als sie 13 Jahre alt ist, wird ihr Vater, einst Marokkos jüngster Staatssekretär für Wirtschaft und später Chef einer Bank, wegen angeblicher Unterschlagung entlassen. Erst posthum wird der Vater von allen Vorwürfen freigesprochen. Da ist Leyla Slimani schon in Paris. An der Elite-Universität Sciences Po studiert sie Medien und Politik.
5: Indem er starb, zwang mein Vater mich, ihn zu rächen. Er verbot mir jegliche Trägheit, jegliche Halbherzigkeit. Er hat seine Hände an meinen Rücken gelegt und mich ins Nichts gestoßen, wie die Väter, die fürchten, ihre Kinder könnten feige oder ängstlich werden.
0: Als die 18-jährige Leyla Slimani 1999 in Paris ankommt, geht sie nicht in die Universität, nicht in die Bibliothek, nicht ins Studentenwohnheim.
1: Ich bin in ein Café am Boulevard Saint-Germain gegangen. Das war mein Traum, als ich nach Paris kam. Der Traum, mich hinzusetzen, einen Nachmittag in einem Café zu verbringen, Kaffee zu trinken, Wein zu trinken, Zigaretten zu rauchen, mit Leuten zu reden, die man nicht kennt. Und ich saß stundenlang in diesem Café und hatte am Ende des Tages das Gefühl, dass alles möglich sein würde. Simone de Beauvoir erklärt auf rationale, intellektuelle Weise den Zustand des Menschen. Als Teenager hatte ich ein Foto von Simone de Beauvoir in meinem Zimmer. Sie sitzt da in diesem Café und arbeitet. Ich hatte schon lange den Wunsch, diesen Ort zu entdecken. Es war das Café de Flore.
0: Hier will sie auf der Terrasse sitzen, Wein trinken und eine Zigarette rauchen. So wie Simone de Beauvoir Wein getrunken und eine Zigarette geraucht hat. An einem kleinen, runden Tisch auf einem Korbstuhl sitzen. Da, wo sich Simone de Beauvoir bei ihrem ersten Besuch geschworen hat, Schriftstellerin zu werden. Da, wo auch sie das Gefühl hatte, alles sei möglich.
1: Das Buch habe ich entdeckt, als ich 16 oder 17 Jahre alt war. Und es war ein sehr wichtiges Buch für mich. Damit hatte ich überhaupt nicht gerechnet. Ich dachte, es sei ein sehr provokatives Buch. Ein Buch über Sexualität und Erotik. Für mich ist dieses Buch ein Meilenstein.
0: Noch heute, hier auf der Bank unter den Zedern in Lissabon, spüre ich ihre Begeisterung, wenn sie davon erzählt. Sie fand ein Buch, das ihr Leben veränderte.
1: Simone de Beauvoir erklärt, warum Frauen in der Situation sind, in der sie eben sind. Damit erklärt sie letztlich all diese Verhaltensmuster, all diese irrationalen Argumente, die man mir aufgetischt hat, um mir klarzumachen, dass ich nicht das Recht hatte, bestimmte Dinge zu tun, die Jungs tun dürfen. Sie hat mir in gewisser Weise Argumente für mein eigenes Leben geliefert und für die Verteidigung meiner eigenen Gleichberechtigung.
4: Dieses zentrale Thema des Existenzialismus, ne? Du bist das, was du tust, ne? Das ist in allen Figuren von Leila Slimani der Fall. Ich würde wirklich sagen, sie ist eine direkte Tochter von Simone de Beauvoir. Also sie wollte sie spüren, sie spürt sie, glaube ich, tagtäglich in ihrem Werk.
0: Die Journalistin Karine de Brabander moderiert Leila Slimanis Lesungen.
4: Ja. Kleine Tochter von Simone de Beauvoir, literarisch. Weil natürlich für alle Französinnen natürlich le deuxième sexe, das andere Geschlecht, das ist das Werk. Ne? Also, on ne n'est pas femme, on le devient.
6: Man wird nicht als Frau geboren. Man wird es.
7: Et ce qu'elle signifie est très simple, c'est que être femme, ce n'est pas une donnée naturelle.
6: Was es bedeutet, ist sehr einfach. Eine Frau zu sein, ist nicht naturgegeben.
0: Leila Slimani schreibt über Frauen, ihre dunklen Seiten, ihre Sexualität, über die Gewalt, die sie in sich spüren und zu spüren bekommen.
1: Es gibt eine paradoxe Anziehung zu dem, was uns schaden und verletzen kann.
6: Dieses Hin und Her, das einfach nicht aufhören will, das sie nirgendwo hinführt. Klatschende Haut, schlaffe Schenkel, verdrehte Augen. Dieses Hin und Her, das sich niemals nur auf sich selbst beschränkt, sondern immer das Versprechen eines anderen Lebens ist. Das Versprechen möglicher Schönheit und Zärtlichkeit.
0: Ihr erster Roman erzählte von einer Sexsüchtigen. Dans le jardin de l'ogre, im Garten des Monsters. Der deutsche Titel klingt weit weniger gefährlich. All das zu verlieren. Im Zentrum steht Adele, eine vielschichtige Figur. Adele will begehrt werden. Auf der Suche nach Sex mit einem Mann, irgendeinem Mann, zieht sie durch die Nacht. Sie ist Getriebene, Abhängige, Verzweifelte. Aber Sex, sogar gewalttätiger Sex, gibt Adele auch Macht und Freiheit.
3: C'est pas juste horrible.
1: Natürlich ist Gewalt nicht nur schrecklich. Sie ist nicht fasziniert von Gewalt. Sie braucht Gewalt. Sie sehnt sich danach, wenn sie zu Hause ist. Das ist nichts Intellektuelles. Das ist nicht das Diktum der Faszination. Das ist das Diktum des körperlichen Triebs. Sie hat eine Beziehung zu ihrem Körper, die sehr komplex, sehr schmerzhaft ist.
8: Tabus bricht sie in vielerlei Hinsicht, so auch hinsichtlich der Sprache. Sie erfindet zum Beispiel auch eine neue Sprache der Sexualität. Denn In dieser Phase befinden wir uns ja auch gerade. Wie drückt man Sexualität aus, ohne in Versuchung zu verfallen, der Leerstelle nachzugeben und eben keine Worte für Sexualität zu finden?
6: Legt mich hier nackt auf den Tresen, haltet meine Arme fest, hindert mich daran, mich zu bewegen, drückt mein Gesicht auf die Bar. Sie stellt sich vor, wie die Männer sie vom Bauch auf den Rücken und wieder zurückdrehen, bis sie den Kummer vertreiben, bis sie die Angst zum Schweigen bringen, die sich in ihr verkrochen hat.
8: Leyla Slimani sieht in der Sexualität etwas, was über das Menschliche hinausgeht, was sie vielleicht sogar im animalisch-barbarischen verankert. In der Sexualität, da lauert eine Libido, die sich nicht unbedingt mit Augenhöhe, Respekt und Achtsamkeit verträgt bei Leyla Slimani. Das ist der zentrale Punkt, dass sie eben den Schmerz als eine tiefe Empfindung begreift, als eine Form von Lebendigkeit, die Teil des Lebens ist, ja? Und so auch Gewalt. Und das ist natürlich das Spannende an ihren Texten und auch das Provokative, dass sie sagt, man kann sich der Gewalt nicht entledigen, da sie Teil unseres Wesens ist. Und aus diesem Wissen heraus entwickelt man natürlich auch eine differenziertere Sicht auf die Gewalt. Also das ganz klar, vorausgesetzt jetzt mal, Leyla Slimani kämpft gegen Gewalt und Missbrauch. Sie ist sich auch der Koppelung von Sex und Gewalt bewusst. Aber sie erkennt das manichäische Schwarz-Weiß-Denken, erkennt auch den Reiz der Gewalt. Also den Reiz der Gewalt auch im literarischen Sinne.
0: Die Schriftstellerin Ute Cohen. Sie begleitet Leyla Slimani auf Lesereisen.
9: Es wäre gefährlich, Gewalt zu ästhetisieren und zu versuchen, in Gewalt etwas Schönes zu sehen. Ich glaube nicht, dass es etwas Schönes an der Gewalt gibt, aber es gibt etwas Faszinierendes. Es gibt eine Anziehungskraft. Wir alle werden von Gewalt angezogen, gerade weil sie uns Angst macht. Genauso wie man sich als Kind vom Feuer angezogen fühlt, weil es brennt.
8: Alles aber, was nicht klassifiziert werden kann, das stellt eine Gefahr für die gesellschaftliche Ordnung dar. Und deshalb versucht man immer wieder, dieses Biest der Begierde mit allen Mitteln zu bändigen.
10: Ladies, tonight I would like to encourage you to commit murder. You don't need sophisticated weapons to do it. Grab whatever you can get your hands on.
1: Meine Damen, heute Abend möchte ich Sie ermutigen, einen Mord zu begehen. Sie brauchen dazu keine ausgefeilten Waffen. Nehmen Sie, was immer Sie in die Hände bekommen. Ihre Handtasche, einen Stift mit einer scharfen Spitze, einen Regenschirm oder ein paar Steine, die Sie vom Boden aufgelesen haben. Ein Buch tut es auch. Man sagt, dass Frauen, die lesen, gefährlich sind. Es ist an der Zeit, das zu beweisen.
0: 2021 steht Leyla Slimani in Berlin beim Literaturfestival auf dem Podium und hält die Eröffnungsrede. Sie hält sich nicht lange mit höflichen Floskeln auf.
10: Ladies, tonight I invite you to kill an innocent.
1: Heute Abend fordere ich Sie auf, eine Unschuldige zu töten, einen Engel zu erlegen. Man wird Ihnen keine mildernden Umstände gewähren, denn das Verbrechen, zu dem ich Sie anstifte, ist Unrecht und verachtenswert. Heute Abend fordere ich Sie auf, Schneewittchen zu erdrosseln, Dornröschen. Die perfekte Mutter, die verständnisvolle Gattin. Diejenige zum Schweigen zu bringen, die zugleich das Beste und das Schlechteste an ihnen ist.
0: Leyla Slimani fordert die Frauen dazu auf, den inneren Engel zu töten. So wie einst Virginia Woolf das Tintenfass nach der braven Frau in ihr geworfen hat. Wie sie diesem inneren Phantom an die Gurgel gegangen ist, sich davon befreit hat. So wie Simone de Beauvoir die Konventionen einer Tochter aus gutem Hause über Bord geworfen hat. Leyla Slimani warnt die Frauen. Für diese Tat werden sie nicht gefeiert werden, sondern als Egoistinnen, als schlechte Ehefrauen, als Rabenmütter beschimpft.
9: Das ist eine Anspielung auf Virginia Woolf und ihr Bild vom Engel im Haus. Das heißt, dieser Teil, der in uns existiert, der in allen Frauen steckt, dieser Wille, angenehm zu sein, versöhnlich, sanft. Die Frau, die eine Art Engel im Inneren des Hauses ist, die nie verärgert ist, die immer versuchen wird, die Dinge in Ordnung zu bringen. Und ich habe Frauen dazu aufgerufen, so wie Virginia Woolf es tut, diesen Teil von sich selbst zu töten, wenn sie sich emanzipieren wollen, wenn sie manchmal Dinge tun wollen, die ihre Umgebung verärgern könnten oder die ihren Ehemännern, ihren Kindern oder ihren Eltern nicht unbedingt zusagen. Es geht also darum, den Wunsch zu gefallen und den Wunsch, immer liebenswert zu sein, zu zerstören.
0: Kennt die selbstbewusste, attraktive und überaus erfolgreiche Leyla Slimani diesen inneren Engel? Sie wirkt so ganz und gar nicht fügsam. Sie ist unangepasst, pfeift auf das, was man über sie denken könnte, und bewahrt ihre Geheimnisse.
9: Ich habe mein Leben lang eine Rolle gespielt, wie alle anderen auch. Man spielt immer eine Rolle, weil man versucht, sich eine Persönlichkeit, eine Identität aufzubauen. Man versucht, sich zu schützen. Man versucht, zu gefallen. Man versucht, sich anzupassen. Man versucht, einem Ideal zu entsprechen. Man verbringt also sein Leben damit, Rollen zu spielen. Man trägt die ganze Zeit eine soziale Maske, auch im Privaten.
8: Es ist der geheime Garten, der sie interessiert, über den sie schreibt und den sie poetisch blühen lässt. Sie schreibt da keine Frauenliteratur, keine romantische Literatur. Das Geheimnisvolle interessiert sie, ja. Und in diesem geheimen Garten, da wachsen eben auch Giftpflanzen und wüten eben auch Monster. Und manchmal verspüren die Figuren das Monströse ja auch in sich selbst. Und das ist viel. Das ist meines Erachtens sehr viel, wenn man es vermag zu verspüren, dass man selbst etwas Monströses in sich trägt. Das ist vielleicht sogar mehr als soziologische Erkenntnisse. Zumindest gilt diese Einschätzung dann im geheimen Garten der Literatur.
0: In dem friedlichen Garten des Museums für antike Kunst in Lissabon, zwischen Skulpturen von Engeln und Göttern, spreche ich mit Leyla Slimani über das Unergründliche, das Dunkle, das Böse, die Monster. Sie blickt konzentriert auf den Tejo und die gigantische Hängebrücke in der Ferne.
9: Ich glaube nicht an Monster. Ich glaube an die Tatsache, dass ein Teil des menschlichen Wesens schlecht ist, gewalttätig, grausam. Wenn es also Monster geben sollte, würde ich sagen, dass wir alle Monster sind. Wir sind alle potenzielle Monster. Und ich denke nicht, dass es sich nur in Kriegen oder bei außergewöhnlichen Ereignissen durchsetzt. Während wir hier sprechen, gibt es wahrscheinlich Frauen, die von ihren Ehemännern geschlagen werden. Kinder, die von ihren Müttern gefoltert werden. Menschen, die sich selbst sehr viel Leid zufügen. Böses gibt es überall und es umgibt uns. Und es ist da, in unserem intimsten Alltag. Es kann sich sogar im Inneren eines ganz bürgerlichen und respektablen Hauses befinden. Ich glaube also tatsächlich, dass jeder von uns absolut schreckliche Taten begehen kann. Ich fühle mich, als sei ich von nirgendwoher.
0: Das Leben ihrer Eltern und Großeltern hat Leyla Slimani in einer Trilogie verarbeitet. Das Land der Anderen, der erste Band dieser Familiensaga, ist ein Roman über Entkolonialisierung, über Unverständnis, über Intoleranz und über die Liebe. Der französische Untertitel heißt La guerre, la guerre, la guerre, der Krieg. Er spielt in Marokko, in den 10 Jahren zwischen dem Ende des Zweiten Weltkriegs und der Unabhängigkeit des ehemaligen französischen Protektorats. Leyla Slimani erzählt die Geschichte ihrer Großmutter Mathilde aus dem Elsass, die sich im Zweiten Weltkrieg in einen Soldaten aus Marokko verliebte, der für Frankreich kämpfte. Sie folgt ihm in seinen Heimatort Meknes.
11: Es kam mir vor, als wäre dieser Offizier die Antwort auf ihre Gebete. Als wäre er ihr, die sie den Krieg weniger verfluchte als die Mangel an Abenteuern, vom Himmel gesandt worden.
10: c'est un couple qui a des difficultés à s'intégrer dans la société dans laquelle ils vivent.
9: Es ist ein Paar, das Schwierigkeiten hat, sich in die Gesellschaft, in der sie leben, zu integrieren. Denn in dieser Zeit, unter der Kolonialisierung, waren französisch-marokkanische Paare überhaupt nicht anerkannt. Besonders, wenn es sich um eine weiße Frau handelte, die einen Einheimischen geheiratet hatte. Außerdem hat das Paar sehr große finanzielle Schwierigkeiten. Es möchte an einem Ort einen Bauernhof aufbauen, an dem wirklich noch nichts ist, wo überall Steine liegen, wo das Klima schwierig ist. Ihnen fehlt das Material und ihnen fehlt Geld.
12: Schon der Titel, das Land der anderen, ist mehrdeutig. Wer sind die anderen? Die Männer, die Marokkaner, Marokko, Frankreich?
9: Es ist alles. Alles hängt davon ab, aus welcher Perspektive man es betrachtet. Für Amin zum Beispiel ist das Land der anderen Frankreich. Er ist nach Frankreich gegangen, hat Krieg geführt für die anderen im Land der anderen. Und das ist nicht sein Land. Die anderen, das sind die Kolonialisten. Für Mathilde gilt das auch. Sie ist im Land der anderen, das heißt, im Land der bourgeoisen Kolonialisten, die sie ablehnen, weil sie mit einem Araber verheiratet ist. Auch die Marokkaner sind die anderen. Denn weil sie eine Fremde ist, muss sie sich sehr, sehr anstrengen, um sich zu integrieren. Und natürlich ist das Land der anderen für alle Frauen das Land der Männer. Sie alle leben im Land der anderen, einem Land, das ihnen nicht gehört. Oder sie haben die Zügel nicht in der Hand. Sie können über ihr Schicksal nicht entscheiden.
0: Im Land der anderen stellen Mathilde und Amin bald fest, dass sie Gefangene ihrer unterschiedlichen Kulturen, ihrer Herkunft sind. Sie können nicht ausbrechen. Mathilde bastelt wie zu Hause in Frankreich Girlanden zu Weihnachten, schickt die Tochter auf eine christliche Schule und schlägt ihre Dienstbotin, ohne mit der Wimper zu zucken. Sie erlebt kleine Freiheiten in der Stadt, ebenso wie Erniedrigungen.
12: Wie oft hatte sie, wenn sie untergehakt neben ihm ging, die Blicke der Passanten auf sich gespürt? Sie dachte, dass es grenzenloser Liebe bedurfte, mehr Liebe, als sie zu empfinden imstande wäre, um die Verachtung der Leute zu erdulden.
9: Mathilde ist wie viele Menschen. Sie wird von Menschen verachtet und sie verachtet die, die niedriger sind als sie selbst, was die meisten Menschen tun. Und ihr Mann denkt, dass man Frauen, wenn sie widersprechen, eine Ohrfeige gibt und dass man, wenn ein Kind widerspricht, ihm ebenfalls eine Ohrfeige gibt. Eine ganze Generation von Männern in dieser Zeit kennt nichts anderes als diese Gewalt. Es ist ihnen nicht möglich, Frauen zu respektieren, mit ihnen zu sprechen, einen Konflikt durch Dialog zu lösen. Amin ist ein Mann, dem die Worte fehlen und er ist völlig verklemmt. Sobald er sich in einer Situation befindet, die ihm ausweglos erscheint, antwortet er auf seine Weise, mit Fäusten.
0: Mathilde und Amin werden zwei Kinder miteinander haben, Aisha und Selim. Sinnbild für das Leben von Amin und Mathilde ist der Zitrangenbaum. Amin hat ihn gezüchtet. Eine Kreuzung aus Orange und Zitrone. Im Französischen ist Citrange ein Wortspiel. Es klingt wie si étrange, so fremd.
9: Bei dieser Art von Verpfropfung werden Früchte gezüchtet, die man nicht essen kann. Das sind keine guten Früchte, sie sind ein bisschen bitter. Und am Ende gewinnt immer eine der beiden Arten. Wenn sie zwei Jahre lang eine Orange auf einen Zitronenbaum pfropfen, werden sie beide Früchte ernten. Und dann wird es nach einer Weile entweder ein Orangen- oder ein Zitronenbaum werden. So wurde der Zitrangenbaum zu einer Metapher für die Sicht, die man damals auf sogenannte Mischkultur haben konnte. Als etwas Beunruhigendes, etwas Gefährliches. Etwas, von dem man nicht weiß, was man damit anfangen soll.
4: der Zitronenbaum, das ist natürlich ein sehr schönes Symbol für das Werk von Leila Slimani, aber auch für Leila Slimani selbst, weil das ist ja eine Mischung zwischen Zitrone und Orange. Und das ist erstmal ein Baum, der Schwierigkeit hat zu wachsen, weil der war nicht dafür prädestiniert, eben so diese Mischung zu sein. Und das ist eben das Werk von Leila Slimani zwischen Europa und Afrika, Marokko, wo sie aufgewachsen ist.
8: Diese Zitrange, könnte man sagen, dass sie für Leila Slimani das ist, was Marcel Proust seine Madeleine war. Der Duft der Erinnerung entströmt ihr.
13: Ich fand es interessant, einen so komplexen Kontext wie der Kolonialisierung, der so viel Polemik hervorruft, zu zeigen, dass es in Wirklichkeit, wie überall, eine Vielzahl von Standpunkten gibt.
14: Während der Diners im Rotary, wo sich an den Tischen wohlhabende Marokkaner und Mitglieder der europäischen Gesellschaft mischten, schien es, als wäre die Kolonialisierung ein pures Missverständnis gewesen. Ein Irrtum, den die Franzosen bereuten und die Marokkaner vorgaben zu vergessen.
13: Diese Idee, dass die Welt aus einer Vielzahl von Standpunkten besteht, dass es keine Wahrheit gibt, an der man sich festhalten könnte, dass alles und jedes immer durch unsere Intimität, unsere Individualität, unseren Kummer, unsere Freuden, unseren Egoismus betrachtet wird. Das bedeutet für mich, es scheint unmöglich zu sein, einen völlig losgelösten Blickwinkel zu haben. Und dass wir niemals sagen können, das ist es, so ist es passiert. Voilà die Wahrheit.
15: Thousands of both Arabs and Frenchmen were killed in the explosive revolt and many French families were massacred by Berber horsemen.
14: In diesem Sommer 1955 mangelte es nicht an Blut. Es floss in den Städten, wo die Morde auf offener Straße sich häuften, wo Bomben Körper zerfetzten. Es wurde auf dem Land vergossen, wo man Ernten verbrannte, Landbesitzer totschlug. In diesen Bluttaten mischten sich Politik und persönliche Vergeltung. Man mordete im Namen Gottes, des Vaterlandes, um schuldenlos zu werden, um sich für eine Demütigung oder den Ehebruch einer Frau zu rächen. Gewalt gegen Einheimische und Folter waren die Antwort auf Siedler mit durchgeschnittener Kehle, weil niemand wusste, wer auf welcher Seite stand, herrschte überall Angst.
13: Diese Gewalt existiert. Die Kolonialisierung hat die Menschen zutiefst gedemütigt. Das hat dazu geführt, dass die Menschen diese Demütigungen gegen andere wenden. Ein gedemütigter Mensch ist ein Mensch, der demütigen wird. Die Entkolonialisierung konnte nur gewalttätig sein, weil es einen Durst nach Rache gab und einen Durst danach, die erlittene Demütigung wiedergutzumachen.
0: Marokko Ende der 60er, Anfang der 70er Jahre. Marokko nach der Unabhängigkeit. Schaut, wie wir tanzen, heißt der zweite Band der Familiensaga. In den Fokus ist die nächste Generation gerückt. Die Figur der Aisha ist an Leila Slimanis Mutter angelehnt. Mehdi trägt die Züge ihres Vaters.
14: Mehdi hatte gesagt, ich will schreiben. Und jedes Mal, wenn Aisha dieser Satz wieder in den Sinn kam, wühlte er sie auf. Und von diesem Tag an wollte sie nur eins, ihn wiedersehen.
0: Mehdi geht mit seiner Clique in Clubs, zu denen Marokkaner noch vor ein paar Jahren keinen Zutritt hatten. Sie tanzen, Abend für Abend, zu Gilbert Bécaud und Elvis Presley.
14: Um Mehdi zu begreifen, musste man ihn tanzen sehen. Da war etwas in seinen Gesten, seinen Bewegungen. Eine seltsame Mischung aus Beherrschung und Lässigkeit. Er schien sich dem Rhythmus der Musik ganz hinzugeben. Sich von ihr ergreifen und führen zu lassen wie eine Marionette, die unter den Händen ihres Spielers zum Leben erwacht. Er schloss die Augen. Zog die Arme an den Körper.
11: mit geschlossenen Fäusten. Und der Rest der Welt war ihm gleichgültig. Dann öffnete er die Augen wieder und warf einen herausfordernden Blick auf die anderen Tänzer. Seht her, was ich kann, schien er zu sagen.
13: Warum heißt es, schaut, wie wir tanzen? Weil es Leute gibt, die tanzen. Und es gibt viele, die nicht tanzen. Und es gibt viele, die den Tanzenden zuschauen. Es geht also auch um den Aufbau einer kleinen Bourgeoisie, einer kleinen Elite, die in einer Art Blase lebt, die von den Realitäten des Landes völlig entfernt ist.
0: Abseits der Tanzfläche streitet sich Abdullah mit den grünen Augen, den granitroten Lederstiefeln und den engen Schlaghosen mit Ahmed.
16: Das Land steht am Rande einer Revolution. Das Volk lebt in Armut. Wir tragen eure Kleidung, wir hören eure Musik, wir sehen eure Filme. Die jungen Leute in den Cafés von Casablanca lesen Le Monde und setzen bei der Dreierwette auf Pferde, die in Paris laufen. Wann wird man begreifen, dass wir unsere eigene Persönlichkeit entwickeln? Unsere eigene Kultur kennenlernen, unser Schicksal wieder selbst in die Hand nehmen müssen. Was wäre dir denn lieber? Entgegnete Ahmed. Sag mir nicht, du bist wie die Leute von der Istiklal-Partei mit ihren Forderungen nach einer Koranschule, der totalen Arabisierung und der Rückkehr zu Traditionen, die nichts anderes als Folklore für Touristen sind.
13: Ich denke, man kann verschiedene Lesarten des Buches haben. Eine soziale oder eine politische. Ich finde, dass Schaut, wie wir tanzen, ein eher soziales Buch ist. Es ist auch ein Buch über Ausgrenzung.
0: In ihrer Familiensaga schreibt Leila Slimani bunt und prall. In den Romanen, die in Paris spielen, ist ihr Ton kühler, eher der einer zurückhaltenden Beobachterin. Stets aber bleibt sie als Erzählerin dabei, ihre Figuren nicht zu bewerten.
13: Ich habe sehr schnell verstanden, dass die Literatur ein besonderer Raum ist, in dem man Wahrheiten aussprechen kann, die man im Leben nicht aussprechen kann, nicht im normalen Leben. Die Leser sind nicht wie Sie, wie Ihre Freunde oder Ihre Nachbarn. Als Leser entwickelt man eine andere Persönlichkeit. Man ist in der Lage, Dinge zu verstehen, die man im wahren Leben vielleicht nicht versteht.
8: Der Zauber ihrer Fiktion liegt darin, dass er die Wirklichkeit entzaubert. Es gibt so eine Art Filter der Fiktion, der uns darin hindert, in Betroffenheit zu verfallen. Also Slimani verführt uns vielmehr, sie bannt uns in einer Faszination.
17: Sie kommt aus Marokko, aber sie hat eine starke Affinität zum Französischen seit ihrer Kindheit. In ihrer Familie sprachen sie Französisch. In meiner Familie sprachen wir Arabisch und doch sind wir nah beieinander. Wir haben zwei verschiedene Ansätze, aber die Ergebnisse sind die gleichen. In der Literatur geht es in erster Linie darum, eine Geschichte zu erzählen.
0: Der Schriftsteller Taha Benjelloun wurde wie Leila Slimani in Marokko geboren. Heute lebt er in Paris. Und wie sie hat er den Prix Goncourt erhalten, 19 Jahre vor ihr. Seine Romane stehen in der Tradition der oralen Erzählungen seiner Heimat. Marokko sei eine Quelle der Inspiration für einen Schriftsteller, eine Schriftstellerin.
17: In Marokko wird der Schriftsteller als Anwalt gesehen. Dadurch, dass er die Macht des Wortes beherrscht, kann er die Anliegen der Leser vertreten.
0: Ein Schriftsteller, sagt Taha Benjelloun, sei jemand, der die Leser zu anderen Horizonten führe.
13: Ich versuche sehr darauf zu achten, dass ich nicht mit Theorien oder philosophischen Ideen schreibe. Ich glaube, das funktioniert im Roman meistens nicht. Das Romanhafte geht verloren.
0: . 2014 geht Leila Slimani mit ihrem Buch über die sexsüchtige Adele in Marokko auf Lesereise. Nach jeder Lesung kommen Frauen auf sie zu, berichten von ihrem geheimen Sexleben. Leila Slimani fängt an, Frauen und auch Männer jeden Alters aus jeder Gesellschaftsschicht danach zu befragen.
18: au Maroc, la sexualité hors mariage est interdite et punie.
13: In Marokko ist außerehelicher Sex verboten und wird mit Gefängnis bestraft, ebenso wie Ehebruch, Homosexualität oder Abtreibung.
0: Aus den Gesprächsprotokollen macht sie zwei Bücher. 2018 wird die Graphic Novel Hand aufs Herz veröffentlicht. Laetitia Curie zeichnet Leila Slimani darin als Comicfigur mit üppiger Mähne. Ein Jahr zuvor erscheint Sex und Lügen, Gespräche mit Frauen aus der islamischen Welt.
13: Das Buch erzählt vor allem, dass diese Gesetze in Wirklichkeit nicht anwendbar sind und dass die meisten Marokkanerinnen und Marokkaner, die überwiegende Mehrheit, mit einer Art Lüge leben. Das heißt, sie tun so, als würden sie Gesetze einhalten, die überhaupt keinen Sinn mehr machen und die nicht respektiert werden können. Denn natürlich haben die Menschen in Marokko, wie alle Menschen, sexuelle Beziehungen. Sie begehen Ehebruch. Es gibt Homosexuelle. Dieses Buch erzählt, wie man eine Form der institutionellen Heuchelei aufbaut.
19: Selbst komplett verhüllte Mädchen haben ein Sexualleben. Hauptsache, man ist diskret. Die meisten haben zwei Gesichter, je nachdem, ob sie mit ihrer Familie oder ihren Freunden zusammen sind. Sur, 28 Jahre, ledig.
13: Die Gesellschaft ist sehr prüde, konservativ und zugleich vollkommen besessen vom Sex und davon, es im Bett zu bringen. Die Leute leiden an einer regelrechten Persönlichkeitsspaltung. Fata Badi, Radiomoderatorin.
17: Wir vergessen, dass wir es waren, Araber und Moslems, die im 15. Jahrhundert das Abendland mit unseren erotischen Schriften schockiert haben. Nabil Ayush, Regisseur.
19: Ich verlange nichts Unmögliches. Nur so zu leben, wie ich will, mit wem ich will. Nur, Mitte 30, unverheiratet.

0: la sincérité totale ou la vérité, je crois pas qu'elle soit
1: souhaitable. Völlige Aufrichtigkeit oder Wahrheit. Ich glaube nicht, dass das im wahren Leben wünschenswert wäre. Wenn man immer die Wahrheit sagen würde, wäre das Leben unerträglich. Es ist wichtig zu lügen, um zu überleben und auch um andere nicht zu verletzen.
2: Immer wieder schauen Besucher, die im Lissabonner Museumsgarten spazieren gehen, zu uns hinüber, tuscheln. Zwei Männer mit einem kleinen Kind bleiben in einiger Entfernung stehen. Ein Mann zeigt mit dem Finger auf Leyla Slimani, flüstert. Eine Frau mit einem Kinderwagen hält an. Niemand kommt näher. Sie respektieren die Privatsphäre der Schriftstellerin. Ich gehe kurz auf die Passanten zu.
3: Vous avez vu que j'ai parlé, j'espère? En France, elle est très, très connue.
4: In Frankreich ist sie sehr, sehr bekannt.
5: Ich wollte mich mit meinen Freunden im Museum für antike Kunst treffen. Und da erkenne ich Leyla Slimani. Ich bin Franzose und da kennt man sie mehr oder weniger.
4: Ich kann eine kleine Anekdote erzählen. Ich war im letzten Drittel meiner Schwangerschaft. Da habe ich zu Weihnachten ihr Buch Chanson douce geschenkt bekommen. Ich wollte anfangen zu lesen, aber es hat mich wirklich abgeschreckt. Es war wirklich nicht der richtige Zeitpunkt, eine solche Geschichte zu lesen.
2: Leyla Slimani nimmt noch einen Schluck Wasser. Dann steht sie auf und verabschiedet sich von mir. Sie will zurück in ihre Schreibstube, blickt noch einmal nachdenklich auf den Tejo.
1: Ich isoliere mich sehr. Ich bleibe wochenlang zu Hause, manchmal monatelang. Ich gehe sehr wenig raus. Ich brauche völlige Isolation, um zu schreiben. Ich muss mich sehr konzentrieren und gleichzeitig ist es keine große Sache. Wie soll ich es ausdrücken? Es ist nicht sehr geordnet. Es gibt viele Tage, an denen man nichts tut. Es gibt viele Tage, an denen man völlig, völlig verloren ist. Völlig. Es ist ein riesiges Chaos. Es ist überhaupt nichts Geordnetes mit Zeitplänen, mit Regeln.
4: Henri de Monterlon hatte recht. Schriftsteller sind Monster, gottlose, unmoralische Vampire.
6: Leyla Slimani betont immer, man hat immer so eine Glamour, einen Glamour-Blick auf die Schriftsteller. Aber sagt sie, sie müssen sich wirklich einen Schriftsteller, eine Schriftstellerin vorstellen. Das sind Leute, die nie duschen, die immer in Pyjama sind. Sie gammeln herum in ihrem Büro, sind absolut nicht ansprechbar. Es sind lauter Papierstücke überall. Und erst dann kann auch so die Inspiration kommen. Und das fand ich lustig, so diese Vorstellung. Leyla Slimani, diese wunderschöne Person, in Pyjamas, nicht geduscht und ansprechbar einfach für niemand, für ihr Werk.

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1: Um 15 Uhr mit Antje Rennecke. Noch bis 18 Uhr können die Wähler in Sachsen-Anhalt über den nächsten Landtag abstimmen. Am Nachmittag hat sich weiterhin eine deutlich höhere Beteiligung als bei der Wahl 2021 abgezeichnet. Bis 14 Uhr haben mehr als 54% der Wahlberechtigten ihre Stimme abgegeben. Vor 5 Jahren waren es zum gleichen Zeitpunkt nur halb so viele. Guido Hensch berichtet.
2: Deutlich häufiger als bei der letzten Wahl wurde laut Landeswahlleiterin per Briefwahl abgestimmt. Das kritisieren einige Anhänger der AfD, sie befürchten Wahlbetrug. In Sachsen-Anhalt sind deshalb Dutzende überparteiliche Wahlbeobachter im Einsatz. Insgesamt stehen 15 Parteien auf dem Wahlzettel. Die Spitzenkandidaten haben am Vormittag, begleitet von großem medialem Interesse, ihre Stimmen abgegeben. Die Wahl ist hart umkämpft. Erstmals seit Ende des Zweiten Weltkriegs vor 81 Jahren könnte in Deutschland wieder eine rechtsextreme Partei an die Macht kommen. Das sorgt für Spannungen im Umfeld. Aus dem linken und rechten Spektrum gab es bereits im Vorfeld Ankündigungen, je nach Wahlausgang auf die Straße zu gehen. Die Polizei hat deshalb schon seit Tagen Hundertschaften aus 10 Bundesländern zur Absicherung der Wahl vor Ort.
1: Im Hambacher Forst in Nordrhein-Westfalen läuft ein Großeinsatz der Polizei, und zwar wegen der Sabotageakte am Stromnetz in mehreren Bundesländern. Nach Informationen der Deutschen Presseagentur sind bis zu 100 Polizeifahrzeuge vor Ort. Offenbar suchen die Polizisten den 48-jährigen Verdächtigen aus Gevelsberg im Ruhrgebiet, von dem es Bekennerschreiben gibt. Er soll auf einem schwarzen Fahrrad auf der Flucht sein, zu dem die Polizei noch weitere Details veröffentlicht hat. In Kiew haben die Beratungen des ukrainischen Präsidenten Selenskyj mit den US-Gesandten Kushner und Witkoff begonnen. Die beiden präsentieren Ideen für ein Ende des Ukraine-Kriegs. Gestern haben sie schon mit dem russischen Präsidenten Putin darüber gesprochen. In Kiew sollen heute auch Vertreter des sogenannten E3-Formats vor Ort sein, also Deutschlands, Frankreichs und Großbritanniens. Von der Bundesregierung gibt es bisher keine Bestätigung dafür. Auch sind noch keine Inhalte des US-Plans bekannt. In Moskau hat Außenminister Lavrov Bundeskanzler Merz eine Kriegserklärung an Russland vorgeworfen. Lavrov bezog sich auf die Festlegung der Bundesregierung, dass Russland für den versuchten Anschlag mit einer Sprengstoffdrohne am Flughafen Leipzig-Halle verantwortlich sei. Das sei im Großen und Ganzen der Beginn eines echten Krieges gewesen, wird Lavrov in russischen Medien zitiert. Er sagte auch, Merz wolle Deutschland zur führenden Militärmacht in Europa machen und das werde bereits in die Tat umgesetzt. Merz hat gestern gesagt, die Zuordnung der Drohne sei sehr klar, unbestreitbar und gerichtsfest. Heute gab es noch keine Reaktion der Bundesregierung auf Lavrovs Äußerungen. Viele Synagogen, Kulturzentren und jüdische Friedhöfe sind am heutigen Europäischen Tag der jüdischen Kultur geöffnet. In den jüdischen Gemeinden in Karlsruhe und Pforzheim zum Beispiel gibt es Konzerte. In Mainz ist das neu gebaute Besucherzentrum am jüdischen Friedhof eröffnet worden. In anderen Städten wird zu Ausstellungen, Lesungen, Vorträgen oder kulinarischen Angeboten eingeladen. SWR-Nachrichten, Redaktion Bettina Kozzana. Der Wetterbericht für Baden-Württemberg und Rheinland-Pfalz. Ein Hoch bestimmt das Wetter. Die Vorhersage. Am Nachmittag meist sehr sonnig, hin und wieder lockere Wolken, maximal 21 Grad im hohen Westerwald und bis 29 Grad am Oberrhein. Die kommende Nacht ist anfangs klar, später ziehen Wolken auf bei Tiefstwerten von 17 bis 9 Grad. Die weiteren Aussichten? Tagsüber morgen Sonne und dichte Wolken, vereinzelt Schauer. Es wird schwül bei 26 bis 33 Grad. Am Dienstag teils noch Sonne, ab dem späten Nachmittag Schauer. 15.04 Uhr.
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0: Man nehme eine ordentliche Portion Johann Strauss, ein bisschen Musical, eine Prise Hardrock und viel Humor. Voilà, fertig ist der Millionär-Waltz. 1976 auf dem Queen-Album A Day at the Races erschienen, geschrieben hat diesen Song Freddie Mercury. Und seine stilistische Vielfalt, seine so herausragende Fähigkeit, ganz spielerisch verschiedene Einflüsse in seine Musik einfließen zu lassen, auch seine Qualitäten als Sänger und Performer, das macht ihn bis heute zu einer Legende. Freddie Mercury war ein musikalischer Grenzgänger, hat immer wieder überrascht, sich immer wieder auch optisch verwandelt, sich nie irgendwo einordnen lassen. Und auch vor der Oper hat er nicht Halt gemacht. Als er im Jahr 1987 die Sopranistin Montserrat Caballé traf und mit ihr zusammenarbeitete, ging für ihn ein Traum in Erfüllung. Und auch für viele Musikliebhaber, die mit der strengen Trennung von Musik in sogenannte Unterhaltungs- und ernste Musik noch nie viel anfangen konnten.
1: Außer Leonard Bernstein kenne ich keinen, der die Gräben zwischen den verschiedenen Musikstilen so überwinden konnte, der musikalisch so viele Grenzen überbrücken konnte. Bernstein und Mercury sind auch heute noch ein Vorbild.
0: Der Dirigent John Axelrod. Er weiß, wovon er spricht, denn auch er ist ein Grenzgänger. Von Leonard Bernstein bereits in seiner Jugend gefördert, machte er, bevor er dann doch eine Dirigentenkarriere einschlug, erstmal einen Abstecher in die Rockmusik. Als A&R Executive und Bandscout in Los Angeles für die Plattenlabels Atlantic und B&G. Seit 2014 ist Axelrod nun Chefdirigent des Königlichen Sinfonieorchesters von Sevilla.
2: Everything he sang was operatic in scope.
1: Er hatte eine enorme Bandbreite. Wer sonst kann das so? Ich glaube, egal was man von Freddie Mercury anhört, es hat eine Affinität zur Oper. Das ist ein Teil seiner DNA.
2: It has an affinity to opera. It's part of his DNA.
0: Die Welt des Theaters, vor allem Ballett und Oper, hatte tatsächlich einen großen Einfluss auf Freddie Mercurys Musik, auf seine Tätigkeit als Sänger, Songwriter und Pianist und auch auf sein Privatleben.
3: Clearly natural talent, but amazingly good ears.
4: Freddie would listen to just about anything.
5: Ein absolutes

0: Mit ihm zusammen hat Freddie Mercury die Songs zum legendären Barcelona-Album geschrieben, zu diesem großen Crossover-Projekt mit Montserrat Caballé. Ein einzigartiges Projekt mit einer der herausragenden Sopranistinnen und einem der größten Rockstars des 20. Jahrhunderts. Auch Hartmut Flath, Komponist und Professor an der Berliner Universität der Künste, hört viele musikalische Einflüsse in Freddie Mercurys Musik heraus.
1: Es ist ganz selbstverständlich, dass alle Dinge, die in der artifiziellen Popmusik entfaltet worden sind, auf irgendeine Weise da sind. Und natürlich hat er den frühen Jazz gehört, hat auch die Entwicklung des Jazz gehört. Und seine, wie soll man sagen, Mittäter in der Gruppe sind ja auch mit den Wassern des Jazz gewaschen. Da gibt es so etwas, was man sehr gelehrt als Polystylistik bezeichnen könnte. Man merkt eben auch, dass bestimmte Dinge aus der Improvisation entstanden sind.

Ein Ausschnitt aus My Melancholy Blues von Freddie Mercury, geschrieben, veröffentlicht im Jahr 1977 auf dem Queen-Album News of the World. Queen, hier in einer Jazz-Trio-Besetzung ohne Brian May zu hören. Dass die Band auch Ragtime konnte, das beweist ein Lied aus dem Jahr 1975, Seaside Rendezvous. Und da imitieren Freddie Mercury, Bassist John Deacon und Schlagzeuger Roger Taylor nochmal ohne Brian May eine ganze Dixieland Jazzband. Freddie Mercury spielt unter anderem die Klarinette, Roger Taylor, der bei vielen Queen-Songs auch stimmlich einiges beigetragen hat, zum Beispiel extrem hohe Töne, er ist hier für die ganze Brass-Abteilung einschließlich Tuba und Trompete zuständig.

0: Ein Ausschnitt aus Seaside Rendezvous mit Queen. Hier war Freddie Mercurys Liebe zum Jazz deutlich zu hören. Aber auch Kirchenmusik von Johann Sebastian Bach hat er vielleicht gehört. Der Komponist Hartmut Flath hat da eine ziemlich interessante Entdeckung gemacht.
1: I want to ride my bicycle. Was Gott tut, das ist gut getan. Und so. Es ist wirklich wörtlich übernommen von Johann Sebastian Bach, Kantate Nummer 100. Nur in einer anderen Tonart. Ich habe jetzt gedacht, woher kennst du das? Du kennst das irgendwoher.
0: Der Queen-Song Bicycle Race und der Eröffnungschor der Kantate 100 von Johann Sebastian Bach haben die gleiche Melodie? Kann das sein?

0: Hat Freddie Mercury bewusst auf diese Bach-Kantate zurückgegriffen? Mike Moran, der ihn gut gekannt und lange mit ihm zusammengearbeitet hat?
1: Ich denke, wenn, dann wäre es nicht absichtlich.

0: Er mag es gehört haben. Die ganze Zeit, die ich mit ihm gearbeitet habe, hat er aber niemals gesagt, oh, hör mal, dieses nette Stückchen, da müssen wir was draus machen. Niemals.
1: Diese Art von Adaption von Dingen, die man nicht unbedingt bewusst machen muss, sind selbstverständlich in jeder Kunstgeschichte. Es geht gar nicht anders. Man knüpft an bestimmten Dingen, an Redewendungen an, die man gehört hat, von denen man auch glauben darf. Das ist meins und sonst nichts. Der liebe Johannes Brahms hat mal gesagt, wenn ich einen Einfall habe, kann ich ihn erstmal nicht genug verachten. Ich lasse ihn liegen und dann überlege ich, wo gibt's das schon mal? Und wenn ich ihn genug verachtet habe, dann benutze ich ihn. Es gibt immer die Möglichkeit, dass bestimmte melodische Formeln so allgemeingültig sind, dass sie von ganz, ganz vielen Leuten benutzt werden. Und für uns als Musikhörer ist es so, es ist ein Vertrautes. Und wenn das Vertraute neu erscheint, dann fühlen wir uns besonders wohl.
2: Und auch das echte Fahrradklingeln, das mitten im Song und auch am Ende eingebaut ist, interessiert den Komponisten Hartmut Flath.
1: Das ist ja ein Element, was eben aus der neuen E-Musik kommt, aus der Avantgarde-Musik, was auch die Beatles ja öfters gemacht haben. Also das heißt, die sogenannte Musik konkret, dass aufgenommene Töne dann musikalisiert werden, was später, als die Sample-Technik entwickelt worden ist, dann ja, zum billigen Brot geworden ist.
2: Die Beatles hat Freddie Mercury natürlich gehört. Welche Bands, welche Sängerinnen und Sänger er sonst noch inspirierend fand, bei Freddie Mercury war das eine ganz besondere Mischung.

Das waren unter anderem Prince, Elvis Presley, Jimi Hendrix, Liza Minnelli, Aretha Franklin und Dusty Springfield und Luciano Pavarotti, den Freddie Mercury sehr verehrt hat. Hier sang er die Arie Vesti la Giubba aus Leon Cavallos Oper Der Bajazzo. Und diese Stelle, die Pavarotti gerade gesungen hat, zitiert Freddie Mercury 1:1 am Anfang seines Songs It's a Hard Life. Nur da singt er selbst. I know!

0: Freddie Mercury war sängerisch ein vollkommener Autodidakt. Er hatte nie Gesangsunterricht und auch was sein Klavierspiel betraf, hat er sich viel selbst beigebracht. Zwar hatte er als Kind in seiner Internatszeit in Indien, damals noch als Farooq Bulsara, wie er ursprünglich hieß, Klavierunterricht, aber nur ein paar wenige Jahre. Als Pianist in seiner ersten Band The Hectics sammelte er dann erste Erfahrungen. Und das Klavier, es sollte ein zentraler Bestandteil seines Musikerlebens bleiben, gerade auch was seine Kompositionen anbelangte.
1: Er hat nicht so häufig Klavier gespielt in der Zeit, als ich ihn kannte. Aber er komponierte alle seine Songs am Klavier und natürlich spielte er Klavier auch auf der Bühne. Das war sozusagen immer sein Ausgangspunkt für alles, das Keyboard. Sein Denken, was harmonische Zusammenhänge betraf, kam vom Klavier.
0: Interessant ist, dass Mercury in seiner ersten Band The Hectics nicht gesungen hat. Diesen Part übernahm einer seiner Mitschüler der englischsprachigen St. Peter's School in Panchgani, circa 250 Kilometer vom heutigen Mumbai entfernt. Mercurys Eltern hatten ihren Sohn im Alter von 8 Jahren dorthin geschickt, weit weg von Sansibar, wo er im Jahr 1946 geboren wurde. Dieses Schicksal, schon als Kind weit weg von den Eltern, allein in einem Internat in Indien aufzuwachsen, teilte Freddie Mercury mit seinem späteren persönlichen Assistenten Peter Freestone.
2: It would be very difficult, other than
3: es ist wirklich schwierig, etwas über seine Schulzeit in Erfahrung zu bringen, auch wenn man sich mit seinen Eltern unterhielt oder wenn man mit seiner Schwester spricht, weil er wirklich nicht viel über diese Zeit redete. Es war wie, wenn über diese Zeit ein Vorhang zugezogen war. Ich habe tatsächlich mal in einem Interview viele Jahre zuvor gesagt, und es wurde auch im Film Bohemian Rhapsody zitiert, aber nicht von mir, dass wenn Freddie einen Wunsch gehabt hätte, er wäre im Alter von 18 Jahren in Feltham geboren worden. Die ersten 18 Jahre hätten nicht existiert.
0: 1964 zog Freddie Mercury mit seiner Familie nach England. Und England blieb dann auch sein Fixpunkt, neben Abstechern nach Montreux, New York und München. Ab Mitte der 1980er Jahre lebte er im Londoner Stadtteil Kensington in seinem Haus Garden Lodge, wo dann auch unter anderem Peter Freestone mit einzog. Und natürlich gab es dort auch ein Klavier. Genauer gesagt 2 Flügel, aber
2: he actually never really played the pianos.
3: Er hat eigentlich nie auf den Flügeln gespielt. Weil zu Hause war zu Hause. Da hatte er seine Freunde, da lebte er. Zum Arbeiten war das Studio da. Musik, die so viel von seinem Leben ausmachte, sie war nun mal auch sein Job geworden. Und er wollte nie, dass sein Job sein Privatleben beeinträchtigt.
0: Anfang der 80er Jahre verbrachte Mercury viel Zeit in New York. Er führte dort ein ziemlich exzessives Leben. Und beinahe hätte er dort mal den Rodolfo in Puccinis Oper La Bohème gesungen. Aber nur beinahe, denn er, der millionenschwere Rock-Superstar, sollte wie jeder andere auch erst mal zum Vorsingen kommen. Darüber war er aber gar nicht begeistert.
2: He was given the chance to audition.
3: Ihm wurde eine Audition angeboten. Er sagte, wenn ich da erst zu einer Audition soll, dann vergiss es. Auch sagte er, dass es absolut unmöglich für ihn sei, 8 Vorstellungen pro Woche zu machen. Es war eine Open-Air-Veranstaltung im Central Park, La Bohème. Der Theaterproduzent Joseph Papp hätte Freddie gern zu einer Audition eingeladen, aber Freddie sagte, nein, danke, das können Sie knicken.
2: No, not very politely.
0: Einen Freddie Mercury konnte man nicht zu einer Audition bitten. Schade eigentlich. Sonst hätte man ihn mit seiner so immensen Bühnenpräsenz vielleicht auch mal auf der Opernbühne erleben können, mit all seiner Kraft und Ausstrahlung. 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

0: There was a time he'd been out all night. He'd had no sleep.
1: Es gab eine Zeit, da war er jede Nacht unterwegs. Er hatte nicht geschlafen und am nächsten Abend eine Show. Er war vollkommen fertig. Wir haben ihn in die Garderobe gebracht. Wir mussten ihn ausziehen und auch anziehen. Er ging zur Bühne, einen Arm um meinen Nacken, den anderen um Paul Pranters Nacken gelegt. Er hörte die Intro-Musik und ging einfach los und machte die Show.
2: Und er zog ein Millionenpublikum in den Bann. Am 13. Juli 1985 in London, beim legendären Live Aid-Konzert, schauten ihm und Queen 72.000 Menschen im Wembley-Stadion zu und geschätzte 1,5 Milliarden im Fernsehen. Peter Freestone?
1: Es war völlig egal, ob da 700 Leute im Publikum waren oder 350.000. Er hatte die Gabe, jedem Einzelnen das Gefühl zu geben, dass er nur für ihn performte.
2: Was seine Stimme betrifft, da hat Freddie Mercury eine große Entwicklung hingelegt.
0: Und even Brian May says in an interview that nobody was actually very impressed with his voice.
1: Brian May hat mal gesagt, dass am Anfang niemand so recht beeindruckt war von dieser Stimme. Aber wenn man sich anhört, wie sich die Stimme von den 70er Jahren zu den 80er Jahren verändert hat, das ist so ein riesengroßer Unterschied. In England konnte er erst seine Flügel entwickeln, seine Träume verwirklichen und er machte es. Er hat tatsächlich seine Träume verwirklicht. Wie er es mal ausdrückte, ich werde kein Sänger sein, sondern eine Legende.
2: Und das hat er geschafft. Sängerisch hat ihm da vielleicht sogar etwas geholfen, das er eigentlich als Makel empfunden hat. Freddie Mercury hatte einen Überbiss, verursacht durch 4 zusätzliche Zähne im Oberkiefer. Optisch litt er darunter, was man daran sehen konnte, dass er beim Lachen in der Öffentlichkeit immer eine Hand über den Mund legte. Aber er ließ trotzdem nie einen Kieferchirurgen dran, denn er hatte Angst, dass sich dann sein Stimmklang verändern würde. Wahrscheinlich zu Recht, wie der Tenor Daniel Kluge meint.
3: Dieser Überbiss jetzt rein aus Sängersicht, den hat er optimal nutzen können. Weil im Gesangsstudium geht es immer darum, mehr Raum zu schaffen im Gaumenbereich. Und wenn man bedenkt, dass er diesen Überbiss oben und dass einfach alles bei ihm oben entlang ging, hat er schon automatisch so eine Kuppe geschaffen und konnte halt den Ton sehr oben reinsetzen. Von der Sprechstimme her ist er mehr so ein Bariton gewesen, also hat eine relativ sonore Stimme gehabt. Aber sängerisch war er ganz klar im Tenorbereich und konnte das unglaublich gut nutzen. Also wie der bei gerade sagen bei die Tula vor ein paar Sachen, wo er halt dann eben so raufschraubt die Stimme, wie so ah. Das ist unglaublich, wie er über den Übergang, der bei uns Tenor oder beim Bariton halt dann gelegen ist zwischen dem C und dem F, wieder einfach ohne Probleme rüberkommt, wo viele, viele Sänger, die jahrelang studieren, da immer wieder ran müssen und aufpassen müssen, wie kriege ich den Übergang hin. 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

0: Freddie Mercury in all seinen Facetten. Daniel Kluge, Selbsttenor, über die stimmlichen Fähigkeiten seines Sängerkollegen.
1: Was Freddie Mercury unglaublich gut konnte, war, dass er seine Range wunderbar ausnutzen konnte und von der einen Stimmlage in die andere wechseln konnte. Hat er diese 3 Oktaven gehabt und er konnte unglaublich gut dieses rockige Growling einsetzen und dann trotzdem wieder zart singen und er hat ein unglaublich einzigartiges Vibrato gehabt, das man immer wieder in seinen Stücken hört. Und da konnte er ja Disco singen oder Rock oder eben Growlen, was dann eher Richtung die Heavy-Metal-Richtung geht, gepaart mit, was er einfach von der Physiognomie von seinem Körper her hat, hat er einfach diese unglaubliche Strahlkraft gehabt, so viel Schwingung drin gehabt in der Resonanz, dass es einfach ganz einzigartig klang.
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1: Freddie Mercury, 1976, bei einem Queen-Konzert im Hyde Park in London mit dem von ihm geschriebenen You Take My Breath Away. Im weißen Ballettanzug und mit Ballerinaschuhen ist er da auf die Bühne gekommen. 3 Jahre später, 1979, sollte er, der große Ballettfan, dann tatsächlich auch mit dem Royal Ballet in London auftreten. Übrigens schimmert in diesem Lied auch Freddie Mercurys Liebe für Japan durch. Der Tonvorrat des Liedes kommt zwar aus einer Molltonleiter, es gibt aber auch deutliche melodische Anklänge an japanische Pentatonik, in diesem Fall an die Kumoi-Shoshi-Skala.

0: Auch barocke Anklänge findet man in Mercurys Songs, zumindest was das Instrumentarium betrifft.
1: There's a thing called Fairyfellas Masterstroke, which is a mad thing.
2: Es gibt da einen Song, der heißt The Fairyfellas Masterstroke. Das ist ein verrücktes Teil. Es gibt da einen wirklich abgefahrenen Cembalo-Part. Das Stück klingt so, als sei Händel verrückt geworden.
1: Like Handel gone mad.
0: The Fairy Fellas Masterstroke ist ein Song, der von einem Gemälde erzählt, das in der Tate Gallery in London hängt. Es stammt von dem britischen Maler Richard Dead. Mitte des 19. Jahrhunderts ist es entstanden. Da war Richard Dead gerade in einer psychiatrischen Klinik, weil er seinen Vater im Wahn ermordet hatte. Es beschreibt eine Szene aus der Feen- und Elfenwelt. Figuren wie Titania und Oberon tauchen auf. Freddie Mercury, der ausgebildeter Grafikdesigner war und der auch Kunstwerke gesammelt hat, viel Geld dafür ausgegeben hat, er war von diesem Gemälde so fasziniert, dass er einen 2,5-minütigen Song daraus gemacht hat. Der Text ist quasi eine Bildbeschreibung und er nimmt musikalisch auch die irrlichternde, unruhige Atmosphäre dieses Bildes auf.

1974 auf dem Album Queen 2 erschienen, The Fairyfellas Masterstroke. Damals gab es die Band 4 Jahre und 1975, ein Jahr später, sollte dann der Durchbruch kommen mit einem Song, der zum Fingerabdruck von Freddie Mercury werden sollte, Bohemian Rhapsody.

0: Wenn man sich auf die Suche nach klassischen Einflüssen in Freddie Mercurys Kompositionen macht, darf dieser Song natürlich nicht fehlen. Hartmut Flath von der Berliner Universität der Künste.
1: Ich muss von ganz außen nach ganz innen gehen. Also erst einmal die Gesamtanlage des Ganzen, das ist auf einer CD und die heißt A Night at the Opera. Also da ist schon die Oper da. Und auch in diesem Stück ist es so, es ist eine Reihung von opernhaften Szenen. Und ich war wie vom Donner gerührt, als ich die Produktionsgeschichte dieses Stücks auch mal mitgekriegt habe, dass nämlich der gute Freddie Mercury ganz zu Beginn ein Masterband nur mit Klavier gemacht hat. Und hat das vollständige Masterband im Kopf gehabt. Also er hat alle Szenen dieses Stückes, das ja immerhin über 5 Minuten dauert, irgendwie schon gespeichert und hat diese Klaviergrundlage auf das Masterband gebracht. Hat dann sogar auf dem Masterband die Pausen, die eben für andere Dinge mit eingerechnet wurden, mit vorgerechnet. Und eigentlich ist es so etwas wie eine Partitur. In diese Partitur hat er dann die anderen Dinge zusammen mit der Gruppe dann eingebaut. Aber es gibt ja auch da à la Oper ziemlich viele chorische Szenen. Und die sind dann eben damals mit der schon ziemlich entwickelten Mehrspurtechnik gemacht worden. Und da sind dann auch die Noten aufgeschrieben worden. Das konnte natürlich nicht improvisiert werden. Also eine 6-stimmige Sache in der Chorszene sind nicht improvisierbar.

0: Wenn er den Figaro Magnifico zitiert, ist das ein Zitat und gleichzeitig ist es ironisch gebrochen. Und das sind dann auch Figuren aus der Commedia dell'arte, die dann auch zitiert werden. Also eigentlich ist das ein Stück, was alle Arten von Bühnenmusik, die es über vier Jahrhunderte gegeben hat, irgendwo im Hinterkopf hat.
1: Und in dem großen Fundus von 400 Jahren Bühnengeschichte hat sich Freddie Mercury bei diesem Song, laut Hartmut Flath, auch noch einer ganz besonderen Spezialität der Opernkomponisten bedient.
0: Da, wo Freddies große Erzählung beginnt, und die ist über seinem Klavier, in der Popmusik würde ich sagen Turnaround, also eine musikalische Achttaktgruppe, die immer wiederholt wird, ein Turnaround. Und dieser Turnaround ist ein ganz typisches Merkmal aus der italienischen Oper um 1830, 1840 von Donizetti und anderen. Und das ist der Typus der Melodia Lunga, die lange Melodie, die dann erzählt wird. Und darauf haben die Opernhörer damals immer gewartet. Dann wurden Rezitative gemacht und kleine dramatische Sachen, aber dann kommt die Melodia Lunga und dann schmilzt man dahin. Und das heißt eine Melodie, die nicht durch szenische Dinge unterbrochen wird, sondern wo sozusagen das Subjekt auf der Bühne ganz bei sich selbst ist und dein Inneres nach außen kehrt.

0: Bohemian Rhapsody auf dem Album A Night at the Opera erschienen. Eine Nacht in der Oper war es letztendlich auch, die zu einer Begegnung führte, die Musikgeschichte geschrieben hat. Denn die Zusammenarbeit von Freddie Mercury und der spanischen Sopranistin Montserrat Caballé im Jahr 1987 war der Auftakt zu einer ganzen Reihe von Projekten, bei denen sich Klassikstars der populären Musik geöffnet haben. Man denke an Pavarotti and Friends oder die drei Tenöre in den 1990er Jahren. Freddie Mercury und Montserrat Caballé waren die ersten, die das wagten, und sie wurden in einer persönlich sehr schweren Zeit für Freddie Mercury zu guten Freunden. Einen sichtbaren Beweis dieser Freundschaft gab es im Wohnbereich von Mercurys Zuhause Garden Lodge zu bewundern. Dort hing ein Original-Opernkostüm von Montserrat Caballé, das sie ihm geschenkt hatte.
1: Originally, she wore it for a production of Lucrezia Borgia.
2: Ursprünglich trug sie es für eine Produktion von Lucrezia Borgia. Montserrat hatte ihre eigenen Kostüme für all die verschiedenen Produktionen, vorausgesetzt, sie passten dazu. Und sie hat dieses Kostüm dann für Il Trovatore benutzt. Freddys absolutes Lieblingsstück für alle Zeiten war die Arie D'amor sull'Ali Rose aus dem vierten Akt von Il Trovatore. Und deshalb gab sie ihm das Kostüm, das sie im vierten Akt von Il Trovatore getragen hat. Es ist wirklich seltsam, denn bei Freddys Bestattung spielten wir zwei Stücke. Aretha Franklins You've Got a Friend, als die Trauergäste in die Kapelle gingen. Und als sein Sarg verschwand, da erklang Sull'Ali Rose mit Montserrat. Und ich erinnere mich, mich mit ihr darüber etwas später unterhalten zu haben. Und sie sagte, du glaubst gar nicht, wie verärgert ich bin. Und ich sagte, warum? Was habe ich getan? Und sie antwortete, warum hast du mich nicht angerufen? Ich wäre gekommen und ich hätte gesungen. Du hättest keine Aufnahme gebraucht.
1: You didn't have to have a recording.

0: Ein Ausschnitt aus D'amor sull'ali rose, aus Verdis Oper Il Trovatore. Montserrat Caballé hat hier gesungen. Für Freddie Mercury hatte sie die schönste Stimme der Welt. Als er sie im Jahr 1987 traf und sie mit ihm zusammen singen wollte, ging für ihn ein Traum in Erfüllung. Kurz nachdem er ihr zum ersten Mal im Ritz-Hotel in Barcelona begegnet war, erfuhr Freddie Mercury, dass er an AIDS erkrankt war. Damals hieß diese Diagnose, dass einem nicht mehr viel Zeit blieb. Diese Zeit nutzte Mercury unter anderem für diese Zusammenarbeit, die ihm auch emotional über diese so schwere Zeit half. Sie mündete in das legendäre Barcelona-Album. Hier ist die Geschichte dazu. Sie beginnt ein paar Jahre zuvor, im Jahr 1981 in London.
1: He was talking about Pavarotti one day and I said to him, look, have you ever been to an opera?
2: Er sprach eines Tages über Pavarotti und ich sagte zu ihm, sag mal, warst du eigentlich jemals in der Oper? Nein. Warum? Ich habe die Veranstaltungskalender durchgeschaut und habe gesehen, dass Pavarotti im Royal Opera House sang.
1: Alright, let's go, let's go, let's go.
2: Ich glaube, es war 1981. Und ich sagte, schau, da singt er. Möchtest du hin? Oh ja, lass uns hingehen. Und es war Verdi. Un ballo in maschera. Und wir bekamen zwei Karten im Grand Theater, erste Reihe. Und er war so glücklich. Er war in seinem Element. Der rote Samt, das Gold, all das. Nun also, Pavarotti trat im ersten Akt auf, sang seine erste Arie und Freddie sagte, ich mag das wirklich. Und es ist in der Tat besser als bei einer Aufnahme. Weil man wartet geradezu darauf, ob er tatsächlich auch den Ton trifft oder ob er ihn verfehlt. Es ist toll. Dann, in der zweiten Szene, da ist ein Trio mit Tenor, Mezzosopran und Sopran. In dieser Produktion hat man den Sopran nicht gleich gesehen, denn die Sängerin kam von weit hinten nach vorne und es war dunkel, aber man hörte ihre Stimme. Und er griff mir sofort ans Knie und ich konnte spüren, wie seine Hand immer mehr zudrückte und er hörte einfach nur zu. Dann sagte er mir, wer ist das? Wird sie nochmal wiederkommen? Ich hatte diese Karten ja gekauft, weil wir Pavarotti singen hören wollten. Um ehrlich zu sein, hat er sich danach nie mehr so richtig mit Pavarotti beschäftigt, nachdem er Montserrat Caballé singen gehört hatte. Und das war das erste Mal, wo er sie tatsächlich gehört hat. Und er konnte es nicht glauben, wie man so singen konnte. Und es war auch das erste Mal, dass er sagte, diese Frau hat die beste Stimme der Welt.
0: Von da an, so erzählt Opernfan Peter Freestone, sein langjähriger Assistent, musste er immer eine Caballé-Platte zu Freddie Mercury ins Studio bringen, die der dort dann ununterbrochen hörte. Vor allem die leisen Töne, die Pianissimi von Caballé, hatten es ihm angetan. In New York besuchte er dann auch ein Konzert von ihr mit Werken von Richard Wagner, kontaktierte sie aber nicht. Bis dahin war Freddie Mercury nur ein Fan. Und dann kam Mike Moran ins Leben von Freddie Mercury im Jahr 1985 in verantwortlicher Position in ein Musical in London involviert, Time, ein Rockmusical, bei dem auch Freddie Mercury mitwirkte, indem er zwei Songs für ein Album aufnahm. Die beiden verstanden sich auf Anhieb blendend und Freddie Mercury fragte Mike Moran, der gerade ein Jahr Pause mit Queen hatte, ob er nicht mit ihm ein Jahr arbeiten wolle.
3: Nun, ich dachte darüber nach, ungefähr eine Millisekunde, und sagte, klar, das wäre großartig. Nachdem ich also zugesagt hatte, sagte er, es gibt eine Sache, die ich schon immer mal gern gemacht hätte. Ich habe niemals eine Coverversion von irgendeinem Song aufgenommen. Das waren immer meine eigenen oder die von der Band. Ich wollte schon immer The Great Pretender aufnehmen. Und ich habe gehört, du hast ein nettes kleines Studio in deinem Haus, also warum machen wir das nicht da? Was wir danach taten. Und es wurde ein großer Hit. So habe ich Freddie kennengelernt.
4: Which we did. And it was a massive hit, of course. That was my introduction to Freddie.
5: Yeah. Oh yes, I'm the great pretender.
4: The nice little story that's attached to this is that when we'd finished making the record.
3: Eine nette kleine Geschichte, die damit verknüpft ist, ist die.
0: Um 3 Uhr morgens fiel den beiden ein, dass sie noch einen Titel für die B-Seite brauchten. Und da versuchte sich Freddie Mercury mal im Falsett. Exercises in Free Love nannte er dann dieses Stück.
3: Später, als wir dann schließlich nach Barcelona gingen, um Madame Cavalier kennenzulernen, sie kannten sich nicht und Freddie war ein bisschen nervös. Da sagte er zu mir vorher, lass uns was mitnehmen, was sie vielleicht ein bisschen zum Grinsen bringt. Und das tut sie doch sicher, wenn ich so tue, als wäre ich ein Sopran. Und das war diese B-Seite.
4: Me pretending to be a soprano. And it was this B-Side.

0: Well, at the end of the kind
1: Am Ende der A Kind of Magic Tour in Spanien war Freddie im Fernsehen in einer Kultursendung interviewt worden. Am Ende des Interviews, da kam dann eine Frage, die nicht auf dem Papier stand. Der Moderator sagte, bevor wir aufhören, möchte ich gern noch eines wissen. Haben Sie einen Lieblingssänger in Spanien? Und Freddie sagte, ja, absolut, Montserrat Caballé. Alle schauten verdutzt und sagten, was? Und Freddie fuhr fort, ja, ich liebe die Oper. Sie ist eine der besten Opernsängerinnen, die es je gegeben hat.
2: Über den Promoter der A Kind of Magic Tour, Pino Saliocco, kam dann der Kontakt zu Carlos Caballé zustande, dem Bruder und Manager von Montserrat Caballé.
1: Und das war der eigentliche Beginn von allem. Sie haben dann Freddie in London kontaktiert und eine Woche später waren wir bei einem Treffen in Barcelona. Das ist die Geschichte.
0: That's the story.
2: Und mit dabei in Barcelona war neben Mike Moran auch Peter Freestone.
3: I've never ever seen Freddie so nervous in my life as that meeting, because normally Freddie was the one who would arrive.
4: Ich hatte Freddie noch niemals in meinem Leben so nervös gesehen wie bei diesem Treffen. Freddie war normalerweise derjenige, der zu spät kam. Wenn die Verabredung um 1 Uhr war, und so war es da, dann wäre er normalerweise um 10 nach 1 hereinspaziert. Das war Standard. In diesem Fall war er derjenige, der früher da war. Er rauchte ununterbrochen und mich hatte er an der Tür des Raumes postiert. Ich sollte schauen, ob sie kommt. Und es war 1 Uhr, vielleicht ein paar Minuten nach 1, da sagte er, sie wird nicht kommen, sie ist nicht mehr interessiert, sie will mich nicht mehr kennenlernen, sie kommt nicht. At that point,
3: you could see from this door, you saw through to the reception, to the main door, and it was.
4: Und in diesem Moment kam sie. Man konnte von meiner Position aus durch die Rezeption zur großen Eingangstür schauen. Sie war einfach eine Erscheinung. Sie schritt durch die Rezeption, es öffnete sich für sie wie durch Magie ein Korridor und alle anderen wichen zurück. Und es war einfach nur herrlich, Freddie dann zu sehen. Sein Gesicht, das einfach nur strahlte. Sie haben sich die Hand gegeben und Montserrat sagte später in einem Interview, dass sie so glücklich war, als sie ihm die Hand gab, denn ihre Hand war wärmer als seine. Was hieß, er war nervöser, als sie es war.
3: That she was so, so happy when she shook hands with him, because his hand was colder than hers, which meant he was more nervous than she was.
2: Es gibt ein Interview mit Montserrat Caballé, da erzählt sie von dieser Zusammenarbeit.
5: I loved him very much. It was a very close friend.
6: Ich habe ihn sehr geliebt. Er war ein sehr enger Freund von mir und er ist es immer noch in meinem Herzen. Er war am Anfang etwas schüchtern, mit mir zu singen. Aber ich glaube, ich habe es geschafft, dass er sich wohlfühlt.
5: I think I make him comfortable.
7: The chemistry between Mercury and Caballé was quite remarkable, and I think it was instant.
1: Die Chemie zwischen Mercury und Caballé war äußerst bemerkenswert, und ich denke, das war wirklich vom allerersten Augenblick an so. Sie war ein sehr geselliges Wesen, ein sehr interessanter Mensch. Du konntest mit Montserrat eine richtig gute Zeit haben, mit viel Spaß. Mit Freddie war das natürlich genau das Gleiche. Ein paar Flaschen Champagner im Ritz in Barcelona, ein sehr netter Lunch, die Gespräche liefen gut. Das ist die eine Sache, aber dann muss man sich natürlich auch als Künstler gut verstehen. Also was das Künstlerische betrifft, waren sie gegenseitig sehr wertschätzend.
7: Artistically, they were very appreciative of one another.
2: Zurück zum Lunch im Ritz in Barcelona.
7: And he said, look, before we go,
1: Freddie sagte, bevor wir auseinandergehen, muss ich Ihnen dieses Teil hier vorspielen. Das bin ich, der vorgibt, Sie zu sein. Montserrat hat das falsch verstanden und sagte, Sie haben das für mich geschrieben. Aber das hatten wir ja nicht. Aber sie hat uns missverstanden. Sie hat sehr ernsthaft zugehört und am Ende, da war eine lange Pause und wir dachten schon, oh je, was sagt sie jetzt? Aber sie sagte, ich liebe es. Ich werde es als Welterstaufführung in 3 Wochen an Covent Garden singen. Und dann drehte sie sich zu mir um, gab mir einen Klaps auf die Schulter und sagte, und Sie werden spielen. Sie hatte einen Liederabend gegeben und sie führte dieses Ding, das wir um 3 Uhr früher geschrieben hatten, 3 Wochen später an Covent Garden auf und ich spielte.
7: 3 weeks later and I played.

0: So, after the concert in Covent Garden, we went back to Freddy's.
1: Nach dem Konzert an Covent Garden gingen wir zum Dinner zurück zu Freddys Haus und sie sagte: Ach, das ist ein so schöner Abend. Warum stellen wir uns nicht noch ein bisschen um den Flügel und singen ein bisschen miteinander? Ich fand das so befreiend, so etwas zu singen. Ich kann machen, was ich will. Ja, sie liebte es. Um es kurz zu machen, wir jammten also bis weit in den Morgen hinein.
0: Mm-hmm.
2: You're not tired now, huh? You must rest a little.
3: You want me to? I'm going.
2: No, I don't want you to go. I think you must rest.
3: I sound so terrible.
2: You sound no. I can sing too.
0: What people perhaps forget now, it's very common.
1: Was die Leute vielleicht in diesem Zusammenhang vergessen. Heute ist es alltäglich, dass Crossover-Sachen gemacht werden. Vor unserem Projekt gab es keine Vorlage für so etwas, nichts, woran man sich orientieren konnte. Es war das allererste Mal in der Geschichte der klassischen Musik und der Rockmusik, dass so etwas stattgefunden hat. Es war das allererste Projekt dieser Art. Und das war sehr mutig. Und ich sagte zu Freddy: Ich habe die Erfahrung gemacht, wenn klassische Sänger versuchen, Pop zu singen, ist das nicht immer von Erfolg gekrönt. Was wir hier machen müssen, ist Folgendes. Du bist und bleibst ein Rocksänger, ein sehr guter und ein ziemlich einzigartiger im Übrigen. Sie ist eine der besten Sopranstimmen, die wir je gehört haben. Sie hat nie etwas anderes gemacht, als so zu singen, wie sie singt. Und du auch. Was wir machen müssen, ist ein Musikstück zu kreieren, das keinen von euch dazu zwingt, Kompromisse zu machen. Das war der Test mit Barcelona, einen Song zu komponieren, der für beide funktionierte. Wir konnten aus ihm keinen Opernsänger machen und aus ihr keine Popsängerin. Das war die Aufgabe.
0: An opera singer or her popular singer. So that was the mission. There's another thing as well. It's a little bit in the middle.
1: Ungefähr in der Mitte des Songs, da gibt es diese Stelle. Und sie antwortet in Dreiklang. Ich wollte das eigentlich mit Background-Sängerinnen machen. Aber dann hatte ich eine Idee und sagte: Monzi, schau mal, hier habe ich was geschrieben. Und sie sagte: Oh, für den Chor. Und ich sagte: Ja, aber warum machst du das nicht anstelle des Chores? Und sie sagte: Oh, drei Monzis, wie wundervoll. Und natürlich war es wundervoll.
0: Three Monzis, how wonderful. And of course it was beautiful.
4: Barcelona itself though was the first.
5: Der Barcelona Song war der erste, wo die beste Stimme der Welt seine Musik sang. Daher hatte dieser Song immer einen ganz besonderen Stellenwert für ihn.
6: In einem seiner letzten Interviews im Jahr 1987 äußerte sich Freddie Mercury, an eine Jukebox gelehnt, selbst so zu der Zusammenarbeit mit Montserrat Caballé.
7: It's amazing. I mean, now I'm going to opera, you know. Forget rock and roll.
8: Es ist unglaublich, ich gehe jetzt Richtung Oper. Vergiss den Rock'n'Roll. Das ist so eine Herausforderung, das ist großartig. Ich habe nie auch nur daran gedacht, Songs in der Art zu schreiben, wie ich das gerade tue. Sie hat gesagt, sie möchte Duette mit mir singen. Das heißt, ich muss jetzt komplett anders denken. Ich bin mir sicher, dass Opernkritiker das verreißen werden, aber ich finde, das ist jetzt eine tolle Herausforderung in meinem Leben.
6: Und eine Herausforderung, die weit mehr Zeit in Anspruch nahm, als ich das Freddie Mercury anfangs vorstellte.
7: And I just thought maybe one song or a duet, and she said,
8: ich habe eigentlich nur an einen Song oder ein Duett gedacht, aber sie sagte Sachen wie: Nur ein Song? Bist du sicher, dass du nur einen Song machen willst? Da habe ich gesagt, lass uns schauen, wie wir vorankommen und ob du überhaupt mehr von meiner Musik willst. Und sie hat geantwortet: Wie viele Songs hat denn normalerweise so ein Rock'n'Roll-Album? Na, 10 oder so, sagte ich. Und sie dann: Fein, lass uns 10 Songs machen.
6: Das Album Barcelona wurde im Oktober 1988 veröffentlicht. Anfang Oktober, 2 Tage vor der Veröffentlichung, traten Montserrat Caballé und Freddie Mercury im Rahmen des Lanit-Festivals in Barcelona anlässlich der Ankunft der olympischen Flagge aus Seoul auf. Es sollte der letzte öffentliche Auftritt von Freddie Mercury vor großem Publikum sein. Aus Anlass der Olympischen Spiele wurde der Song Barcelona im Juli 1992 erneut als Single herausgebracht. Einen Auftritt mit diesem Song gab es aber nicht mehr. Der an AIDS erkrankte Freddie Mercury war im November 1991 an den Folgen einer Lungenentzündung gestorben. Zum letzten Mal hatten Freddie Mercury und Montserrat Caballé im September 1991 voneinander gehört. am Telefon. Ein Abschied, der die Sängerin auch Jahre später noch sehr bewegte.
9: The last time
10: Das letzte Mal, als ich mit ihm gesprochen habe, da habe ich ein Album aufgenommen zu irgendeinem 25-jährigen Jubiläum. Ich weiß nicht mehr genau. Er wollte immer das Phantom der Oper mit mir singen. Das war ein Traum von ihm. Und ich habe es ihm versprochen, das zu machen.
9: That was one of his dreams. And I promised him that I will sing the duet and so. And I knew that he was ill in that period.
10: Ich wusste, dass er krank war zu dieser Zeit. Und ich habe eine Arie aus Phantom der Oper aufgenommen. Und ich habe ihn angerufen. Und ich glaube, Peter Freestone war es, der den Hörer abnahm und erreichte mich an Freddy weiter. Und ich sagte ihm, du, ich habe gerade die Arie aus dem Phantom der Oper aufgenommen. Und ich habe es für dich aufgenommen. Wirklich, nur für dich. Kannst du es mich durch das Telefon hören lassen, sagte er. Ich sagte, ja, natürlich.
9: Let me hear it through the telephone. I says yes,

0: And he was very moved. And she says to me, it's wonderful.
1: Und er war sehr bewegt und sagte zu mir, das ist wundervoll. Genau so habe ich mir immer gewünscht, es zu hören. Danke dir so sehr, Monzi. Danke. Das war das letzte Mal, dass ich mit ihm gesprochen habe. Ich glaube, es war im September. Und im November war er nicht mehr da.
2: Was hätte Freddie Mercury wohl noch alles gerne gemacht, wenn er nicht so früh, im Alter von gerade mal 45 Jahren, gestorben wäre? John Axelrod lässt seinen Gedanken freien Lauf.
3: Well, it's hard to say. He was interested in so many styles and collaborations.
4: Das ist schwer zu sagen. Er war an so vielen Musikstilen interessiert, an so vielen Kooperationen. Er war, was musikalische Farben betrifft, ein Chamäleon. Diese Qualitäten, die er hatte, hätten wahrscheinlich zu einer noch größeren Palette an Songs geführt. Vielleicht Soundtracks für Filme und höchstwahrscheinlich auch einer ganzen Oper mit genau den tragischen Heldinnen à la Puccini, die er so bewunderte. Oder vielleicht hätte Mercury, wenn er heute noch leben würde, die erste Transgender-Oper komponiert. Viele Menschen hätten das wahrscheinlich sehr begrüßt. Aber der Tod hat seine eigenen Gesetze. Obwohl es schön für uns alle gewesen wäre, mehr von Freddie zu haben, bin ich sehr dankbar für all das, was er uns gegeben hat in diesem kurzen Leben. Manchmal ist weniger mehr. Und in seinem Fall ist das, was er gegeben hat, unsterblich.
3: In this case, what he gave and who he was are immortal.

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2: Um 16 Uhr mit Antje Rennecke. Noch 2 Stunden lang können die Wähler in Sachsen-Anhalt über den neuen Landtag abstimmen. Am Nachmittag hat sich weiterhin eine deutlich höhere Beteiligung als bei der Wahl 2021 abgezeichnet. Bis 14 Uhr haben mehr als 54% der Wahlberechtigten ihre Stimme abgegeben und damit doppelt so viele wie vor 5 Jahren. Aus Magdeburg, Guido Hensch.
3: Deutlich häufiger als bei der letzten Wahl wurde laut Landeswahlleiterin per Briefwahl abgestimmt. Das kritisieren einige Anhänger der AfD, sie befürchten Wahlbetrug. In Sachsen-Anhalt sind deshalb Dutzende überparteiliche Wahlbeobachter im Einsatz. Insgesamt stehen 15 Parteien auf dem Wahlzettel. Die Spitzenkandidaten haben am Vormittag begleitet von großem medialem Interesse ihre Stimmen abgegeben. Die Wahl ist hart umkämpft. Erstmals seit Ende des Zweiten Weltkriegs vor 81 Jahren könnte in Deutschland wieder eine rechtsextreme Partei an die Macht kommen. Das sorgt für Spannungen im Umfeld. Aus dem linken und rechten Spektrum gab es bereits im Vorfeld Ankündigungen, je nach Wahlausgang auf die Straße zu gehen. Die Polizei hat deshalb schon seit Tagen Hundertschaften aus 10 Bundesländern zur Absicherung der Wahl vor Ort.
2: In Kiew haben die Beratungen des ukrainischen Präsidenten Selenskyj mit den US-Gesandten Kushner und Witkoff begonnen. Die beiden präsentieren Ideen für ein Ende des Ukraine-Kriegs. Gestern haben sie schon mit dem russischen Präsidenten Putin darüber gesprochen. In Kiew sollen heute auch Vertreter des sogenannten E3-Formats vor Ort sein, also Deutschlands, Frankreichs und Großbritanniens. Inhalte des US-Plans sind noch nicht bekannt. In Moskau hat Außenminister Lavrov Bundeskanzler Merz eine Kriegserklärung an Russland vorgeworfen. Lavrov bezog sich auf die Festlegung der Bundesregierung, dass Russland für den versuchten Anschlag mit einer Sprengstoffdrohne am Flughafen Leipzig-Halle verantwortlich sei. Das sei im Großen und Ganzen der Beginn eines echten Krieges gewesen, wird Lavrov in russischen Medien zitiert. Er sagte auch, Merz wolle Deutschland zur führenden Militärmacht in Europa machen und das werde bereits in die Tat umgesetzt. Merz hat gestern gesagt, die Zuordnung der Drohne sei sehr klar, unbestreitbar und gerichtsfest. Heute gab es noch keine Reaktion der Bundesregierung auf Lavrovs Äußerungen. Nach dem erfolgreichen Flug der Trägerrakete Spectrum ins All spricht das Deutsche Zentrum für Luft- und Raumfahrt von einem technischen Meilenstein. Das bayerische Unternehmen ESA Aerospace habe den unabhängigen Zugang zum All für Europa neu definiert, sagte der Chef des Zentrums Pelzer. Bei ESA Aerospace hieß es, der Flug sei nur ein erster Schritt gewesen. Künftig wolle man 40 Trägerraketen pro Jahr herstellen. Die Spectrum-Rakete ist gestern vom norwegischen Weltraumbahnhof Andøya gestartet. FIFA-Präsident Infantino will sich im kommenden Jahr zur Wiederwahl stellen. Das hat eine Sprecherin des Weltfußballverbandes mitgeteilt. Infantino habe bereits im Frühjahr angekündigt, dass er erneut kandidieren wolle. Daran habe sich nichts geändert. Der FIFA-Präsident war zuletzt deutlich in die Kritik geraten. Unter anderem die Europäische Fußballunion UEFA forderte seinen Rücktritt. Hintergrund waren Infantinos Pläne, Teile der WM-Turniere an private Investoren zu verkaufen. In der 2. Fußball-Bundesliga spielten Greuther Fürth Heidenheim 0:1, Hertha BSC Magdeburg 2:1 und Osnabrück Braunschweig 3:1. SWR-Nachrichten, Redaktion Bettina Kozana. Das Wetter. Bis zum Abend, vor allem in Rheinland-Pfalz, immer wieder Wolken. In der Nacht ziehen Wolken auf, die Tiefstwerte 17 bis 9 Grad. Tagsüber wird es dann teilweise schwül mit Wolkenschauern und gelegentlich Sonne, maximal 26 bis 33 Grad. Örtlich auffrischender Südwestwind. 16.04 Uhr.
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4: mit einem Konzert von den Ludwigsburger Schlossfestspielen, mit dem jungen Cembalisten Alexander von Heißen und Musik von Dolebert, Froberger, Händel und Bach. Ich bin Doris Bleich, herzlich willkommen. Und wir starten mit einem Prälude von Jean-Henri Dolebert, Cembalist am Hof des Sonnenkönigs

0: Ein Prélude von Jean-Henri d'Anlebert aus der Suite in G-Moll, gespielt von Alexander von Heißen. Er war am 23. Juli zu Gast bei den Ludwigsburger Schlossfestspielen im Schloss Favorit. Das hat sich der württembergische Herzog Eberhard Ludwig bauen lassen, als barockes Lust- und Jagdschloss inmitten eines Wildgeheges. Susanna de Secondi hat Alexander von Heißen an diesem besonderen Ort getroffen.
1: An einem strahlenden Julitag treffe ich den jungen Cembalisten Alexander von Heißen vor seinem Konzert bei den Ludwigsburger Schlossfestspielen. Und nicht nur ich darf ihm in unserem Gespräch näher kommen.
2: Hier laufen nicht nur Touristen, sondern auch viele Rehe und Hirsche rum. Im ganzen Park, ihr müsst hier drauf warten. Die sind so handsam, die kommen und sogar bis auf die Schlosstreppe hoch.
1: Ja, der Ort ist besonders. Mit der Schlosstreppe meint Alexander die herrliche Freitreppe an der Front vom Schlossfavorit in Ludwigsburg. Und wenn man diese besagten Stufen hinaufsteigt, genießt man den Blick auf das prunkvolle Residenzschloss Ludwigsburg. Das liegt nämlich direkt vis-à-vis, dazwischen nur ein Schlosspark und eine Straße. Das barocke Ambiente zwischen all den Schlössern und Parks bietet den perfekten Rahmen für dieses Konzert, findet auch Alexander von Heißen.
2: Für einen Cembalisten perfekt, würde ich sagen. Ich habe hier zwei besondere Instrumente, ein Cembalo und ein Klavichord mitgebracht. Der Saal ist nicht besonders groß und darf auch gar nicht voll ausgelastet werden vom Publikum her. Ich glaube, wir waren ungefähr ausverkauft mit 40 Leuten.

0: Deswegen sitze ich dann oft auch mit dem Rücken eher zum Publikum, dass die Leute auf die Tastaturen sehen können. Beim Klavichord haben wir uns dann entschieden, auch wegen des leiseren Klanges, das in der Mitte zu platzieren, was, glaube ich, auch ganz gut war. Also ja, jetzt war es eine sehr, sehr bunte Aufstellung. Aber gerade, ja, dass die Leute so im Kreis sitzen, finde ich eigentlich sehr, sehr schön. Also es hat wirklich Wohnzimmer-Konzert-Atmosphäre.
1: Neben seinem roten Cembalo hat Alexander von Heißen noch ein weiteres Schmuckstück mitgebracht. Ein Klavichord. Das Instrument sieht von hinten aus wie ein kleiner Sekretär aus Holz, der sich oben aufklappen lässt. Eigentlich ein ziemlich schickes Möbelstück. Nur knapp 5 Oktaven umfasst seine Tastatur und bietet sogar die Möglichkeit, eine Art Vibrato-Klang zu erzeugen. Für viele im Publikum ist das die erste Begegnung mit diesem Instrument. Eine Seltenheit im Konzert, aber Alexander baut es immer wieder in seine Programme ein.
0: Ich mache das sehr, sehr, sehr gerne. Das ist ja eigentlich nicht üblich, Klavichord im Konzert zu hören. Und das ist eigentlich gar nicht auch vorgesehen. Ein Klavichord war das Instrument für zu Hause im 18., 17. Jahrhundert zum Üben. Ich habe aber festgestellt, gerade bei einem Cembalo-Solo-Abend, 2 Stunden Cembalo-Klang, da tut es auch mal gut, eine Abwechslung fürs Ohr zu bekommen. Und hier eine radikale Abwechslung, wirklich sehr in diesen intimen, leisen Klang abzutauchen. Die Ohren gewöhnen sich hoffentlich sehr, sehr schnell dran.
1: Hier mal ein kleines Beispiel einer solchen Abwechslung. Cembalo. Und Klavichord.
0: Man hört jeden Atemzug aus dem Publikum und das ist immer eine ganz schöne Stimmung, die da aufkommt.
1: Das Phänomen kennen wir ja alle. Wenn geflüstert wird, hören wir ganz genau hin. Insbesondere nach dem Wechsel vom deutlich lauteren, klangvolleren Cembalo ist es, als müssten alle mal kurz ihre Sinne schärfen. Und irgendwie ist man sich dann plötzlich sehr nah beim ganz genauen Hinhören und es entsteht eine besondere Konzentration im Raum.
0: Ich habe dann vor der Zugabe habe ich mal gefragt, weil ich mich nicht entscheiden konnte, ob ich Zugabe auf ein Cembalo oder auf ein Klavichord mache, habe ich so nach dem Abstimmungsbild gefragt, zum jetzt mal Handheben, da war Hälfte, Hälfte.
1: Er hat sich dann ans Klavichord gesetzt und mir scheint, dass er an diesem Instrument ganz besonders hängt. Kein Wunder, es ist sein eigenes und eine Neuanschaffung, berichtet er stolz.
0: Ich komme auch immer ganz gern zu Konzerten, wie jetzt hier auch mit eigenen Instrumenten. Das heißt, zumeist sitzt man lange im Auto und zumeist hat man dann seine Fitnessstudio-Einheit direkt auch noch dabei, wenn man das Cembalo wie hier in den ersten Stock trägt und auch aus dem Auto. Ich habe mir da eine Technik immer überlegt, wie das auch gut alleine funktioniert.
1: Ja, und diese Anreise von Frankfurt nach Ludwigsburg haben die beiden Instrumente im Gepäck bei den sehr hohen Temperaturen zum Glück gut überstanden. Trotzdem wird beim Auspacken erstmal nachgestimmt. Und auch das macht er selbst.
0: Das ist täglich Brot für den Cembalisten, dass man sich dran setzt und in 20 Minuten dann mal schnell stimmt. Das muss man halt immer, sobald man es anhebt, hat sich das im schlimmsten Fall schon verstimmt. Und dann stellt man es hin, stimmt einmal und dann ist hoffentlich auch gut.
1: Selbst ist der Mann. Ziemlicher Luxus für Konzertveranstaltende. Er transportiert seine Instrumente nicht nur selbst, er stimmt sie auch noch. Und es wird noch interessanter, denn zwischen Komponistennamen wie Händel, Bach, Danlebert und Froberger taucht auch der Name Alexander von Heißen auf dem Konzertprogramm auf. Er hat nämlich die berühmte Chaconne aus der 2. Geigenpartita von Johann Sebastian Bach für Cembalo transkribiert. Ich habe ihn gefragt, wie er diesen Prozess erlebt hat.
0: Ja, das war so ein bisschen die Idee im Rahmen meiner ersten Solo-CD. Mein ehemaliger Lehrer Dietz Eichler in Frankfurt am Main hat mich auf die Idee gebracht und gesagt, nimm doch auch was auf Klavichord auf und bearbeite vielleicht diese farbenreiche Chaconne. Da hatte ich erstmal großen Respekt vor und mich auch gefragt, warum? Es gibt ja schon so viele Bearbeitungen. Und das Interessante

0: war dann, dass wir ein Zitat haben von einem Bach-Schüler, der sagt, Bach hat sich oft ans Klavichord gesetzt und Geigenstücke genommen, sicherlich auch diese Chaconne, und an Harmonie so viel hinzugefügt, wie er es für nötig befand. Und dieses Zitat hatte ich mir dann so ein bisschen als Vorbild genommen und gar nicht viel bearbeitet. Ich habe das in D-Moll gelassen, habe mir die Geigennoten genommen und nur ein paar Akkorde, vielleicht mal eine Gegenstimme dazu gesetzt und dann festgestellt, dass das gerade auf dem Klavichord super stimmig ist, zu einem richtigen Klavierstück wird, ja, fast schon galante Züge hat und eine sehr, sehr intime Stimmung entwickelt, natürlich auf dem Klavichord. Und das hat dann irgendwie überzeugt.
1: Überzeugt hat sie im Konzert dann auch diese besondere Bearbeitung der Chaconne gespielt auf dem Klavichord. Ein extrem wandlungsfähiges Instrument, wie auch sein Spieler.
0: Funktioniert eigentlich ganz gut.
1: Da soll noch mal einer sagen, historische Tasteninstrumente seien prüde. Alexander jedenfalls ist bereits in seiner Jugend von ihnen begeistert.
0: Also diese Vielfalt hat mich fasziniert. Und dann auch das Kammermusikspiel, das Generalbassspiel eröffnete noch mal eine ganz neue Welt für mich. Und ja, es waren viele, viele Dinge, die mich an der Barockmusik dann auch fasziniert haben. Dieses tänzerische, rhythmische Element. Ja, deswegen bin ich dann ziemlich schnell umgestiegen in die Welt der historischen Tasteninstrumente und da dann eigentlich geblieben.
1: Diese Begeisterung darf er seit 2024 als Professor für Cembalo und historische Tasteninstrumente an der Leipziger Musikhochschule weitergeben. Professor mit nicht mal 30 Jahren. Ich habe ihn gefragt, wie das sein Leben verändert hat.
0: Verändert hat sich, dass man natürlich auch nicht mehr so viel Zeit hat, nur noch zu konzertieren, dass ich dann auch sehr schnell umswitchen musste von aus dem Studium raus und noch das Gefühl zu haben, irgendwie alles aufzusaugen und zu lernen und jetzt das direkt an eine eigene Cembalo-Klasse weiterzugeben. Einerseits eine sehr, sehr große Verantwortung natürlich, andererseits macht das unglaublich viel Spaß und Freude und das ist eine bunte, schöne Arbeit dort.
1: Noch eine halbe Stunde bis Konzertbeginn. Wie geht es ihm so kurz vor dem Auftritt?
0: Man ist dann immer so ein bisschen aufgedreht. Ich muss mich dann eher immer ein bisschen runterregulieren und nochmal tief durchatmen, damit man nicht alles im doppelten Tempo spielt. Aber mir geht's gut. Ich freue mich auf gleich und ja.

Der Cembalist Alexander von Heißen. Susanna De Secondi hat ihn porträtiert. In seinem Ludwigsburger Konzert spielte Alexander von Heißen als nächstes eine Suite von Johann Jakob Froberger. Der wurde 1616 in Stuttgart geboren und hatte sein Leben lang eine enge Verbindung zum württembergischen Hof. Plante, faite à Londres pour passer la mélancolie, heißt der erste Satz seiner Suite. Klagegesang, komponiert in London, um die Melancholie zu vertreiben. Danach gibt's drei mehr oder weniger fröhliche französische Tanzsätze: Courante, Sarabande und Gigue.

Johann Jakob Froberger, die Suite Nummer 30 in A-Moll für Cembalo, gespielt von Alexander von Heißen in Schloss Favorit in Ludwigsburg. Für das nächste Stück wechselt Alexander von Heißen ans Klavichord für die chromatische Fantasie und Fuge von Johann Sebastian Bach. Bach war ja ein ausgesprochen guter Improvisator und in dieser Fantasie hat er die eigentlich schriftlose Praxis des Improvisierens auf Notenpapier geschrieben. Rasende Läufe, harmonische Grenzgänge und melodische Überraschungen stecken in diesem wagemutigen Stück. In der Mitte ein rezitativartiger Abschnitt, der wirkt wie ein nachdenklicher Monolog ohne Text. Ausgesprochen kühne, assoziative Musik, die sich sträubt gegen jedes formale Korsett. Danach wirkt die klare Struktur der Fuge umso eindrucksvoller.

Die chromatische Fantasie und Fuge, Werkverzeichnis 903 von Johann Sebastian Bach. Auf dem Klavichord gespielt von Alexander von Heißen bei den Ludwigsburger Schlossfestspielen. Wir haben sein Konzert am 23. Juli mitgeschnitten und senden es in Auszügen hier in SWR Kultur Alte Musik. Und jetzt gibt's ein echtes Showpiece. In Georg Friedrich Händels Oper Rinaldo schleudert die Zauberin Armida aus verletzter Liebe eine Rache-Arie aus ihrer Kehle, die fast platzt vor praller Emotion. Vo fa guerra, ich will kämpfen. In das Koloraturengewitter der Singstimme hat Händel eine mindestens genauso virtuose Cembalo-Stimme eingebaut, die mit ihren rasanten Läufen ständig am Siedepunkt entlang köchelt. Händel selbst hat damals am Cembalo brilliert. Die Arie wurde schnell zum Renner und der Cembalist William Babel, einer von Händels Opernmusikern, hat sie für Cembalo Solo bearbeitet und er hat dabei die furienhafte Virtuosität noch gesteigert. Alexander von Heißen stürzt sich jetzt lustvoll ins Tastengetümmel.

Ein Feuerwerk der Virtuosität. William Babbles Cembalo-Bearbeitung der Rache-Arie Warfaguerra aus Georg Friedrich Händels Oper Rinaldo. Händels erste Oper für London, 1711 uraufgeführt. Und wenn man diese durch und durch dramatische Musik hört, dann kann man verstehen, dass damals die ganze Stadt verrückt war nach seinen Opern. Alexander von Heißen spielte dieses tatsächlich verrückte Stück auf dem Cembalo im Ludwigsburger Schloss Favorit. Für das letzte Stück seines Konzerts wechselt er jetzt nochmal ans Klavichord. Für die Chaconne aus Johann Sebastian Bachs Partita in D-Moll für Violine Solo. Alexander von Heißen hat sie selbst für Cembalo oder eben fürs Klavichord transkribiert. Die Chaconne ist eines von Bachs Wunderwerken. Der krönende Abschluss der D-Moll-Partita, ein ausgedehnter und fantasievoller Variationssatz über ein melancholisches Thema. Bachs Musik führt uns durch alle musikalische Lebenslagen, in schmerzvolle Abgründe und tiefes Leid. Dann plötzlich wendet sich die Musik nach Dur und der Himmel scheint sich zu öffnen. Fast überirdische, sphärische Klänge tun sich auf. Zurück in der Ausgangstonart D-Moll erscheint dann alles in einem neuen Licht. Alexander von Heißen am Klavichord.

0: Die Chaconne aus der Partita in D-Moll, Werkverzeichnis 1004 von Johann Sebastian Bach. Eigentlich für Violine solo. Es gibt davon zig Bearbeitungen für alle möglichen anderen Instrumente. Die, die Sie eben hörten, stammt von dem Cembalisten Alexander von Heißen, der sie auch selbst auf dem Klavichord gespielt hat, in seinem Konzert bei den Ludwigsburger Schlossfestspielen. Das war am 23. Juli in Schloss Favorit. Auszüge aus diesem Konzert brachten wir hier in SWR Kultur Alte Musik. Sie können die Sendung nachhören auf swrkultur.de. Da finden Sie auch eine Liste der Musiktitel. Ich bin Doris Bleich. Danke fürs Zuhören und noch einen schönen Sonntag.
1: 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Um 17 Uhr mit Antje Rennecke. In einer Stunde geht die Landtagswahl in Sachsen-Anhalt zu Ende. Bis zum späten Nachmittag haben dort mehr als 65% der Wahlberechtigten ihre Stimme abgegeben. Damit steht schon jetzt fest, dass die Beteiligung höher ist als bei der Wahl vor 5 Jahren. Aus Magdeburg Guido Hensch.
2: Die zentrale Veranstaltung des Landtages gibt es in den Magdeburger Messehallen. Allein dort sind hunderte Journalisten akkreditiert. Dazu gibt es diverse Wahlpartys im Stadtgebiet, wobei die von CDU und AfD besonders stark nachgefragt sind. Auch da tummelt sich jeweils ein riesiges Medienaufgebot. Aus dem Lagezentrum der Polizei hieß es, dass bisher alles ruhig geblieben sei. Alle hoffen, dass es nicht die Ruhe vor dem Sturm ist. Immerhin gab es schon vor Wochen erste Hinweise, dass je nach Wahlausgang aus der linken oder rechten Szene Aktionen zu erwarten seien. Die Polizei hält sich bedeckt, ist aber nach eigener Aussage auf alles vorbereitet. Zur Unterstützung sind mehrere Hundertschaften aus dem ganzen Bundesgebiet in Magdeburg vor Ort.
1: Im Hambacher Forst in Nordrhein-Westfalen läuft ein Großeinsatz der Polizei, und zwar wegen der Sabotageakte am Stromnetz in mehreren Bundesländern. Offenbar vermutet die Polizei dort den 48-jährigen Verdächtigen aus dem Ruhrgebiet, von dem es Bekennerschreiben gibt. Er soll auf einem schwarzen Fahrrad auf der Flucht sein. In Kiew laufen die Beratungen des ukrainischen Präsidenten Selenskyj mit den US-Gesandten Kushner und Witkoff. Die beiden präsentieren Ideen für ein Ende des Ukraine-Kriegs. Gestern haben sie schon mit dem russischen Präsidenten Putin darüber gesprochen. Inhalte sind bisher keine bekannt. Selenskyj hat inzwischen bestätigt, dass auch nationale Sicherheitsberater mehrerer europäischer Länder in Kiew sind. Es werde mehrere Gesprächsrunden geben. Vorher war davon die Rede, dass unter anderem ein Vertreter Deutschlands vor Ort ist. Die Bundesregierung hat sich noch nicht dazu geäußert. In Moskau hat Außenminister Lavrov Bundeskanzler Merz eine Kriegserklärung an Russland vorgeworfen. Lavrov bezog sich auf die Festlegung der Bundesregierung, dass Russland für den versuchten Anschlag mit einer Sprengstoffdrohne am Flughafen Leipzig-Halle verantwortlich sei. Das sei im Großen und Ganzen der Beginn eines echten Krieges gewesen, wird Lavrov in russischen Medien zitiert. Er sagte auch, Merz wolle Deutschland zur führenden Militärmacht in Europa machen und das werde bereits in die Tat umgesetzt. Merz hat gestern gesagt, die Zuordnung der Drohne sei sehr klar, unbestreitbar und gerichtsfest. FIFA-Präsident Infantino will sich im kommenden Jahr zur Wiederwahl stellen. Das hat eine Sprecherin des Weltfußballverbandes mitgeteilt. Infantino habe bereits im Frühjahr angekündigt, dass er erneut kandidieren wolle. Daran habe sich nichts geändert. Der FIFA-Präsident war zuletzt deutlich in die Kritik geraten. Unter anderem die Europäische Fußballunion UEFA forderte seinen Rücktritt. Hintergrund waren Infantinos Pläne, Teile der WM-Turniere an private Investoren zu verkaufen. In der zweiten Fußball-Bundesliga spielten Greuther Fürth Heidenheim 0:1, Hertha BSC Magdeburg 2:1 und Osnabrück Braunschweig 3:1. Auf der Galopprennbahn in Iffezheim hat der britische Jockey Jack Mitchell mit dem Hengst Sadat den Großen Preis von Baden gewonnen. Das Preisgeld bei dem Rennen lag bei 300.000 Euro. Mitchell sagte, der Sieg in Iffezheim sei der bisher wichtigste seiner Karriere. SWR-Nachrichten, Redaktion Bettina Kozana. Das Wetter. Bis zum Abend, vor allem in Rheinland-Pfalz, immer wieder Wolken. In der Nacht ziehen Wolken auf, die Tiefstwerte 17 bis 9 Grad. Tagsüber wird es dann teilweise schwül mit Wolkenschauern und gelegentlich Sonne, maximal 26 bis 33 Grad, örtlich auffrischender Südwestwind. 17:04 Uhr.
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4: Mit Christine Hartauer. Hallo und guten Tag.

Heute wählt Sachsen-Anhalt einen neuen Landtag. Es ist keine gewöhnliche Wahl. Eine rechtsextreme Partei könnte dort die absolute Mehrheit bekommen. Bis zu den ersten Hochrechnungen ist es jetzt nicht mehr lange hin. Ich spreche gleich mit dem Journalisten und Podcaster Don Pablo Mulemba. Vielleicht kennen Sie ihn aus dem ARD-Podcast Springerstiefel. Er ist als Sohn einer Ostdeutschen und eines Angolaners in Brandenburg aufgewachsen. In seinem Buch Hundeheimat, eine Art Memoir, erzählt er sehr eindrücklich, welche rassistischen Erfahrungen er und seine Eltern im Osten Deutschlands erleben mussten. Warum das Ganze aber kein Trauma-Striptease ist, darüber spreche ich gleich mit ihm. Musikalisch begleitet uns Kamasi Washington durch die Sendung. Mit seinem populären und zugleich politischen Jazz ist er ein Jazz-Celebrity geworden. Etwas, was es im Jazz heutzutage selten gibt, wie die New York Times über ihn geschrieben hat.

0: Edle Nachmittage am Badesee mit Eistee und Erdnussflips, Handballturniere, Filme und Musik auf USB-Stick, die der dubiose, aber freundliche Nachbar netterweise für einen aus dem Internet kopiert hat. Das waren die unbeschwerten 2000er Jahre. So kennt sie auch der Journalist und Podcaster Don Pablo Molemba. Er schreibt darüber in seinem Buch Hundeheimat. Aber er erzählt darin auch von den Schattenseiten, von dem Rassismus, den er als Heranwachsender im Osten Deutschlands erlebt hat. Don Pablo Molemba wurde 1995 in Eberswalde in Brandenburg geboren. Seine Mutter ist Ostdeutsche, sein Vater kam als Vertragsarbeiter aus Angola nach Deutschland. Was ist sie, diese Hundeheimat für Don Pablo Molemba? Darüber denkt er in seinem Buch nach und darüber sprechen wir jetzt auch. Hallo, Don Pablo Molemba.
1: Hallo, vielen Dank für die Einladung.
0: Ja, Hundeheimat, so hat Ihr Vater Deutschland genannt. Was war denn diese Hundeheimat?
1: Nee, so hat er nicht Deutschland genannt. Das Ding ist, mein Papa hat, ich vermute, der hat einfach irgendein angolanisches Sprichwort 1:1 ins Deutsche übersetzt. Aha. Und ich weiß tatsächlich bis heute nicht so ganz genau, was er damit meint. Das ist aber kein abschätziger Begriff über Deutschland, Brandenburg, Ostdeutschland oder etc. Mhm. Sondern ich habe diesen Begriff, also die Frage hat mich durch meine Jugend begleitet. Meistens, wenn ich als kleiner Stift irgendwie Mist gebaut habe, dass er mich da immer so gemaßregelt hat und gefragt hat, wer bist du in Hundeheimat? Und diese Frage ist halt irgendwie so hängen geblieben bei mir. Und jetzt auch gerade dann so, als es dann losging, so mit dem Schreiben des Buchs, hat mich diese Frage irgendwie immer noch so beschäftigt. Und gerade weil sie mich so sehr beschäftigt hat, dachte ich mir dann so, irgendwie steht die auch so ein bisschen, ja, symbolisch für so die großen Fragen rund um Identität, Zugehörigkeit, Rolle innerhalb einer Gesellschaft.
0: Das sind ja dann die Fragen, mit denen Sie sich eben auch intensiv auseinandersetzen in Ihrem Buch. Und diese Frage, die Ihr Vater Ihnen eben gestellt hat, als Sie noch ein kleiner Junge waren, wer bist du in Hundeheimat? Da schreiben Sie, jetzt hätten Sie eine Antwort darauf, nämlich eben Don Pablo Molemba, ein ganz normaler Afro-Ossi. Was bedeutet Ihnen diese Selbstbezeichnung Afro-Ossi?
1: Ich gehe jetzt mit diesem Begriff gar nicht mal, auch wenn ich das ins Buch geschrieben habe, aber für gewöhnlich gehe ich mit diesem Buch gar nicht hausieren. Also schreibt

0: Und durch diese Verwendung des Begriffs wollte ich ja diese Realität auch so ein bisschen sichtbar machen, auch greifbar machen.
1: Ja, Ihr Vater kam als Vertragsarbeiter aus dem ja damals vom Bürgerkrieg erschütterten Angola in die DDR, eben nach Eberswalde. Dort in Angola, das erfahren wir eben in Ihrem Buch, da war er Kindersoldat gewesen. Als junger Mann, da wurde er zum Hubschrauberpiloten ausgebildet und er hat dann eben gehofft, in der DDR Luft- und Raumfahrttechnik studieren zu können. Aber dieser Traum ist eben schnell geplatzt. In der DDR musste Ihr Vater feststellen, dass er eigentlich ja vor allen Dingen eine günstige Arbeitskraft ist, eben ein Vertragsarbeiter. Welche Chancen hatten denn Menschen mit schwarzer Hautfarbe wie er in der DDR?
0: Ja, also ich glaube, sie hatten die Chancen, die für sie halt vorgesehen waren. Und man da überhaupt richtig von Chancen sprechen kann. Eigentlich müsste man ja da viel mehr über nicht gewährleistete Chancen sprechen. Also in einem großen Stil wurden den Leuten Möglichkeiten versprochen, die so aber nie existierten, wie zum Beispiel die Möglichkeit zu studieren. Und dann erst mit der Ankunft hier in der DDR mussten sie dann schmerzlicherweise feststellen, dass sie dann irgendwie Gegenstand in so einer Wiederaufbau-Verwertungslogik sind und irgendwie als billige Arbeitskräfte gesehen werden und das jetzt hier kein brüderlicher oder auch genossenschaftlicher Akt ist, dass man irgendwie Menschen aus vermeintlichen Bruderstaaten heranholt und dass das auch nicht aus Nächstenliebe geschehen ist, sondern halt wirklich aus Verwertungszwecken.
1: Ihr Vater hatte ja das große Glück, dass er bei seiner Frau und bei seinem ersten Kind, das ist ihre ältere Schwester Aileen, dass er bei ihnen bleiben konnte, auch eben nach dem Mauerfall. Und ihre Familie hat es aber in den 90er Jahren in Eberswalde nicht einfach. Also auch davon erzählen sie in Hundeheimat. Ihrer Mutter etwa wurde in den Kinderwagen gespuckt und gepinkelt. Ihr Vater musste mit ansehen, wie sein Freund Amadeo Antonio von Neonazis ermordet wurde. Und auch ihre Eltern hatten Angst um ihr Leben, als eben eines Abends drei Neonazis bewaffnet mit Messer und Baseballschlägern die Wohnungstür eingetreten haben. Wie haben Ihre Eltern diese 90er Jahre erlebt?
0: Ich wünsche mir immer so bei diesen Schilderungen solcher Ereignisse, dass es sogar fast schon reicht, das zu erzählen, und hoffe dann immer, dass man gar nicht, das ist selbstverständlich, dass es denen in dieser Zeit nicht gut ging. Ich hoffe aber auch immer so ein bisschen, und das ist so, dieses Erzählen der Geschichte ist so eine Seite des Entgegenkommens, ey, hier, schaut mal her, das ist so ein Gesprächsangebot. Und dann erhoffe ich mir dann immer von der anderen Seite, dass die andere Seite, die das eben nicht erlebt hat, so viel Empathie aufbringen kann und vielleicht sogar auch, weiß ich nicht, mal so ein bisschen über das Leben dieser Menschen nachdenken kann und hineinfühlen kann. Aber krass, wie schlimm muss das eigentlich gewesen sein? Weil ich glaube, man muss das nicht einmal selbst erlebt haben, um nur so eine leichte Ahnung davon zu bekommen, was das für ein alltäglicher Terror- und Spießrutenlauf das ist. Vor allem, wenn man auch nicht das Gefühl hat, dass es da großartig staatliche Akteure gab, die den Menschen da irgendwie zur Seite standen. Und das ist, also wenn ich heute mit meinen Eltern darüber spreche, ist das nach wie vor immer noch irgendwie ein Thema, wo sie halt nur mit Bauchschmerzen sprechen, weil es halt einfach keine schöne Zeit war.
1: Und ich finde das Stichwort Empathie auch da total wichtig. Also wenn ich jetzt zum Beispiel an die aktuelle Lage denke, diesen Sonntag sind Landtagswahlen in Sachsen-Anhalt und Ulrich Siegmund, das ist der Spitzenkandidat der AfD, der hat im Wahlkampf für die Rückkehr zu einem, Zitat, alten, sicheren Deutschland geworben. Und Siegmund, er nennt die 1990er und die 2000er Jahre als Vorbild für innere Sicherheit und Freiheit. Und er möchte nicht, dass dieser Begriff Baseballschlägerjahre sein positives Bild der 90er in Frage stellt. Und da kommen wir eben zu diesem Thema Empathie. Ich habe mich so ein bisschen gefragt, wie kann es sein, dass jemand solche völlig falschen und die Wahrheit verdrehenden Aussagen einfach so ja, in die Welt setzen kann und vor allen Dingen, dass das so gut ankommt?
0: Also ich glaube, da ist auch einfach ein großes Maß an Skrupellosigkeit steckt auch mit dahinter und auch ein gewisses Maß an Opportunismus. Also natürlich ist sich auch der benannte Politiker über die Umstände in den 90ern, darüber ist er sich natürlich auch bewusst. So. Und das halt bewusst auszublenden, ist halt eine Entscheidung, die halt auch irgendwie von, ja, auch von einem gewissen Maß an Skrupellosigkeit ja auch so zeugt. Im Zuge meiner Recherche hatte ich auch ein Zitat gesehen, ich weiß nicht, von wem das war. Ich glaube, es war auch von James Baldwin, den ich auch im Buch zitiert hatte. Bin mir nicht mehr sicher, ob er das wirklich war. Da ging es darum, man kann natürlich an das Gewissen und an die Menschlichkeit und auch an die Empathie der Masse, die nicht davon betroffen ist,

0: ist, die nicht von dieser Gewalt betroffen ist, appellieren. Aber wenn diese Empathie nicht vorhanden ist, wenn diese Menschlichkeit ein Stück weit verloren geht durch eine Skrupellosigkeit, dann gibt es natürlich auch nichts, woran man appellieren kann.
1: Ja.
0: Sinngemäß zitiert.
1: Ja, ja, ja. Lassen Sie uns doch direkt bei James Baldwin bleiben. Sie hatten gerade gesagt, dass Sie ihn in Hunderheimat zitieren, nämlich aus einem Gespräch mit der amerikanischen Schriftstellerin Nikki Giovanni. Und James Baldwin, eben der große amerikanische Autor und Essayist, er sagt in diesem Interview mit Giovanni, dass man vielleicht lange mit viel Leid durchs Leben geht, aber dass dieses eigene Leid eigentlich nicht nur einen selber betrifft. Ich habe diesen Ausschnitt mal mitgebracht. Lassen Sie uns doch mal reinhören.
2: And you realize that your suffering does not isolate you, and that your suffering is your bridge, that many people have suffered before you, many people are suffering around you, and always will.
1: Genau, der Autor James Baldwin, also er sagt, dass vielleicht das eigene Leid, das man mit sich rumträgt, einen isoliert, aber das Leiden eigentlich eine Brücke sein kann, weil auch andere Menschen leiden und vor einem gelitten haben und auch immer leiden werden. Und Baldwin hat quasi so die Idee, dass Leid, wenn man das einmal erkennt, dass man damit nicht alleine ist, dass es auch ein Ausgangspunkt sein kann, seine eigene Situation zu verändern. Herr Mulemba, was hat dieses Zitat bei Ihnen ausgelöst, als Sie das eben zum ersten Mal gehört haben?
0: Also hat mich natürlich stark zum Nachdenken angeregt und war dann auch, glaube ich, maßgeblich dafür entscheidend, dass ich gesagt habe, okay, ich lasse mich auf die Schilderung bestimmter Erfahrungen ein, nicht um, so formuliere ich das im Buch, um irgendeinen mitleidserregenden Trauma-Striptease abzulegen, sondern dass Menschen, die ähnliche Erfahrungen gemacht haben, sehen, ey, krass, ich bin gar nicht allein mit diesen Erfahrungen oder mit meinem Leid, sondern da gab es auch schon in den 2000ern jemanden, der genau Ähnliches durchgemacht hat. Und ich glaube, das kann so ein verbindendes Element sein. Und vor allem auch darüber hinaus habe ich dann auch so im Schreiben erkannt, das ist, glaube ich, so irgendwie so eine Art Motiv, wo ich mir denke, damit kann man echt was anfangen, wenn man schafft, irgendwie Gemeinsamkeiten herauszuarbeiten, die dann eventuell als Brücke für einen möglichen Diskurs dienen könnten.
1: Sie sind oder Sie gehen ja auf große Lesetour oder haben Sie vielleicht auch schon Rückmeldungen bekommen zu Ihrem Buch, die vielleicht auch eben, wo Sie merken, aha, da hat sich jetzt quasi so ein Brückeneffekt eingestellt?
0: Ja, es haben sich tatsächlich auch schon viele Leute bei mir gemeldet, die gar nicht mal aus Ostdeutschland kommen und sagen, ey, ich habe so krass, das und das ist dir widerfahren. Ich komme eigentlich aus München und meine Frau kommt aus dem Senegal und wir haben die und diese Erfahrung gemacht und ich sehe hier Parallelen. Und ich glaube, das könnte jetzt beispielsweise eine Brücke sein, ohne dass die andere Seite vielleicht Osterfahrung gemacht hat oder eine westdeutsche Erfahrung gemacht hat. Andererseits kann es aber auch genauso eine Brücke sein, wie wenn ich in dem Buch schildere, dass mein Kindheitsfreund aus einem Haushalt kommt, wo ein Elternteil alkoholkrank ist. Vielleicht liest es eine andere Person, die irgendwo aus, weiß ich, Paderborn kommt, was auch nicht im Osten liegt, und dann sieht, ah krass, also so sah diese Lebensrealität aus, so hat dieses Kind also sich entwickelt unter quasi einem Großwerden eines alkoholkranken Elternteils. Ich habe ähnliche Erfahrungen gemacht und kann so irgendwie mit dieser Geschichte dann auch so resonieren. Ich wünsche mir, dass da irgendwie so kleine Details dann manchmal gesehen werden von Lesern und Leserinnen und dass die dann sagen, ah, ich habe eine ähnliche Erfahrung gemacht, obwohl ich da gar nicht aufgewachsen bin, obwohl ich nicht schwarz bin, obwohl ich nicht migrantisch bin. Und dieses Herausarbeiten von Gemeinsamkeiten, ich hoffe, dass das zu so einer Art von Solidarisierung führen kann.
1: Der Autor, Journalist und Podcaster Don Pablo Mulemba, sein Buch Hundeheimat ist bei Rowohlt Berlin erschienen. Herr Mulemba, vielen Dank Ihnen für das Gespräch.
0: Danke für die Einladung.
1: Und Don Pablo Mulemba ist gerade auch auf Lesetour. Am 25. Oktober kommt er mit Hundeheimat nach Mannheim.

0: Und aus der ostdeutschen Gegenwart geht es jetzt tief in den Westen und tief in die gemeinsame Vergangenheit. Um genau zu sein, in das fiktive Dorf Heimesbach im Hunsrück. Dieser Ort ist der Schauplatz des neuen Romans von Sheyda Basia. Heimesbach ähnelt dabei ganz bewusst ihrer Heimatstadt Hermeskeil. Hermeskeil war in der NS-Zeit ein sogenanntes Gaumusterdorf, also ein Ort, der vermeintlich ideal und vorbildlich im Sinne der NS-Ideologie inszeniert wurde. Sheyda Basia gehört seit kurzem auch einer Initiative an, die diese NS-Vergangenheit des Ortes erforscht und aufarbeitet. Und die zeigt, wie früh und bereitwillig die Menschen in Hermeskeil sich der NS-Ideologie angepasst haben. Davon erzählt sie auch in ihrem neuen Roman »Die Lücken«, der auf der Longlist für den Deutschen Buchpreis steht und auch für den Wilhelm Raabe Literaturpreis nominiert ist. Meine Kollegin Leonie Berger stellt uns das Buch vor.
1: Die Lücken ist ein ganz besonderer Roman. Das wird schon in den ersten Sätzen klar.
2: Wenn wir es gewusst hätten, was hätte es geändert? Hätte unsere Mutter die Fenster geöffnet und der Sonne misstraut? Unser Vater aufgehört, den alten Nachbarn zu grüßen?
1: Diese unbequemen Fragen zeigen, hier wird etwas verschwiegen. Und diejenige, die das aufdecken will, ist ein Geist. Und sie spricht zu ihrer Schwester. Nach ihrem Tod ist sie nicht etwa im Paradies gelandet, sondern in Heimesbach im Hunsrück. Und sie ist sich nicht sicher, ob das vielleicht die Hölle ist. Die Erzählerin wird in der Zeit hin und her geworfen, wird zur Zeitzeugin unterschiedlicher Szenen der letzten 100 Jahre und berichtet ihrer Schwester Lou davon, die Heimesbach natürlich ebenso kennt wie sie. Wir erfahren, dass sie nur 3 Jahre dort verbracht haben. Glückliche Kinder sind sie dort gewesen, dorthin geflüchtet, aber wieder gegangen, bevor man sie wegschicken konnte. Autorin Sheyda Basia war es wichtig, eine Erzählinstanz zu haben, die das Geschehen, auch die Abgründe, in die sie blickt, kommentieren kann.
3: Ich wollte aber das nicht selber sein. Also ich wollte, dass klar ist, wer spricht denn hier? Und der Geist, der erzählt, der kann natürlich ganz, ganz viel. Der kann sich erlauben, innerhalb von einem Satz die Perspektiven zu wechseln. Der kann viel mehr sehen als alle anderen. Der springt durch die Zeiten. Aber der Geist hat halt auch ein begrenztes Wissen, weil sie auch immer nur die Szenen mitbekommt, die wir als Lesende mitbekommen.
1: Dieser Erzählgeist war eine großartige Idee der Autorin, die im Buch perfekt funktioniert. Häufig nimmt sie sich zurück, erzählt, was sie sieht, ordnet aber gleichzeitig ein. Sie macht ihre Schwester Lou und uns mit vielen Bewohnerinnen und Bewohnern Heimesbachs bekannt, beginnend in den 1920er Jahren bis in die Gegenwart. Wie viele besondere Bücher, so erfordert auch dieses Geduld. Es dauert eine Weile, bis man wiederkehrende Personen erkennt, auch weil sie vielleicht inzwischen gealtert sind, bis man versteht, wer mit wem verwandt oder befreundet ist oder befreundet war, aber diese Freunde an die Ideologie verrät. So wie Lore, die ihre nationalsozialistische Gesinnung bis ins hohe Alter nicht wird ablegen können. Von ihrer einst besten Freundin Johanna, die jüdischen Glaubens ist, wird sie sich abwenden. Johanna wird zu lange in Heimesbach bleiben. Jahre später versucht Petra, eine Lehrerin, das Schweigen zu durchbrechen, was ihr nicht gelingen wird. Aber sie ist eine echte Freundin, auch für die, die neu sind im Ort. Sheyda Basia hat sich beim Schreiben und der Ausgestaltung der Figuren und Szenen ganz auf ihre Intuition verlassen.
3: Ich hätte zum Beispiel, glaube ich, gar nicht so richtig geplant, dass es 2 geflüchtete Familien aus Iran sind, um die es geht. So, weil ja nach Jahren, Jahrzehnten Geschichten erzählen, man immer so ein bisschen so ein Quotendenken hat. So eine Familie reicht ja, um das zu repräsentieren. Und ich habe beim Schreiben aber gespürt, das funktioniert überhaupt nicht. Ich habe da eben noch eine in der Hinterhand und die haben andere Perspektiven auf diesen Ort und andere Themen, andere Schwierigkeiten. Und ich bin da jetzt total froh drüber, dass ich nicht so richtig wahrgenommen habe, wie viel Text das letztlich werden würde, sondern dem seinen Raum gegeben habe.
1: Gut 500 Seiten sind es geworden und man möchte keine davon missen. So vielschichtig, so reich ist dieses Buch geworden. Sheyda Basia hat sehr schmerzhafte Szenen geschrieben. Szenen von Diskriminierung, unmenschlicher Strenge, Verbohrtheit und Fremdsein. Gleichzeitig aber gibt es sehr zarte Szenen sanfter Annäherung, die von offener Neugier erzählen, von Freundschaft und Zugehörigkeit. Den Anstoß für ihren Roman hat Sheyda Basia durch das Buch »Juden im Gaumusterdorf auf den Spuren ehemaliger jüdischer Nachbarn in Hermeskeil« von Heinz Ganz-Ohlig bekommen. Von dessen akribischer Recherche konnte die Autorin profitieren. Mit »Die Lücken« fügt sie die emotionale, die menschliche Dimension hinzu. Und selbst wenn ihr Erzählgeist über das Geschehen traurig oder empört ist, erhebt er keinen durchsichtigen Zeigefinger, verurteilt nicht, sondern sagt, was ist. Wie etwa, als die jüdischen Jungen Emil Ackermann und Heinz Kahn der Schule verwiesen wurden, noch bevor die antisemitischen Gesetze der Nationalsozialisten es verlangten.
2: Vorher fragte der Lehrer die Klasse noch, welche Note man Heinz Kahn zum Abschluss geben solle. Die Kinder sagten, eine 1. Er war ein guter Schüler, jeder wusste das. Der Lehrer gab ihm eine 3. Warum hat er überhaupt gefragt? Frag nicht nach einem Warum. Weil er es wollte. Die höhere Schule also unterrichtete keine jüdischen Schüler mehr, während man die Volksschule auf dem Acker der Familie Heimann baute.
1: Die Schauspielerin Banavsche Hurmasti liest die Hörbuchfassung des Romans. Die Volksschule auf dem Acker der Familie Heimann ist ein Beispiel, das Scheda Basiar von Hermeskeil direkt auf Heimesbach übertragen hat.
3: Die wollten es nicht und der ganze Ort hat die belagert. Die HJ hat Pogrome vor deren Haus veranstaltet. Die Schule wurde darauf gebaut und ist immer noch die Grundschule des Ortes. Das war die Grundschule, auf die ich gegangen bin als Kind. Das heißt, wir profitieren alle nach wie vor davon, dass Juden und Jüdinnen und andere Opfergruppen auch vertrieben, ermordet wurden und beraubt wurden. Also wenn ich davon reden würde, irgendwie in Verantwortung zu geben, dann würde ich sagen, allen.
1: Die Arbeit an ihrem Roman habe den Blick auf ihren Heimatort Hermeskeil verändert, sagt Scheda Basiar. Sie sieht die Lücken der bislang nicht erzählten Schicksale, denkt die Vergangenheit immer mit. Mit ihrem Roman kann sie diese auch nicht schließen oder nur auf einer anderen Ebene. Indem sie keinen historischen Roman geschrieben hat, sondern ein sprachlich brillant geknüpftes Netz aus Vergangenheit und Gegenwart, das zeigt, aus wie vielen Facetten die Geschichte eines Ortes besteht. Schreckliches und Schönes liegen nebeneinander. Menschen werden vertrieben und finden ein Zuhause. Die Lücken hält die Erinnerung wach, ein hochaktuelles und zugleich zeitloses Buch, das wir genau jetzt brauchen und immer brauchen werden.
0: Findet meine Kollegin Leonie Berger. Sie hat uns den neuen Roman von Scheda Basiar vorgestellt. Die Lücken ist bei Kiepenheuer und Witsch erschienen und auf unserer Homepage swkultur.de finden Sie auch einen Fernsehbeitrag über Scheda Basiar in Hermeskeil. Und nach etwas Musik von Kamasi Washington spreche ich hier im Lesenswert-Magazin mit dem französischen Comic-Künstler David Sala. In seinem neuen Comic wird Frankensteins Monster zu einer schönen und menschlichen Kreatur.

0: Es hat keinen eigenen Namen, ist aus vielen verschiedenen Körperteilen zusammengesetzt und wandelt seit über 200 Jahren durch die Popkultur. Frankensteins Monster. Mary Shelley ist die eigentliche Schöpferin dieser Kreatur. Ihr Roman Frankenstein ist ein literarisches Meisterwerk. Darin geht es um Menschlichkeit und Verantwortung, Fragen, die zeitlos sind. Das hat auch den französischen Comic-Künstler und Illustrator David Zala begeistert. Er hat Frankenstein in einen wunderschönen Comic adaptiert. Jedes Bild darin ist ein eigenes Kunstwerk. Zala nutzt ein großes Hochformat, das uns in die Welt von Frankensteins Monster eintauchen lässt. Und er arbeitet mit Gouache, das ist eine Art Kreidetechnik, die leuchtende, satte Farben erzeugt. Ich habe mit David Zala über seinen Comic gesprochen, per Videocall in seinem Atelier in Straßburg. Im Hintergrund viele seiner Bilder auf einer Staffelei.
1: Le Monstre de Frankenstein.
0: David Zala, Frankensteins Monster ist Teil der Popkultur. Jeder hat sicher Boris Karloff mit den Schrauben im Hals vor Augen. Es gibt viele weitere Verfilmungen, wie die von Guillermo del Toro für Netflix, The Bride mit Maggie Gyllenhaal und natürlich Poor Things von Yorgos Lanthimos. Was fasziniert Ihrer Meinung nach die Popkultur an Frankensteins Monster?
1: Cette créature.
2: Oh, je crois que c'est un.
3: Ich glaube, es ist ein Buch, das nach wie vor aktuell ist. Und es wirft natürlich zahlreiche Fragen auf. Da ist zum Beispiel die Frage nach der Verantwortung des Wissenschaftlers gegenüber seiner Schöpfung. Als ich das Buch wieder gelesen habe, ist mir aufgefallen, dass es auch um die Beziehung zum anderen geht. Die Kreatur verkörpert unsere Angst vor dem anderen, den wir nicht akzeptieren wollen. Und dieses Thema ist auch heute noch hochaktuell, obwohl das Buch schon über 200 Jahre alt ist. Ich denke, das ist die Stärke dieser Meisterwerke. Sie sind Meisterwerke, weil sie Fragen aufwerfen, die wir noch nicht vollständig beantwortet haben.
2: C'est encore un thème qu'on n'a pas fini d'explorer.
1: Quand vous avez lu la première fois le livre de Mary Shelley.
0: Als Sie das Buch von Mary Shelley zum ersten Mal gelesen haben, erinnern Sie sich daran, welches Bild Sie damals von dieser Kreatur vor Augen hatten?
1: De ce monstre, de cette créature.
2: Je l'ai lu jeune, je l'ai lu très jeune, j'avais à peu près une quinzaine d'années.
3: Ich habe das Buch gelesen, als ich sehr jung war, etwa 15 Jahre alt. Ich konnte als Jugendlicher natürlich nicht anders, als dieses Buch durch die Brille all der anderen Bücher zu lesen, die ich damals gelesen habe, also gotische, fantastische und Science-Fiction-Literatur. Und mein Bild war auch stark vom deutschen Expressionismus geprägt und natürlich auch von der Literatur von Edgar Allan Poe, H.P. Lovecraft oder Bram Stoker. Der Roman von Mary Shelley war für mich Genre-Literatur. Heute entdecke ich darin viel mehr Tiefe und ich konnte in meine Comic-Adaption sehr persönliche Elemente einbringen, die nicht unbedingt im Roman von Mary Shelley vorkommen. Das ist auch der eigentliche Vorteil einer Adaption. Man kann etwas Persönliches einbringen und genau das habe ich versucht.
2: C'est aussi le vrai avantage de l'adaptation, c'est qu'on peut y mettre du personnel et c'est ce que j'ai essayé de faire.
1: Et qu'est-ce que vous avez?
0: Was haben Sie neu hinzugefügt?
1: Personnel.
2: J'ai introduit un personnage féminin qui n'est pas dans le roman.
3: Ich habe eine Figur eingeführt, die im Roman so nicht vorkommt, eine junge Frau. Mit ihr konnte ich den Blick auf dieses Wesen ein wenig weiten. Im Roman kommt niemand dieser Kreatur zu Hilfe. In meinem Comic hingegen entdeckt die Kreatur die Sanftheit dieser jungen Frau. Er entdeckt eine Menschlichkeit, die er bisher nicht kannte. So konnte ich zeigen, dass das Monster in Wirklichkeit kein Monster ist, sondern ein Kind. Und diese junge Frau behandelt es wie ein Kind, um das sie sich kümmern muss. Natürlich wird diese Menschlichkeit der jungen Frau von den Menschen brutal zerstört werden. Und die Kreatur wird entdecken, dass neben der Gewalt seines Schöpfers die Menschen barbarisch sind. All das kommt im Roman eigentlich nicht vor. Der Mantel, den die junge Frau der Kreatur näht, steht für die Liebe, die sie ihm entgegenbringt. Dieser Mantel wird im ganzen Comic wichtig sein. Bis zur Schlussszene, in der das Geschöpf sich gegenüber seinem Schöpfer erhebt und sich um ihn kümmert. Und all das spielt sich im Roman so nicht ab.
2: Et tout ça, évidemment, dans le roman, ça se passe pas comme ça.
1: Oui, j'adore cette situation avec cette fille et avec le manteau.
0: Ja, ich liebe diese Szene mit dem Mädchen und dem Mantel, denn der Mantel besteht aus Patchwork. Er ist also wie die Kreatur aus vielen Teilen zusammengesetzt und in seiner Struktur hat er mich auch an Gemälde von Gustav Klimt erinnert und die Hände und Füße der Kreatur an Bilder von Egon Schiele. Sind das bewusste Anspielungen?
1: Ja, Egon Schiele. Ce sont des références conscientes que vous avez utilisées.
2: pas consciente. Disons que en premier lieu, quand j'ai pensé à ce manteau, pour moi,
3: nicht bewusst. Als ich mir diesen Mantel zum ersten Mal vorgestellt habe, war es Patchwork, eigentlich wie bei einem Harlekin. Das war die Idee dahinter. Als ich ihn dann zeichnete, hatte er natürlich eine gewisse Eleganz, die an Klimt erinnert. Aber ursprünglich war das nicht die Idee. Es ging mir darum, wie kleidet man ein Wesen, das 2,40 Meter groß ist. Und wie Sie sagen, die Kreatur besteht sozusagen aus menschlichen Fetzen und der Mantel besteht aus Stofffetzen. Mir ging es auch darum, eine Verbindung zu zeigen zwischen der Art, wie die Kreatur sich kleidet, und der Art, wie sie erschaffen wurde. Aber als ich dann später den Mantel koloriert habe, hat er stark an Klimt erinnert. Ich bin ein Bewunderer von Klimt. Meine Idee war aber auch, dem Mantel mit den großen Ärmeln einen etwas eleganten, leicht japanisch anmutenden Touch zu verleihen. Denn der Mantel hat ja auch etwas von einem Kimono. Aber später dachte ich schon, ja, stimmt, das sieht auch nach Klimt aus. Aber das war nicht die ursprüngliche Idee.
0: Sowohl der Mantel als auch die Kreatur sind in bunten Gouache-Farben gemalt, die leuchtend und kräftig sind. Welche Bedeutung steckt hinter diesen Farben?
1: Symbolique de ces couleurs.
3: Sie stehen für die Menschlichkeit. Der Mantel spiegelt wider, was die Kreatur ist, nämlich ein reines Wesen. Ein Wesen, das, wie ich bereits sagte, im Grunde ein Kind ist und dazu in der Lage ist, die Schönheit der Welt zu bestaunen. Ich wollte einen Mantel entwerfen, der zu ihm passt. Ich wollte das Monster nicht als monströs darstellen, wie in manchen Filmen oder Büchern, wo es fast wie ein Untoter wirkt, fast wie ein Zombie. Ich wollte dem Geschöpf einen Anflug von Schönheit verleihen. Denn dadurch wirkt die Ablehnung gegen ihn viel härter. Man lehnt den anderen nicht ab, nur weil er ein Monster ist, sondern weil er uns nicht gleicht. Die bloße Tatsache, anders zu sein, reicht aus, um abgelehnt zu werden.
0: Die Frage nach der Menschlichkeit steht ja im Mittelpunkt Ihres Comics und Sie haben es bereits angesprochen. Ich habe auch den Eindruck, dass diese Kreatur menschlicher ist als die Menschen selbst.
2: C'est là où évidemment que ce livre y a un écho avec mes précédents.
3: Hier gibt es natürlich eine Verbindung zwischen diesem Buch und meinen früheren Werken. Ich habe mich mit der Schachnovelle von Stefan Zweig beschäftigt und auch in meinem Comic Das Gewicht der Helden geht es um meine Großeltern, um Menschen, die Ausgrenzung und ideologische Brutalität erlebt haben. Die bloße Tatsache, anders zu sein, anders zu denken, reichte für manche schon aus, um sie vernichten zu wollen. So kam ich zu der jungen Frau in meiner Frankenstein-Adaption, die gelyncht und misshandelt wird. Sie steht auch für das, was in unserer Geschichte tatsächlich geschehen ist, wo manche Menschen ebenfalls schnell und willkürlich von Menschen verurteilt wurden, die glaubten, die Wahrheit zu kennen. Und ich habe den Eindruck, dass wir in einer Welt leben, in der bestimmte Ideen leider wieder auftauchen. Man sieht das in den Vereinigten Staaten. Dort ist man in der Lage, Menschen auf der Straße zu jagen. Die Fiktion verschmilzt mit der Realität. All das haben wir schon mal erlebt und es fällt uns immer noch sehr schwer, Unterschiede zu akzeptieren, andere Sichtweisen zu akzeptieren. In Frankenstein kommen diese Themen zusammen und am Ende ist es schwierig, zwischen Gut und Böse zu unterscheiden, denn auch die Kreatur tötet. Es ist eine Erzählung, die meiner Meinung nach viele Fragen aufwirft. Es gibt viele Grauzonen, es gibt nicht die eine Wahrheit.
1: Dans votre bande dessinée, ce sont les images qui racontent l'histoire.
0: Ihr Comic Frankenstein kommt ja mit sehr wenig Text aus. Sie erzählen die Geschichte fast nur über Bilder. Und trotzdem handelt es sich ja um eine Adaption des Romans von Mary Shelley. Welche Freiheit bietet Ihnen der Comic, dass Sie eben mit Bildern erzählen können und fast keinen Text benötigen?
1: Avec les images et que vous avez presque pas besoin de texte.
2: Alors, c'est vrai que la bande dessinée, c'est un médium extrêmement riche.
3: Der Comic ist ein äußerst facettenreiches Medium. Und je mehr ich damit arbeite, desto mehr stelle ich fest, dass er eine außergewöhnliche Art des Erzählens bietet. Er ähnelt weder Romanen noch dem Kino. Er hat eine ganz eigene Sprache. Das Buch von Mary Shelley ist außergewöhnlich und es braucht mich eigentlich gar nicht. Wenn ich mich entscheide, es zu adaptieren, dann tue ich das, weil ich die Möglichkeit habe, die Geschichte auf meine eigene Art und damit auch anders zu erzählen. Manchmal brauche ich den Text, manchmal nicht. Für mich dreht sich im Comic alles um die Emotionen und alles trägt zur Erzählung bei. Das kann ein Bildausschnitt sein, das kann eine Abfolge von Panels sein oder auch eine bestimmte Farbe, die ein Gefühl ausdrückt. Und natürlich erlaube ich mir auch grafische Freiheiten, die nur der Comic bieten kann. Zum Beispiel die junge Frau, die der Kreatur hilft. Sie ist stumm. Meine Idee dahinter war, ich erzähle die Geschichte aus der Perspektive dieses Wesens und dieses Wesen beherrscht die Sprache nicht. Also kann es nicht verstehen, was mit ihm geschieht. Daher muss diese Szene stumm sein. Indem ich auf Text verzichte, verleihe ich der Szene eine eigene Bedeutung. Ich verwende also Worte erst dann, wenn ich keine anderen Mittel habe. Und ich hoffe natürlich, dass die Leser in jedes Bild eintauchen. Gerade wenn kein Text vorhanden ist, hoffe ich, dass der Leser im Bild verweilt und versucht, die Emotion zu spüren. So liest man Mary Shelleys Roman auf eine andere Art. Im Comic gibt es eben Passagen, in denen die Farbe mehr erzählt als die Figuren. All das versuche ich zu nutzen, alle Möglichkeiten, die mir der Comic bietet.
2: Toutes les possibilités que m'offre la bande dessinée.
0: Der Comic-Künstler David Sala. Ich habe mit ihm über seinen Comic Frankenstein gesprochen. Der sehr schön gestaltete Band ist bei Bahoe Books erschienen und Katharina Kral hat ihn aus dem Französischen übersetzt.

0: Vor 10 Jahren wurde die damals 26 Jahre junge Emma Klein mit ihrem Roman The Girls weltberühmt. Eine Erzählung über eine 14-Jährige, die sich in Kalifornien einer Kommune anschließt. Ein Buch, das mit dem Mythos der mörderischen Manson-Familie spielt. Nicht weniger existenziell geht es in ihrem neuen Roman zu. Der heißt In die Schweiz. Emma Klein erzählt darin von einem wohlhabenden Mann Mitte 70, der an Demenz erkrankt ist und in der Schweiz assistierten Suizid begehen will. Es ist von Anfang an klar, dieser Suizid wird stattfinden. Das Interessante an dem Buch ist, wie Emma Klein vom Verschwinden des Gedächtnisses und vom Verschwinden von dieser Welt erzählt, meint Sonja Hartl, die für uns das Buch gelesen hat.
1: In 5 Tagen wird David Hastings sterben. Dann wird er in der Schweiz einen vorbereiteten Medikamentencocktail nehmen, der ihn tötet. Assistierter Suizid. Die Formalitäten sind geregelt, nur ein letzter Check wartet noch.
2: Besser jetzt abtreten, wo die Welt noch Elemente von Verständlichkeit enthielt. Bald würde sie gänzlich fremd sein, jemandem wie ihm überhaupt keinen Halt mehr bieten.
1: David Hastings hat Alzheimer. Er fürchtet die Veränderungen, die ihm bevorstehen und will deshalb sterben, solange er diese Entscheidung noch treffen kann. Der Mitte-70-Jährige steht im Zentrum von Emma Kleins Roman In die Schweiz. Eine Figur, die man kennt aus der US-amerikanischen Literatur. Weiß, wohlhabend, geschieden, kultiviert. Ein Mann, der tat, was getan werden musste, sich in seine Arbeit im Finanzwesen geflüchtet und die gesellschaftlichen Erwartungen erfüllt hat. Nun hat er sein Sterben geplant. Mit 2 Zwischenstationen, bei seiner Tochter in London und einem Schulfreund in Frankreich, reist er nach Zürich. Diese Reise gibt diesem faszinierenden Roman den äußeren Rahmen. Auch das ein vertrautes Erzählmuster. Davids Demenz jedoch erschüttert alles Vertraute. Sie verändert das Erzählte und das Erzählen. Das zeigt sich am deutlichsten in der Erzählperspektive. Wie in ihren vorherigen Romanen erzählt die 1989 geborene Emma Klein auch hier Personal. Sehr nah bei David, aber doch mit etwas Abstand zu ihm. Und sie spielt die Stärken dieser Erzählweise gekonnt aus. Wichtig ist allein, was für David wichtig ist. So braucht er zwar seinen Assistenten Cody dafür, dass die Planung funktioniert und er sein Ziel erreicht. Als Figur aber bleibt Cody schemenhaft. Vielmehr führt dieser Roman in die eigene Welt eines Demenzkranken. Lange konnte David den Schein des Gesundseins aufrechterhalten, durch Umwege, Ausflüchte, die er sich zurechtgelegt hat, lächeln, über Dinge im Raum sprechen, wenn man nicht weiß, wo man eigentlich ist. Doch zunehmend verliert er diese Fähigkeit, klammert sich an sein Notizbuch, in dem er, möglicherweise, alles Wichtige notiert. In kurzen, aber niemals verwirrenden Absätzen springen Davids Gedanken zwischen der Gegenwart, fragmentarischen Erinnerungen, wiederkehrenden Gedanken, Orientierungsversuchen, Zitaten aus Liedern, Texten.
2: Verwirrt. Das war die Sorte von altmodischem Euphemismus. Für das Stottern in Davids Verstand, diese Zufallswiedergabe anderer verschwundener Dinge, Bilder, Fakten, Namen, bedeutsame und unbedeutende Zeitabschnitte. The Quick Brown Fox. Ich werde alt, Mr. Bones. Ha, ha.
1: Mit fast schon beängstigender, hypnotischer Ruhe erzählt Klein, wie Davids Demenz sein Bewusstsein, seine Wahrnehmung zersplittert. Dabei korrespondiert dieser Erzählstil mit Davids einst kontrollierter Persönlichkeit. Doch nun entstehen immer mehr Risse, mehr Splitter. David zieht sich stärker in sich selbst zurück, verliert die Bindung zur restlichen Welt. Das ist teils friedlich, teils bitter humorvoll, vor allem wenn David Gegenstände oder Worte missversteht. Das deutsche Wort Ausfahrt klingt für ihn wie Assfahrt, also Englisch für Arschwurz. Aber Emma Klein spart auch Davids Verzweiflung, seine zunehmende Aggressivität und die körperlichen Veränderungen nicht aus.
2: Aber das Leben, das dieses Hotelzimmer umfasste, umfasste auch die an seinen Oberschenkeln getrocknete Scheiße und das eine Mal, als er sich allein und von der hochstehenden Sonne wie betäubt auf einem Parkplatz wiedergefunden hatte. Und den Umstand, einen Umstand, den er nie aus dem Gedächtnis verlor, dass er eines Tages aufhören würde zu schlucken. Der Körper würde sich weigern.
1: Dieses innere Zersplittern kontrastiert Emma Klein mit Episoden, in denen David auf seiner Reise auf die Gegenwart der anderen trifft. Das Zusammentreffen mit seiner Tochter Rebecca in dem exklusiven englischen Club, in dem er sich zwar bemüht, dass sie nichts merkt, seine Gedanken aber abschweifen.
2: Warum ich? Warum nicht ich? So gingen manche Leute mit schlechten Nachrichten um. Akzeptieren, dass man eben doch nichts Besonderes war. Rebecca hatte das noch nicht gelernt. Er in gewisser Weise schon. Der Fluch hatte ihn ereilt. Es war zu spät. Die Vitamine blieben in der Schublade. Er ließ sein Gehirn bei Wörtern abschalten, ohne zu versuchen, sie aufzuspüren. The Quick Brown Fox, the Lazy Dog, the Lazy... Wie nannte man sie doch gleich? Die kleinen Halbgardinen an den Fenstern?
1: Oder eine leider unnötige Episode in einer Hotelbar, in der David auf eine Frau, vermutlich eine Prostituierte, trifft. Hier wiederholt Emma Klein nur, was längst klar ist, dass David nur noch die Versöhnung mit seinem Schulfreund begehrt, sonst nichts und niemanden. Dieses Gespräch mit dem Schulfreund läutet das starke Ende des Romans ein. Hier zeigt sich noch einmal, wie viel emotionale Kraft in Emma Kleins präzise distanziertem Stil stecken kann. Es gibt keine tränenreiche Vergebung, kein Abschied, kein kitschiges Lebewohl. Nur zwei alte Männer, die sich nichts zu sagen haben. Emma Kleins trotz einiger Längen beeindruckender und berührender Roman In die Schweiz handelt nicht von dem Für und Wider von Sterbehilfe. Für David steht der Entschluss fest. Als er am letzten Tag das Gift nimmt, das ihn töten wird, ändert sich für einige Absätze die Perspektive des Erzählens. Aus dem Er wird ein Du. Und in diesen Absätzen steckt letztlich die Essenz von Davids Leben, von den kleinen Momenten, die wirklich zählen. Es sind andere, als man glauben mag. Denn letztlich erzählt In die Schweiz auch davon, dass niemand ein anderes oder gar sein eigenes Leben jemals vollständig verstehen wird.
0: Eine bittere Wahrheit. Sonja Hartl über den neuen Roman von Emma Klein. In die Schweiz ist bei Hansa erschienen. Aus dem Englischen hat ihn Nikolaus Stingel übersetzt. Und das Buch steht auch auf der Longlist für den Booker Prize. Und hier in SWR Kultur geht es weiter mit preisverdächtigen Büchern. Geistreich und herrlich grotesk ist der Debütroman von Valeria Gordejew, mit dem sie für den Deutschen Buchpreis nominiert ist. Geistreich in seiner Musik auch Kamasi Washington mit Final Thought.

0: 640 Seiten können ganz schön lang sein, aber manchmal, da gibt es den wunderbaren Fall, dass man nach 640 Seiten traurig ist, dass ein Buch schon, ja jetzt schon zu Ende ist. Die Zikade entschlüpft ihrer goldglänzenden Hülle von Valeria Gordejew könnte genauso ein wunderbarer Fall sein. Unsere Rezensentin Silke Arning ist jedenfalls begeistert von dem Buch. Es wurde auch mit Spannung erwartet, denn Gordejew hat einen Auszug daraus vor 3 Jahren beim Ingeborg-Bachmann-Preis in Klagenfurt gelesen und damit auch gewonnen. Jetzt ist die in Tübingen geborene Autorin für den Deutschen Buchpreis nominiert. In diesem dicken Buch mit dem langen Titel geht es um eine absurde und sich überschlagende Geschichte zwischen Kiew, Berlin und Moskau.
1: Ich bin dann mal weg, könnte man den Titel dieses Romans deuten. Den Satz, die Zikade entschlüpft ihrer goldglänzenden Hülle, hat Valeria Gordejew einer Sammlung chinesischer Weisheiten entlehnt, den 36 Stragemen, Strategien, wie man sich in Konflikt- und Krisensituationen verhalten kann. Zum Beispiel, indem man eben den schillernden Panzer abwirft und sich still und heimlich aus dem Staub macht. Man kann den Titel aber auch anders lesen, als Verwandlungszauber. Das Insekt durchbricht sein Außenskelett und wird in einem anderen Körper neu geboren. Schon mit dieser Eröffnung ist klar, wir sind mit diesem Roman im Hier und Jetzt. Vor dem Hintergrund naher und ferner Kriegsbedrohungen beschäftigen Valeria Gordejew vor allem 2 Beobachtungen.
2: Das finde ich auch interessant, dass es Leute gibt, die ihre Lebenszeit tatsächlich als die Zeit begreifen, in der sie aktiv daran mitarbeiten können, dass ihr Leben eventuell nicht so schnell endet oder nicht endet. Das ist ja auch so ein Gegenpol zu dieser anderen starken Einflussgröße, die mit diesen aufkommenden faschistoiden Tendenzen überall zu spüren ist, diese Todesnähe, die damit ja immer einhergeht. Und das war die Triebkraft, die mich bei diesem Buch interessiert hat.
1: Tod und Leben sind die beiden Pole, um die Valeria Gordejew eine wahrlich große und originelle Geschichte gestrickt hat. Eigentlich sind es 2 entgegengesetzt laufende Handlungen, die mit dem Geschwisterpaar Lada und Konstantin verbunden sind. Lada wohnt in Berlin und hat damit zu kämpfen, dass ihr Haus Luxus saniert, ihr Alltag gezielt durch Zementfräsen, Löcher in Wänden und Böden und nicht abgeholtem Müll sabotiert wird.
3: Ihr fiel ein, einmal gelesen zu haben, viele Stewardessen seien im Grunde genommen obdachlos, weil es sich durch das ständige Unterwegssein wohl nicht lohnen würde, irgendwo fest zur Miete zu wohnen. Im selben Artikel hatte sie gelesen, dass das Trinkwasser, mit dem der Kaffee an Bord zubereitet wurde, häufig mit Keimen belastet sei. Wahrscheinlich hatte ihr Bruder Lada den Artikel weitergeleitet, um sie vor den Bakterien zu warnen. In seinem Kriegsverbrecherland hockend, ihr Bruder, mit dem sie im Streit lag.
1: Denn Konstantin arbeitet in Moskau in einem geheimen Forschungslabor unter dem Kreml daran, den Leichnam Lenins für die Ewigkeit zu präparieren. Das unterirdische Institut gleicht einem eigentümlichen Totenreich, in dem sich Schränke, Vitrinen, Truhen meterhoch türmen und wo ganze Galerien an Kühlschränken mysteriöse Gefäße mit trüben Flüssigkeiten und Pilzkulturen beherbergen. Für seinen Patenonkel Boris Bogdanow, der ganz versessen auf alle Studien über das Altern, Nichtaltern und die Unsterblichkeit ist, lässt Konstantin immer mal wieder ein paar Dinge aus dem Forschungslabor mitgehen. Ohne davon zu wissen, lässt sich Lada von demselben Onkel für einen Kurierdienst einspannen. Mit einem Bus fährt sie nach Kiew, um dort ein zweifelhaftes Päckchen für Boris abzuholen. Unterwegs erfährt sie von einem Mitreisenden, von einer Studie mit Medikamenten zur Lebensverlängerung, für die noch weibliche Probanden gesucht werden. Ein verlockendes Angebot. Die Bezahlung ist super und Lada kann dadurch ein paar Tage ihrer schrecklichen Wohnungssituation daheim entfliehen. Valeria Gordejew erzählt ihre Geschichte in vielen einzelnen Episoden, in denen sich noch so einige andere Figuren und Stimmen zu Wort melden.
2: Weil für mich die Frage, wie man diese Gegenwart verhandeln kann, so wichtig war, dass das auch gar nicht anders geht als über das Zulassen verschiedener Stimmen und Perspektiven. Es ist ja auch so, dass diese Solo-Perspektive der eigenen Blase das einfach nicht abbildet. Dass ich wirklich auch zugrunde gehe, wenn ich immer nur in dieser Enge meiner eigenen Perspektive bleiben muss.
1: In einer kühnen Dramaturgie entwickelt Valeria Gordejew eine rasante Szenenabfolge, die wie ein Rädchen ins andere greift, die Figuren in einen Dialog bringt, obwohl sie, wie die beiden Geschwister, gar nicht miteinander reden. Lada und Konstantin sind zweisprachig, russisch, deutsch aufgewachsen, entfernen sich sprachlich aber voneinander, weil die eine vor allem deutsch, der andere hauptsächlich russisch spricht. Sogar im Text macht die Autorin diese instabile sprachliche Gemeinsamkeit sichtbar, indem sie stellenweise deutsche Wörter in kyrillischen Buchstaben schreibt. Vor allem aber schüttet sie ein Füllhorn grotesker Geschichten aus. So verschwindet der russische Staatspräsident auf ungeklärte Art und Weise. Sein Nachfolger wird ein 12-jähriger Artist und Unterhaltungskünstler, der bei einem Friedensgipfel in Mexico City jedoch ein irritierendes Verhalten an den Tag legt. Und schon schießen die Spekulationen ins Kraut.
4: In der Diskussionssendung Auf den Punkt brachte der bekannte Sachbuchautor Nikita Orlov eine aufsehenerregende These ein. So habe er Anhaltspunkte gefunden, die nahelegten, der Staatschef Arkadi könne eine Wiedergeburt aus dem Hause Romanow sein.
1: In dem Moskauer Forschungslabor kämpfen Konstantin und seine recht betagten Kolleginnen und Kollegen währenddessen gegen mysteriöse rote Flecken, die sich immer wieder auf Lenins Leichnam zeigen. In der Not suchen sie Hilfe bei der christlichen Konkurrenz bei einem Blutwunderspezialisten aus Bolivien. Immer wieder meldet sich die Pilzberatungsstelle auch der Mykologischen Gesellschaft zu Wort, in der Laders Mutter arbeitet. Dazwischen eingestreut Nachrichtenmeldungen, Fernsehberichte, Prüfungen und Stellungnahmen, Lexikonartikel, Rezensionen, Interviews. Ein Feuerwerk, das bewusst überfordert, das auf die allgegenwärtige Orientierungslosigkeit verweist, die viele Menschen heute empfinden. Und wie zur Entspannung ziehen sich kleine Zeichnungen oder auch Cartoons als zusätzliche Erzählebene durch das ganze Buch, die das Geschehen illustrieren, kommentieren oder zeigen, was die Figur gerade denken mag.
2: Also ich mag das ja selber, wenn ich in Büchern das Gefühl habe, da wirklich mit im Kopf einer Person zu sein. Und es gibt ja den Text und dann gibt es das, was man sich vorstellt. Da passiert ja eigentlich die Literatur. Und es gibt ein paar Stellen, da habe ich die Hoffnung, dass das gelungen ist, dass man über die Visualisierung einer Idee vielleicht sowas tatsächlich telepathisch übermitteln kann, dass da ein Bild konkret wird.
1: Mit ihrem Roman ist Valeria Gordejew ein wahrhaft großer Wurf gelungen. Unterhaltsam, geistreich. Alles ergibt am Ende auf magische Art und Weise einen tieferen Sinn. Denn in den grotesken Überzeichnungen spiegelt sich eine Gesellschaft wider, die mit Machbarkeitsfantasien und modernen Heilsversprechern nur zu gern selbst dem Extremen verfällt. Die Realität ist vielleicht noch absurder.
0: Also völlig zu Recht auf der Longlist für den Deutschen Buchpreis der Debütroman von Valeria Gordejew. Die Zikade entschlüpft ihrer goldglänzenden Hülle ist im S. Fischer Verlag erschienen. Der Deutsche Buchpreis wird dann am 5. Oktober zum Auftakt der Buchmesse in Frankfurt verliehen. Davor aber gibt es erstmal eine Shortlist. Die wird nächsten Dienstag veröffentlicht.

Und das war das SWR Kultur Lesenswert Magazin an diesem Sonntag. Sie finden das Gespräch mit Don Pablo Mulemba und dem französischen Comiczeichner David Sala sowie alle anderen Themen unserer Sendung zum nochmal hören in ARD Sounds und auf swrkultur.de. Um die Technik kümmerte sich John Kohl. Und zum Schluss der Sendung hören wir noch einen der bekanntesten Titel von Kamasi Washington. Er, virtuos am Tenorsaxophon, begleitet von seiner Band und der Sängerin Patrice Quinn. The Rhythm Changes. Ich bin Christine Hartauer und für heute sage ich Tschüss. 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
2: Mit Marion Theis und wir schauen heute in das Herz von Deutschland nach Sachsen-Anhalt. Dort haben die Menschen einen neuen Landtag gewählt. Bisher regiert dort ein CDU-SPD-FDP-Bündnis unter CDU-Führung. Doch die AfD, die neuen Rechten mit engen Verbindungen zu Rechtsextremen und Neonazis, die sind angetreten, um die Macht zu übernehmen. Seit wenigen Sekunden sind die Wahllokale geschlossen und die erste Prognose ist da. André Damm in Magdeburg, wie sehen die Zahlen aus?
3: Ja, die AfD ist mit Abstand die stärkste Kraft bei diesen Landtagswahlen in Sachsen-Anhalt geworden. Die Partei erreichte 44,5%. Vergleicht man das mit den Zahlen zur Landtagswahl 2021, hat sie sich mehr als verdoppelt. Dann gibt es einen riesigen Abstand zur CDU. Die liegt bei 18,5%, hat sich im Vergleich zur Landtagswahl 21 halbiert. Die Linken sind die drittstärkste Kraft aktuell mit 9,5%. Darauf folgen die Grünen. Auch sie wären Stand dieser Prognose jetzt im Landtag vertreten mit 9%. Die SPD, die einstige Volkspartei, kommt auf 8% in Sachsen-Anhalt. Und die BSW kann sich auch noch Chancen ausrechnen, liegt bei 5%. Ausgeschieden, nicht mehr vertreten wäre zum aktuellen Stand die FDP.
2: Historisch ist das der höchste Zuwachs, den eine Partei in einem Parlament in Deutschland jemals hatte, wenn wir da auf die AfD gucken. Wenn sich die Zahlen so verfestigen, welche Möglichkeiten hat die AfD im Land künftig mitzuregieren?
3: Die AfD hat tatsächlich, und das hatten viele nicht erwartet, Chancen, die Regierung zu übernehmen, die Regierung zu stellen. Und zwar gibt es zwei Möglichkeiten, die sich derzeit abzeichnen. Die wahrscheinlichste ist eine Tolerierung durch die BSW oder eine Kooperation mit der BSW. Das wäre eine Möglichkeit, aber auch eine gemeinsame Regierung mit der CDU, was natürlich von der CDU ausgeschlossen wird bis dahin. Ansonsten gibt es nur noch eine Möglichkeit einer großen Regierung der demokratischen Parteien. Das wären CDU, Linke, SPD, Grüne und BSW. Die hätten auch gemeinsam die absolute Mehrheit.
2: Das würde dann funktionieren, wenn überhaupt, unter dem bisher amtierenden Ministerpräsidenten Sven Schulze und seiner CDU. Vielleicht können Sie noch mal erklären von seiner Seite, was bedeutet das für die CDU und ihre möglichen Partner?
3: Also für die CDU und für alle demokratischen Parteien wird das sehr schwierig, in Sachsen-Anhalt überhaupt eine vernünftige Regierung zu bilden. Weil wir müssen uns vorstellen, der klare Wahlsieger ist die AfD. Mit ihr will eigentlich niemand koalieren. Das ist der Fakt, der sich vor der Wahl abgezeichnet hat. Es gibt da ganz klare Aussagen von den Parteien. Und nun kann sich auch niemand so richtig vorstellen, wie die CDU mit nicht einmal 20% regieren soll, den Regierungschef stellen soll, den Ministerpräsidenten. Also da braucht man wirklich in Sachsen-Anhalt sehr viel Fantasie. Und es gibt auch politische Beobachter, die sagen, wenn das Ergebnis so bleibt, und wir müssen das noch unter Vorsicht, also ist noch mit Vorsicht zu genießen,
2: ist
3: das Ergebnis.
2: Prognose, ne?
3: Es ist eine Prognose und die Briefwahlstimmen sind noch nicht ausgezählt. Die könnten noch das Züngeln an der Waage sein, denn jeder Dritte in Sachsen-Anhalt, fast jeder Dritte, hat per Post, also mit dem Brief, abgestimmt. So, aber für Ministerpräsident Schulze wird das tatsächlich sehr schwer, hier eine Regierung zu stellen. Und da braucht man sehr viel Fantasie hier in Sachsen-Anhalt.
2: Rund 44,5% laut Prognose für die AfD. Wie erklären Sie sich als Journalist und Einwohner von Sachsen-Anhalt, dass so viele Mitbürger und Mitbürgerinnen sich entscheiden, Ulrich Siegmund und seiner Partei ihre Stimme zu geben, einer Partei, die an Schulen Wachleute mit Tränengas patrouillieren lassen will, die Aufklärung über Demokratieförderprogramme untersagen will, die autoritär regieren will, wenn sie die Chance dazu kriegt?
3: Ja, das einzuordnen ist tatsächlich schwierig, wie das so gekommen ist in Sachsen-Anhalt, aber es kam nicht von heute auf morgen. Wir müssen mal zurückgucken, die AfD hat seit vielen Jahren hier stabile Werte um 20-30%. Dann hieß es immer, ja, die Partei, die ist ausgereizt, da kommt nicht mehr viel dazu. Aber wir als Journalisten haben früher schon immer gesagt, wenn mal ein Spitzenkandidat kommt, der vermittelbar ist, der jung ist, dynamisch und Ideen hat, dann kann er schon ganz anders aussehen, der diese Partei zieht. So, und das ist mit Ulrich Siegmund passiert. Das ist ein 35-jähriger Mann, der reden kann, der sich verkaufen kann. Er war auch, ist ja eigentlich auch Verkäufer gewesen. Und der hat eine Vision aufgestellt. Wir machen alles anders. Wir ändern dieses Land. Wir bringen endlich Reformen. Und das müssen sich natürlich auch die etablierten Parteien ankreiden lassen in Sachsen-Anhalt, dass viel Stillstand war, dass nicht viel passiert ist. Und da haben sich die Leute dafür entschieden, dass sie gesagt haben, ja, wir wollen eine Änderung, obwohl eben viele Probleme auch nicht in Sachsen-Anhalt hausgemacht waren.
2: Zahlen und Einschätzungen von André Damm live aus Magdeburg. Und das ist heute sonst noch in der Welt passiert. Die Nachrichten mit Sophia Flesch-Baldin.
4: In Kiew laufen die Beratungen des ukrainischen Präsidenten Selenskyj mit den US-Gesandten Kushner und Witkoff. Die beiden präsentieren Vorschläge für ein Ende des Ukraine-Kriegs. Gestern hatten sie schon mit dem russischen Präsidenten Putin darüber gesprochen. Inhalte sind bisher keine bekannt. Selenskyj hat inzwischen bestätigt, dass auch nationale Sicherheitsberater mehrerer europäischer Länder in Kiew sind. Es werde mehrere Gesprächsrunden geben. Vorher war davon die Rede, dass unter anderem ein Vertreter Deutschlands vor Ort ist. Die Bundesregierung hat sich noch nicht dazu geäußert. Im Hambacher Forst in Nordrhein-Westfalen läuft ein Großeinsatz der Polizei wegen der Sabotageakte am Stromnetz in mehreren Bundesländern. Offenbar vermutet die Polizei dort den 48-jährigen Verdächtigen aus dem Ruhrgebiet, von dem es Bekennerschreiben gibt. Er soll auf einem schwarzen Fahrrad auf der Flucht sein. In der Fußball-Bundesliga hat Mainz 05 auswärts gegen den Hamburger SV mit 5:0 gewonnen. Die Mainzer klettern damit vorübergehend auf den 4. Platz in der Tabelle. Die Hamburger rutschen auf den letzten Tabellenplatz ab. Im 2. Sonntagsspiel trifft Eintracht Frankfurt auf den FC Augsburg. Formel-1-Fahrer Kimi Antonelli hat den Großen Preis von Italien gewonnen. Der WM-Führende im Mercedes setzte sich in Monza vor George Russell im 2. Silberpfeil durch. Dritter wurde Max Verstappen im Red Bull. SWR Nachrichten, Redaktion Patricia Wern. Das Wetter für Baden-Württemberg und Rheinland-Pfalz. Bis zum Abend gibt es vor allem in Rheinland-Pfalz immer wieder Wolken. Die Nacht ist anfangs klar, später ziehen Wolken auf. Die Tiefstwerte liegen zwischen 17 und 9 Grad. Morgen gibt es dichte Wolken und sehr vereinzelt Schauer. Gelegentlich scheint die Sonne und es wird schwül. Die Temperaturen steigen auf 26 bis 33 Grad. 18:07 Uhr.
2: 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In Sachsen-Anhalt ist die als rechtsextrem eingestufte AfD angetreten, um zu regieren und um das freiheitlich-demokratische System nach ihrem Geschmack umzubauen. Und 44,5% der Wählerschaft unterstützt sie, laut Prognose. Was treibt die Bürgerinnen und Bürger im Land um? Wie geht es ihnen und worauf hoffen sie? Mein Kollege Norbert Kunze hat in den letzten Wahlkampftagen Stimmen und Stimmungen eingefangen.
5: Ja, also ich kann schon verstehen, dass viele Angst haben.
6: Marie Landsberg aus Ahrensee in der Altmark. Was sie anspricht, sind die Befürchtungen vieler Menschen in Sachsen-Anhalt vor einer möglichen Regierungsmehrheit der AfD. Sie selbst sieht es etwas anders.
5: Ich denke schon, dass die AfD was verändern kann. Ich sage nicht, dass alles gut ist, was sie sagen, aber ich denke schon, dass da einige Punkte bei sind, die was ändern würden.
6: Und Maries Vater Alfred stimmt ihr zu, nennt Gründe.
7: Weil viele, viele Menschen haben ganz einfach die Nase voll. So, und man sucht dann eben nach Alternativen.
6: Die Faktredaktion des Mitteldeutschen Rundfunks war in der Altmark unterwegs bei den Tankstellenbesitzern Landsberg, der Kunstaktivistin Anne und dem Landwirt Köpke.
8: Wenn ich das jetzt auf die Landwirtschaft beziehe, stehen wir hier vor großen Herausforderungen. Also nicht nur wir in der Region hier, sondern allgemein betrachtet in Deutschland. Wir produzieren Lebensmittel auf so, so hohem Standard und dürfen uns dann aber trotzdem alltäglich mit den Weltlagen und Weltpreisen vergleichen.
6: Unzufriedenheit herrscht vor, eine gewisse Sehnsucht nach Veränderung, wobei eigentlich Verbesserung gemeint ist. Nur wie diese Veränderung aussehen könnte, kann niemand konkret sagen. Einig ist man sich nur in der Zustandsbeschreibung.
9: Man fühlt sich dadurch definitiv alleingelassen.
5: Das macht einen wütend.
9: Missverstanden, gar nicht verstanden.
10: Es ist komplex.
9: Es wird immer gesprochen über Wiedervereinigung. Es war keine Wiedervereinigung, es war einfach eine Anschluss, eine feindliche Übernahme, wenn du willst.
10: Das dauert alles zu lange. Was soll denn das, dass wir in 10 Jahren

0: rücken dann näher zusammen. Also wir wissen gar nicht.
1: Ob es besser wird, weiß keiner. Aber die Menschen wollen erstmal nicht, dass es so weitergeht.
2: Es wird nicht so weitergehen wie bisher in Sachsen-Anhalt. Dort hat die AfD heute ihre erste Landtagswahl gewonnen. Bei den AfD-Lern, von denen viele Verbindungen in die rechtsextreme und Neonazi-Szene pflegen, dürfte das gut angekommen sein. Sebastian Hesse ist bei der Wahlparty der AfD und beschreibt für uns die Stimmung dort.
3: Ja, hier im Alten Theater in Magdeburg, da feiern Sieger. Das ZDF wird auf eine große Bühne projiziert. Und als das Ergebnis der CDU als erstes kam, mit 18,5% laut ZDF-Prognose, da war der Jubel gigantisch hier im Saal. Man ahnte, das geht sicherlich da in eine Richtung, dass die AfD zulegen könnte gegenüber den Umfragen. Und so kam es denn ja auch. Dieses Ergebnis ist ein absolutes Traumergebnis für die Partei. Sie feiert sich selber. Hier kann es ein bisschen auch noch gar nicht fassen. Viele Männer sind im Anzug gekommen, also der Coach-Dress fürs Anziehen ist relativ formell und alle sind darauf eingerichtet, eine lange, lange fröhliche Wahlparty zu haben, denn das ist klar, die AfD hat diese Landtagswahl gewonnen.
2: Der CDU-Ministerpräsident Sven Schulze ist gerade mal ein halbes Jahr im Amt und es ist fraglich, ob und wie er weiter regieren kann. Von der CDU-Wahlparty berichtet Katja Lunjak für uns.
4: Nach dieser Prognose tatsächlich stille und bedrückte Gesichter. Das hatte so, glaube ich, keiner erwartet. Und jetzt müssen alle das erstmal verarbeiten, darüber nachdenken. Ich kann eigentlich wirklich nicht viel mehr sagen, weil wenn ich hier in diese Gesichter schaue, dann sehe ich so eine Mischung aus Ungläubigkeit und Schrecken. Und ich kann mir vorstellen, dass wenn ich hier die ersten Leute befrage, da wird doch erstmal Sprachlosigkeit vorherrschen. Das ist wirklich keine schöne Situation für die, die hier eigentlich kämpfen wollten, die hier eigentlich ihren Status als Regierungschef, als Regierungspartei verteidigen wollten. Wir werden sehen, wie es weitergeht.
2: Und wir schauen zur SPD in Sachsen-Anhalt und zur Stimmung der Wahlparty dort. Marcel Roth berichtet.
5: Großes Erschrecken tatsächlich hier bei der SPD, bei den Ergebnissen der CDU und der AfD. Beim eigenen Ergebnis gab es großen Applaus, noch größeren nach meinem Eindruck Applaus gab es für die Grünen und für das Ergebnis der BSW unter 5%. Wir schauen hier das ZDF auf einem großen Bildschirm von einer kleinen Bühne. SPD-Politik, soziale Politik für Sachsen-Anhalt steht auf der Bühne. Ansonsten ist das Ambiente hier eigentlich total zauberhaft im Elbauenpark. Das ist eine schöne Location mit pastellfarbenen Blüten überall. Man schaut direkt auf einen See. Eigentlich eine sehr schöne Location, aber eben ein großes Erschrecken.
2: Die Linke hat in Sachsen-Anhalt 9,5% der Stimmen geholt. Im Vergleich zur AfD ist ihr Gewicht gering. Sören Thümler hat sich bei der Wahlparty der Linkspartei umgesehen und umgehört.
6: Ja, hier in der Feuerwache in Magdeburg Süden bei der Wahlparty, die Partei Die Linke, waren die Reaktionen bei der Prognose gekennzeichnet von Entsetzen und Fassungslosigkeit. Entsetzen über das Ergebnis der AfD und natürlich auch Fassungslosigkeit über die eigenen Wahlergebnisse von knapp bis jetzt unter 10%. Vor Ort sind hier ca. 150 Unterstützerinnen und Unterstützer der Partei. Vor der Feuerwache hat die Linksjugend ihr eigenes kleines Straßenfest organisiert. Auch hier begleiten knapp 100 vorwiegend junge Menschen den Wahlabend. Vor Ort ist auch die Bundesvorsitzende Ines Schwertner, die hier gleich, glaube ich, auf die Bühne gehen wird. Und schon im Vorfeld war die Ungewissheit und Anspannung zu spüren. Eine Vorhersage traute sich hier niemand und das ist ja jetzt auch bestätigt worden. Jetzt laufen hier die ersten Gespräche, Fassungslosigkeit in den Gesichtern. Von Stimmung kann hier keine Rede mehr sein.
2: Die Grünen haben es überraschend deutlich wohl in den Landtag von Sachsen-Anhalt geschafft mit 9% laut Prognose. Bernd Volker Brahms über die Stimmung bei der Wahlparty.
7: Es war mucksmäuschenstill, als die ersten Ergebnisse von der AfD und von der CDU hier bekannt gegeben wurden auf der großen Leinwand hier in der Festung Mark. Aber dann, als das Ergebnis der Grünen kam mit den 9%, da brandete ja riesiger Applaus auf. Und ich glaube, mit diesem starken Ergebnis haben hier die wenigsten gerechnet. Aber die Zweitstimmenkampagne, die jetzt in den letzten 2-3 Wochen hier noch gefahren wurde, die hat anscheinend doch ganz gut verfangen. Hier sind auch der Vorsitzende der Partei, der Co-Vorsitzende Felix Banatschak und auch die Susanne Sibora-Seitlitz, die hier die ganze Kampagne gefahren hat, die ist auch jetzt schon dabei und wird hier auch gefeiert. Im Vorfeld wurden auch schon die ganzen Wahlhelfer gefeiert, die hier jetzt tatsächlich auch aus anderen Bundesländern sehr, sehr stark mit involviert gewesen sind. Also man hat hier sehr stark mobilisiert und feiert jetzt.
2: Die AfD hat ihren Wahlkampf mit Brand

0: Bratwurst gemacht mit einem lächelnden Gesicht und viel Schulterklopfen und hat Erfolg gehabt. Aber natürlich, es geht hier um knallharte Politik. Politik ist auch das Hauptgeschäft von Uwe Waagschal, Politikwissenschaftler an der Universität Freiburg und bei mir im Studio. Um die Wahlergebnisse von Sachsen-Anhalt einzuordnen, Herr Waagschal. Das Ergebnis ist jetzt selbst für Sie als hartgesottenen und langjährigen Politikwissenschaftler überraschend, nehme ich an, oder?
1: Ja, da steckt so viel drin in diesem Ergebnis. Es ist also fast unglaublich. Ein Versagen der Wahlprognosen sozusagen. Wir haben ja völlig andere Daten am Freitag bekommen. Das mit der AfD 44,5%, auch erstmals die AfD stärkste Partei ist historisch, der Zuwachs ist historisch. Wir sehen, dass die Grünen offensichtlich mit einer Leihstimmenkampagne sehr gut im Parlament gekommen ist. Das hat man auch nicht vorhergesagt. Robert Habeck hat ja auch nochmal dort Wahlkampf gemacht. Wir sehen aber auch, dass die Regierungsbildung äußerst schwierig wird. Also ich sehe jetzt nicht, dass wir hier eine Fünf-Parteien-Koalition hinbekommen, wie der Journalist gesagt hat. Das BSW hat gesagt, unser oberstes Ziel ist es, den CDU-Ministerpräsidenten abzuwählen. Da wird es keine Koalition geben, zumal auch mit den Linken nicht die besten Verhältnisse bestehen. Und die CDU hat selber auch einen Brandmauerbeschluss gegenüber den Linken. Also eine Mehrparteienkoalition aus fünf Parteien, glaube ich überhaupt nicht, was der Journalist gerade vorhin gesagt hat. Es kann bestenfalls eine Minderheitsregierung geben, der geführt von der CDU, aber auch das sehe ich momentan angesichts dieser Zahlen nicht, denn es fehlt die AfD. Zwei Mandate wahrscheinlich, um zu regieren. Und wir sehen auch, dass wenn das BSW reinkommt, dass da möglicherweise eine Tolerierung kommt. Also steht und fällt auch mit dem BSW, ob sie reinkommen.
0: Wir hören gerade mal, was der Wahlsieger in Sachsen-Anhalt, Ulrich Siegmund von der AfD, zu dem Ergebnis zu sagen hat.
2: Also was wir endlich wieder in der Politik brauchen, ist Vertrauen. Und ich werde jetzt nach der Wahl, egal wie es jetzt heute Abend weitergeht, genau das machen, was ich vorher angekündigt habe. Ich werde sagen, als Demokrat werde ich immer, und das haben wir seit 10 Jahren gemacht, immer allen Kräften die Hand ausstrecken, die mit uns eine grundsätzliche politische Kehrtwende in diesem Land herbeiführen möchten. Wenn es diese Kräfte im neuen Landtag von Sachsen-Anhalt geben sollte, dann ist das völlig in Ordnung. Es wird aber mit mir keine Verbiegerei geben. Wir werden nicht unsere Grundposition, die Deutschland gerade dahin gebracht haben, wo es ist, aufgeben für irgendwelche Machtoptionen. Das möchten die Wähler nicht, das möchten die Menschen nicht, das haben sie mir zu Zehntausenden in den letzten Monaten gesagt. Und diesem Anspruch bleiben wir gerecht.
0: Das sagte Siegmund von der AfD in der ARD. Tausende Menschen haben diesem Spitzenkandidaten gehuldigt im Wahlkampf, einem Mann, der demokratiefeindliche, rassistische und völkische Botschaften verkauft. Aalglatt, ausweichend, wenn es kritisch wird, freundlich, lächelnd. Alles ganz harmlos. Ist das Sie? Wie würden Sie das einschätzen, Herr Waagschal?
1: Ja, ich glaube, das war so ein bisschen auch die Masche. Wir haben gesehen, dass der Coup der CDU, Rainer Haselhoff im Januar sozusagen in den Wind zu schicken, die Pferde zu wechseln, das hat überhaupt nicht verfangen. Der Kandidat wird immer wichtiger bei Wahlkämpfen. Und diese Personalisierung hat eben bei der AfD eingezahlt. Siegmund selber war ja früher CDU-Mitglied. Und das hat ihn vielleicht auch wählbar gemacht, gerade für ehemalige CDU-Leute. Und gesagt, der ist ja gar nicht so schlimm, der kommt nicht rüber, fährt jetzt mit seinem Motorroller mit der Schwalbe in Blau durch die Gegend. Und das hat ihm Sympathien gebracht, er war offen, war zugänglicher. Und das hat, glaube ich, schon auch eine gewisse Rolle gespielt. Gleichwohl wir aus den Umfragen sehen, dass sozusagen das sehr zweigespalten ist. Also es gibt die Hälfte der Leute, lehnen ihn ab und die AfD-Anhänger finden ihn gut.
0: Und dann gibt es ja noch diejenigen, die hinter ihm stehen und die anders tönen, zum Beispiel Hans-Thomas Tillschneider, Götz Kubitschek. Was ist mit denen?
1: Ganz genau. Tillschneider hatte zum Beispiel auch eine Freiburger Vergangenheit, war Dozent in Freiburg, auch ganz interessant. Also da ist natürlich völkisch-nationales Personal, was ihm sozusagen Stichwortgeber ist, was auch in dem Programm man deutlich lesen kann. Wenn Sie das sich anschauen, ist es auch sehr national geprägt mit solchen Chiffren, Wörtern oder auch mit Remigration. Ist ja ein sehr starkes Stichwort gewesen in diesem Wahlprogramm. Also da sind natürlich andere Leute, die weniger handsam sind, die weniger freundlich sind, die weniger nett in die Kamera gucken, die da ein sehr, sehr eindeutiges Programm auch präsentieren.
0: Seit der Wiedervereinigung sind selten einmal so viele Menschen zu einer Wahl gegangen. Welcher Partei hat das denn außer der AfD jetzt noch genützt?
1: Ja, man hat ja gesehen in der Vergangenheit, hohe Wahlbeteiligung waren eigentlich immer eher ein Schwimmgürtel gegen die rechtsextremen und linksextremen Parteien. Jetzt sieht man, dass das eher bei der AfD einzahlt und dass hohe Wahlbeteiligung, das haben wir schon in Thüringen gesehen und Sachsen gesehen, eher korrelieren, eher zusammenhängen mit einem starken AfD-Anteil. Also das heißt, die hohe Wahlbeteiligung hat jetzt der AfD eher genützt als denn geschadet.
0: Mhm. Das BSW hat sich diese Woche in Thüringen zerlegt. In Magdeburg ist es nicht in den Landtag gewählt worden. Das ist wahrscheinlich jetzt das Ende von Sarah Wagenknecht und ihrer Partei, wenn sie nicht reinkommt, oder?
1: Wenn sie nicht reinkommt, ja. Es ist natürlich noch die Verfassungsklage in Karlsruhe anhängig, sozusagen Widerspruch gegen die Bundestagswahl. Wenn sie nicht reinkommt, dann würde ich auch sagen, ist die Sache, die Messe gelesen. Gleichwohl jetzt mit 5,0% besteht noch eine Chance, dass sie reinkommt. Das ist eine Prognose, hat eine Fehlermarge, ist durchaus drin. Würde ich heute Abend noch nicht abschreiben wollen.
0: Bundesverteidigungsminister Pistorius, SPD und der baden-württembergische Ministerpräsident Özdemir von den Grünen sind dafür, ein AfD-Verbotsverfahren einzuleiten. Würden Sie sagen, jetzt ist die Zeit dafür?
1: Also Sie können 45% der Bevölkerung nicht verbieten, sozusagen mit Ihrer Ansicht. Also Parteiverbotsverfahren sind ein schweres, scharfes Schwert in der Demokratie. Parteien, die zu verbieten, ist eigentlich nicht sinnvoll in der Demokratie. Man sollte sich mit Argumenten auseinandersetzen, man sollte vielleicht andere Mehrheiten bilden, man sollte vor allen Dingen darauf schauen, warum die Menschen die AfD gewählt haben. Also die, was wir jetzt auch wieder gesehen haben, diese Ausgrenzung Ost-West, die Migrationsfrage, das schwache Wirtschaftswachstum, sind ja eigentlich dahinter liegen ja große Probleme. Und wenn die Parteien nicht in der Lage sind, diese Probleme zu lösen, dann gibt es eben Protestwahl. Gleichwohl man auch sagen muss, die Hälfte der Wähler der AfD wählen nicht mehr die AfD aus Protest, sondern sind Stammwähler. Aber nichtsdestotrotz, die Hälfte der Menschen ungefähr, knapp die Hälfte, wählt aus Protest. Und solange die Probleme nicht gelöst werden, bleibt das Problem bestehen.
0: Wir brauchen Argumente, sagt Uwe Wagschal, Politikwissenschaftler an der Uni Freiburg, live hier im Studio bei SWR Kultur zur Wahl in Sachsen-Anhalt. Die Bürgerinnen und Bürger haben heute über ihren neuen Landtag abgestimmt und nach der ersten Prognose sieht das Ergebnis so aus. Die rechtsextreme AfD hat 44,5% der Stimmen geholt. Die CDU, die den Ministerpräsidenten bisher stellt, 18,5. Die Linke kommt auf 9,5, die Grünen auf 9, die SPD auf 8, BSW möglicherweise auf 5%. Soweit SWR Kultur aktuell mit Marion Theis. Die Zahlen und aus den Hochrechnungen kriegen Sie hier in den Nachrichten um 20 Uhr oder im Internet unter swr.de.
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4: Heute hören Sie den dritten und vorletzten Teil des Hörspiels Der abenteuerliche Simplicissimus, den SWR Kultur aus Anlass des 350. Todesjahres von Hans Jakob Christoffel von Grimmelshausen wiederholt. Nach dem Feuer der Jugend und der wirbelnden Luft des grünen Jägers in den ersten beiden Teilen kommt Grimmelshausens Antiheld Simplicissimus im Hier und Jetzt einer verwüsteten Welt an. Der dritte Teil trägt den Titel Erde, Freund und Feind. Erde steht für das, was bleibt, wenn der Rauch sich verzogen und der Spuk sich gelegt hat. Es steht für den Boden unter den Füßen, auf dem man sich bewähren muss. Und es steht für eine fragile Menschlichkeit inmitten des andauernden Chaos. Bisher hat Simplicissimus vor allem eines gelernt, zu überleben. Jetzt im Schwarzwald begegnet er zwei Menschen, die sein Leben nachhaltig prägen werden. Dem melancholischen Soldaten Herzbruder und der rätselhaften Jupitere. Einer Gestalt, die wie aus einer anderen mythischen Welt in diese Trümmerlandschaft hineinzuragen scheint. Wer ist Freund? Wer ist Feind? Und kann man in einer Welt, die zum Irrenhaus geworden ist, überhaupt noch ein anständiger Mensch bleiben? Es sind die leiseren, nachdenklichen Töne, die den dritten Teil dominieren. Bearbeitet und inszeniert hat ihn Hans-Gerd Krogmann mit Rolf Beusen, Felix von Manteuffel, Jens Wrawaczek und vielen anderen.
5: Nichts Beständigeres ist in der Welt als die Unbeständigkeit selbst.

0: Der abenteuerliche Simplicissimus. Von mir, Hans Jakob Christoffel von Grimmelshausen, geschrieben und den vier Elementen für den Rundfunk bearbeitet von dem nachgeborenen Herrn Hans-Gerd Krogmann. Drittes Element: Erde, Freund und Feind.
1: Ich wurde durchs Feuer wie Phönix geboren. Ich flog durch die Lüfte, wurde doch mit verloren. Ich wandert durchs Wasser, ich reist über Land. In solchem Umschwärmen macht ich mir bekannt, was mich oft betrübt und selten ergänzt. Was war das? Ich hab's in dies Hörspiel gesetzt, damit sich der Hörer, gleich wie ich jetzt tue, entferne der Torheit und lebe der Ruhe.
0: Der von mir, Grimmelshausen, erfundene Simplicius Simplicissimus, Fleisch von meinem Fleische und dennoch ein anderer, mir ähnlich und dennoch ein eigener, wuchs auf im Spessart bei seinem Knan und seiner Meuder, braven Bauersleuten. In Kriegswirren wurde er von ihnen getrennt, ward dann erzogen von einem frommen Einsiedel, der ihn die Grundzüge des Christentums und des Wissens lehrte. Nach dessen Tod geriet er in Hanau unter das Regiment des dort herrschenden Gubernators. Der war dem Knaben sehr gewogen, doch dessen jugendliche Tölpelhaftigkeit und Unwissenheit über die Gebräuche des Lebens ließen ihn zum von allen belachten Narren werden mit einem Narrenkleid und Eselsohren. Wie dann weiter? Der Krieg, den man in späteren Zeiten den Dreißigjährigen nannte, nahm ihn in seine harte Faust. Der junge Mann, mehr Junge als Mann, wechselte mehrmals die Seiten zwischen den befeindeten Mächten und Heeren, bis er als Jäger von Soest zu einiger Berühmtheit gelangte. Die trügerischen Freuden des Lebens überschütteten ihn mit ihrem gleißnerischen Glanz. Er erlebte allerlei grimmige Schelmenstücklein, bei denen er seinen Vorteil wohl zu wahren wusste. In Herzbruder fand er einen innigen Freund, der aber bald von ihm getrennt wurde. Dann fand Simplicius in einem alten Gemäuer vor den Toren von Soest einen verborgenen Schatz. Den brachte er nach Köln zu einem angesehenen Kaufmann in treuhänderische Verwahrung. Auf dem Rückweg zu seiner Garnison wurde er von einem feindlichen Reitertrupp überwältigt, gefangen genommen und von dem jungen Kornett, Anführer des Trupps, nach Lippstadt gebracht. Jetzt war mein Simplicius wieder auf schwedischer Seite und der Kommandant von Lippstadt wollte ihn überreden, die Seiten zu wechseln. Doch hatte Simplicius den Eid auf die kaiserliche Majestät geleistet. Den wollte er nicht ohne Not brechen, und so kam man überein, dass er in Lippstadt bleiben sollte für 6 Monate, ohne auf der einen noch der anderen Seite in die Auseinandersetzungen einzugreifen. Er glaubte, das Glück hätte ihn zur Ehe genommen. Wusste er doch noch nicht, sage ich, Grimmelshausen, dass das Glück einen umso höher hebt, damit es ihn hernach umso tiefer stürze. Von all dem habe ich in den beiden ersten Elementen erzählt und von noch viel mehr.
2: Herr, Herr!
3: Niklas!
2: Ach, wo mein Herr ist, da will auch ich sein.
3: Niklas, mein lieber Niklas.
0: Des Simplicius getreuester Knecht Niklas hatte sich mit 2 Pferden von der Garnison in Soest zu seinem Herrn nach Lippstadt durchgeschlagen, ihm weiter zu dienen.
3: Lieber Niklas, du hast mir mehr Treu erwiesen, als ein Herr seinem Knecht zumuten darf. Nun aber, da ich's um dich nicht zu verschulden weiß, weil ich dieser Zeit keinen Herr und also auch keinen Krieg habe, dass ich etwas erobern könnte, dich zu belohnen, wie mir's wohl anstünde, zumal auch wegen meines stillen Lebens keinen Knecht mehr zu halten bedacht. Also gebe ich dir hiermit für deinen Lohn das andere Pferd samt Sattel, Zeug und Pistolen mit der Bitt, du wollest damit Vorlieb nehmen und dir für diesmal einen anderen Herrn suchen.
2: Ach nein, Herr! Versilbert das Pferd lieber. Braucht's für euren Unterhalt. Ich will euch...
3: Nimm's, Niklas. Ich nehme dich wieder in Dienst, sobald ich jemand brauche. Wale.
2: Oh, Herr!

0: Ich wurde meiner Freigebigkeit halber hoch geehrt. Der Kommandant hielt mich für einen so resoluten Kerl, dass er auch getraute, Schlösser auf meine Parolen zu bauen, weil ich meinen Eid, dem Kaiser geschworen, nicht allein treulich, sondern auch dasjenig, das ich mich gegen ihn verschrieben, desto steifer zu halten. Mich selbst, meiner herrlichen Pferd, Gewehr und des getreuen Knechts entblößte. Sintemal ich weder Bürger noch Soldat war und also keinen meinesgleichen hatte, der mir Gesellschaft leisten möge, hielt ich mich zu beiden Teilen und bekam dahero täglich Kameraden genug, die ich ungetränkt nicht bei mir ließ. Im Übrigen hielt ich mich sehr still und eingezogen, also dass sich die Leute verwunderten, dass ich stets über Büchern saß wie ein Student, da ich doch Raubens und Blutvergießens gewohnt war. Ich wünschte zwar, dass meine 6 Monate bald herum wären, es konnte aber niemand abnehmen, welchem Teil ich alsdann dienen wollte. So oft ich dem Kommandanten aufwartete, behielt er mich auch an seiner Tafel.
1: Wie steht's, Jäger? Wollt ihr noch nicht schwedisch werden? Gestern ist mir ein Fähnrich gestorben.
2: Hochgeehrter Herr Obrist, stehet doch einem Weib wohl an, wenn sie nach ihres Mannes Tod nicht gleich wieder heirat. Warum sollte ich mich denn nicht 6 Monate gedulden?

0: Dergestalt entging ich jederzeit und kriegte doch des Obristen Gunst, je länger, je mehr. Sogar, dass er mir sowohl in als außerhalb der Festung herumzuspazieren vergönnte. Ich ließ mir ein schlichtes Jägerkleid machen. In demselbigen strich ich bei Nacht in die soestische Börde und holte meine verborgenen Schätz hin und wieder zusammen. Auf demselbigen Weg kam die Wahrsagerin von Soest zu mir.
1: Schau, mein Sohn, hab ich dir hiebevor nicht wohl geraten, dass du dein Geld außerhalb der Stadt Soest verbergen solltest? Ich versichere dich, das ist dein größtes Glück gewesen, dass du gefangen worden. Denn wärest du nach Soest heimkommen, so hätten dich einige Kerl, welche dir den Tod geschworen, weil du ihnen beim Frauenzimmer bist, vorgezogen worden, auf der Jagd erwürgt.
2: Wie kann jemand mit mir eifern, da ich doch dem Frauenzimmer nichts nachfrage?
1: Sicher wirst du des Sinns nicht verbleiben, wie du jetzt bist. So wird dich das Frauenzimmer mit Spott und Schand zum Land hinausjagen. Du hast mich jederzeit verlacht, wenn ich dir etwas zuvor gesagt habe. Wolltest du mir aber mal nicht glauben, wenn ich dir mehr sagte? Findest du an dem Ort, wo du jetzt bist, nicht geneigtere Leute als in Soest? Ich schwöre dir, dass sie dich nur gar zu lieb haben und dass dir solche Übermacht der Lieb zum Schaden gereicht wird, wenn du dich nicht nach derselben akkommodierst.
3: Zukunftsfähigkeit.
2: Wenn du so viel weißt, so sag mir doch, wie es mit meinen Eltern steht und ob ich mein Lebtag wieder zu denselben kommen werde. Aber sprich nicht so dunkel, sondern fein deutsch mit der Sprache aus.
1: Du sollst alsdann nach deinen Eltern fragen, wenn dir dein Pflegevater unversehens begegnet und seiner säugammen Tochter am Strick daherführt. Nun habe ich dir von mir selbst mehr gesagt als anderen, die mich darum gebeten haben.
4: Dann aber fing der Jäger an zu buhlen. Das heißt, er begann die Liebe zu entdecken. Eine beschwerliche Krankheit, die aber bei ihm nicht allzu heftig und stark wurde.

0: Wo meine Liebe hinfiel, da erhielt ich leichtlich und ohne sonderbare Mühe, was ich begehrte, also, dass ich kein Ursach zu klagen bekam, wie andere Buhler und Leimstängler. Meine Laute und mein Gesang zwangen eine jede, mich anzuschauen. Ich wusste zu meinen neuen Buhlenliedern so anmutige Blick und Gebärden hervorzubringen, dass sich manches hübsche Mägdlein darüber vernarrte und mir unversehens hold war. Ich hatte gerade 6, die mich liebten, und ich sie hinwiederum, doch hatte keine mein Herz gar oder mich allein. An der einen gefielen mir nur die schwarzen Augen, an der anderen die goldgelben Haare, an der dritten die liebliche Holdseligkeit und an den übrigen auch so etwas, das die andere nicht hatte.
1: Ach, was für ein freundlicher Mensch ist doch der Jäger. Er redet ja mit jedem Kind auf der Gasse und erzürnt keinen Menschen.

0: Oft unterhielt sich mein Simplicius mit dem ältesten Pfarrer in der Stadt, einem gebildeten Herrn mit einer großen Bibliothek. Einmal, als ihn Simplicius besuchte, las der Pfarrer gerade in meinem, des Hans Jakob Christoffel von Grimmelshausens Roman, Der keusche Josef, den ich gerade unter dem Namen Samuel Greifensohn veröffentlicht hatte. Und weil ja in ihm, dem Simplicius, auch ein Stück von mir steckt, erbleichte er, weil ein solch gelehrter Mann dieses Buch las. Verdinglichung. Der Pfarrer lobte die Invention, schalt aber, dass der Autor sich so lange bei den Liebeshändeln von Potiphars Weib aufhielt.
1: Ja, wessen das Herz voll ist, geht der Mund über. Wenn der Herr nicht selbst wüsste, wie einem Buhler ums Herz ist, so hätte er dieses Weibs Passiones nicht so wohl ausführen können.
2: Was der Autor geschrieben hat, das ist ja meine eigene... seine eigene Erfindung nicht. Er hat es auch aus anderen Büchern extrahiert.
1: Ja, das glaube ich gern. Aber er versichere sich, dass ich mehr von ihm weiß, als er sich einbildet.
2: Aber Herr Pfarrer...
1: Der Herr ist frisch und jung. Er ist müßig und schön, er lebt ohne Sorg und, wie ich vernehme, in allem Überfluss. Darum bitte und ermahne ich ihn im Herrn, dass er bedenken wolle, in was für einem gefährlichen Stand er sich befindet. Er hüte sich vor dem Tier, das zöpfert, will er nicht anders sein Glück und Heil beobachten. Der Herr möge zwar gedenken, was geht's den Pfaffen an, was ich tue und lasse, oder was hat er mir zu befehlen?
2: Du hast's erraten.
1: Es ist wahr, ich bin ein Seelsorger. Aber, Herr, seid versichert, dass mir eure zeitliche Wohlfahrt aus christlicher Lieb so hoch angelegen ist, als ob ihr mein eigener Sohn wäret.
2: Ach, der Alte macht mich ungeduldig. Ich möchte ihm widersprechen.
1: Mein getreuer und väterlicher Rat wäre, ihr leget eure Jugend und eure Mittel, die ihr hier so unnütz verschwendet, zum Studieren an.
2: Aber ich will das Lob, dass ich ein feiner Mensch wäre, nicht verlieren.
1: Damit ihr heute und morgen beides, Gott und den Menschen und euch selbst, bedient sein könnet und ließet das Kriegswesen, zu welchem ihr, wie ich höre, so große Lust traget, sein, wie es ist.
2: Ich bedanke mich sehr für erwiesene Treuherzigkeit und werde des Herrn Pfarrers einraten, bedenken. Ach, was geht's den Pfaffen an, wie ich mein Leben anstelle? Und die nunmehr gekosteten Liebeswollüste will ich nicht mehr entbehren. Ach, Herr Pfarrer, es hat mir seit Hero auch schon in Soest ein solcher englischer Ratgeber gemangelt, wie ich einen an meinem hochgeehrten Herrn Pfarrer angetroffen habe. Ach, wenn nur der Winter bald vorüber wäre, dass ich fortreisen könnte. Herr, seid mir doch mit gutem Rat förderlich, auf welche Akademiam ich mich begeben sollte.
1: Oh, was mich anbelangt, so habe ich in Leiden studiert. Aber ihm rate ich nach Genf, weil er der Aussprach nach ein Hochdeutscher ist.
2: Jesus Maria, Genf ist weiter von meiner Heimat als Leiden.
1: Was? Vernehme ich? Ich höre wohl, der Herr ist ein Papist. Oh mein Gott, wie finde ich mich betrogen?
2: Wieso? Wieso, Herr Pfarrer, muss ich darum ein Papist sein, weil ich nicht nach Genf will?
1: Oh nein, sondern daran höre ich's, weil ihr die Mariam anrufet.
2: Sollte denn einem Christen nicht gebühren, die Mutter seines Erlösers zu nennen?
1: Das wohl, aber ich ermahne und bitte ihn so hoch, als ich kann, er wolle Gott die Ehr geben und gestehen, welcher Religion er beigetan sei. Denn ich zweifle sehr, dass er dem Evangelio glaube, weil er das verwichene Fest der Geburt Christi weder bei uns noch bei den Lutherischen zum Tisch des Herrn gangen.
2: Wenn ich kein Christ wäre, so würde ich mich nicht so oft in der Predigt haben eingefunden. Im Übrigen aber gestehe ich, dass ich weder petrisch noch paulisch bin, sondern allein simpliciter glaube, was die 12 Artikel des allgemeinen heiligen christlichen Glaubens in sich halten.
1: Mein Gott! Wie kann ein sterblicher Mensch, der entweder verdammt oder selig werden muss, immer mehr so keck sein?
2: Herr Pfarrer, Es muss unumgänglich eine Religion Recht haben und die beiden anderen Unrecht. Sollte ich mich nun zu einer ohne reiflichen Vorbedacht bekennen, so könnte ich ebenso bald eine Unrechte als die Rechte erwischen, so mich hernach in Ewigkeit reuen würde. Zudem sind noch mehr Religionen als die Armenier, Abessinier, Griechen, Georgianer.
1: Der Herr steckt in einem großen Irrtum. Aber ich hoffe zu Gott, er werde ihn erleuchten und aus dem Schlamm helfen. Zu welchem End ich ihm unsere Konfession inskünftig dergestalt aus der Heiligen Schrift bewähren will, dass sie auch wieder die Pforten der Hölle bestehen solle.
2: Ach, Herr Pfarrer, dessen werde ich mit großem Verlangen gewärtig sein. Wenn du mir nur nichts mehr von meinem Liebchen vorhältst, so bin ich mit deinem Glauben wohl zufrieden.
0: Ja, hierbei kann man sehen, was für ein gottloser, böser Bub er damals gewesen, der nur sein ruchloses Leben ungehindert leben wollte und gedachte, bis du mit deinen Beweistümern fertig bist, so bin ich vielleicht, wo der Pfeffer wächst.
3: Gegenüber meinem Quartier wohnte ein Obristleutnant im Wartestand. Der hatte eine überaus schöne Tochter, die sich ganz adlig trug. Ich schenkte ihr manch liebreichen Blick. Sie wurde mir aber so fleißig verhütet, dass ich kein einzig Mal mit ihr zu reden kommen konnte. Wenn wir in oder aus der Kirche gingen, nahm ich die Zeit fleißig in Acht, mich ihr zu nähern, dass ich oft ein paar Seufzer anbrachte, dass ich meisterlich konnte, ob sie zwar alle aus falschem Herzen gingen. Ich musste mir einbilden, dass sie sich nicht so leicht wie eine schlechten Bürgerstochter verführen lassen würde, aber meine Begierden nach ihr wurden desto heftiger.
0: Dann aber konnte mein Simplicius dem Vater des Mädchens einen Dienst erweisen. Er wurde eingeladen und das Mädchen begann Gefallen an dem reizenden Besucher zu finden, versagte ihm aber das Letzte. Selbst als er sich eines Nachts in der Liebsten Bett fügen konnte. Man tauschte Küsse, aber etwas Ungebührlicheres wurde nicht begangen, weil ihr Absehen einzig und allein auf Ehr und Ehestand gegründet war. Simplicius schlief ermüdet vor Unmut neben ihr ein, wurde aber morgens um 4 unsanft geweckt.
4: Ah! Was ist das? Ein Pistol!
5: Vater, nein!
4: Herr Obristleutnant!
6: Knecht, geschwind, hole den Pfaffen!
2: Oh weh, ich sollte gewiss zuvor beichten, ehe er mir den Rest gibt.
5: Lieber Herr Vater, es ist nichts!
2: Mir wird ganz grün und gelb vor Augen.
6: Du leichtfertiger Gesell, soll ich dich finden, dass du mein Haus schändest? Täte ich dir Unrecht, wenn ich dir und dieser Vettel, die deine Hure geworden ist, den Hals breche? Oh, du Bestia, wie kann ich mich doch nur enthalten, dass ich dir nicht das Herz aus dem Leib herausreiße und zu kleinen Stücken zerhackt den Hunden da werfe? Oh.
5: Ach, Vater!
2: Herr Obriste, wir haben nichts Unehrliches miteinander zu schaffen gehabt, ich schwör's. Ich will...
6: Halt dir das Maul und bleib im Bette liegen.
0: So lernte Simplicius das Gefühl kennen, wie es einem Dieb ums Herz ist, den man erwischt hat, obgleich er noch nichts gestohlen. Dann kam der Pfarrer.
6: Da seht, Herr Pfarrer, das schöne Spektakul, zu welchem ich euch zum Zeugen meiner Schand berufen muss.
1: Herr Obrist...
6: Ach, könnte ich dem Kerl den Hals brechen und meine Hände in Blut waschen.
1: Herr Obristleutnant, sorgt, dass nichts Tödliches geschehe, so euch hernach reuen möchte.
6: Ach,
1: braucht euer hohe Vernunft. Und bedenkt das Sprichwort, dass man zu geschehenen Dingen das Beste reden soll. Dies schöne junge Paar, das seinesgleichen schwerlich im Land hat, ist nicht das erste und auch nicht das letzte, so sich von den unüberwindlichen Kräften der Liebe meistern lassen. Zwar lob ich's nicht, sich auf diese Art zu verehelichen, aber gleichwohl hat dieses junge Paar hiedurch weder Galgen noch Rat verdient. Der Herr Obristleutnant auch keine Schand davon zu gewarten, wenn er nur diesen Fehler heimlich halten und verzeihen, seinen Konsens zu beider Verehelichung geben und diese Ehe durch den gewöhnlichen Kirchgang öffentlich bestätigen lassen wird.
6: Was? Ich wollte sie eh morgigen Tags beide zusammenbinden und in der Lipp ertränken lassen. Ihr müsst mir sie in diesem Augenblick kopulieren. Maßen ich euch deswegen holen lassen. Oder ich will sie alle beide wie die Hühner erwürgen.
2: Es heißt Vogelfuß oder stirb. Zudem ist sie eine solche Jungfer, deren du dich nicht schämen darfst. Ja, wenn du dein Herkommen bedenkst, so bist du kaum wert hinzusitzen, wo sie ihre Schuhe hinstellt.
3: Hierauf wurden wir von gemeldetem Pfarrer im Bett sitzend zusammengegeben. Und nachdem solches geschehen, aufzustehen und miteinander aus dem Haus zu gehen bemüßiget.

0: Lasst euch in Ewigkeit vor meinen Augen nicht mehr sehen.
1: Ich weiß nicht, Herr Schwervater, warum er alles so widersinns anstellt.
2: Ja, so widersinns, Vater.
1: Wenn andere Eheleute kopuliert werden, so führen sie die nächsten Verwandten schlafen. Er aber jagt mich nach der Kopulation nicht allein aus dem Bett, sondern auch gar aus dem Haus. Wahrlich, wenn dieser Brauch aufkommen sollte, so würden die Verehelichungen wenig Freundschaft mehr in der Welt stiften.
3: Ob mir zwar dieser Poss grandige Grillen in Kopf brachte, so war ich doch so närrisch nit, meine Braut zu verschmähen. Ich hatte zwar die Liebste im Arm, hingegen aber tausenderlei Gedanken im Kopf, wie ich meine Sach heben und legen wollte. Ich wollte vor allen Dingen meines Schwervaters Freundschaft wiedergewinnen.
4: Mit Hilfe des Kommandanten, der sich ob der komischen Umstände der Verheiratung schier zu Stücken lachen wollte, gelang es meinem Simplicius dann, den Schwiegervater und überhaupt die ganze Familie zu versöhnen. Problemzonengymnastik. Die schnelle Hochzeit war dem Simplicius schließlich ganz recht. Denn hätte man sie vorher öffentlich verkündet, dann hätten sich gewiss einige Schleppsäcke gefunden, die ihm ein verhinderliches Gewirr darin zu machen unterstanden. Denn er hatte unter den Bürgerstöchtern ein ganz halb Dutzend, die ihn mehr als allzu wohl kannten. Der Kommandant hatte praktischen Rat.
5: Dieweil er ein junger, frischer Soldat ist, so wäre es eine große Torheit, wenn er mitten in jetzigen Kriegsläufen ein anders als das Soldatenhandwerk zu treiben vor die Hand nehme. Was mich anbelangt, so will ich ihm ein Fähnlein geben, wenn er will. Und auch dem Schwervater will ich eine Kompanie samt der Obristenleutnantstelle in meinem Regiment zusagen.
1: Doch zuvor muss ich nach Köln, habe ich doch dort bei einem Kaufmann einen Schatz zur Verwahrung. Diesen muss ich zuvor holen, ehe ich schwedische Dienste annehme. Denn sollte man gewahr werden, dass ich dem Feind dienete, so werden sie mir zu Köln den Hintern weisen.
5: So wird er sich nachgehend wieder mit seinem Schatz in hiesiger Festung einstellen und ein Fähnlein übernehmen.
4: Der Kommandant sah einer Belagerung seiner Festung durch den kaiserlichen General von Götz entgegen. Daher bewarb er sich um gute Soldaten.

0: Kaum über 8 Tage hatte ich mit meinem lieben Weib im Ehestand zugebracht, da ich in meinem Jägerkleid mit einem Feuerrohr über der Achsel von ihr meinen Abschied nahm. Ich schlich mich glücklich durch bis nach Köln, also dass mir keine Gefahr unterwegs aufstieß. Da ich nun nach Köln kam, kehrte ich bei meinem Jupiter ein, so damals ganz klug war.
1: Oh, der Kaufmann, dem du das Deinige aufzuheben gegeben, hat Bankrott gespielt und ist ausgerissen. Zwar sind deine Sache obrigkeitlich versiegelt, er ist auch zitiert worden, sich wieder einzustellen, aber man zweifelt an seiner Wiederkunft, weil er das Beste vorzubringen mit sich genommen. Bis nun aber die Sache erörtert wird, kann viel Wasser den Rhein hinunterlaufen.
2: Ich muss sorgen, dass, weil ich einer feindlichen Garnison zugetan bin, ich verkundschaftet werde. Aber das meinige mutwillig hier zu lassen, das dünkt mich auch nicht ratsam zu sein. Ich will mich also hier in Köln aufhalten, bis die Sache erörtert wird und die Ursache meines Ausbleibens meiner Liebsten berichten. Ich will zu einem Prokurator gehen, der ein Notarius ist, und ihn bitten, mir mit Rat und Tat beizuspringen und mein Sach zu beschleunigen.
3: Und so geschah es. Der Notarius nahm meinen Simplicius auch in die Kost und ging mit ihm zu der Stelle, die die Bankrottsachen bearbeitete. Dort wurde ihnen gesagt, sie müssten sich schon gedulden, weil die Sachen, davon die vorgelegte Handschrift sage, nicht alle vorhanden wären. Der Kostherr war ein Geizkragen, ein Filz. Und bei ihm und in der Stadt lernte Simplicius all die Krankheiten kennen, die Menschen plagen. Die Krankheit des Zorns, des Neids, der Spielsucht, des Müßiggangs und der Wollust. Auch die Krankheit des übermäßigen Fressens und Saufens, der Hoffart, des Vorwitz, der Faulheit, Raffgier, des Eifers, Frevels, der Gebrechen der Lieb. Sogar die Krankheit des übermäßigen Lachens.
4: Ehebruch, Hurerei, Unreinigkeit. Unzucht, Abgötterei, Zauberei. Feindschaft, Hader, Neid. Zorn, Zank, Zwietracht. Rotten, Hass, Mord. Saufen, Fressen, Plündern.
2: Der Kostherr mästet mich und die anderen Kostgänger auf Schwäbisch. Die Speisen sind nur halb gar. Das kommt ihm an zwei Orten zu Pass. Erstlich am Holz so erspart und dass wir nicht so viel verdauen können. Überdies zählt er uns alle mundvoll in den Hals hinein und kratzt sich hintern Ohren, wenn wir recht füttern. Da setzt es schmale Bisslein. Sein Wein ist gewässert, der Käse steinhart, die Butter versalzen, das Obst mürbt, das Brot schwarz und altbacken,
5: das Bier dünn und sauer. Meine Magen, der zu den westfälischen Traktamenten gewöhnet ist, kommt das ganz spanisch vor.

0: Donnez-moi ça, là. Gut. Monsieur Beaualmont, dies Schreiben betrifft euch. Es schickt ein vornehmer Herr nach euch, der begehrt, ihr wollet gleich zu ihm kommen, er wolle euch sprechen und vernehmen, ob es euch nicht beliebe, seinen Sohn auf der Lauten zu informieren. Er bittet mich, euch zuzusprechen, dass ihr ihm diesen Gang nicht abschlagen wollet, mit sehr courtoisem Versprechen, euch diese Mühe mit freundlicher Dankbarkeit zu belohnen.
1: Wenn ich euretwegen, Monseigneur Canard, jemand dienen kann, so werde ich mit meinem Fleiß nicht sparen.
0: So ziehe er sich nur anders an und folge er dem Lakaien.
2: Ich putzte mich ziemlich und folgte gedachtem Lakaien durch seltsame Umweg einer Stunde lang, bis wir gegen Abend vor einer Gartentür ankamen. Nachgehends in einem Lusthaus, so in einem Eck des Gartens stund.
3: Paris?
2: Und demnach wir einen langen Gang passierten,
3: aber Paris?
2: Klopfte er vor einer Tür, die von einer alten, adeligen Dame aufgemacht wurde.
3: Nein, nein, nein, wieso Paris? War mein Simplici nicht gerade noch in Köln gewesen, bei jenem Geizkragen von Notarius, bei dem er logierte? Und der ihm beim Wiederfinden seiner Reichtümer helfen wollte? Ja, ja, schon, so recht. Aber obwohl wenig Zeit vergangen war, war vieles passiert. Er war gleichsam vom Simplicissimus zum Simplicius geworden, war seinem Alter näher gerückt. Auch seine Stimme hatte sich seinem gealterten Ich angenähert, die Jugendlichkeit abgelegt. Simplicius hatte also auf Bitten seines Kostherrn 2 junge adelige Herren nach Paris begleitet, hatte dort die Aufmerksamkeit des vornehmen Medikus Monseigneur Canard auf sich gezogen und unterrichtete jetzt dieses Monseigneurs Söhne im Lautenschlagen und sonstigen musikalischen Künsten. Ja, Monseigneur Canard war ihm sogar behilflich gewesen bei dem Versuch, brieflich mit seiner Liebsten, seinem Schwervater und dem Kommandanten von Lippstadt Kontakt aufzunehmen.
2: Monseigneur Canard war sehr reich, also war er auch überaus hoffärtig, ging gleichsam täglich mit Fürsten um und äffte ihnen alles nach. Sein Haus war wie eines Grafen Hofhaltung, in welcher kein anderer Mangel erschien, als dass man ihn nicht auch einen gnädigen Herrn nennete. Ich besuchte mit ihm Kranke, half ihm auch stets in seinem Laboratorio Arzneien. Davon wurde ich ziemlich gemein mit ihm, wie er denn ohne das die deutsche Sprache gern redete. Einsmal sprach ich mit ihm über den Adel und die Ärzte.
1: »Will sich der Herr Doktor nicht wie andere Kavalier irgends Ämter kaufen und so vollkommen in den adeligen Stand treten?«
0: »Nein. Wenn ich zu einem Fürsten komme, so heißt's, Herr Doktor, er setze sich nieder. Zum Edelmann aber wird gesagt, wart auf!«
1: »Weiß aber der Herr Doktor nicht, dass ein Arzt 3 Angesichter hat?« Das erste eines Engels, wenn ihn der Kranke ansichtig wird, das andere eines Gottes, wenn er hilft, das dritte eines Teufels, wenn man gesund ist und ihn wieder abschafft. Also währt solche Ehr nicht länger, als solange dem Kranken der Wind im Leib herumgeht. Wenn er aber hinaus ist und das Rumpeln aufhöret, so hat die Ehr ein End und heißt alsdann auch, Doktor, vor der Tür ist dein. Der Herr Doktor hat neulich etwas von einem Fürsten in den Mund genommen und demselben seinen Geschmack abgewinnen müssen.
0: Na, ruhig.
1: Ich wollte lieber 10 stehen und aufwarten, ehe ich eines anderen Kot versuchen wollte. Und wenn man mich gleich auf lauter Rosen setzen wollte.
0: Mein Freund, das musste ich nicht tun. sondern tat's gern. Damit, wenn der Fürst sähe, wie sauer mich's ankäme, seinen Zustand recht zu erkundigen, meine Verehrung desto größer würde. Und warum sollte ich dessen Merden, Gut nicht versuchen, der mir etlich 100 Pistolen dafür zu Lohn gibt? Ihr redet in der Sach wie ein Deutscher. Wenn ihr aber einer anderen Nation wäret, so wollte ich sagen, ihr hättet davon geredet wie ein Narr.

0: diesen gelinden Verweis steckte mein Simplicius gern ein. Hatte er doch in Monseigneur Canard einen weitaus besseren Kostherrn, als er zuvor in Köln einen gehabt. Simplicius wurde allgemein beliebt ob seiner Gesangs- und Lautenkünste. Ja, einmal sagte des Königs Zeremonienmeister zu ihm, es wäre immer schade, dass er die französische Sprache nicht könne. Sonst könne er wohl auch vor dem König und der Königin auftreten. Einmal spielte er sogar in einer Komödie vor hochgestelltem Publiko einen sehr zu Herzen gehenden Orpheus, erhielt großes Lob und wurde von dem Tag an der Beau Allemand genannt. Und sonderlich die Weiber zog er gewaltig, ihre Augen auf ihn zu wenden. Nun aber, um meinen Bericht wieder aufzunehmen, stund er vor der adeligen Dame, die ihn in einem mit köstlichen Tapeten behängten Zimmer empfing.
1: Monsieur, wenn er etwas von den Kräften der Liebe weiß, dass nämlich solche die allertapfersten, stärksten und klügsten Männer überwältige und zu beherrschen pflege, so wird er sich umso viel, desto weniger verwundern, wenn dieselbe auch ein schwaches Weibsbild meistert. Er ist nicht seiner Lauten halber, wie man ihn und Monseigneur Canard überredet gehabt von einem Herrn, aber wohl seiner übertrefflichen Schönheit halber von der allervortrefflichsten Dame in Paris hierher berufen worden, die sich allbereits des Todes versiert, da sie nicht bald des Herrn überirdische Gestalt zu beschauen und sich damit zu erquicken das Glück haben sollte. Derowegen hat sie mir befohlen, dem Herrn als meinem Landsmann solches anzuzeigen und ihn höher zu bitten als Venus ihren Adonidem, dass er diesen Abend sich bei ihr einfinden und seine Schönheit genugsam von ihr betrachten lasse, welches er ihr verhoffentlich als einer vornehmen Dame nicht abschlagen wird.
2: Madame, ich weiß nicht, was ich gedenken, viel weniger hierauf sagen solle. Ich erkenne mich nicht danach beschaffen zu sein, dass eine Dame von so hoher Qualität nach meiner Wenigkeit verlangen sollte. Über das kommt mir in Sinn, wenn die Dame so vortrefflich und vornehm sei, als mir meine hochgeehrte Frau Landsmännin vorbracht, dass sie wohl bei früherer Tageszeit nach mir schicken dürfen und mich nicht erst hierher an diesen einsamen Ort bei so spätem Abend hätte berufen lassen. Warum hat sie nicht befohlen, ich solle strackswegs zu ihr kommen? Madame, sollte ich merken, dass man mir verräterisch mit bösen Tücken an Leib wollte kommen, so würde ich vor meinem Tod meinen Degen noch zu gebrauchen wissen.
1: Mein hochgeehrter Herr Landsmann, erlasse diese unnötigen Gedanken aus dem Sinn. Die Weibsbilder sind seltsam und vorsichtig in ihren Anschlägen, dass man sich nicht gleich anfangs so leicht darin schicken kann. Wenn diejenige, die ihn über alles liebet, gern hätte, dass er Wissenschaft von ihrer Person haben sollte, so hätte sie ihn freilich nicht erst hierher, sondern den geraden Weg zu sich kommen lassen. Dort auf dem Tisch liegt eine Kappe, die muss der Herr ohne das aufsetzen, wenn er von hier aus zu ihr geführt wird, weil sie auch so gar nicht will, dass er den Ort wissen solle, geschweig bei wem er gesteckt. Bitte und ermahne demnach den Herrn, so hoch als ich immer kann, er erzeige sich gegen diese Dame sowohl wie es ihre Hoheit als ihre gegen ihn tragende, unaussprechliche Liebe meritiert, da er anders gewärtig sein will zu erfahren, dass sie mächtig genug sei, seinem Hochmut und Verachtung auch in diesem Augenblick zu strafen. Wird er sich aber der Gebühr nach gegen sie einstellen, so sei er versichert, dass ihm auch der geringste Tritt, den er ihretwegen getan, nicht unbelohnt verbleiben wird.
2: Nun denn, mein hochgeehrte Frau Landsmännin, wenn ihm denn so sei, wie Sie mir vorgebracht, so vertraue ich meine Person Ihrer angeborenen deutschen Redlichkeit, der Hoffnung, sie werde nicht zulassen, viel weniger selbst vermitteln, dass einem unschuldigen Deutschen ein Untreu widerfahre. Sie vollbringe, was ihr meinetwegen befohlen ist. Die Dame, von der sie mir gesagt, wird verhoffentlich keine Basiliskenaugen haben, mir den Hals abzusehen.
1: Ei, behüt Gott, es wäre schad, wenn ein solcher Leib, mit welchem unsere ganze Nation prangen kann, jetzt schon sterben sollte. Er wird mehr Ergötzung finden, als er sich seinen Tag niemals einbilden dürfen. Jean et Pierre!
2: Was ist das? Madame!
1: Man muss sich so nicht fürchten, wenn man zum Frauenzimmer geht.
3: Sie streifte mir eine schwarze Kappe von Sammet über den Kopf und führte mich durch seltsame Weg an der Hand, begleitet von zwei Männern mit Pistolen. Ich musste etwa nach einer halben Viertelstunde eine kleine steinerne Stiegen steigen. Da tat sich ein klein Türlein auf, folgends etliche Staffeln wieder hinab, eine Windel steigen hinauf, allda sich etwa 6 Schritt weiters eine Tür öffnet. Als ich endlich durch solche kam, zog mir die Alte die Kappe wieder herunter. Da befand ich mich in einem Saal, der da überaus zierlich aufgeputzet war. Das Bett, so darinnen stund, war mit Umhängen von goldenen Stücken geziert. In der Mitte stand der Tisch prächtig gedeckt, und bei dem Feuer befand sich eine Badewanne, die wohl hübsch war, aber meinem Bedünken nach schändet sie den ganzen Saal.
1: Nun willkommen, Herr Landsmann. Kann er noch sagen, dass man ihn mit Verräterei hintergehe? Er lege nun allen Unmut ab und er zeige sich wie neulich auf dem Theatro, da er seine Eurydike wieder von Plutone erhielt. Ich versichere ihn, er wird hier eine schönere antreffen, als er dort eine verloren.
2: Madame, es ist einem Durstigen wenig geholfen, wenn er bei einem verbotenen Brunnen sitzt.
1: Ach, in Frankreich ist man nicht so missgünstig, dass man einem das Wasser verbietet, sonderlich, wo dessen im Überfluss ist.
2: Madame, Sie sagt mir wohl davon, wenn ich nicht schon verheiratet wäre.
1: Possen, man wird euch solches heute Nacht nicht glauben, denn die verehelichten Kavalier ziehen selten nach Frankreich. Und ob dem gleich so wäre, kann ich doch nicht glauben, dass der Herr so albern sei, eher Durst zu sterben, als aus einem fremden Becher zu trinken. Alle!
3: Dieweil zog mir eine adelige Jungfer Schuh und Strümpfe aus, die ich überall im Finstern besudelt hatte, wie denn Paris ohne das eine sehr kotige Stadt ist. Gleich hierauf kam ein Befehl, dass man mich baden sollte. Ich wollte mich schämen und mich vor der Alten nicht

0: Angenehmste unter ihnen gewesen. Viel weniger, welcher ich zu dienen da war.
1: Nun, welche unter diesen dreien hält der Herr für die Schönste?
2: Ich kann darunter keine Wahl sehen.
1: Warum?
2: Ich kann sie nicht recht sehen, doch so viel ich sehe, sind alle drei nicht hässlich.
0: Meine Alte verdolmetschte und log noch dazu, ich hätte gesagt, ein jeder Mund wäre 100.000 Mal küssenswert. Darauf wünschten mir die Damen eine gute Nacht und gingen ihres Wegs.
2: Und wo muss ich schlafen?
1: Er muss bei mir in gegenwärtigem Bett vorlieb nehmen.
2: Oh. Das Bett ist gut genug, wenn nur auch eine von den dreien darin läge.
1: Es wird euch fürwahr heute Nacht keine von ihnen zuteil, denn...
3: Oh. Madame, hören Sie auf zu schwätzen und verschwinden Sie. Gute Nacht.
2: Oh, wer liegt denn da in dem Bett? Ich will doch gleich sehen.
1: Herr, wenn Ihnen Ihr Kopf lieb ist, so unterstehe er sich dessen nicht, was er im Sinn hat. Er lege sich und sei versichert, da er mit Ernst sich bemühen wird, diese Dame wider ihren Willen zu sehen, dass er nimmermehr lebendig von Ihnen kommt. Einstweilen, au revoir, Monsieur.
4: Allez, Monsieur Boilemont, geschlaf, mein Herz. Komm, rieg zu mir. Komm.

0: Sobald ich hinzukam, fiel sie mir um den Hals, bewillkommnete mich mit vielen Küssen und biss mir vor hitziger Begier schier die Unterlefzen herab. Ich gedachte zwar heim an meine Liebste, aber was half's? Ich war leider ein Mensch und fand eine solche wohlproportionierte Kreatur von solcher Lieblichkeit, dass ich wohl ein Block hätte sein müssen, wenn ich keusch hätte davon kommen sollen.
1: Auf diese Art brachte er 8 Tage und Nächte dort zu. Und es ist wohl möglich, dass auch die anderen 3 schönen Frauen sein Bett teilten. Nach dieser Zeit wurde mein Simplicius in Ehren und heimlich entlassen und erhielt noch 200 Pistolen dazu. Es drängte ihn, wieder nach Hause zu kommen, zumal ihm der Kommandant von Lippstadt geschrieben hatte, dass er ihm das versprochene Fähnlein noch aufbewahrt habe. Es außerdem eine Hoffnung auf Wiedererhalt der Kölner Schätze gebe. Und seine Liebste schrieb einen Brief voll von großem Verlangen. Mit einigen weimarischen Offizieren, die er in Paris kennenlernte, macht er sich auf den Weg, wird aber zwischendurch in einem elenden französischen Dorf sehr krank. Es sind die Purpeln, die Blattern und Gott sei Dank nicht, wie er schon befürchtete, die Franzosenkrankheit. Aber die Blattern machten ihn hässlich, die Haare fielen ihm aus, er musste eine Perücke tragen, die Augen trieften und große Narben entstellten sein Gesicht. Mittellos und allein, die Offiziere hatten ihn inzwischen verlassen, saß er in der fremdesten Fremde.
2: Mein extraordinari Glück im Krieg und mein gefundener Schatz ist nichts anders als eine Ursache und Vorbereitung zu meinem Unglück gewesen, welches mich nimmermehr so weit hinunter hätte werfen können, da es mich nie zuvor so hoch erhaben und durch falsche Blick angeschaut hätte. Ja, dasjenige Gute, so mir begegnet und ich für gut gehalten, ist bös gewesen und hat mich in das äußerste Verderben geleitet. O, schnelle und unglückselige Veränderung! Vor 4 Wochen war ich ein Kerl, der die Fürsten zur Verwunderung bewegte, das Frauenzimmer entzückte und dem Volk ein Meisterstück der Natur, ja, wie ein Engel vorkam. Jetzt aber bin ich so ohnwert.

0: Wert, dass mich die Hund anpissen.
1: Der französische Wirt stieß ihn aus dem Haus, da er nicht mehr zahlen konnte, so dass er allein weiterzog, bis ihn die Füße in ein Kleinstädtlein trugen, wo er sich in einer Apotheke eine Salbe gegen die Blatternarben geben ließ. Er gab dem Apothekergehilfen sein Hemd dafür. In derselben Stadt hielt sich ein Zahnbrecher auf, der gutes Geld einnahm, indem er den Leuten liederliche und überflüssige Dinge anbot.
2: Narr, was machst du, dass du nicht auch so einen Kram aufrichtest? Bist du so lange bei Monseigneur Canard gewesen und hast nicht so viel gelernt, einen einfältigen Bauern zu betrügen und dein Maulfutter davon zu gewinnen, so musst du wohl ein elender Tropf sein.
1: So wurde aus meinem Simplicius ein landfahrender Marktschreier und Leutbetrüger, der mit allerlei Universalheilmitteln, Theriak genannt, die Leute zu kurieren vorgab.
2: Kräuter, Wurzeln, Butter, etliche Olitäten, daraus eine grüne Salbe, Item, ein Pulver aus Galmei, Kieselsteinen, Krebsaugen, Schmirgel und Trippel, Weißzähn damit zu machen, ferner ein Blauwasser aus Lauge, Kupfer, Salammoniakum und Kampfrohr für den Scharbock, Mundfäule, Zahn- und Augenwehe. Ihr Herren und Gurti Freund, bin ich kein Brech dir die Zahn aus. Allein hab ich gut Wasser für die Aug. Es macht all die Flüss aus, die rote Aug.
3: Ja, ja, man sieht's an euren Augen wohl. Die sehen ja aus wie Zween Irwisch.
4: Ja, das ist wahr. Wenn ich aber der Wasser für mich nicht gehabt, so wär ich wohl gar blind wert. Ich verkauf sonst der Wasser nicht. Der Theriak und der Pulver für die Weißzähn und das Wundsalb will ich verkaufen. Ich bin kein Schreier oder bescheißt ihr die Leute. Hab ich mein Theriak-Pfeil, wenn ich hab sie probiert. Und wenn sie dir nicht gefällt, so darfst du sie mir nicht kauf ab.
1: Dann aber macht er sich wieder auf die Reise. Kaum hat er die deutsche Grenze passiert, da schlägt ihm die Muskete zu. Will sagen, er wird von einem Trupp Soldaten aus Philippsburg gefangen genommen und für einen Doktor gehalten, weil ihn ein Bauer als einen solchen ausgegeben hat. Simplicius schwört Stein und Bein, er sei ein kaiserlicher Dragoner aus Soest und auf dem Weg dorthin. Aber
5: wohl, wohl, der Kaiser braucht sowohl in Philippsburg als in Soest Soldaten. Man wird dir hier Aufenthalt geben, bis du mit guter Gelegenheit zu deinem Regiment kommen kannst. Wenn dir aber der Vorschlag nicht schmeckt, so magst du im Stockhaus Vorlieb nehmen und dich für einen Doktor traktieren lassen, als welchen wir dich auch gefangen bekommen haben.
6: Also kam ich vom Pferd auf den Esel und musste ein Musketierer werden, wider meinen Willen. Das kam mich blutsauer an, weil der Schmalhans dort in Philippsburg herrschte und das Kommissbrot daselbst schrecklich klein war. Die Wahrheit zu bekennen, so ist's wohl eine elende Kreatur um einen Musketierer, der sein Leben in der Garnison zubringen und sich allein mit dem lieben Trockenbrot und noch dazu kaum halb satt behelfen muss. Denn da ist keiner anders als ein Gefangener, der mit Wasser und Brot der Trübsal sein armselig Leben verzögert. Ja, ein Gefangener hat's noch besser, denn er muss weder wachen, Runden gehen, noch Schildwacht stehen, sondern bleibt in seiner Ruhe liegen und hat so wohl Hoffnung, als ein so elender Garnisoner mit der Zeit einmal aus solchem Gefängnis zu kommen.

0: Bald aber sieht es aus, als solle sich sein Leben wieder zum Guten verändern. Die Offiziere trauten ihm und er sollte mit anderen rechtschaffenen Soldaten den Schiffen auf dem Rhein auflauern, um sie an Land zu zwingen und auszuplündern. Aber bei diesem Unternehmen kentert sein Nachen. Er wird abgetrieben, kann sich nur mit Mühe auf einen Baum retten, dessen Äste aus dem Wasser hervorragen.
1: Inskünftig werde ich frömmer leben. Ach, mein Magen ist all so erschüttert, dass ich Lungen und Leber ausspeien möchte. Ich widersage dem Soldatenleben und verschwöre das Parteigehen, das Plündern und Rauben auf ewig. Ich will wieder ein Einsiedel werden, meine Sünden büßen und der Barmherzigkeit Gottes für meine zu hoffende Erlösung bis zu meinem Ende danken. Oh, ein Schiff, ein Schiff! Um Gottes und des jüngsten Gerichts willen, zu Hilf, zu Hilf!
0: Man schickte ein Boot aus, ihn zu retten. Und kaum war er am sicheren Ufer, da zerstoben all die guten Vorsätze. Er gab sich für einen Organisten aus, den einige Soldaten ausgeraubt und in den Rhein geschmissen hätten. Beim Zoll in Straßburg wurde er eines jungen Kaufherrn gewahr, dessen Angesicht, Gang und Gebärden ihm bekannt vorkamen. War das nicht der junge Kornett, der ihn damals auf dem Weg von Köln nach Soest gefangen genommen hatte und ihm so freundlich gesonnen war?
2: Monsieur Schönstein? Ist das oder ist es nicht?
3: Ich bin keiner von Schönstein, sondern ein Kaufmann.
2: So bin ich auch kein Jäger von Soest nicht. Sondern ein Organist oder vielmehr ein landläufiger Bettler.
3: Bruder, was Teufel machst du? Wo ziehst du herum?
2: Bruder, wenn du vom Himmel versehen bist, mir das Leben erhalten zu helfen, wie nun zum zweiten Mal geschehen ist, so erfordert ohne Zweifel mein Fatum, dass ich alsdann nicht weit von dir sei. Wir nahmen einander in die Arme als zwei getreue Freund, die Hiebe vor bereits versprochen, einander bis in Tod zu lieben. Ich musste bei ihm einkehren und alles erzählen, wie mir ergangen.
4: Ich hingegen bin von der hessischen Generalität zu dem Fürsten von Weimar geschickt worden, wegen allerhand Sachen von großer Importanz das Kriegswesen betreffend, und nunmehr in Gestalt eines Kaufmanns auf der Zurückreis. Ach, deine Liebste war bei meiner Abreis in Lippstadt großen Leibs und neben ihren Eltern und Verwandten in gutem Wohlstand. Item hält dir der Obrist das Fähnlein noch auf. Aber ach, ich sehe, lieber Bruder, dass dich die Blatternarben so verderbt haben, dass dich weder dein Weib noch andere Frauenzimmer zu Lippstadt für den Jäger mehr annehmen werden.
0: Man will zusammen zu Schiff den Rhein hinunterfahren. Bei Rheinhausen aber wird das Schiff visitiert, da erkennen ihn die Philipsburger als einen Philipsburger. Und mein Simplicius muss den Kornett verlassen und wieder den Musketierer abgeben.
5: Kollateralschaden.
2: Unter meiner Muskete war ich ein recht wilder Mensch, der sich um Gott und sein Wort nichts bekümmerte. Keine Bosheit war mir zu viel. Da waren alle Gnaden und Wohltaten, die ich von Gott jemals empfangen, allerdings vergessen und lebte in den Tag hinein wie ein Vieh. Schier keiner kam ohngeschimpft von mir. Davon kriegte ich oft dichte Stöß, noch öfter den Esel zu reiten. Ja, man bedrohete mich mit Galgen und Wippe, aber es half alles nichts. Ich trieb meine gottlose Weise fort. Auch unser Regimentskaplan konnte nichts an mir ausrichten.
6: Ach, du elender Mensch. Ich habe vermeint, du irrest aus Unwissenheit. Aber nun merke ich, dass du aus lauter Bosheit und gleichsam vorsätzlicher Weis zu Sündigen fortfährest. Es wird mir besorglich künftig mehreres zu tun obliegen, denn dass ich deinen Leib, wenn ihn deine arme Seele in solchem verdammten Stand verlässt, an kein Geweihtort zu anderen frommen, abgestorbenen Christen begraben, sondern auf den Schindvasen hinschleppen lasse oder an denjenigen Ort, da man andere Gottvergessene und Verzweifelte hintut.
2: Herr Kaplan, ich diene dem Kaiser für einen Soldaten.
5: Wenn ich nun auch sterbe als ein Soldat, so wird's kein Wunder sein, da ich gleich andern Soldaten, die irgends auf dem Feld, in Gräben oder in der Wölf- und Rabenmägen Vorlieb nehmen müssen, mich auch außerhalb des Kirchhofs behelfen werde.
7: So übel stand es also um meinen des Hans Jakob Christoffel von Grimmelshausen Simplicius, bis sich wieder einmal eine Wendung ergab. Denn es wurde sein treuer Herzbruder, dem er damals von Magdeburg mit seinem Geld so treulich geholfen, mit wichtigen Kriegsaufträgen in die Festung geschickt. Der war nun ein großer, bedeutender Mann in einem hohen Stand. Und Simplicius wagte es zuerst nicht, war er doch nur ein lausiger Musketierer, ihm unter die Augen zu treten. Er schickte ihm dann vorgeblich im Auftrag eines gewissen allerelendesten und verlassenen Simplicius Simplicissimus einen elendvollen Brief.
8: Landsmann, wo ist der Kerl, der euch dies Schreiben gegeben?
5: Herr, er liegt in hiesiger Festung gefangen.
8: Wohl, so gehe zu ihm und sagt, ich wollt ihm davonhelfen und sollt er schon den Strick an Hals kriegen.
5: Herr, es wird solcher Mühe nicht bedürfen. Ich bin der arme Simplicius selbsten,
8: ach,
5: der jetzt kommt, ihn zu bitten, mich wieder von der Moschee zu erledigen, so ich wieder meinen Willen zu tragen gezwungen wurde.
8: Ach, getreuer Freund!
5: Mein Freund!
2: Er tat alles, was ein getreuer Freund gegen den anderen tun soll, schickte seinen Diener zum Juden, Pferd und Kleider für mich zu kaufen. Dann nahm er mich mit zum Obristen.
8: Herr, ich hab in seiner Garnison gegenwärtigen Kerl angetroffen, dem ich so hoch verobligiert bin, dass ich ihn in so niedrigem Stand nicht lassen kann. Bitte derowegen den Herrn Obristen, er wolle mir den Gefallen erweisen, dass ich ihn mit mir nehme, um ihm bei der Armee fortzuhelfen, wozu vielleicht der Herr Obriste hier die Gelegenheit nicht hat.
9: Mein hochgeehrter Herr, vergeb mir, wenn ich glaube, ihm beliebe nur zu probieren, ob ich ihm auch so willig zu dienen sei, als er dessen wohl wert ist. Und wofern er so gesinnet, so begehre er etwas anders, das in meiner Gewalt steht. So wird er meine Willfährigkeit im Werk erfahren. Was aber diesen Kerl anbelangt, ist solcher nicht eigentlich mir, sondern seinem Vorgeben nach unter einem Regiment Dragoner gehörig. Daneben ein solch schlimmer Gast, der meinen Profosen mehr Arbeit geben kann als sonst eine ganze Kompanie, so dass ich von ihm glauben muss, er könne in keinem Wasser ersaufen. Ich wünsche Glück ins Feld.

0: Je größer der Schalk, je größer das Glück.
1: Simplicius erhielt zwei neue Pferde und ritt mit seinem Herzbruder freudevoll zur Festung hinaus. Der wollte ihm auch zu einer Offiziersstelle bei der Armee verhelfen. Doch in der folgenden Zeit wurde Simplicius wieder leichtsinnig, verlor seine Pferde, trieb sich durchs Elsass, durch den Schwarzwald, das Breisgau, und Herzbruder ließ ihn zappeln, in der Hoffnung, Simplicius würde sein Leben ändern und es verstehen, sich besser vorzusehen. Doch Simplicius begehrte solches nicht, und so fiel er unter die Merode-Brüder. Plündernd durchs Land marodierende Soldaten, führungslose Haufen.
2: Sie wachen nicht, sie schanzen nicht, sie stürmen nicht und kommen auch in keine Schlachtordnung und sie ernähren sich doch.
1: Er war dabei, als Breisach belagert wurde. Da musste er dann wie andere Musketierer Tag und Nacht wachen und schanzen.
2: Im Übrigen aber war es lausig bei mir bestellt, weil je zwei oder drei aufeinander saßen. Der Beutel war leer, Wein, Bier und Fleisch ein Rarität, Äpfel und halb Brot genug mein bestes Wildbret.
3: Hui, Simplici, meinst du wohl auch, es geschehe dir Unrecht, wenn dir einer wieder wettspielte, was du zu Paris begangen?
2: Ich quälte mich wie ein eifersüchtiger Hahnrei, da ich doch meinem Weib nichts als Ehr und Tugend zutrauen konnte. Ich schrieb auch auf der Post nach Lippstadt und erhielt vom dortigen Obristen und meinem Schwervater, dass sie durch ihre Schreiben an den Fürsten von Weimar zur Wege brachten, dass mich mein Kapitän mit einem Pass laufen lassen musste.

0: So marschierte ich mit einem guten Feuerrohr das Breisgau hinunter. Als ich aber bei Endingen vorbeipassiert, geschah ein Schuss nach mir, sodass mir die Kugel den Rand am Hut verletzt.
1: Leg dein Gewehr ab! Bei Gott, Landsmann, dir zu gefallen nicht!
0: Ich zog den Hahnen über. Er aber eilete mit einem Ding von Leder, das mehr einem Henkersschwert als Degen gleichsah, auf mich zu. Ich schlug an und traf ihn an die Stirn, dass er herumdurmelte und zu Boden fiel. Dann sprang er wieder unversehens auf die Füße. Bald lag er oben, bald ich. Und im Hui kamen wir wieder auf die Füße, so aber nicht lang dauerte, weil jeder des anderen Tod suchte. Das Blut, so mir häufig zu Nas und Mund herauslief, spie ich meinem Freund ins Gesicht, weil er so hitzig begehrte. Das war mir gut, denn es hinderte ihn am Sehen. Also zogen wir einander bei anderthalb Stunden im Schnee herum. Davon wurden wir so matt, dass allem Ansehen nach des einen Unkräften, des anderen Müdigkeit allein mit den Fäusten nicht völlig überwinden, noch einer des anderen aus eigenen Kräften und ohne Waffen vollends zu Tode hätte bringen können. Wir hatten einander fast tödlich abgemattet.
2: Bruder, hör auf, ich ergebe mich dir zu einem. Du solltest mich anfänglich haben passieren lassen.
3: Was hast du mehr, wenn ich gleich sterbe?
2: Und was hättest du gehabt, wenn du mich hättest niedergeschossen? Es sind mal ich kein heller Geld bei mir hab.
3: Ich bitte um Verzeihung. Ach, ich will Frieden halten und ein treuer Freund und Diener sein. Und alles, was geschehen soll, vergessen.
0: Wir gaben einander die Hand, dass alles, was geschehen, vergessen sein sollte. Und verwunderte sich ein jeder über den anderen, dass er seinen Meister gefunden. Ich hätte ihm aber weder geglaubt noch vertraut, wenn mir seine verübten, leichtfertigen Handlungen bekannt gewesen wären. Er hatte von meinem Schuss eine große Beule an der Stirn und ich hatte mich sehr verblutet.
3: Bruder, ich habe unweit der Straße in einem abgelegenen Häuslein ein gut Fleisch und einen Trunk zum Besten. Komm!
0: Ich ließ mich überreden und ging mit ihm. Unter 1000 Kerl hätte kein einziger das Herz gehabt, mit einem solchen, der ihn erst als Mörder angegriffen, an ein unbekannt Ort zu Gast zu gehen. Wir kamen zu einem abgelegenen Tagelöhnerhäuslein, allwo ein Bauer ihn gegen Geld versorgte. Der Bauer brachte gebackenen Kalbsschlägel und ein Fässlein mit Wein und ging dann fort.
4: Was Volks bist du?
5: Ich hab diesmal keinen Herrn, sondern kriege für mich selbst. Und du?
4: Ich bin vormals weimarisch gewesen, hab nun meinen Abschied genommen und bin gesonnen, mich nach Haus zu begeben.
5: Und wie heißest du?
4: Simplicius.
5: Was? Nein. Heißt du nicht auch Simplicissimus?
4: Ja, der ist ein Schelm, der seinen Namen verleugnet. Wie aber heißt du?
5: Ach, Bruder, so bin ich Olivier.
4: Ach,
5: den du wohl vom Magdeburg wirst gekannt haben. Ach, ich bitte dich um Verzeihung, dass ich dir damals so übel getan.
4: Eine seltsame Zusammenkunft. Ich verwundere mich.
5: Das ist mir seltsam, dass wir beide uns so verändert haben. Sintemal ich aus einem Sekretario ein Strauchdieb, du aber aus einem Narren zu einem so tapfern Soldaten worden. Ich betreib jetzt diese Freibeuterei schon lang und ich gedenk auch nicht aufzuhören, bis ich meinen Beutel rechtschaffen gespickt habe.
4: Bruder, du lebst in einem gefährlichen Stand. Und wenn du über solcher Rauberei ergriffen würdest, wie meinst du wohl, dass man mit dir umging?
5: Ich höre wohl, dass du noch der alte Simplicius bist. Du musst wissen, dass die Herren von Nürnberg keinen henken lassen. Sie haben ihn denn.
4: Gesetzt aber, du werdest nicht ertappt, so ist dennoch ein solch Leben das Allerschändlichste von der Welt, dass ich nicht glaube, dass du darin zu sterben begehrest.
5: Mein tapferer Simplici, ich versichere dich, dass die Räuberei das alleradeligste Handwerk ist, das man in dieser Zeit auf der Welt haben kann. Sag mir, wie viel Königreich und Fürstentümer sind nicht mit Gewalt erraubt und zu Wegen gebracht worden? Du wirst keine anderen als arme und geringe Dieb haben henken sehen. Wo hast du jemals eine vornehme Standsperson durch die Justitiam strafen sehen?
6: Verhältnismäßigkeitsgrundsatz.
5: Wird doch auch kein Wucherer gestraft, der diese herrliche Kunst heimlich treibt unter dem Deckmantel christlicher Lieb? Warum denn sollte ich strafbar sein, der ich solche öffentlich auf gut altdeutsch ohne einzige Bemäntelung und Gleisnerei übe? Ich fechte und wag mein Leben darüber wie die alten Helden, weiß auch, dass diejenigen Hantierungen dabei der, so sie treibt, zugelassen sind. So folgt unwidersprechlich, dass mir's billig und erlaubt sei, diese Kunst zu üben.
4: Ich weiß gleichwohl, dass es wieder das Gesetz der Natur ist, das da nicht will, dass einer einem anderen tun solle, dass er nicht will, dass es ihm geschehe. Und letztlich ist es auch wieder Gott, so das Vornehmste ist, weil er keine Sünde ungestraft lässt.
5: Ach, du bist noch Simplicius, der den Machiavellum noch nicht studiert hat. Könnte ich aber auf solche Art eine Monarchie am aufrichten, so wollte ich sehen, wer mir als dann viel da wieder predigte.
4: Olivier,
5: ach, Geld, du Simplici. Hier bei Weißbrot und gebraten Kalbschlägel, einem guten Trunk Weine und einer warmen Stube ist doch besser als vor Breisach in den Laufgräben.
4: Ja, das wohl, wenn man solch Leben mit gewisser Sicherheit und bessern Ehren zu genießen hätte.
5: Sind denn die armen Teufel in den Laufgräben sicherer als wir? Mein lieber Simplici. Ich sehe zwar wohl, dass du deinen Narrenkapp abgelegt, hingegen aber deinen närrischen Kopf noch behalten hast, der nicht begreifen kann, was gut oder bös ist. Und wenn du ein anderer als derjenige Simplicius wärest, der nach des alten Herzbruders Wahrsagung meinen Tod rächen solle, so wollte ich dich bekennen lehren, dass ich ein edler Leben führe als ein Freiherr.
4: Bruder, hast du ein so edel, glückselig Leben, wie du vorgibst? So mache mich deiner Glückseligkeit auch teilhaftig. Sintemal ich eines guten Glücks hoch vonnöten.
5: Bruder, sei versichert, dass ich dich so hoch liebe als mich selbst. Und dass mir die Beleidigung, die ich dir heute zugefügt, viel mehr tut als die Kugel, damit du mich an meine Stirn troffen. Wenn dir's beliebt, so bleibe bei mir. Hast du aber keine Lust, bei mir zu sein, so will ich dir ein gut Stück Geld geben und begleiten, wohin du willst. Damit du aber glaubst, dass mir diese Worte von Herzen gehen, so will ich dir die Ursache sagen, warum ich dich so hochhalte. Schaue, der alte Herzbruder hat mir vor Magdeburg diese Worte geweissagt.
7: Olivier, siehe unseren Narren Simplici an, wie du willst. So wird er dennoch durch seine Tapferkeit dich erschrecken und dir den größten Possen erweisen, der dir dein Lebtag je geschehen wird. Er wird dir nicht allein dein Leben schenken, so in seinen Händen gestanden, sondern er wird auch ein Zeitlang hernach an dasjenig Ort kommen, wo du erschlagen wirst. Daselbst wird er glückselig deinen Tod rächen.
5: Gleich wie ein Teil davon schon erfüllet, also zweifle ich nicht, dass das Übrige von meinem Tod auch im wenigsten fehlschlagen werde. Aus solcher Rach nun, mein liebster Bruder.
4: Trau dir der Teufel, ich nicht.
5: Muss ich schließen, dass du mein getreuer Freund seist.
4: Nehme ich Geld von dir auf den Weg, so möchtest du mich erst recht niedermachen.
5: Denn dafern du nicht wärest, so würdest du solche Rach auch nicht über dich nehmen.
4: Bleib ich bei dir, so muss ich sorgen, ich dürfte mit dir gevierteilt werden.
5: Jetzt sag mir auch, was du zu tun gesinnet seiest.
4: Ich will mich ein paar Tage bei dir aufhalten, zu sehen, ob ich solche Art zu leben gewöhnen kann. Gefällt mir's, so sollst du beides, einen getreuen Freund und guten Soldaten an mir haben. Gefällt's mir nicht, so ist allzeit gut voneinander scheiden.
5: So wollen wir denn in Gottes Namen am Morgen am Tag hinaus zu sehen, was etwa zu bekommen sein mag.
8: Doch, so sag ich, der Grimmelshausen, des Simplici Gedanken, wenn er auf die Räuberei geht, sind andächtiger als des Olivier in der Kirchen. Er folgte dem Olivier in ein Dorf, wo keine lebendige Kreatur zu sehen war. Dort stiegen sie auf einen Kirchturm, wo der Olivier Wein und Fleisch gelagert hatte, weil er von dort auf gute Beute zu lauern gedachte.
9: Ach Gott, soll ich denn in deinem hochheiligen Namen auf die Räuberei gehen? O getreuer Gott, was wird endlich aus mir werden, wenn ich nicht umkehre? Ach, hemme meinen Lauf, der mich so richtig zur Hölle bringt, da ich nicht Buß tue.
10: Olivier, aber willst du einen solch heiligen Ort, der Gott gewidmet ist, dergestalt beflecken?
3: Was beflecken? Die Kirchen, da sie reden könnten, würden gestehen, dass sie dasjenige, was ich in ihnen begehe, gegen die Laster, so hiebevor in ihnen begangen worden, noch für gar gering aufnehmen müssten. Wie mancher und wie manche, die seit Erbauung dieser Kirche in sie eingetreten sind, unter dem Schein, Gott zu dienen, sind doch nur herkommen, ihre neuen Kleider, ihre schöne Gestalt, ihre Vortrefflichkeit und sonst so etwas sehen zu lassen. Und meinst du nicht, es werden auch von denjenigen in die Kirche begraben, die Schwert, Galgen, Feuer und Rad verdient hätten? Dies musst du doch noch wissen, dass die Menschheit allein in ihrem Leben die Kirchen mit Lastern beschmutzen, sondern auch nach ihrem Tod dieselbe mit Eitelkeit und Torheit erfüllen. Du wirst in den Grabsteinen und Epitaphien sehen, wie diejenigen noch prangen, die doch die Würm schon längst gefressen. Ist's billig, dass mancher Reiche in die Kirche um ein Stück Geld begraben wird, sein oder seiner Freundschaft Hoffa zu bezeugen, und dass hingegen der Arme, der doch sowohl ein Christ als jener, so nichts zu geben hat, außerhalb in einem Winkel verscharret werden muss? Das ist also kein Wunder, dass sich die Bauern diesen Krieg über an etlichen Orten aus den Kirchen wie aus Festungen um das ihrige gewehrt. Warum sollte mir nicht erlaubt sein, mir sage ich als einem Soldaten, dass ich mein Handwerk in der Kirche treibe?
8: Mein Simplicius hätte dem Olivier gern geantwortet, aber er sagte nichts über die Leute, die die Kirchen verunehren. Vielmehr fragte er den Olivier nach dessen Leben aus. Und er erzählte, er sei eines reichen Kaufmanns Sohn, im Überfluss groß geworden, hätte in Lüttich, statt zu studieren, Umgang mit allerlei Spitzbuben gehabt, ein Leben voll von Bubenstücken und Lastern. Wie er dann in Räuber- und Mörderkreise geriet, sich schließlich als Soldat anwerben ließ und durch einen Glückszufall zum Schreiber wurde. Ja, er machte sich gar Hoffnung auf den Posten des Sekretarius, aber
3: weil der junge Herzbruder meinem Obristen so gar ans Herz gewachsen war und mir vorgezogen wurde, trachtet ich, ihn aus dem Weg zu räumen. Ich wurde so ungeduldig, dass ich mich von unserem Profosen so fest als Stahl machen ließ, des Willens mit dem Herzbruder zu duellisieren und durch die Kling hinzurichten. Aber er gab mir dann den Rat, dass ich etwas in Gegenwart des Herzbruders stehlen und ihm solches zustellen sollte. Ich folgte, nahm bei des Obristen Kindtauf seinen übergüllten Becher und gab ihm den Profosen, mit welchem er dann den jungen Herzbruder abgeschafft hat. Als du dich dessen noch wohl zu erinnern wirst wissen.
9: Du? Du hast ihm damals... Du? Oh! Mir wird grün und gelb vor den Augen. Aber ich muss mir mein Anliegen verbeißen und keine Rache vornehmen, damit er es nicht merke. Oh. Ist schon gut. Erzähl weiter.
8: Und der Olivier erzählte, wie er sich zu einem tapferen Soldaten mauserte. Korporal wurde bei den Schwedischen, wie er aber zu den Kaiserlichen wollte und aus diesem Grund 7 seiner Kameraden ins Elend und in den Tod brachte. Wie er darauf nach Werl kam dort auf den grünen Jäger stieß, der ihm in die Quere kam und der ihn zum Duell herausforderte, dem er, Olivier, aber schmählich aus dem Wege ging. Wie er es darauf mit allen, den kaiserlichen, den schwedischen und den hessischen, verspielte und als Marodeur durch die Lande zog, sich mit Spielen und Stehlen ernährte und endlich begann, für sich selbst zu kriegen.
5: Wie du denn siehst, dass ich tue. Und sei versichert, Bruder, dass ich seit Hero manchen stolzen Kerl niedergelegt und ein herrlich Stück Geld prosperiert habe. Gedenke auch nicht aufzuhören, bis dass ich sehe, dass ich nichts mehr bekommen kann.
11: O göttliche Vorsehung! Sollte dieser Unmensch gewusst haben, dass ich der Jäger von Soest gewesen, so hätte er mir gewisslich wieder eingetränkt. Und ob zwar des Herzbruders Wahrsagungen gemeinlich unfehlbar einzutreten pflegten, so müsste es dennoch seltsam hergehen, dass ich eines solchen Menschen Tod, der Galgen und Rad verdient hätte, rächen sollte.
9: Oh, da! Schaue!
0: Als ich eben anfing, auch meinen Lebenslauf zu erzählen, sahen wir eine Kutsche samt zwei Reutern das Land heraufkommen. Wir stiegen vom Kirchturm und Olivier legte mit einem Schuss gleich den einen Reuter. Der andere ging durch. Und indem ich mit überzogenem Hahnen den Kutscher halten und absteigen gemacht, sprang Olivier auf ihn dar und spaltete ihm mit seinem breiten Schwert den Kopf voneinander bis auf die Zähne hinunter. Wollte gleich darauf auch das Frauenzimmer und die Kinder metzen, die in der Kutsche saßen.
12: Nein, Olivier! Wofern du solches ins Werk setzen willst, musst du mich zuvor erwürgen.
5: Ach, du närrischer Simplici. Ich hätte mein Tage nicht gemeinet, dass du ein so heilloser Kerl wärest, wie du dich anlässt.
12: Bruder, was willst du die unschuldigen Kinder zeihen? Wenn's Kerl wären, die sich wehren können, so wär's ein anderes.
5: Was, ich kenne diese jungen Blutsauger wohl. Ihr Vater ist ein rechter Schindhund und der ärgste Wamsklöpfer.
0: Er ließ sich endlich erweichen. Es waren aber eines Majors Weib, ihre Magd und drei schöne Kinder, die mich von Herzen dauerten. Diese sperrten wir in einen Keller, auf dass sie uns so bald nicht verraten sollten. Wir plünderten die Kutschen und ritten mit sieben schönen Pferden in Wald, wo er am dicksten war. Da sah ich, ohnweit von uns, einen Kerl stockstill an einem Baum stehen.
9: Sieh dort, sehen wir uns vor.
5: Ha, Narr, es ist ein Jud, den hab ich hingebunden. Der Schelm ist aber längst erfroren und verreckt. Hat mir viel schöne Dukaten gebracht.
13: Sieh her, ich dreh ihm das Kinn und...
5: ihm rollen noch etliche Dukaten das Maul heraus. Oh, da ist noch mehr in seinem Maul. 12 Dublonen und einen kostbaren Rubin. Diese Beute hab ich dir zu danken, Simplici. Ich schenk dir den Rubin.
11: Oh, in was für einem gefährlichen Stand ich lebe. Soll ich mich auf ein Pferd setzen und durchgehen? Aber nein, Olivier möchte mich bei der Arbeit ertappen und niederschießen. Oder ich würde für einen Weimarischen erwischt und als überzeugter Mörder aufs Rad gelegt. Ach, ich selbst habe ihr die Kutsche aufgehalten und bin Ursache gewesen, dass der Kutscher so erbärmlich ums Leben kommen und die Weibsbilder und unschuldigen Kinder im Keller versperrt worden. Ach, ich hab's verdient, dass ich in Gesellschaft dieses Erzmörders in die Hände der Justiz gerate und meinen billigen Lohn empfange.
8: Trotz seiner Gewissensbisse zog mein Simplicius weiter mit dem wüsten Olivier durch die Lande. Sie kamen zu einem Wirt an der äußersten Grenze der Schweizer, allwo sie edelmännisch bankettierten, und Simplicius ließ sich die guten Waldforellen und köstlichen Krebs daselbst wohl schmecken. Nach etlichen Tagen kamen sie wieder zu dem Häuslein, dahin ihn der Olivier anfänglich geführt hatte.
3: Bruder, ich mag das Teufelsgeld nicht mehr allein auf meinem Leib herumschleppen. Du wirst dich damit bemühen müssen, bis ich einmal Feierabend mache und wir beide genug haben. Das Donnergeld, oh, da hat mir Beulen auf den Leib gedrückt.
0: Bruder, hättest du so wenig wie ich, so würdest dich nicht drücken.
3: Was mein ist, das ist auch dein. Und was wir ferner miteinander erobern,
5: soll gleiche Part gelten.
14: Ich sehe, das Gold ist gar unbequem gepackt. Ich will dir's also einnähen, dass einen das Tragen nicht halb so sauer ankommt.
0: Ich ging mit ihm zu einem hohlen Eichbaum, allda er Scher, Nadel und Faden vermochte. Da machte ich mir und ihm ein Skapulier oder Schulterkleid aus einem Paar Hosen und versteppte darin manchen schönen roten Batzen. Es war nicht anders, als ob wir vorn und hinten mit Gold bewaffnet gewesen wären. Wir gingen wieder nach unserem Logiment, darin wir kochten und uns erwärmten, als...
15: Gebt euch gefangen!
3: Ha! Ich werd dir...
0: 6 Musketier samt einem Korporal mit fertigem Gewehr und aufgepassten Lunten kamen ins Häuslein. Aber Olivier antwortete ihnen gleich mit ein paar Kugeln, durch welche er 2 zu Boden fällt. Ich erledigte den 3. und beschädigte den 4. Darauf wischte Olivier mit seinem notfesten Schwert von Leder und hieb den 5. von der Achsel bis auf den Bauch hinunter. Indessen schlug ich den 6. mit meinem umgekehrten Feuerrohr auf den Kopf, dass er alle 4 von sich streckte. Einen solchen Streich kriegte Olivier von dem 7., dass ihm das Hirn herausspritzte. Ich aber traf denselben, der es getan, wiederum dermaßen, dass er gleich seinen Kameraden am Totenreihen Gesellschaft leisten musste. Als der Beschädigte, den ich anfänglich getroffen, dieser Püff gewahr wurde und sah, dass ich ihn mit umgekehrtem Rohr auch ans Leder wollte, warf er sein Gewehr hinweg und fing an zu laufen, als ob ihn der Teufel selbst gejagt hätte. Und dieses Gefecht währte nicht länger als eines Vaterunsers Länge, in welcher kurzen Zeit diese 7 tapferen Soldaten ins Gras bissen.
8: Da nun solcher Gestalt mein Simplicius allein Meister auf dem Platz blieb, beschaute er den Olivier, ob er vielleicht noch einen lebendigen Atem an sich hätte. Da er ihn aber ganz entseelt fand, dünkte ihn ungereimt zu sein, einem toten Körper so viel Gold zu lassen, dessen er nit vernöten, zog ihm deswegen das Güldenfell ab, nahm des Oliviers Muskete und Schwert zu sich und machte sich aus dem Staub. Und somit ist der 3. Teil meiner Erzählung, das 3. Element, beendet.

0: Der abenteuerliche Simplicissimus. Nach dem Roman von Hans-Jakob Christoffel von Grimmelshausen. Hörspielbearbeitung in vier Elementen von Hans-Gerd Krogmann. Sie hörten das dritte Element, Erde, Freund und Feind. Es spielten Grimmelshausen, Rolf Beusen, Simplicius Simplicissimus, Felix von Manteuffel und Jens Wawrczeck, Monseigneur Canard, Jürg Löw, adelige Dame, Christa Berndl, Olivier, Friedrich Karl Praetorius, Jupiter, Gerd Baltus, Wahrsagerin, Heidemarie Rohweder, Kommandant von Lippstadt, Matthias Lange. In weiteren Rollen Klaus Barner, Reinhard Virchow, Melanie Fouché, Peter Fricke, Rudolf Guckelsberger, Markus Grube, Wolfgang Hinze, Matthias Ponier, Elmar Roloff, Sarah Sommerfeld, Klaus Weiß, Dieter Wien und Werner Wölbern. Musik Johann Sebastian Bach, Luciano Berio, Heinrich Ignaz Franz von Bieber, Lucien Boyer, John Dowland, Andreas Hammerschmidt, Karl Amadeus Hartmann, Charles Köchlin, Anatol Konstantinovich Ljadov, Matthew Locke, Marin Marais, Felix Mendelssohn Bartholdy, Olivier Messiaen, Michael Praetorius, Maurice Ravel, Jean-Ferry Rebel, Wolfgang Riem, Johann Rosenmüller, Anton Webern und Jan Dismas Zelenka. Technik Klaus Hoeneß und Renate Tiffert. Regieassistenz Nana Us. Regie Hans-Gerd Krogmann. Produktion Südwestrundfunk 2000. Dramaturgie Hans-Burkhard Schlichting.
1: 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Der Abend in SWR Kultur geht weiter mit dem ARD Radio Festival, heute live vom Musikfest Erzgebirge. In der evangelischen Kirche in Thalheim erklingen Werke von Francesco Durante, Alessandro Scarlatti und Jan Dismas Zelenka. Václav Lux leitet das Ensemble Collegium 1704. Ihnen einen angenehmen Radioabend. Musik.

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1: Um 20 Uhr mit Sophia Flesch-Baldin. Die AfD ist bei der Landtagswahl in Sachsen-Anhalt mit großem Abstand stärkste Partei geworden. Die aktuelle Hochrechnung von Infratest DIMAP sieht die AfD bei 44,4%. Die Partei verdoppelt damit fast ihren Stimmenanteil. Die CDU kommt nur noch auf 18,4%, halb so viel wie bei der letzten Wahl. Die Linke erreicht 9,3, die SPD 8,4%. Die Grünen kommen auf 8,7%, das BSW steht bei 5%. Die FDP schafft es nach der Hochrechnung mit 2,2% nicht mehr in den Landtag. Die Wahlbeteiligung lag mit geschätzten 76% deutlich höher als bei der letzten Landtagswahl. AfD-Spitzenkandidat Siegmund sieht einen Regierungsauftrag für seine Partei. Die AfD habe Geschichte geschrieben und die Menschen hätten ein ganz klares politisches Zeichen ausgesprochen, sagte Siegmund in der ARD. Der bisherige Ministerpräsident Schulze von der CDU räumte seine Niederlage ein und gratulierte Siegmund zum Wahlsieg. Die SPD-Bundesvorsitzende Baas zeigte sich mit dem Abschneiden nicht zufrieden, lobte aber das große Engagement des Landesverbands. Die linken Fraktionschefin im Bundestag Reichenegg forderte unterdessen die anderen Parteien erneut dazu auf, nicht mit der AfD zusammenzuarbeiten. CDU-Generalsekretärin Hoppermann hat bereits direkt nach Bekanntwerden der Ergebnisse noch einmal eine Zusammenarbeit ausgeschlossen. In Thüringen haben die kürzlich aus dem BSW ausgetretenen Mitglieder eine neue Partei gegründet. Die Partei heißt Thüringen gerecht, wie ein Sprecher mitteilte. Zur Vorsitzenden sei die ehemalige Landesvorsitzende Katja Wolf gewählt worden. In der vergangenen Woche waren mehrere Mitglieder aus dem Bündnis Sarah Wagenknecht und teils auch aus der Fraktion im Landtag ausgetreten. Grund war ein Streit mit der Bundesspitze der Partei um die Regierungsbeteiligung im Freistaat. In Weinheim im Rhein-Neckar-Kreis ist eine Propellermaschine abgestürzt. Zu dem Unfall sei es beim Sommerfest des Luftsportvereins Weinheim gekommen, teilte die Polizei mit. Nach Medienberichten sollen dabei zwei Menschen ums Leben gekommen sein. Offiziell bestätigt ist das noch nicht. In der Fußball-Bundesliga hat Eintracht Frankfurt gegen den FC Augsburg mit 1:4 verloren. Damit sind die Augsburger vorübergehend Tabellenerster. Zuvor hat Mainz 05 auswärts gegen den Hamburger SV mit 5:0 gewonnen. SWR Nachrichten, Redaktion Patricia Wern. Das Wetter. Bis zum Abend gibt es vor allem in Rheinland-Pfalz immer wieder Wolken. Die Nacht ist anfangs klar, später ziehen Wolken auf. Die Tiefstwerte liegen zwischen 17 und 9 Grad. Morgen 26 bis 33 Grad, 20.03 Uhr.
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3: Heute kommt das Konzert von MDR Klassik und wir sind live in Thalheim im Erzgebirge. Eine kleine Stadt, eine kleine evangelische Kirche. Heute Abend wird sie zum Schauplatz eines großen musikalischen Brückenschlags. Aus Prag sind Václav Lux und seine Ensembles Collegium 1704 und Collegium Vocale 1704 angereist. Mein Name ist Grit Schulze, ich begrüße Sie herzlich. Klangwelten ist das Leitmotiv des diesjährigen Musikfestes Erzgebirge und vielleicht lässt sich kaum besser erzählen, was damit gemeint ist, als mit diesem Konzert. Eine Musikbrücke zwischen Sachsen und Böhmen mitten im Erzgebirge wird geschlagen. Die Grenze zwischen dem katholischen Böhmen und dem protestantischen Sachsen war für die Musik schon immer durchlässig. Es fand ein reger Austausch an Erfahrungen und Ideen unter Musikern mit ihren Klängen und Instrumenten statt. So entstanden musikalische Verbindungen, die bis heute nachwirken. Auf dem Programm stehen Werke von drei Komponisten, die auf unterschiedliche Weise mit dem musikalischen Europa des 18. Jahrhunderts verbunden sind. Die Neapolitaner Francesco Durante und Domenico Scarlatti sowie der Böhme Jan Dismas Zelenka, der am Dresdner Hof arbeitete. In ihrer Musik begegnen sich unterschiedliche Kulturen und vielleicht ist gerade Thalheim dafür ein besonders passender Schauplatz. Denn auch dieser Ort ist von Bewegung und Begegnung geprägt. Im 12. Jahrhundert kamen fränkische Siedler hierher. Später zog der Aufschwung der Strumpfindustrie Menschen aus anderen Regionen an. Thalheim hat also selbst eine Geschichte der Zuwanderung. Nun aber zum ersten Werk, und das ist von Francesco Durante. Der Neapolitaner verbrachte wohl einige Zeit in Sachsen und gab künstlerische Impulse. Sein Miserere lässt etwas von diesem Austausch erahnen. Es entstand 1754, ein Jahr vor seinem Tod, und ist die Vertonung des Psalms von König David. Francesco Durante, Miserere, gespielt von Václav Lux und den von ihm gegründeten Ensembles. Collegium 1704 und Collegium Vocale 1704.

Francesco Durantes Miserere gab den Auftakt dieses Konzerts beim Musikfest Erzgebirge. MDR Klassik ist heute Abend Ihr Gastgeber im ARD-Radio-Festival. Der Beifall hier in der Pfarrkirche von Thalheim gilt den aus Prag angereisten vier Musikern des Ensembles Collegium 1704 und den 13 Sängerinnen und Sängern vom Collegium Vocale 1704 sowie ihrem Gründer und Leiter Václav Lux. Drei Meisterwerke des 18. Jahrhunderts sind heute Abend zu erleben. Dabei rahmen zwei Neapolitaner, Francesco Durante und Domenico Scarlatti, den Böhmen Jan Dismas Zelenka ein. Von ihm hören wir gleich seine selten aufgeführte Prozessionskantate Statio Quadruplex. Für Václav Lux ist die Musik des Böhmen Zelenka ein Herzensprojekt. Mehr dazu nach dem Konzert, denn aus dramaturgischen Gründen gibt es heute keine Pause. Dann werde ich mit Václav Lux im Gespräch sein. Zelenka kommt aus einem kleinen Dorf in Mittelböhmen und stammt aus einfachen Verhältnissen. Erst Mitte 30 findet er zur Komposition, spät für eine musikalische Laufbahn. Doch sein Weg führt ihn bis nach Dresden, an den sächsischen Hof. Zum Hofkapellmeister wird er zwar nicht berufen, der jüngere Johann Adolf Hasse wird ihm vorgezogen, aber Zelenka bleibt in Dresden, erhält den Titel Kirchenkompositeur und stirbt schließlich auch dort. Ein Böhme in Dresden, an einem Hof, an dem die Musik Europas zusammenkommt. Auch seine Statio Quadruplex pro Processione Theophorica, also seine vier Stationen für die Fronleichnamsprozession, hat einen Weg genommen. Vermutlich brachte Zelenka das Werk 1710 von Prag nach Dresden mit. Musik, die Grenzen überquert, dabei etwas von ihrer Herkunft bewahrt und zugleich Neues aufnimmt. Genau davon erzählt das Motto des diesjährigen Musikfestes Erzgebirge: Klangwelten. Jetzt hören wir Jan Dismas Zelenkas Statio Quadruplex, gespielt von Václav Lux und dem Collegium 1704, gesungen vom Collegium Vocale 1704.

Verklungen ist die Prozessionskantate Statio Quadruplex pro Processione Theophorica des Böhmen Jan Dismas Selinka, gespielt von Prager Musikerinnen und Musikern des Kollegium 1704, von Choristen und Solisten des Kollegium Vocale 1704. Die Leitung hat Václav Lux, Hornist, Cembalist, Dirigent, Musikwissenschaftler und Programmtüftler. Seit über 20 Jahren baut Václav Lux mit seinen Ensembles eine Musikbrücke von Böhmen nach Sachsen und hat dabei immer wieder längst vergessene Klangschätze entdeckt. Böhmische Tradition und sächsische Hofmusik treffen hier aufeinander. Thalheim im Erzgebirge ist für dieses Konzert also ein besonderer Ort. Und welche Verbindungen sich zwischen der Zahl 1704 und dem böhmischen Komponisten Selinka auftun, auch das erfahren Sie nach dem Konzert im Gespräch mit Václav Lux. Doch noch steht ein weiterer Italiener auf dem Programm, Domenico Scarlatti und sein Stabat Mater. Der Sohn von Alessandro Scarlatti ist vor allem wegen seiner raffinierten 555 Cembalo-Sonaten bekannt. Aber er war auch ein Komponist geistlicher Werke, von denen nur wenige erhalten sind, darunter sein Stabat Mater. Wer Pergolesis berühmtes Werk kennt, wird hier eine ganz andere Klangwelt entdecken. Entstanden ist es vermutlich während Scarlattis Zeit in Rom, wo er als Kapellmeister am Petersdom tätig war. Später führte ihn sein Weg über Portugal nach Spanien. Auch seine Musik ist also auf Reisen zwischen verschiedenen Ländern und musikalischen Traditionen, ganz im Sinne unseres heutigen Konzertgedankens beim Musikfest Erzgebirge. Zugrunde liegt diesem Stück ein mittelalterliches Gedicht. Es schildert die Schmerzen Marias, während sie unter dem Kreuz steht, an dem ihr Sohn Jesus stirbt. Domenico Scarlatti, Stabat Mater, ist eine strenge, herbe, dabei aber aufwühlend dramatische Klangwerdung von Trauer und Verzweiflung. Domenico Scarlatti, Stabat Mater, live ausgeführt beim Musikfest Erzgebirge vom Kollegium 1704 und dem Kollegium Vocale 1704 unter der Leitung von Václav Lux.

Mit dem virtuos auskomponierten Amen endete Domenico Scarlattis Stabat Mater. Viel Beifall gibt es für die Gäste aus Prag, für das Kollegium 1704 und das Kollegium Vokale 1704 sowie den Gründer und Leiter Václav Lux. Zum Kollegium 1704 waren heute vier Musiker gekommen und ich nenne sie gern namentlich: Hanna Fleckova Cello, Ludek Brani Kontrabass, Pablo Kornfeld Orgel und Jan Krecha Theorbe. Zwei Neapolitaner und ein Böhme, Francesco Durante und Domenico Scarlatti sowie Jan Dismas Selinka standen auf dem Programm. Drei Komponisten, deren Musik auf ganz unterschiedlichen Wegen durch Europa wanderte und dabei musikalische Welten miteinander verband. Und genau darum geht es auch beim Musikfest Erzgebirge, das in seiner 9. Ausgabe unter dem Motto Klangwelten noch bis zum kommenden Sonntag, dem 13. September, an vielen Orten der UNESCO-Welterberegion zu Gast ist. Schon der Prolog beim Musikfest Erzgebirge hat die starke Ortsgebundenheit dieses Festivals erlebbar gemacht. An 25 ungewöhnlichen Plätzen im Erzgebirge erklang Musik aus vielen Genres in 25 Kurzkonzerten. Das Eröffnungskonzert in Schneeberg gestern wartete mit einer Uraufführung auf. Der Dresdner Komponist Wilfried Kretschmer hat eigens für das Festival das Erzgebirgsoratorium »Wo die Schätze klingen« geschrieben. Und namhafte internationale Künstlerinnen und Künstler sind in Orten wie in Lößnitz, Mildenau, Thun und Schwarzenberg zu Gast. Und jetzt gibt es noch eine Zugabe vom Kollegium 1704 und von Václav Lux.

0: Mit Klängen von Jan Dismas Zelenka, dem Böhmen, verabschieden sich die Gäste aus Prag vom Publikum hier in der Kirche von Thalheim. MDR Klassik ist live beim ARD Radio Festival dabei. Jan Dismas Zelenka ist für Václav Lux ein Komponist, der ihn sein Leben lang begleitete. Genau darüber möchte ich mit ihm sprechen, über die Zahl 1704 und über die musikalischen Verbindungen zwischen. Václav Lux, ich freue mich wahnsinnig, Sie zu treffen, Sie auch wieder zu treffen und jetzt mit Ihnen hier in der Kirchenbank zu sitzen. Zunächst Kompliment und Gratulation für dieses Konzert hier in Thalheim. Heute Abend begegnen wir verschiedenen Welten und die Überschrift beim Musikfest Erzgebirge heißt ja auch Klangwelten. Es sind Werke katholischer Komponisten im protestantischen Sachsen in einer evangelischen Kirche. Bietet gerade die alte Musik einen Raum, in dem solche historischen Grenzen ihre Trennschärfe verlieren können?
1: Ja, ich glaube, wenn man sich ernsthaft beschäftigt mit der Musik des 18. oder 17. 18. Jahrhunderts, dann wird man lernen, dass die scharfen Grenzen, so wie das genannt haben, gar nicht so scharf waren. Gerade auch unter den Musikern, vielleicht unter den Politikern, da ist immer ein bisschen alles schärfer, aber unter den Künstlern, der künstlerische Austausch funktionierte wunderbar auch zwischen den Welten, zwischen der katholischen und der protestantischen Welt. Wir wissen, dass Johann Sebastian Bach sehr viele katholische Komponisten geschätzt hat, auch unter
0: und Werke auch abgeschrieben hat.
1: Auch abgeschrieben und auch arrangiert für die Gottesdienste, für die protestantischen Gottesdienste in Leipzig. Er hat auch sogar einen der bekanntesten Werken der katholischen Musik, das Stabat Mater von Pergolesi, in eine deutsche Kantate umgeschrieben sozusagen. Und auch Jan Dismas Zelenka war dem Bach kein Unbekannter. Er hat auch seinen Sohn, Johann Sebastian Bach, hat seinen Sohn auch in Dresden, den Friedemann Bach, besucht und sich die katholische Musik angehört. Und vielleicht hat er auch mal Zelenka begegnet, weil sie haben ja in der gleichen Straße gewohnt. Und beide wollten Hofkomponisten. Sie sehen auch, der protestantische Komponist Bach wollte am Hof von dem katholischen König und Kurfürst Kapellmeisterstelle bekommen. Also die Welten der Musik und der Kunst sind ganz schön verschmolzen damals. Und ich finde, diese gegenseitige Beeinflussung und das Zusammenleben und das Zusammenwachsen finde ich unglaublich spannend und inspirierend, auch für heute.
0: Wir sind hier in der Kirche von Thalheim und das ist ein weißer, klarer, heller, klassizistischer Raum. Die Größe wirkt erstaunlich, trotz dieser zwei Emporen, muss man sagen, doch erstaunlich intim. Ist das auch für Sie ein besonderer Klangraum, wo diese klein besetzte Musik besonders unmittelbar wirkt und wird?
1: Ja, ich finde, die protestantischen Kirchen in Sachsen mit dieser Empore, das hat etwas Theaterartiges an sich. Ne? Auch das Publikum sitzt sehr nah und kann aus der Loge sozusagen runterschauen, so wie das im Theater kennt. Und es ist uns nicht unbekannt, weil seit Jahren macht Kollegium 1704 eine Konzertreihe in Dresden in der Annenkirche. Und das ist eine viel größere Kirche, mit viel weniger Holz, aber mit ähnlicher Disposition, auch mit einer riesengroßen sogar Empore. Also ich mag diese Theater- oder Konzertsaalsituation in einer protestantischen Kirche sehr. Und gerade diese Nähe von Publikum ist etwas ganz Wertvolles.
0: Haben Sie das Programm denn auf diesen Kirchenraum abgestimmt oder war es umgekehrt? Weil es ist ja wirklich sehr klein besetzt. Wir haben vier Musiker, also eine Musikerin, drei Musiker und ich glaube bis zu 13 Sänger. Also die Stimmen sind ja auch einzeln besetzt.
1: Ja. Also ich habe die Kirche nicht gekannt. Das hat die Dramaturgie des Festivals dafür gesorgt, dass wir hier spielen. Und Und wir haben auch dieses Programm oder eine Art von diesem Programm auch in Dresden öfters gemacht. Und deswegen glaube ich auch, war die Überlegung, dieses Programm auch in die Erzgebirge zu bringen und in diese wunderschöne Kirche zum Klingen bringen. Also hier hat man viel weniger große Kirchenakustik.
0: Nicht so Nachhall.
1: Ja, nicht so viel, genau, Nachhall. Und umso besser kann man alle Details hören. Und ja, es ist wirklich sehr schön, hier zu musizieren.
0: Das wollte ich Sie fragen, Václav Lux. Ist das anspruchsvoller, wenn man mit so einem kleinen Ensemble arbeitet? Weil ja jede, die Intonation muss ja tipptopp sein. Also ist es anspruchsvoller, weil Sie ja alles hören und es stärker ins Gewicht fällt?
1: Natürlich ist das auf eine Art anspruchsvoll, aber auf der anderen Seite, man mag die Herausforderungen und die Sänger singen, wo jeder für seine eigene Stimme verantwortlich ist in der Einzelbesetzung. Das magen sie sehr und diese Art kann man Kammermusik sagen, das ist etwas auch, was ich bei der Vokalmusik sehr mit großer Liebe mache. Und das ist auch, glaube ich, etwas, was dann die Qualität des Ensembles ausmacht, wenn man auch in der Größenbesetzung mit 16 oder 20 Sängern macht. Wenn man diese Erfahrung hat, mit einem Kammermusikensemble zu singen, wird die Qualität von größerem Ensemble auch dementsprechend besser.
0: Francesco Durante und Domenico Scarlatti, die gehören ja zu den prägenden Figuren der neapolitanischen Schule. Wie stark hat denn Ihre Musik auch die katholische Hofmusik in Dresden beeinflusst?
1: Sehr stark. Ich habe deswegen auch die Musik von Jan Dismaselenka auf Programm in die Mitte gesetzt, weil natürlich in Dresden hat man eine interessante Situation gehabt. Das Land war protestantisch, aber der Hof war katholisch und deswegen man konnte nicht so viel von der, sagen wir mal, Kirchenmusiktradition des Landes übernehmen. Und dann, wo hat man sich so umgeschaut? Das ist natürlich nach Italien, nach Böhmen, also auf die katholischen Nachbarländer, sozusagen österreichische Monarchie und dann Italien und Neapel natürlich, wo auch die habsburgische Einflüsse natürlich sehr stark auch waren. Und durch die Jesuiten, wo auch Zelenka ausgebildet wurde, ist sehr viel italienische Musik und neapolitanische Musik über die Alpen gekommen und auch nach Dresden. Und Zelenka hat auch, als er in Wien war, einige italienische Werke kopiert und in Dresden dann später auch die Werke von italienischen Komponisten, neapolitanischen Komponisten für das Orchester und Ensemble in Dresden arrangiert, abgeschrieben, neu instrumentiert. Also das war sozusagen das Arbeitsmaterial für die Hofkirchenmusiker, die neapolitanische oder die italienische Musik generell. Und deswegen auch neapolitanische Musik in Dresden ist ein ganz großes und wichtiges Thema.
0: Václav Lux, wie sehr Sie sich Jan Dismaselenka verbunden fühlen, das verrät schon der Name Ihrer Ensembles, Kollegium 1704. Die Jahreszahl erinnert an Selenkas erste Aufführung in Prag. War Selenka also schon bei der Gründung des Ensembles ein wichtiger Bezugspunkt für Sie?
1: Jan Dismaselenka war ein sehr, sehr wichtiges Thema für mich und auch Johann Sebastian Bach. Das waren eigentlich die zwei Schlüsselpersonen. Bei Bach war das so, dass ich davon geträumt habe, die Musik von Bach dem Publikum in Prag noch näher zu bringen, also die großen Werke in Prag regelmäßig zu spielen, was vor dem Jahr 2005 überhaupt nicht üblich war. Man muss sich das vorstellen, also dass man, wenn man Passionszeit hat, dann hört man in Dresden, ich weiß nicht, 30 Mal Johannes Passion, 20 Mal Matthäus Passion, in Prag oft kein einziges Mal. Also die Tradition ist ganz anders natürlich und das war mein Ziel, dem Prager Publikum diese wunderbare Musik näher zu bringen und auf eine regelmäßige Art und Weise. Und das zweite Thema war, die Musik von Jan Dismaselenka neu zu entdecken. Weil damals, als wir angefangen haben, war seine Musik noch nicht so bekannt. Hat man einige Aufnahmen gehabt, einige wenige Notenausgaben. Und in den letzten 15, 20 Jahren hat sich sehr viel getan. Und natürlich heute wissen wir schon, wer Zelenka ist und wie hoch seine Qualität seiner Musik ist.
0: Richtig, man kann sich gar nicht vorstellen. Das ist so eine, wie Sie sagen, hochqualitative Musik, so eine farbenfrohe, auch so eine reichhaltige Musik.
1: Und höchst originelle und emotionelle Musik. Man muss sich auch vorstellen, die Werke, die wir heute singen und spielen, das ist das älteste erhaltene Werk von ihm. Das hat er noch in Prag komponiert.
0: Und hat es mit nach Dresden genommen. Da sind wir wieder bei der Klangwelt.
1: Genau, also nach Dresden. Aber in Dresden ist nur der Teil 1 erhalten geblieben. Und Teil 2, 3, 4 sind verschollen. Hat man lange Zeit für verschollen gehalten. Und erst vor ein paar Jahren hat man sie in Wien entdeckt, wo er hat die Werke wahrscheinlich, als er bei Fuchs studiert hat, nach Wien gebracht und dort vergessen oder keine Ahnung. Und dann eine Abschrift aus dem 19. Jahrhundert wurde entdeckt vor wenigen Jahren. Also, aber schon bei diesen frühen Werken, wo er sich selbst noch als Dilettante
0: Er
1: hat sehr spät angefangen, auch Musik zu studieren. Spüren wir seine Genialität, also eine unglaublich persönliche Sprache, eine unbeschreibliche Fantasie, wie er auch Polyphonie, Kontrapunkt im Dienste der Emotionen einsetzt. Und das ist etwas unglaublich Tiefes, was seine Musik ausstrahlt, glaube ich. Und das Publikum ist immer wieder, wenn man diese Werke hört, einfach sehr tief berührt.
0: Wasser Flux, Sie sind ja nicht nur Musiker, Sie sind ja ebenso Musikwissenschaftler und Sie spüren nicht nur Werke von Zelenka auf. Manuskripte eben erschließen Sie auch neu. Wann wissen Sie, dieses Stück lohnt es, dass man es wieder ins Licht holt?
1: Also ich würde sagen, bei Zelenka, ich würde sagen, jedes Stück lohnt sich. Also ich kenne kein einziges Stück, wo ich sagen würde, oh, das muss man nicht spielen jetzt. Ja? Das wurde zu Recht vergessen. Und natürlich gibt es auch sonst ein Universum an Werken, die sich lohnt zu entdecken. Selbst auch noch die Schätze der Sächsischen Landesbibliothek in Dresden. Da gibt es gerade, wie ich meine, heute neapolitanische Musik, aber gerade aus dem Repertoire der neapolitanischen Musik, es gibt so unendlich viel zu entdecken. Auch im Open-Bereich zum Beispiel. Man muss sich vorstellen, wir kennen aus dem neapolitanischen Repertoire das Stabat Mater von Pergolesi und die Werke von Pergolesi und seine Zeitgenossen sozusagen. Und dann kennt man wieder aus dem 19. Jahrhundert Donizetti und diese Bel Canto. Aber was dazwischen ist, wo Neapel die Hauptstadt der Oper war, wo Tausende von Werken aufgeführt worden sind, die sind praktisch unbekannt. Man kennt die Namen, Taiomelli, Giacomelli, alle diese kennt man aus der Musikgeschichte, aber kennt man tatsächlich die Musik? Eigentlich nicht. Und ich glaube, da gibt es noch sehr viel zu entdecken.
0: Und wir freuen uns drauf, dass Sie das machen. Erstmal vielen, vielen Dank für das Gespräch.
1: Vielen Dank für die Einladung.
0: Soweit das Gespräch mit Václav Lux, dem Dirigenten des heutigen Konzertes. Ich habe ihn zwischen Probe und Aufführung getroffen. Das war unsere Live-Übertragung vom Musikfest Erzgebirge 2026. Alle zwei Jahre, immer Anfang September, bringt das Festival Musik an ganz unterschiedliche Orte im gesamten Erzgebirge der UNESCO-Welterbe-Region und verbindet dabei die Region mit der musikalischen Welt. MDR Klassik war heute Abend Ihr Gastgeber im ARD-Radio-Festival. Und damit verabschiede ich mich aus Thalheim. Tonmeister war Michael Leverkus. Toningenieur Martin Staffel. Mein Name ist Grit Schulze. Einen schönen Abend und herzlichen Dank fürs Zuhören.
2: Und wir danken den Kollegen in Thalheim und Grit Schulze für diese Konzertübertragung vom Musikfest Erzgebirge. Bis 23 Uhr schauen wir im ARD-Radio-Festival nebenan nach Thüringen. Johann Sebastian Bach wurde 1686 in Eisenach geboren, etwa 150 Kilometer westlich von Thalheim. Urdruf, Arnstadt, Mühlhausen und Weimar waren weitere wichtige Lebensstationen für ihn. Und das Konzert, das wir Ihnen gleich präsentieren, haben wir in der Kaufmannskirche Erfurt aufgenommen. Die Eltern von Bach, Johann Ambrosius und Elisabeth Lämmerhirt, wurden hier 1668 getraut. In dieser Kirche gab es am 2. April ein bemerkenswertes Konzert unter dem Titel Bach am Goldenen Horn. Im Rahmen der Thüringer Bachwochen spielte die türkische Pianistin Sera Tafsanli zusammen mit ihrer Freundin, der türkischen Kemençe-Virtuosin Neva Özgen, ein Programm mit Werken von Johann Sebastian Bach sowie den zeitgenössischen Komponisten Ahmet Altinel und Konstantia Gursi. Musik, die in dieser Instrumentenkombination zu einer ganz besonderen Klangerfahrung führte. Denn zwei Welten berühren sich in Istanbul am Bosporus, am Goldenen Horn, Europa und Asien, musikalisch gespiegelt also an diesem Abend. Sera Tafsanli wird später durch das Programm führen. Als Entree hören wir eine Improvisation von Neva Özgen auf der Kemençe, einem türkischen Nationalinstrument, einer Art Lyra oder Kastenlaute, etwa 40 cm groß, mit einem ganz kleinen Resonanzraum, die zwischen den Knien gehalten und zum Teil im Mikrotonalraum gestrichen wird. Taksim ist diese Improvisation überschrieben, türkisch auch für Vorspiel.

Herzlich willkommen. Wie schön, dass wir uns heute alle hier getroffen haben. Mit wir meine ich meine Kollegin Neva Özgen und ich Sera Tavsandu. Schön, dass Sie auch hierher gefunden haben. Neva und ich haben eins gemeinsam. Wir kommen beide aus Istanbul und sprechen dieselbe Sprache. Aber wir sind mit unterschiedlichen traditionellen Musiken aufgewachsen. Neva ist mit türkischer klassischer Musik groß geworden. Ihr Vater spielte genau dasselbe Instrument wie sie. Er ist eine Legende. Ich hingegen, als kleines Mädchen, entdeckte ich Johann Sebastian Bach. Und es war um mich geschehen. Seitdem habe ich alles daran gesetzt, um ihn zu studieren und um ihn besser zu verstehen, dass ich ständig auf seinen Spuren bin. Wegen ihm lebe ich seit 28 Jahren in Deutschland. Heute Abend haben wir für Sie zum ersten Mal die zwei verschiedenen Welten zusammengebracht. Dafür haben wir Makam, was Sie als allererster Anfang gehört haben, oder Improvisation könnte man auch sagen, Johann Sebastian Bach und vier neue Stücke, allein und einzig, die für uns komponiert worden sind. Wir sind stolz und glücklich darüber, dass wir Ihnen heute Abend als Uraufführung diese vier Stücke präsentieren können.

letzte Stück, was wir gespielt haben, ist von unserem Freund Ahmet Altanel. Er kommt auch aus Istanbul, der heute leider nicht dabei sein kann. Wir haben unser Programm Golden Horn genannt, weil an diesem Ort sehr viele Sachen zusammengekommen ist, und zwar in Istanbul. Zwei Flüsse münden in Istanbul hinein, an dem Europa und Asien sich treffen. Diese Stelle ist auf Türkisch Halic, bedeutet Mündung. An dieser Mündung lag 2000 Jahre lang der Hafen der Stadt, damals Byzanten, danach Konstantinopel und heute Istanbul, an dem sich Kulturen, Menschen und Waren austauschten. Auch wir haben in unserem Programm verschiedene Kulturen zusammengebracht und ineinander fließen lassen. Dadurch gehen wir davon aus, dass es etwas ganz Neues und Schönes entsteht. Die zweite Komponistin unserer Uraufführung ist Konstantia Gorzi, eine Griechin, die in Deutschland lebt und unterrichtet. Sie hatte mir mal erzählt, dass ihre Großeltern auch in der Türkei geboren sind. Die Griechen haben damals an diesem Ort die ersten Siedlungen gegründet, und zwar vor 2700 Jahren. Heißt, als von den Griechen benannt, Chrysokessa, Goldenhorn.

Vielen Dank. Heute Abend war tatsächlich eine Weltpremiere. Klavier und Kemente, Voltemperiertes mit einem mikrotonalen Instrument zusammen. Vielen Dank, dass wir das gemeinsam erlebt haben. Das bedeutet uns sehr, sehr viel. Vielen Dank. Applaus

Diese Erfahrung des Zusammenfließens hat uns sehr bereichert. Und durch diese Begegnung, das Zuhören und sich aufeinander einlassen, hat uns bestärkt, dass es nur was Gutes und Schönes dabei rauskommen kann.

Bach am Goldenen Horn. Zwei Welten, Europa und Asien, berühren sich in Istanbul am Bosporus im eben gehörten Konzert. Musikalisch in Werken von Johann Sebastian Bach sowie von Ahmet Altinel und Konstanzia Gursi für Klavier und Kemençe. Im ARD Radio Festival, präsentiert von MDR Klassik, hörten Sie einen Konzertmitschnitt vom 2. April mit der türkischen, in Deutschland lebenden Pianistin Sera Tafsanli und der türkischen Kemençe-Virtuosin Neva Özgen. Uns bleibt hier noch Zeit bis zu den Nachrichten. 23 Uhr, und in der hören wir Yundi Lee und das Philharmonische Orchester Warschau mit dem Larghetto aus dem ersten Klavierkonzert von Frédéric Chopin.

Im Jahr 2000 errang er als bisher jüngster Pianist mit gerade einmal 18 Jahren den ersten Platz beim internationalen Chopin-Wettbewerb. Yundi Lee, hier gehört mit dem zweiten Satz aus Chopins ersten Klavierkonzert. Begleitet wurde er vom Philharmonischen Orchester Warschau. Hier folgt nach den Nachrichten im ARD-Radio-Festival gleich die Hörbar mit Martin Kersten. Kommen Sie angenehm und gut durch die Nacht, wünscht Beatrice Schwartner.

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1: Um 23 Uhr mit Michael Hafke. Die AfD hat die Landtagswahl in Sachsen-Anhalt laut der jüngsten Hochrechnung von InfratestImab deutlich gewonnen, aber keine absolute Mehrheit erreicht. Die vom Landesverfassungsschutz als gesichert rechtsextremistisch eingestufte Partei kommt demnach auf 44% der Stimmen. Aus der NDR Nachrichtenredaktion Gisela Vormer.
2: Damit hätte die AfD ihr Ergebnis mehr als verdoppelt verglichen mit der Wahl von vor 5 Jahren. Die CDU von Ministerpräsident Schulze stürzt dagegen ab auf etwas mehr als 17%, etwa halb so viel im Vergleich zur letzten Wahl. Linke, SPD und Grüne kommen laut Hochrechnung auf jeweils rund 9%. Für das BSW könnte es mit rund 5% knapp reichen. Nicht mehr im Landtag wäre danach die FDP mit gut 2%. Die Regierungsbildung dürfte damit kompliziert werden. Bislang regierte in Sachsen-Anhalt eine Koalition aus CDU, SPD und FDP.
1: Und die Reaktionen auf Bundesebene fasst Efi Seibert aus Berlin zusammen.
3: Nach dem Wahlsieg der AfD sehen sowohl Alice Weidel als auch ihr Co-Sprecher Tino Chrupalla ihre Partei in der Regierungsverantwortung für Sachsen-Anhalt. Die AfD-Führung hat Gespräche mit allen Parteien angekündigt. Noch ist aber gar nicht klar, ob und wie die AfD in Magdeburg regieren kann. Der große Verlierer der Wahl ist die CDU. Die neue CDU-Generalsekretärin Franziska Hoppermann räumte ein, dass die CDU die Menschen emotional nicht ausreichend erreicht. Das große Thema der kommenden Tage wird wohl die sogenannte Brandmauer werden. Wer will wen unterstützen? Und wer will sich überhaupt von wem unterstützen oder dulden lassen? In der CDU rumort es derweil, weil bei der Wahlschlappe auch deutlich wurde, dass die Unbeliebtheit von Kanzler Merz eine große Rolle gespielt hat.
1: In Thüringen haben ehemalige BSW-Politiker eine neue Partei mit dem Namen Thüringen gerecht gegründet. Zur Vorsitzenden wurde die ehemalige BSW-Landesvorsitzende Wolf gewählt. In der vergangenen Woche waren mehrere Mitglieder aus dem Bündnis Sarah Wagenknecht in Thüringen und teils auch aus der Fraktion im Erfurter Landtag ausgetreten. Sie protestierten damit gegen den Druck der Bundespartei, aus der aktuellen Regierungskoalition in Thüringen mit CDU und SPD auszusteigen und CDU-Ministerpräsident Vogt zu stürzen. In der Fußball-Bundesliga hat der FC Augsburg die Tabellenführung übernommen. Das Team von Trainer Manuel Baum gewann bei Eintracht Frankfurt mit 4:1. Schlusslicht ist der Hamburger SV, der mit 0:5 gegen Mainz verlor. Und das waren die Nachrichten. Das Wetter in Deutschland. In der Nordhälfte ist es wechselnd bewölkt. Es gibt auch vereinzelte Schauer. Im Südosten dann locker und bis gering bewölkt bei Temperaturen von 16 bis 7 Grad. Morgen dann ein Wechsel auf Sonne und Wolken. Es ist gebietsweise stark bewölkt und es gibt dabei nur vereinzelte Schauer und das bei 21 bis 33 Grad. Am Dienstag in der Nordwesthälfte Regen, in der Südosthälfte vermehrt Sonne und 19 bis 31 Grad und am Mittwoch in der Südosthälfte Regen, an den Alpen kräftig, zur Nordsee hin Schauer und Gewitter und 17 bis 22 Grad. Es ist 23.03 Uhr.
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4: Und dazu begrüßt Sie heute wieder Martin Kersten. Hallo und herzlich willkommen. Wir starten die heutige Sendung mit der Stimme einer großen Jazzsängerin. Der aktuelle Anlass dazu ist leider ein sehr trauriger. Cassandra Wilson ist nämlich diese Woche im Alter von 70 Jahren in Jackson, Mississippi, gestorben.

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Viele, viele Musikerinnen und Musiker haben sich schon an diesem Welthit von Cyndi Lauper versucht. Nur wenigen ist eine so stimmige, so tief empfundene Version gelungen wie hier Cassandra Wilson. Die zweifache Grammy-Preisträgerin hat ihre Karriere Mitte der 80er Jahre mit einem Plattenvertrag in München begonnen. Später war sie dann bei Blue Note Records unter Vertrag und ist mit ihrer tiefen Stimme und einem Stil, der Jazz mit Blues, Folk und anderen Musiktraditionen verbindet, zum weltweit geachteten Star des Jazz aufgestiegen. 2001 hat das Time Magazine sie sogar als beste Sängerin Amerikas bezeichnet. Vergangenen Dienstag, am 1. September, ist sie im Alter von 70 Jahren gestorben. Hier ist die Hörbar im ARD Radio Festival mit einer Stunde Musik grenzenlos zum Ausklang der Woche. Anregend anders will unser Musikmix sein. Eine bunte, entspannte Klangreise ohne stilistische Schubladen und Scheuklappen. Unser erster musikalischer Bogen, der spannt sich vom französischen Bassisten und Komponisten Renaud Garcia-Fons über die Tastenkünstlerin Poppy Aykroyd aus England bis hin zur portugiesischen Sängerin Matilde Cid und zu Cantautore Pippo Pollina aus Italien. Aber der Reihe nach. Erst klären wir mal die folgende Frage. Welches ist der großartigste Platz auf dieser Erde? Schwierig, ne? Da wird wohl jeder so seine eigene Antwort darauf haben. Für Avon Neville ist die Sache jedenfalls sonnenklar. The greatest place on earth, das kann nur seine Heimatstadt sein, na klar, in der schon sein Vater Aaron mit den Neville Brothers erfolgreich gewesen ist. New Orleans.

Opulent instrumentiert mit Streichern und Bläsern, da hat er sich nicht lumpen lassen und ein wunderschönes Arrangement hingezaubert. Pippo Pollina, der Liedermacher aus Palermo, der schon seit vielen, vielen Jahren in der Schweiz lebt, mit Prendile Se Vuoi. Toll, dass es noch Künstlerinnen und Künstler wie Pippo Pollina gibt, die mit so viel Herzblut und Können einfach ihr Ding machen. Musik grenzenlos, das ist das Motto dieser letzten Stunde vor Mitternacht, sonntags an der Hörbar im ARD Radio Festival. Schön, dass Sie mit dabei sind. Träumerisch, samtig, verführerisch und zielsicher, so kann man den Gesang von Gabrielle Kavasi beschreiben. Mit ihrer Beteiligung am Joshua Redman-Album Where Are We hat sie vor 3 Jahren schon mal aufhorchen lassen. In diesem Sommer ist jetzt das Debüt der Kalifornierin als Solistin bei Blue Note Records erschienen. Diavola heißt es. Darauf singt Gabrielle Kavasi Lieder wie diesen Burt Bacharach-Klassiker. 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

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Das ist Jiddisch, konnte man, glaube ich, ganz gut hören. Aber der Song selbst hat eigentlich ganz andere Wurzeln und nach diesem Prinzip funktioniert das ganze Album The Building and Other Songs von Daniel Kahn. Mit seinem Duopartner, dem Geiger Jake Schulman-Ment, covert der Wahlberliner hier lauter Songs aus dem angloamerikanischen Musikkosmos, von Lou Reed bis Tom Waits, von Woody Guthrie bis Leonard Cohen, und überträgt sie quasi ins jiddische Liedgut. Dieser Song hier, der stammte zum Beispiel von dem US-amerikanischen Folksänger Tom Paxton und hieß im Original Home to me is anywhere you are. Der Song davor, Je suis né sous la lune, kam von Kolinga, einer Gruppe aus Südwestfrankreich, um die Sängerin Rebecca Mungu, die ihre kongolesischen Wurzeln in die Musik hat, mit einfließen lassen. Alle Titel und Details finden Sie immer auch nochmal zum Nachlesen als Playlist zusammengestellt im Netz auf der Seite www.ardradiofestival.de. Heute in einer Woche um die gleiche Zeit gibt's mehr Musik grenzenlos an der Hörbar im Radiofestival. Ich würde mich freuen, wenn Sie wieder dabei sind. Mein Name ist Martin Kersten. Ich wünsche Ihnen eine angenehme Nacht.

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1: Um 24 Uhr mit Stefanie Müller. Die AfD hat bei der Landtagswahl in Sachsen-Anhalt mit 44% wie erwartet einen deutlichen Wahlsieg eingefahren. Eine absolute Mehrheit zeichnete sich in den Hochrechnungen aber bisher nicht ab. Die CDU folgt als zweitstärkste Kraft, abgeschlagen mit 17,4%. Es deuten sich damit zwei nahezu gleich starke Lager ab, mit der AfD auf der einen und CDU, SPD, Grünen und Linken auf der anderen Seite. Das Zünglein an der Waage könnte das BSW spielen, das nach jetzigem Stand mit 5,1% der Stimmen den Einzug in den Landtag schafft. Rausgeflogen ist dagegen die FDP. Der Zentralrat der Juden hat schockiert auf den Wahlsieg der AfD in Sachsen-Anhalt reagiert. Der Vorsitzende Schuster sagte der Welt, er sei persönlich entsetzt. Der Schaden, den die sogenannte Alternative für Deutschland jetzt anrichten würde, falls sie in Verantwortung gelangte, wäre immens. Schuster hob dabei die angestrebte Bildungspolitik der AfD hervor. Charlotte Knobloch, die Präsidentin der israelitischen Kultusgemeinde München und Oberbayern, erklärte, die AfD-Wähler hätten die Grundlage von Demokratie, Sicherheit und Wohlstand abgelehnt. Die EU und Grönland wollen heute eine engere Zusammenarbeit vereinbaren, ungeachtet der Drohungen von US-Präsident Trump. Bei einem Besuch von EU-Kommissionspräsidentin von der Leyen in der grönländischen Hauptstadt Nuuk ist geplant, eine neue Vereinbarung zu unterzeichnen. Zudem werden Investitionszusagen der EU in dreistelliger Millionenhöhe erwartet. Von der Leyen teilte gestern bei ihrer Ankunft mit, man wolle eine einzigartige Partnerschaft weiter festigen. US-Präsident Trump hatte zuletzt im Juli seine Kontrollansprüche auf Grönland erneuert. Im Fall der Sabotageakte auf das deutsche Stromnetz bleibt die Suche nach dem 48-jährigen Tatverdächtigen weiter erfolglos. Die Polizei hat ihren Großeinsatz am Hambacher Forst westlich von Köln am Abend beendet. Ein bewohntes Baumhaus dort wurde nicht durchsucht, weil Spezialeinsatzkräfte spontan nicht zur Verfügung standen. Man behalte die Situation vor Ort weiter im Auge, hieß es. Zum Sport. In der Fußball-Bundesliga hat Augsburg in Frankfurt 4:1 gewonnen. Mainz siegte in Hamburg 5:0. In der zweiten Liga spielten Fürth, Heidenheim 0:1, Hertha, Magdeburg 2:1 und Osnabrück, Braunschweig 3:1. Das Wetter in Deutschland: in der Nacht Wolken und ein paar Schauer, Abkühlung bis auf 16 Grad, in der Lausitz auch deutlich niedriger. Im Tagesverlauf freundlich, bei Höchstwerten zwischen 20 Grad an den Küsten und mehr als 30 Grad im Südwesten. Am Dienstag weitgehend unbeständig und windig, am Mittwoch deutlich kühler und regnerisch. Ein Blick auf die Uhr, es ist 0:03.
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3: Eine schöne Mitternachtsstunde. Tobias Hürenbach begleitet Sie durch dieses ARD-Nachkonzert. Und wir sind zunächst im Sendegebiet des Mitteldeutschen Rundfunks unterwegs. Da treffen wir auf die Academia Daniel. Das israelische Ensemble hat im Jahr 1999 in Zerbst ein Album mit Werken von Johann Friedrich Fasch aufgenommen. Warum dort? Weil Fasch im frühen 18. Jahrhundert im Alter von 34 Jahren seine Lebensstellung als Hofkapellmeister von Anhalt-Zerbst antrat. Zum Auftakt heute hier im ARD-Nachkonzert hören wir die Ouvertüre in D-Moll von Johann Friedrich Fasch.

Die Academia Daniel unter der Leitung von Chalef Adel mit der Ouvertüre für Chalumeau, zwei Oboen, Fagott, Violine Concertato, Violine, zwei Violen und Basso Continuo D-Moll aus der Feder von Johann Friedrich Fasch hier im heutigen ARD-Nachkonzert. Und da machen wir weiter mit der Violinromanze A-Moll von Max Bruch, die Romanze, die er für Solovioline und Orchester schrieb, hier mit Salvatore Accardo zu erleben. Er konzertiert zusammen mit dem Gewandhausorchester Leipzig. Die Leitung hier hat Kurt Masur.

Traumhaft schönes Stück, die Romanze für Violine und Orchester in A-Moll von Max Bruch. Wir hörten hier eben Salvatore Accardo und das Gewandhausorchester Leipzig unter dem Dirigat von Kurt Masur. Jetzt kommen wir zu einem Freund von Felix Mendelssohn Bartholdy, nämlich der Komponist Ferdinand David, der auch in die Familie Mendelssohn in Berlin aufgenommen wurde. Das folgende Sextett von David, das ist für drei Violinen, Viola und zwei Violoncelli verfasst. Wir hören hier das Hartmann-Quartett zusammen mit Barbara Hartmann zusätzlich an der Violine und zusätzlich am Violoncello noch Susanne Rasbach zu erleben.

Viola und zwei Violoncelli von Ferdinand David hier im heutigen ARD-Nachtkonzert. 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Und da gehen wir jetzt ganz charmant in diese Nacht auf Montag, nämlich mit den vier romantischen Stücken für Violine und Klavier von Antonín Dvořák. Wir hören Renaud Capuçon an der Violine und Katia Bunyatischvili am Klavier.

Renaud Capuçon und Katja Bunyatischvili auf der Wartburg in Eisenach 2017 zu erleben. Das waren die vier romantischen Stücke für ihre Besetzung, also für Violine und Klavier von Antonín Dvořák. Jetzt feiern wir ein bisschen hier in dieser Nacht auf Montag im ARD-Nachtkonzert. Wir feiern gemeinsam mit Ottorino Respighi. Der hat sich die Mühe gemacht, die ewige Stadt, also Rom, sinfonisch zu beschreiben. Und die klang für ihn nach diversen Festen. Das sind vier geworden hier. Zuerst die Zirkusspiele, dann das Jubeljahr, gefolgt vom, Achtung, Oktoberfest, ja genau, und dann noch die Dreikönigsnacht. Das Philharmonische Orchester des Theaters Altenburg-Gera ist zu hören unter der Leitung von Gabriel Fels.

Römische Feste, die sinfonische Dichtung für Orchester von Ottorino Respighi. Das war das Philharmonische Orchester des Theaters Altenburg Gera. Am Pult stand Gabriel Fels. Kurz vor 2 Uhr hier im ARD Nachkonzert raus aus dieser Stunde mit ein paar Takten von Jean Sibelius.

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1: Um 2 Uhr mit Ronald Lessig. Die AfD hat die Landtagswahl in Sachsen-Anhalt laut der jüngsten Hochrechnung von Infratest DIMAP deutlich gewonnen, aber keine absolute Mehrheit erreicht. Die vom Landesverfassungsschutz als gesichert rechtsextremistisch eingestufte Partei kommt demnach auf 44% der Stimmen. Aus der Nachrichtenredaktion Gisela Former.
2: Damit hätte die AfD ihr Ergebnis mehr als verdoppelt verglichen mit der Wahl von vor 5 Jahren. Die CDU von Ministerpräsident Schulze stürzt dagegen ab auf etwas mehr als 17%, etwa halb so viel im Vergleich zur letzten Wahl. Linke, SPD und Grüne kommen laut Hochrechnung auf jeweils rund 9%. Für das BSW könnte es mit rund 5% knapp reichen. Nicht mehr im Landtag wäre danach die FDP mit gut 2%. Die Regierungsbildung dürfte damit kompliziert werden. Bislang regierte in Sachsen-Anhalt eine Koalition aus CDU, SPD und FDP.
1: Warum die CDU so viele Wählerstimmen verloren hat, ordnet Uli Wittstock aus Magdeburg ein.
3: Friedrich Merz war ja zunächst die Hoffnung vieler Ostdeutscher und das nicht nur in der CDU. Doch inzwischen ist sein Ansehen drastisch gesunken, muss man sagen. Und die aktuellen Debatten um Rente, Pflege oder Sozialversicherung haben es für Sachsen-Anhalt CDU nicht leicht gemacht. Und die meisten Stimmen bekam die AfD von Menschen, die ihre finanzielle Lage als schlecht bezeichnen. Und davon gibt es in Sachsen-Anhalt leider eben auch sehr viele. Und ganz offenbar ist es den anderen Parteien nicht gelungen, auf die Sorgen der Menschen mit überzeugenden Antworten zu reagieren.
1: Nach ihren Unterredungen mit dem ukrainischen Präsidenten Zelensky in Kiew sind die US-Gesandten Witkow und Kushner wieder abgereist. Wie es aus ukrainischen Kreisen hieß, hatten die beiden neue, effektivere Vorschläge für ein Kriegsende vorgelegt. Vor der Presse forderte Witkow Zugeständnisse von beiden Kriegsparteien. Sie müssten Meinungsverschiedenheiten abbauen und Kompromisse eingehen. An einigen der Gesprächsrunden in Kiew nahmen auch Vertreter aus Berlin, Paris und London teil. Vorgestern hatten Witkow und Kushner ihre Pläne bereits bei Kreml-Chef Putin vorgelegt. In der Fußball-Bundesliga hat Augsburg die Tabellenführung übernommen. Das Team von Trainer Manuel Baum gewann bei Eintracht Frankfurt mit 4:1. Schlusslicht ist der Hamburger SV, der mit 0:5 gegen Mainz verlor. Das waren die Nachrichten. Das Wetter in Deutschland. In der Nordhälfte wechselnd bewölkt, vereinzelt Schauer, im Südosten locker oder gering bewölkt, 16 bis 7 Grad. Am Tage ein Wechsel aus Sonne und Wolken, gebietsweise stark bewölkt, vereinzelt Schauer, 21 bis 33 Grad. Am Dienstag in der Nordwesthälfte Regen, in der Südosthälfte sonnig, 19 bis 31 Grad und am Mittwoch im Südosten Regen, sonst Schauer bis 22 Grad. Es ist 2:03 Uhr.
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4: Mit Tobias Hürenbach heute Nacht ganz herzlich willkommen. Hallo. Wir starten mit einem Meisterwerk von Peter Tschaikowski in dieser Stunde, seine berühmte Fantasie-Ouvertüre Romeo und Julia. Mit einer klerikalen Einführung, mit hinreißenden Streicherklängen, dramatischen Orchestereruptionen, aggressiven, erbitterten Kampfszenen, Trauerakkorden und zum Schluss mit der Beschwörung der Vereinigung der Liebenden im Tod. Viele eindrucksvolle Klangbilder erwarten uns da jetzt. Nicht umsonst ist das Stück als Fantasie-Ouvertüre betitelt. Lassen Sie Ihrer Fantasie jetzt freien Lauf. Wir hören das Symphonieorchester des Bayerischen Rundfunks unter der Leitung von Mstislav Rostropowitsch.